auf jeden Einzelnen zukommen wird. Im Bewusstsein des Ich bin, der ich bin. Die sieben Grundkräfte des Seins. Das Ich bin, das ich bin.

0: Liebe Mitmenschen, in der heutigen Zeit ist uns das Offenbarungswort des Christus Gottes und der sieben Fürsten aus dem Heiligtum vor Gottes Thron gegeben, indem sie das Aus für diese sündhafte Welt gesprochen haben. In den Überlieferungen wird berichtet, dass schon vor ca. 2700 Jahren durch den Gottespropheten Jesaja mit den Worten der damaligen Zeit inhaltlich dasselbe offenbart wurde, was auf die Menschheit und die Erde zukommen wird, wenn die Menschen nicht umkehren. Und was sind 2700 Jahre im Vergleich zu der Ewigkeit? Die Ewigkeit hat keine Zeit. Im Vergleich zur Ewigkeit sind 2700 Jahre nicht mehr als ein Wimpernschlag. Deshalb wollen wir die sinngemäßen Worte des Gottespropheten Jesaja noch einmal in Erinnerung rufen. Denn, wie gesagt, was sind 2700 Jahre im Vergleich zu der Ewigkeit? In den Überlieferungen wird von der Ankündigung des Weltgerichts durch den Gottespropheten Jesaja berichtet. Dort heißt es unter anderem sinngemäß: Seht her, die Erde wird verheert und verwüstet. Sie verändert ihr Gesicht und zerstreut ihre Bewohner. Verheert wird die Erde, verheert. Geplündert wird sie, geplündert. Ja, der Herr hat es gesagt, die Erde welkt, sie verwelkt. Die Welt zerfällt, Himmel und Erde zerfallen. Die Erde ist entweiht durch ihre Bewohner, denn sie haben die Weisungen übertreten, die Gesetze verletzt, den ewigen Bund gebrochen. Darum wird der Fluch der Menschen die Erde zerfressen. Ihre Bewohner haben sich schuldig gemacht. Darum schwinden die Bewohner der Erde dahin. Nur wenige Menschen werden übrig gelassen. Weiter sprach Gott der Ewige sinngemäß durch den Gottespropheten Jesaja: Die öde Stadt liegt in Trümmern. Alle Häuser sind für den Zutritt verschlossen. Auf den Gassen jammern die Leute: Weh mir, Elend, Elend kommt über mich. Aller Jubel hat die Erde verlassen. Von der Stadt blieben nur noch Ruinen, auch das Tor wurde zertrümmert. Treulose handeln treulos. Grauen, Grube und Garn warten auf die Bewohner der Erde. Wer dem Lärm des Grauens entflieht, fällt in die Grube. Wer aus der Grube entkommt, fängt sich im Garn. Die Schleusen hoch droben werden geöffnet, die Fundamente der Erde werden erschüttert. Die Erde birst und zerbirst. Die Erde bricht und zerbricht. Die Erde wankt und schwankt. Wie ein Betrunkener taumelt die Erde. Sie schwankt wie eine wackelige Hütte. Die Sünden lasten auf ihr. Sie fällt und kann sich nicht mehr erheben.
1: Am 1. Januar 2023 offenbarte sich Gott der Ewige durch das prophetische Wort im Ich bin, der ich bin, zu den Worten seiner Fürsten. Die Fürsten vor meinem Urthron offenbarten das Wort aus. Die Masse der Menschen lebt weiter ihren allzu menschlichen Schauer, den die Installateure der Grausamkeit vorgeben. Sie zeigen ihren schrittweisen Tod auf, doch keiner schaut tiefer. Tod heißt gleich aus, einerlei, welches Land, welcher Mensch gemeint ist. Aus heißt für alle Menschen, einerlei auf welchem Kontinent. Das Erdendasein ist aus, ist der Tod für alles, was sich auf der Erde tummelt. Ich bin, der ich bin, heißt, dass alles mir gehört, die ganze Unendlichkeit und auch das unscheinbare Pflänzchen Erde, auf der sich unzählige Menschen tummeln, vor allem die kriegerische Gesellschaft, die von Gleichgesinnten Geld, Waffen und Munition verlangt. Sie alle vereint, einerlei auf welchem Kontinent, in welcher Stadt, an welchem Ort, sie selbst, alle gemeinsam liefern ihr Persönliches aus. Mit dem Schwungrad des Falls ist es aus. Aus den Himmeln des ewigen Seins wurde auch mein zweiter geschauter und himmlisch geschaffener Sohn mit in die Tiefe des Falls gezogen. Obwohl er sich gegen das unlautere Eingreifen des Weibes wehrte, konnte er nicht standhalten. Er fiel mit den Zauberern, die mir zeigen wollten, was meiner Schöpfung fehlen soll und was ihr angehängt werden sollte. Was? Das stellte sich nun nach Jahrmillionen und Jahrmilliarden des fortwährenden Falls immer mehr heraus. Krieg, Mord und Totschlag mit einem Waffengebräu seltener Art, um Beute anzuhäufen, an der sich nun Diebe, Mörder und Brutalverbrecher gütlich tun, die von Toten oder Halbtoten das rauben und diebisch ergaunern, was sie kennzeichnet als das, was sie sind, Verbrecher seltener Art. Am 2.6.2024 offenbarte sich der ewige Schöpfergott, der Vater-Mutter-Gott, der Gott Abrahams, Isaaks und Jakobs mit folgenden Worten. Ich bin, der ich bin, der Gott aller wahren Propheten und Prophetinnen. Ich bin das Wort in dieser Welt und für diese Welt, auch wenn ich selten Beachtung finde, vor allem innerhalb des Regierungsbereiches, der glaubt, er selbst wäre die Weisung und somit das Wort an die Menschheit, vor allem an die Bewohner des Staates, von dem sie glauben, dass sie ihn führen. Mein Wort ist das Wort, das in unzähligen Büchern, in Schrift und Tonträgern zu allen suchenden Menschen geht, die sich dem Christus Gottes zugewandt haben. Mein Wort, das ich bin, von Ewigkeit zu Ewigkeit steht, auch wenn Regierende glauben, es anders zu sehen und besser zu wissen. Mein Wort besteht über meine Wortträgerin der Jetztzeit hinaus, auch dann, wenn der Mensch, der es gebracht hat, nicht mehr besteht. Dann wirft ihr Tod die Schatten ihres Todes über alle, die glauben, mein Wort ausmerzen zu können, um sich hochzustilisieren. Jede Regierung ist gleich einer Blasphemie, die sich selbst versteht, aber den ewigen Geist, der ich bin, nicht kennt. Deshalb die Warnung zur Vorsicht. Wer glaubt, mein Wort ausmerzen zu können, der übergibt sich seinem eigenen Schicksal. Der überantwortet sich selbst. Ich bin, der ich bin und bleibe, der ich bin, ewiglich. Mit diesen Worten verabschieden wir uns. Gott zum Gruß.

Liebe Zuschauer und Zuschauerinnen, wir begrüßen Sie ganz herzlich zu dieser Sendung mit dem Titel Inneres Beten. Gerade in unserer Zeit merken viele Menschen, dass keine Sicherheit im Äußeren zu finden ist. Viele stellen sich Fragen und sind auf der Suche nach der Wahrheit, nach Harmonie, nach innerer Ruhe und Ausgeglichenheit. Mit einem Wort, auf der Suche nach Gott in uns. Die Sätze, die wir heute aus dem Buch Inneres Beten vorlesen werden, helfen uns, das Gebet in einer ganz neuen Dimension kennenzulernen. Gabriele, die Prophetin und Botschafterin Gottes für unsere Zeit, hilft uns und erklärt uns das Gebet als innere Kraft und als Weg, um Gott näher zu kommen.

0: dass sie nur auf Wanderschaft ist. Sie fühlt und ahnt Höheres.
1: Die erwachte Seele hört schon den rufenden Geist. Fürsorglich und liebevoll ermuntert er sie, wie die Vogelmutter ihr Junges zu bewegen sucht, das Nest zu verlassen, um es das Fliegen zu lehren. Komm, so lockt sie, komm und gebrauche deine Flügel. Schwinge dich hinein in das Element, das dein Leben ist. Erfahre die Freiheit und die Weite, die dein Zuhause sind. So ruft und ermutigt auch der Geist die erwachte Seele, höher zu schreiten, hineinzuwandern zu dem ewigen Leben, das ihr eigen ist. Haben wir im geistigen Leben, das in uns ist, Fuß gefasst, so ist das ewige Sein der sichere Boden, auf dem wir stehen. Wir sind mit unseren Wurzeln in diesem Boden sicher verankert und können vertrauend auf die Kräfte, die uns aus ihm zuströmen, hinauswachsen in das äußere Leben in Wort und Tat. Der Sturm der Zeit kann uns zwar zausen, uns aber letztlich nichts anhaben, da wir aus den Urgründen ewigen Seins Kraft und Widerstandsfähigkeit erhalten. So dürfen wir im Geistigen ruhen und gleichzeitig unsere Aufgaben in der Welt erfüllen. Jesus von Nazareth sagte, das Reich Gottes ist inwendig in euch. Um also den Frieden, die Liebe zu finden, müssen wir in unser Inneres hineinwandern, denn nur das Reich des Inneren, unsere ewige Heimat, unser Ursprungsland, kann uns wieder diese Frieden und diese Stille geben.
0: Folgen wir also seinen Anweisungen und ziehen wir uns zum Gebet in einen ungestörten Raum oder in einen ungestörten Winkel zurück, wo das Lärmen der Welt, die harte, grobe Schwingung des überlauten irdischen Lebens schweigt. Wir sollten uns aber nicht von den Gepflogenheiten mancher Mönche täuschen lassen, denen zu folgen viele glauben, wir müssten die Flucht in ein Kloster, in eine Zelle nehmen, um in die innere Stille zu finden. Dies wäre nur eine Flucht vor uns selbst. Und nicht die Flucht vor uns selbst ist es, die uns zu Gott führt, sondern die Rückkehr zu uns selbst, in die Zelle unseres Herzens. Wie finden wir in diese äußere und innere Stille? Wir müssen zuerst rechtes Schweigen lernen, um in einen ruhigen, harmonischen Körperrhythmus zu gelangen. Schweigen bedeutet nicht einfach nur den Mund zu verschließen, die Gedanken nicht auszusprechen, sie jedoch in uns zu belassen und zu bewegen. Ein solches Schweigen wäre ein äußeres Schweigen und brächte uns nicht in die Stille. Rechtes Schweigen bedeutet, unsere Gedanken an äußere Dinge und an Menschen loszulassen. Gedanken an Besitz, an Geldgeschäfte, an Begegnungen mit dem Chef und den uns nicht angenehmen Kollegen. Rechtes Schweigen bedeutet, uns zu entleeren von allem Nichtigen, von all dem, was uns immer wieder beschäftigt, was letzten Endes unser niederes Ich, unsere niedere Natur ist. Lernen wir unser Denken und Reden zu kontrollieren und das Unwesentliche vom Wesentlichen zu unterscheiden, dann gelingt es uns auch, in die rechte Stille zu kommen, in die Gedankenleere, die wir benötigen, auf dass der Geist uns mit seinen Kräften, mit seiner Liebe und Weisheit füllen kann.
1: Wie gelangen wir zum rechten Beten

0: zum immerwährenden Gottgedanken, zu der Stille, in die Gott die Stille selbst einspricht. Wir sammeln immer wieder unsere Gedanken, die wir dann Gott übergeben, um stille zu werden. In dieser Sammlung unserer Gedanken und in der Übergabe unseres Menschen üben wir uns in der rechten Konzentration, um zum wahren tiefen Gebet zu finden. Bedarf es nicht der vielfach noch üblichen Gepflogenheiten und Zeremonien des Betens. Wir brauchen nicht die Hände zu falten oder zusammenzulegen oder gar niederzuknien. Wir müssen nicht zum Beten an äußere, hierfür besonders vorgesehene Orte, wie zum Beispiel Kirchen, gehen. Wir müssen auch nicht Gebete auswendig lernen, nachsprechen oder ablesen. Wir müssen zum Gebet werden. Es sollte in uns beten. Daher gesprochene Worte allein erreichen Gott nicht. Was das Gebet ausmacht, sind nicht die Worte der menschlichen Sprachen, sind nicht schön geformte, überlegte Sätze, sondern rechtes Beten sind die Empfindungen, die Schwingungen unserer Seele und unseres Herzens. Schlichte oder auch unbeholfene Worte sagen oft mehr als ein intellektuelles Gebet, dessen Sätze gedrechselt sind. Gott vernimmt allein die Sehnsucht unseres Herzens, das tiefe Nachklingen unserer Seele. Auch besondere Gebetsstunden brauchen wir nicht einzuhalten, denn Gott ist immer und überall allgegenwärtig. Er ist jeden Augenblick bereit, die Seelen- und Herzenssprache seiner Kinder anzunehmen. Er, der Allmächtige, nimmt unsere Herzensimpulse wahr und gemäß unserer Hinwendung an ihn segnet und kräftigt er uns. Rechtes Beten ist die beständige Gottnähe in Empfindungen und Gedanken. Das ist das Gebet der Tiefe, das nicht gesprochen, sondern nur empfunden wird. Das heißt, wir empfinden Gott in uns, um uns und in allem Sein.
1: Liebe Freunde, lesen wir nun, was uns Gabriele in dem Kapitel Das Herzensgebet sagt. Das Herzensgebet ist eine Zwischenstufe. Herzensgebete entströmen den Seelenhüllen, die die Sehnsüchte und Wünsche des Menschen aufzeigen. Das Herzensgebet ist daher das Beten aus den Seelenhüllen, angeregt von den Seelenpartikeln, die Menschliches bergen, die noch Belastungen des Menschen aufweisen. Von dort entströmen die noch bestehende Sehnsüchte und Wünsche, die in jene tieferen Schichten der Seele ruhen. Das Herzensgebet ist somit noch ein Wunschgebet, das jedoch schon tiefer ist und nicht nur vom Verstand geprägt. Der Herzbeter befindet sich noch vor der Pforte zur ewigen Seligkeit. Herzensgebete sind gleich dem Pochen an die Pforte zum inneren Reich des Friedens und der Liebe. Die kleinen Schritte, die Stetigkeit im Bemühen, die immer wieder erneute Hinwendung zur ewigen Kraft, bringen auch hier den geistigen Erfolg. Wer sich beständig übt in rechten Beten und rechten Leben, dem wird einst die Pforte aufgetan werden und er wird tiefer eindringen zu dem Wesenskern unserer Seele, zu dem ewigen Bewusstsein Gottes. In Liebe und Anbetung sollten wir Bewusstsein stützen und Gebete, ja unser ganzes Leben, Christus darbringen, der unser innerer Altar, unser Licht, unser Leben ist. Er ist es, der uns zum Vater führt. Das Hineinwandern zu unserem inneren Leben, zu dem Ursprung unseres Seins, ist somit jedem möglich. Durch Hingabe und rechtes Beten nehmen wir für geraume Zeit im Inneren Abstand von der Welt. Haben wir durch Verinnerlichung und rechtes Beten den nötigen und bewussten Abstand zur Welt gewonnen, dann können wir uns der Welt auf eine neue Art wieder zuwenden.
0: Gabriele erklärt uns weiter. Das erreichen wir jedoch nur durch Übung, durch Disziplin und Konzentration, durch Liebe zu Gott und zu unserem Nächsten, dadurch, dass wir uns bewusst nach innen wenden, zum heiligen Bewusstsein Gottes. Dabei bereiten wir Mensch und Seele auf, denn rechtes, tiefes und selbstloses Beten und ein erfülltes, gesetzmäßiges Leben führen zur Einheit mit allem Sein. So ist der Wanderer zum Reiche des Lebens, zur inneren Heimat, dem Pilger gleich, der Station für Station seinem Innengott, seiner inneren Heimat näher kommt und dabei Harmonie und Frieden erlangt. Je mehr wir uns dem Ursprung der Quelle nähern, denken und handeln wir von innen heraus, so wie es den ewigen Gesetzen entspricht. Dadurch werden wir zum bewussten Wesen des Allmächtigen, zum Sohn und zur Tochter Gottes, die um das innere Leben wissen und die sodann nicht mehr von dieser Welt sind, obwohl sie noch mitten in der Welt stehen. Jedem ist die Möglichkeit eines geistigen Lebens mitten in der Welt gegeben. Wer es erreicht, der ist von Grund auf verwandelt und gewinnt durch rechtes Beten und ein gesetzmäßiges Leben ein erfülltes Dasein. Wer sich unermüdlich im Herzensgebet geübt hat, der erlangt einen harmonischen Körperrhythmus. Seine Bewegungen und Gesten, sein Reden und sein Handeln werden ausgewogener und ausgeglichener sein. Das Ziel des Betens soll aber nicht das Gebet des Herzens bleiben, das beständige Pochen an die Pforte zum Reich des Inneren. Im weiteren Verlauf soll unser Gebet zum Seelengebet werden, denn die Pforte zum Heil soll sich öffnen, damit wir uns dem Ursprung unseres Lebens nähern. Hat sich das Herzensgebet weitgehend vervollständigt, dann öffnet sich langsam die Pforte zum Innengott und aus der Seele strömen die ersten Impulse des Lebens, die sich sodann mit dem Gebet des Herzens vermischen. Das bedeutet, wer gelernt hat, sich zu versinken, indem er die Übungen des Stillwerdens, des Schweigens durchgeführt hat, der erlebt zum Teil schon Ströme aus der Seele, die sich mit seinem Herzdenken vermischen und zum Gebet formen.
1: Sind wir Herzdenker und Herzbeter geworden, dann entspringt daraus die lebendige Kraft unseres Inneren, die wie lebendiges Wasser aus uns hervorquillt, frei von Emotionen, ohne Zwang. Dann bringt das Beten Freude, dann bringt es die Sehnsucht, jeden Augenblick mit Gott verbunden zu sein, die Sehnsucht nach der Gottnähe. Jede noch nicht voll gereinigte Seele und jeder mit seinem Ich belastete Mensch ist ein Individuum, das entsprechend seiner Mentalität und seiner Eigenschaften denkt und lebt. Deshalb sollte jeder Mensch mit seinen ihm eigenen persönlichen Art beten, entsprechend seinem derzeitigen Bewusstseinsstand. Wir sollen also nicht etwas nachahmen, das noch nicht in uns begründet liegt. Wir sollten gemäß unserem eigenen entwickelten Bewusstsein beten. Rechtes Beten ist auch ein Erkenntnisweg. Im eigenen Gebet erkennen wir uns selbst. Solange unser Gebet noch eigene Wünsche und Sehnsüchte birgt, so sind wir noch mehr oder weniger stark mit unserem Ich verwurzelt. Durch rechtes Beten können wir uns erkennen und frei werden, sofern wir das Erkannte der Allkraft übergeben und die Gesetze befolgen. Dann wird im Laufe der Zeit unser Gebet selbstlos und eine wahre Melodie des Inneren, die aus unserem gefestigten Bewusstsein hervorquillt und uns immer wieder aufs Neue einstimmt und zu Höherem anregt. Wir sollten uns nicht an Gebetsformeln halten. Damit wirken wir nur zerstörend auf unser eigenes Bewusstsein ein. Gemäß unsere Eigenschaften, unserem augenblicklichen Fühlen und Denken sollten wir beten. Auch Gebete, die üblicherweise zu bestimmten Anlässen gesprochen werden, erlegen uns nur Zwänge auf. Der wahrhaft Suchende, der Herzensbeter, der sich auch im Gebet selbst erkennt, wird nur zur inneren Quelle finden, wenn er frei betet, wenn er sein Bewusstsein beten lässt. Ein freies Gebet entspricht einem liebenden Herzen und einer Seele, die sich für Gott, unserem Herrn, öffnet.
0: Um es aus dem Herzen beten zu lassen, müssen wir also still werden und unsere Gedanken vollkommen ausschalten. Damit sich unsere Gedanken von uns entfernen, lauschen wir vor dem Beten auf unsere Atmung und beobachten unseren Körperrhythmus, der immer harmonischer wird. Der Atem wird ruhiger. Unsere Bewegungen werden harmonischer, weil uns die quälenden Gedanken verlassen. Wir gelangen in einen ruhigen Körperrhythmus, weil die Atmung tiefer geht. Konnten wir unsere Gedanken loslassen, sind sie von uns gegangen, dann beobachten wir nicht mehr unseren Atem und auch nicht mehr unseren Körperrhythmus. Wir sind nun bereit, aus dem Herzen zu beten, Kräfte der Liebe strömen zu lassen. Ist es uns noch nicht möglich, das Herzensgebet durchzuführen, dann beten wir in uns hinein, bis sich in unserem Inneren Kräfte regen, die sodann durch uns beten. Wir legen unsere Anliegen auf den Altar Gottes. Sind wir in uns gefestigt, dann wird es in uns beten. Ohne Anstrengung steigen sodann die selbstlosen Gebete empor. Es ist ein Kommenlassen der inneren Kräfte, die sich zu Gebetsempfindungen und Gebetsgedanken formen. Es betet durch uns.
1: Gabriele sagt uns weiter: Dieses Herzensgebet, verbunden mit den Strömen der Seele, kennzeichnet den Zustand, in dem unser Beten deutlich eins mit unserem Denken, Fühlen und Wollen wird. Es ist also nicht mehr das Gebet aus dem Intellekt, sondern das Gebet aus den obersten Schichten unseres geistigen Bewusstseins. Dieser Übergang von angestrengten Beten mit seinen Überlegungen und Formulierungen zum selbstständigen Beten ist ein tiefes, untrügliches Erleben im Innersten unseres Wesens. Wir müssen in die Tiefe unseres Seins finden, wo die erwachte Seele beständig in der Anbetung Gottes ist. Dann spricht das Gebet in uns, gleich wo wir uns befinden, im stillen Kämmerlein oder in der lauten Welt. Es betet in und durch uns. Dann haben wir die Gottnähe erreicht. Die Seele ist in Gott erwacht und der Mensch ist auf Gott ausgerichtet. Das heißt, Seele und Mensch befinden sich in der Nähe des ewigen Bewusstseins Gott. Wer sich durch äußerste Disziplin, Konzentration und stille Übungen im Herzensgebet geübt hat, der verspürt die Liebe des allwaltenden Geistes. Durch die Kraft dieser Liebe findet er zu diesem immerwährenden Gebet, das zu jeder Stunde, gleich an welchem Ort, aus seinem Inneren emporsteigt und Gott dankt, ehrt und preist. Überall ist Gott, denn der Geist Gottes ist in uns und in allem, was uns umgibt. Nichts existiert ohne die ewige Kraft, Gott. Deshalb können wir beständig mit Gott sprechen, sei es bei der Hausarbeit, im Beruf, unterwegs, in Bus und Bahn, bei Spaziergang. Bei jeder Tätigkeit ist Gott, die Allkraft, wirksam in und um uns.
0: Handeln wir edel und gut, sind unsere Empfindungen und Gedanken rein, dann ist es ebenfalls ein Gebet. Denn wir erfüllen das Gesetz der Liebe. Auch so betet es durch uns. Vor dem Einschlafen oder gleich nach dem Erwachen wird es in und durch uns beten, weil unser Gedanke gleich dem Gedanken Gottes ist. So finden wir zum wahren Beten, denn jeder von uns soll zum Gebet werden. Wer diese geistigen Übungen des Hineinbetens, auf das sich die Pforte zum Leben öffnet, bewusst und aus Liebe zu Gott tut, der wird vom Gebet erfasst, so dass der ganze Mensch betet einerlei, wo er sich befindet. Erst wenn wir zum Gebet geworden sind, verwirklichen wir in rechter Weise die Gesetze, denn die Erfüllung der heiligen Gesetze ist gleich rechtem Beten. Es gibt genug regelmäßige Beter, die mit den Lippen beten. Doch es gibt wenige Menschen, die in der Gottnähe leben und zum Gebet geworden sind. Auf unserer Pilgerfahrt zu unserem Innengott, die über Stillwerden, Herzensgebet, über meditative Versenkung und über ein bewusstes, gesetzmäßiges Leben führt, werden wir fähig, ätherisch zu empfinden und zu fühlen. Das bedeutet, dass wir sensitiver werden, durchlässiger für die ewig heilige Kraft. Dann ist es uns möglich, die Substanz unseres wahren Lebens in uns zu empfinden, die heilige Kraft, die in allem wirksam ist.
1: Wir sind Wesen des Lichtes und müssen die Himmelsleiter, über die wir einst in das Tal der Tränen und der Bitternis hinabgestiegen sind, wieder emporsteigen, um uns wieder mit Gott, unserem Vater, zu vereinen. Dieses Emporsteigen auf der Leiter kosmischen Lebens ist gleich dem Hineinwandern zum ewigen Reich Gottes, das inwendig in uns ist. Wir können nur die Stufe zum kosmischen Bewusstsein emporsteigen, wenn wir Gott über alles lieben. Die Liebe des Ewigen schenkt uns sodann die Kraft, gesetzmäßig zu leben, diszipliniert zu denken, zu handeln und konzentriert zu arbeiten, um so stille zu werden durch inneres Schweigen. dann gelangen wir durch Herzensgebet und durch das Seelengebet hin zum Äthergebet, das uns ganz mit dem Ewigen vereint. Durch das Hineinwandern zu dem Königreich des Inneren werden wir selbstlos. Wer selbstlos geworden ist, der denkt nicht mehr an sich. Er gibt. Ähnlich ist sodann auch unser Gebet. Wir beten nicht mehr für unsere Belange. Wir wissen, dass wir alles besitzen, dass sich die Fülle uns täglich darbietet. Wir beten für unseren Nächsten, für die Welt, auf dass sie erwachen und ebenfalls zur inneren Fülle finden, zu Gott, der für uns sorgt, der für uns da ist. Die uns eingeborene kosmische, göttliche Liebe erwacht sodann mehr und mehr und schenkt uns Freiheit und den tiefen Frieden, den die Welt nicht kennt, obwohl viele Menschen danach suchen. Sprechen wir vom Herzensgebet, so ist nicht das zentrale anatomische Organ, das physische Herz des Menschen gemeint, sondern das Herz, das wir meinen, ist das lebendige Leben, die Erkenntnis, dass es Gott gibt, dem wir unsere Gedanken und Empfindungen opfern, sodass nicht nur unser Intellekt, unser menschliches Bewusstsein betet, auch nicht unser Unterbewusstsein, sondern die Ströme der erwachten Seelen beten.
0: Wir wollen jedoch nicht beim Herzensgebet verbleiben. Das wäre ein Stillstand in unserer geistigen Entwicklung. Wir wollen das höchste Ziel erreichen, das Äthergebet, die beständige Gottnähe, ja, die Erfüllung dessen, was gesetzmäßig ist. Das Herzensgebet ist gleich dem Anklopfen an die innere Pforte, die zum Thronraum Gottes führt, zu seinem unmittelbaren Herzen. Das Herzensgebet ist nur eine Vorstufe zum Seelen- und Äthergebet. Wir wollen uns bemühen, jenes höchste Ziel zu erreichen, die Vereinigung mit dem Bewusstsein Gottes. Wer in der hohen, beständigen Anbetung und im Lobpreis Gottes lebt, wer ihm für alle Dinge und Geschicke dankt und ihn lobt, der lebt in der Gottnähe. Für ihn sind alle Dinge des Lebens offenbar, denn er hat zur inneren Wahrheit gefunden. Haben wir die inneren Schleusen zum Bewusstsein Gottes geöffnet? Hat sich die Pforte zur tieferen Glückseligkeit aufgetan, dann werden wir zum Empfinden der Seele vordringen, die uns eine hohe Form des Betens übermittelt. Sind wir durch das Hineinbeten und das Wiederkommen lassen des Herzensgebetes in tiefere Bereiche innerer Stille vorgedrungen, dann erleben wir das Beten der Seele und des Herzens, bei dem Seele und Herz verschmolzen sind. Wir könnten es auch so nennen. Ober- und Unterbewusstsein sind, erfüllt von geistiger Kraft, verbunden mit der Seele. Seele und Leib beten die Gottheit an. Unser Ziel sollte es sein, dass unser ganzes Denken, Reden und Handeln vom geistigen Bewusstsein her geschieht, dass es durch uns denkt, spricht und handelt. Zu diesem hohen Ziel werden wir finden, wenn wir uns einstimmen durch immer tieferes Beten und durch ein entsprechendes Verhalten im Alltag.
1: Die weitere Form inneren Betens ist die, dass wir alles, was wir denken und tun, auf unser erschlossenes Bewusstsein legen, auf das von uns erarbeitete Geistpotenzial, das durch ein geistiges Leben in uns Gestalt annahm. Dann wird es uns möglich, mehr und mehr im Reiche des Inneren zu leben und von dort aus auch bewusst für unser materielles Sein zu empfangen. Dann leben wir nicht mehr im Äußeren, gepeinigt und gehetzt von Furcht und Meinungen, geprägt und abhängig von unserer Denk- und Handlungsweise und von unserem Intellekt, sondern wir leben bewusst aus Gott, weil Gott bewusst durch uns wirkt, weil er, der Allmächtige, unseren Leib, die Materie und unser ganzes Sinnen und Trachten lenkt und uns so führt. Es, das Leben, führt uns. Erlangen wir in unserem Denken, Fühlen, Reden und Wollen die Gottnähe, dann werden wir seinen heiligen Namen beständig und bewusst in uns tragen. Dann werden unsere Gebete an Liebe, Reinheit, Selbstlosigkeit, Frieden und Gehorsam zunehmen. Dann schwingen wir uns gleichsam zu weiteren Höhen empor, um noch erfüllter zu beten.
0: Liebe Zuschauer, liebe Zuschauerinnen, wir haben Auszüge aus Gabrieles Buch Inneres Beten vorgelesen. Heute mit dem Kapitel Herzensgebet. So wie wir gehört haben, können wir, egal wann und wo, jederzeit in unser stilles Kämmerlein gehen, um Ruhe zu finden und wieder Kräfte zu sammeln. Natürlich ist jeder frei, das auch zu probieren. Darf ich zum Schluss dieser Sendung noch einige Worte von Gabriele mitgeben? Wir sollten nie vergessen, dass wir der Tempel Gottes sind und dass der Geist unseres Vaters in uns wohnt. Reinigen wir diesen Tempel, in dem unsere Gedanken edel sind, in dem unser Reden und Tun gleich unseren Gedanken ist, dann finden wir zu dem Geist, der den Tempel nicht nur bewohnt, sondern ihn auch bestrahlt, zu dem Geist unseres Vaters. Wer liebend zur Liebe hinfindet, der wird mannigfach Liebe empfangen. Gott, die ewige Liebe, nimmt nicht. Gott ist allezeit der Gebende. Er, unser Vater, gibt überreichlich, da er die Fülle selbst und auch die Fülle in uns ist. Mit diesen Gedanken wünschen wir Ihnen und uns allen viele innige Stunden. Eine gute Zeit und auf Wiedersehen.

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Christus in uns. Ein wunderbarer Gedanke, der zu glauben vermag, dass Christus in uns ist. Dieser wunderbare Gedanke, Christus in uns, macht uns frei dann, wenn wir das anwenden, was uns Jesus, der Christus, gelehrt hat. Erkenne dein Sündhaftes, bereue und bereinige es und tue es nicht mehr. Christus in unserer Seele ist der Seelenarzt. Viele von uns wissen, dann, wenn sich die Seele reinigt, also lichter wird, sich auch die Zellen des Körpers reinigen und lichter werden und somit eine höhere Schwingung anwenden, indem sie das weitergeben, was sie aufgenommen haben über die Ausscheidung der Organe, der Zellen und so weiter. Christus in uns, dieser wunderbare Gedanke, ahnt, dass wir nur dann zur Reue finden, wenn wir ihn anrufen. Wir rufen ihn also an, und wer möchte, legt die rechte Hand auf das Christuszentrum, das in der Nähe unseres Herzens pulsiert. Wir bitten Christus um die Reue für das, was wir an Fehlhaltungen, wir sagen auch Sünden, erkannt haben und jetzt erkennen dürfen.

Christus in uns regt jetzt unser Gewissen an. Wir fühlen die Unfreiheit durch die Sünde, denn die Sünde bindet und sie bindet uns meist an Menschen, die unschönes Denken, Reden oder Tun gegen uns. Sie bindet uns aber auch an unsere Gedanken, an Worte und Handlungen, die wir gegen den Nächsten richten. Nun schlägt unser Gewissen und zeigt Bindendes auf. Wir fühlen die Unfreiheit der Seele. Wir fühlen ein gewisses Unwohlsein im Körper. Das zentrale Nervensystem schlägt an. Die Nerven beginnen zu pulsieren. Und aus der Seele steigen Bilder oder Gedanken. Wir erkennen unser Fehlverhalten, das uns bindet, das uns unfrei macht, das uns krank macht. Lassen wir die Reue kommen. Christus hilft. Wir bereuen unsere Sünden, unser Fehlverhalten. Wir senden die Bitte um Vergebung aus zu den Menschen und den Situationen, wo wir sagen können, wir sind die Verursacher. Und wir bitten Christus, unsere Gedanken der Reue, der Bitte um Vergebung zu lenken. Über das Sonnengeflecht, das zentrale Nervensystem, spüren wir eine Befreiung. Unser Atem geht tiefer. Es ist das Wirken des Christus Gottes. Christus in uns. Und nun sind wir bereit, all denen zu vergeben, die sich an uns versündigt haben. Jetzt fühlen wir, mit wem wir uneins sind. Wir vergeben. Wir senden Gedanken der Vergebung aus.

Wir fühlen, dass sich das Nervensystem beruhigt. Wir atmen tiefer. Wir fühlen uns freier. Denn Christus wirkt. Und nun nehmen wir uns fest vor, mit der Seele jedes Menschen die Einheit zu pflegen, immer aufs Neue um Vergebung bitten und vergeben. Denn wir fühlen jetzt, was Freiheit bedeutet. Wir atmen tiefer. Wir fühlen uns freier. Unsere Seele schwingt höher im Licht des Christus. Und unsere Körperzellen bemühen sich, Gegensätzliches zur Ausscheidung zu führen. Die Organe atmen das Licht des Christus. Der Blutstrom fließt ruhig und bewusst. Sehnen, Knochen und Bänder fühlen das Licht des Christus. Und wir merken, der Seelenarzt wirkt Christus in unserer Seele. Lassen wir es zu. Fühlen wir hinein in die Seele und in unseren Körper. Wir spüren die Gegenwart des Christus Gottes. Immer wieder steigen Bilder oder Gedanken auf, die gegen das Gesetz der Liebe sind. Es drängt das Gewissen zu bereuen, zu vergeben und um Vergebung zu bitten. Tun wir es jetzt.

fühlen immer mehr die Freiheit durch die Reue, durch die Bitte um Vergebung und das Vergeben. Wir fühlen in unseren Atem hinein, er geht jetzt um vieles ruhiger und tiefer. Das Nervensystem entspannt sich. Christus wirkt in uns. Fühlen wir jetzt hinein in das vierte Zentrum, in das Christuszentrum in der Nähe unseres Herzens. Wir merken die Pulsation. Es ist der wirkende Geist. Es ist der Seelenarzt, Christus in uns. Abermals rufen wir ihn an und sprechen zu ihm, Christus, steh uns bei, dass wir Gleiches und Ähnliches nicht mehr tun. Denn wir haben dich gebeten um Reue und um Beistand. Wir fühlen deine Gegenwart, die Pulsation des Lebens, dass du bist. Ruhig und entspannt legen wir die rechte Hand zurück. Bleiben wir noch einige Augenblicke in der Stille.

0: Liebe Zuschauer, liebe Zuschauerinnen, wir begrüßen Sie herzlich zum zweiten Teil unserer Sendereihe mit dem Titel »Die Vorbereitungen zur Auflösung aller verdichteten Formen und die Wiederkunft des Christus Gottes«. In dieser Sendereihe tragen wir den Inhalt der gleichnamigen Offenbarungsschrift des Cherubs der göttlichen Weisheit vor, gegeben durch die Prophetin und Botschafterin Gottes Gabriele Sophia. Diese Offenbarung aus dem Jahr 1980 ist heute aktueller denn je, denn schon damals hat der Fürst der Weisheit ausführlich dargelegt, was geschehen wird, wenn die Menschheit das Wort Gottes weiterhin in den Wind schlägt, wenn sie weiterhin wie seit Jahrtausenden sein ewiges Gesetz der Gottes- und Nächstenliebe missachtet und ihren Wohnplaneten, die Mutter Erde, schändet. Im ersten Teil dieser Reihe hörten wir unter anderem über den Aufbau der göttlichen Seinsschöpfung und über den Abfall einiger Wesen aus dem ewigen Reich, die sich gegen das göttliche Gesetz der Liebe und Weisheit auflehnten, was zur Bildung der verdichteten Formen geführt hat, bis zum tiefsten Punkt des Falls, dem materiellen Universum mit der Erde und den Menschen, die auf ihr leben. Doch der Fall ist bedingt und sein Ende ist angesagt. Die verdichteten Formen werden aufgelöst. Die gefallenen Wesen und die mit ihnen gefallenen Universen müssen wieder verfeinert und in das ewige Reich erhoben werden. Das hätte geschehen können, wenn die gefallenen Wesen und insbesondere die Menschen das göttliche Gesetz der Urliebe und Urweisheit angenommen und danach gelebt hätten. Das ewige Reich hat seine Kinder von Anbeginn des Falls bis heute immer wieder durch seine Boten, Gottesprophetinnen und Gottespropheten aufgeklärt, sie zur Umkehr ermahnt, um sie heimzuholen. Die 10 Gebote Gottes durch den Propheten Moses und die Friedens- und Freiheitslehre des Jesus von Nazareth und seine Bergpredigt sind die Wegweiser. Doch sie werden von den meisten Menschen bis heute in den Wind geschlagen. Im ersten Teil unserer Sendereihe haben wir schon von den Folgen, von den Auswirkungen der ständigen Zuwiderhandlungen der Menschen gegen das Gesetz Gottes auf die Natur, auf die Erde und das gesamte Sonnensystem gehört, die in unserer Zeit immer mehr sichtbar werden. Vieles ist bereits im Gange, was jeder erkennen kann, der sich den Klarblick auf das heutige Weltgeschehen nicht verschleiern lässt. Der Cherub der göttlichen Weisheit erklärte, welche katastrophalen Auswirkungen das Fehlverhalten der Menschheit hat und wie dadurch unser Wohnplanet Erde vollkommen aus dem Gleichgewicht kommt und mehr zum Spielball im Sonnensystem wird. Er sprach von den Umwälzungen unvorstellbaren Ausmaßes, die vor und nach dem Erscheinen des Christus Gottes eintreten werden. Der Fürst der göttlichen Weisheit offenbarte in diesem Zusammenhang auch ausführlich, was sich während der Verklärung des Jesus, des Christus, von der in den Überlieferungen die Rede ist, ereignete. Es sind tiefe Einblicke in das geistige Geschehen um die Erlösertat des Christus Gottes, das den wenigsten Menschen bekannt ist.
1: Wir setzen nun unsere Lesung fort. Jesus, der Christus, sah während seiner Verklärung, in der er mit Elia und Mose redete, diese großen Ereignisse. Vor allem sah er die Seelen, die in diese gesetzmäßige Umwandlungszeit mit einbezogen werden würden, sofern nicht ein erneuter Liebevollzug mit einer geistigen Kraftausschüttung geschehen würde. Außerdem erkannte Jesus der Christus während seiner Verklärung, wenn ich die Errettungstat durch ihn erfolgen würde, würde die Fallschöpfung und die reine Schöpfung vom ewigen Urgeist vollkommen eingeatmet werden. Denn wenn die Seelen ohne seine Opfertat keine Rückverbindung ins Vaterhaus erlangten, würde das Gleichmaß der reinen Ätherkräfte und der Seelenkräfte der Fallkinder ins Wanken kommen. Jesus, der Christus, erkannte, sofern er die Opfertat nicht vollbringen würde, würden die geistigen Mineral-, Natur- und Tierreiche, alle Geistwesen, Ätherströme und geistigen Sonnensysteme, alles, was der Urgeist auf wunderbare, schöpferische Weise geschaffen hatte, im ewigen Äther, im Urzustand aufgehen. Er sah vor seinem geistigen Auge seine göttliche Herkunft und seine Regentschaft an der rechten Seite seines Vaters. Er sah in seiner geistigen Schau, wie das göttliche Urprinzip als manifestierter Vater wieder im ewigen Äther aufgehen würde. Alle geschaffenen geistigen Wohnstätten der Geistwesen, alles, was geistige Formen besaß, würde sich wieder zurückbilden und fließender Äther sein. Eine erneute göttliche Ausatmung müsste wieder erfolgen. Das heißt, eine neue Schöpfung müsste erstehen. Er vernahm in seinem geistigen Herzen die Schreie der unerlösten, gequälten Seelen, die nach und nach in feinere Substanzen übergeleitet würden, bis sie eins mit dem reinen Äther werden könnten. Jesus, der Christus, sah in der geistigen Sicht die ewigen Welten in ihrer Pracht und die dort lebenden und um die Erhaltung der Seinschöpfung betenden Geistwesen. Er erkannte, wie sie sich nach Einheit mit ihren gefallenen Brüdern und Schwestern sehnten und wie sie auf seine Opfertat hofften.
2: Was hat Jesus, der Christus, vollbracht? Der Cherub der göttlichen Weisheit offenbart. Jesus, der Christus, hat den gefallenen und belasteten Seelen die Liebekraft und göttliche Stütze in die vier göttlichen Elemente der Seele gelegt. Dadurch wurde den Menschen erneut die Kraft gegeben, sich alles in Liebe untertan zu machen. Was bedeuten nun Liebekraft und göttliche Stütze? Um dieses große geistige Geschehen besser verstehen zu können, muss ich in meinen Ausführungen etwas weiter ausholen und wieder mit der Verklärung des Christus Gottes beginnen. Als sich Jesus mit Mose und Elia traf, war sein Leib verklärt. Der Sohn Gottes in Jesus von Nazareth, der Mitregent des Himmelreiches, sprach mit dem ersten Gesetzesengel der Ordnung, einst Mose im Erdenkleid, und mit dem zweiten Gesetzesengel des Willens, im Erdenkleid Elia genannt. Elia zeigte dem Mitregenten der Schöpfung in Jesus von Nazareth die kommende Zeit. Jesus, der Christus, erkannte, dass sich vor allem die vielen Seelen, denen es durch ständige Belastung und Inkarnationen nicht mehr möglich war, in das Gottesreich zurückzukehren, auflösen und sich wieder mit den ewigen Ätherströmen verbinden würden. Das Gleiche würde auch mit der Mutter Erde, der Ernährerin der Menschheit, geschehen, sodass sich Erde, Menschen und Seelen auflösen und über Turbulenzen den Ätherströmen zugeführt werden müssten. Ätherströme sind das höchst schwingende geistige Licht, aus welchem die Ätherformen hervorgingen. Turbulenzen sind die Vorstufen zu dieser absolut höchst schwingenden Lichteinheit. Der Gesetzesengel, der Träger des göttlichen Willens, er ist auch der Vollzieher des Es werde Gottes, der einst die Fallkinder aus dem Paradies leitete, weil sie das Strahlungsgesetz Gottes missachteten und dadurch in den himmlischen Welten nicht mehr bestehen konnten, sprach zu Jesus: Das Es werde Gottes ist das gesetzmäßige Leben. Der Wille des ewigen Alleinen möchte die Schöpfung wieder als Einheit in der feinstofflichen, ewigen Struktur sehen und durch mich seinen Gesetzesengel wiederherstellen. Es war und ist dein Auftrag, so sprach der Träger des Willens zu Jesus von Nazareth, allen Seelen die Verheißung vom Himmelreich zu bringen und durch deine Sohn- und Mitregentschaft die Seelenelemente zu ordnen, denn das bestehende, gesetzmäßige Licht der Urzentralsonne erfasst sämtliche Reinigungsebenen der Ordnung von der Erde ausgehend, zur Zeit noch satanische Hierarchien genannt, um alles neu zu machen. Das treibende Element, der Wille Gottes, wies einst die Gegensatzgeister aus den reinen Himmeln, dem Paradies. Nun obliegt es mir wiederum, so sprach der Gesetzesengel des Willens, die Kinder Gottes nach der Gnadenzeit, die ihnen der Ewige zur Läuterung und zum Zurechtfinden schenkt, in das Paradies einzuweisen. Diese gesetzmäßige Frist Gottes geht zu Ende. Das treibende Element, das Wassermannzeitalter, wird alles umgestalten, damit, so sprach daraufhin der Ordnungsträger Mose, alles, das heißt die Seelen und die Fallebenen, nach und nach der Vollendung entgegengehen können.
3: Wir lesen weiter. Mose und Elia, die Gesetzeshüter der Ordnung und des Willens des Ewigen, öffneten die atmosphärische Chronik. Dies ist eine Ätherschicht in der Atmosphäre, in der das ganze Geschehen in der Fallschöpfung gespeichert ist. Dadurch konnte Jesus von Nazareth zugleich das kommende Leben oder Sterben der Fall und auch der Seinsschöpfung erkennen. Er sah und erkannte, dass schon in vielen Seelen die göttlichen Elemente nicht mehr im Uhrzeigersinn rotierten, sondern eine entgegengesetzte Bewegung angenommen hatten. Er erkannte und schaute sofort die Gefahr. Sie lautete: Wenn sich die Elemente auf die entgegengesetzte Rotation einstellen, dann werden Menschen und Seelen mehr und mehr degenerieren und sich nach und nach über das Tier-, Natur- und Mineralreich auflösen. Die noch vorhandene Geistkraft würde sich den Ätherströmen zuordnen. Er sah und erkannte zugleich, dass diese Rückentwicklung auch das Ende der Formgebung in der jetzt bestehenden reinen Seinsschöpfung wäre. Er sah und erkannte zugleich, dass sich die Erde und das ganze Sonnensystem, einschließlich sämtlicher Milchstraßen, in denen sich die Reinigungsebenen befinden, damals wurden sie die satanischen Hierarchien genannt, nicht nur zu Feuerbällen zusammenschmelzen würden, sondern sich in Turbulenzen auflösen und schließlich den Ätherströmen zuordnen würden. Er sah und erkannte, dass nicht mehr das Gleichmaß zwischen dem ewig reinen Licht und den geschaffenen Formen, den Geistwesen und den Seelen bestehen könnte. Das ewige Sein, aus dem auch seine Sohnschaft hervorging, würde sich zurückentwickeln und in den vorher bestehenden Zustand, den fließenden Äther, aufgehen. Er sah die Heimat, das Licht und die geschaffenen Seinsformen, die geistigen Urformen und die Geistwesen. Er sah sie auf rein geistig geschaffenen, feinstofflich schwerelosen Planeten in Gärten wandeln, die von der Ursonne durchdrungen sind. Er sah die geistig im Urstoff geschaffenen Bauwerke der Geistwesen und wusste zugleich: Wenn die Fallseelen ohne Kraftzufuhr bleiben und diese gesetzwidrige Rotation der Seelenelemente eintritt, dann wird die gesetzmäßige Auflösung auch vor der rein geistigen Heimat keinen Halt machen. Denn ohne Gleichmaß kann keine Einheit und Formbeständigkeit in der gesetzmäßigen Lichtkraft bestehen. Während dieser Erkenntnis, in der von den beiden Gesetzesengeln für Jesus von Nazareth die Ätherchronik erschlossen wurde, erkannte Jesus, dass der Äthergeist, Gott, die hochpotenzierte Lebenskraft, auch sämtliche Urformen einatmen und ausgären lassen würde. Erläuterung: Weil diese Einzelheiten der Erlösung, das heißt die Ausrichtung der Seelenelemente durch den Mitregenten, den Sohn Gottes, nicht bekannt sind, lehren noch einige Religionen vom Aufgehen der geistigen Form im Äthergeist, auch Nirvana genannt. Diese Aussagen stammen von Offenbarungen, die vor der Zeit des Jesus von Nazareth über verschiedene Jenseitskanäle in diese Welt kamen. Zum Teil sahen Seher gemäß ihrem Seelenzustand diese Auflösung der Seelen und schrieben dies nieder. Diese Vorstellung ist noch in einigen Ländern feststehende Tatsache und gilt als das Höchste und Vollkommenste. Auch nach der Opfertat des Sohnes Gottes behielten diese Länder ihre Erkenntnis und Vorstellungen bei.
0: Bruder Emanuel fuhr fort: Mose und Elia sprachen weiter zu Jesus, dem Christus: Dein Geist, o Sohn Gottes, ist in der Allgegenwart Gottes. Er erstreckt sich von der Wesenheit der Ordnung bis zur Wesenheit des Ernstes. Das heißt, das einheitliche Wirken Gottvaters mit dem Sohn vollzieht sich in diesen vier Wesenheiten. Es sind die vier Gesetzmäßigkeiten Gottes: Ordnung, Wille, Weisheit und Ernst. Erkenne, o Sohn des Ewigen, so sprachen Mose und Elia weiter, diese vier Gesetzmäßigkeiten sind auch die göttlichen Elemente der ganzen Schöpfung. Jede Seele ist aus der Ganzheit hervorgegangen und besitzt dadurch diese vier göttlichen Elemente. Dein göttlicher Auftrag, den du, o Sohn des Allerhöchsten, so sprachen die beiden Gesetzesengel weiter, angenommen hast, lautet, als Mitregent der Schöpfung und in den vier Wesenheiten als allgegenwärtiger Äthergeist, sollst du in den belasteten und gefallenen Seelen die gesetzmäßige Ausrichtung der göttlichen Elemente vornehmen und durch die Verstärkung des Urlichtes diese Elemente stützen. Erneut öffneten ihm Mose und Elia einen weiteren Bereich der atmosphärischen Chronik, wodurch er deren Zustand und auch den der Seelen und Menschen erkennen konnte. Er sah, dass die Menschheit durch die geistige Stütze der göttlichen Elemente, die er geben könnte, die Möglichkeit erhalten würde, sich selbst und die Erdstruktur durch ein entsprechend gesetzmäßiges Leben in ständig weitere erhöhte Schwingungen zu bringen und beide von dem grobstofflich-materiellen Zustand in den feinstofflichen zu erheben. Er sah und erkannte, dass sich durch seine Tat die Lichtkräfte Gottes auch in den unterschiedlich verdichteten Bereichen der vier Reinigungsebenen, noch satanische Hierarchien genannt, erstrecken könnten und alles mit dem ewigen Sein in Harmonie verschmelzen würde. Er sah aber auch durch die geöffnete atmosphärische Chronik, auch Ätherchronik genannt, das Gegensätzliche. Wenn sich die Seelen und Menschen trotz seiner Erlösertat nicht auf die göttlichen Gesetzmäßigkeiten besinnen und ein gottgewolltes Leben führen, sondern weiterhin Ursachen von Kriegen, Mord, Erdkatastrophen, Hass, Neid, Feindschaft, Sinnlichkeit und dergleichen heraufbeschwören, dann würden dadurch zwar nicht mehr die Elemente der Seelen in Unordnung geraten können, wohl aber die Atome und Elemente dieser Erde, die so dann eine entgegengesetzte Rotation annehmen würden. Die Folge dieser gesetzwidrigen Handlungen würden erneut große Qualen, Leiden, Krankheiten und Siechtum sein. Er sah, wie durch gewaltige Polsprünge, die hauptsächlich durch eine entgegengesetzte Rotation irdischer Atome und Elemente entstehen, sich die Meere aus ihren Becken erheben. Er sah gewaltige Springfluten, die unvorstellbar große Katastrophen einleiten und zum sicheren Ende dieser Materie führen. Der verklärte Jesus von Nazareth sah, wie sich die Sedimentschichten der Erde wie die Rinde eines Baumes lösten und wie das Sonnensystem zusammenschmolz. Zugleich erkannte er jedoch, wie sich dieses mit weiteren Systemen vereinte, um eine neue Erde und einen neuen Himmel hervorzubringen. Weiterhin erkannte der verklärte Jesus von Nazareth, wie sich viele entkörperte Seelen, die trotz Auflösung der Materie noch an deren Resten hängen, in ihren Vorstellungen durch das Erdenleben quälen, da sich ihre Geistkörper nicht auflösen konnten, weil in den Elementen der Seele sein Liebeopfer als Pfand und Stütze wirkte, das ihr Befreiungs- und Auferstehungslicht ist, das allerdings verwirklicht werden muss, um von allen irdischen Vorstellungen und Sündhaftigkeiten losgelöst zu werden.
2: Jesus von Nazareth sprach zu Mose und Elia: Meine Liebe ist die Liebe des Urlichtes, aus dem ich hervorging. Ich werde meinen Auftrag im Sinne meines Vaters erfüllen. Er verabschiedete sich von den Lichtfürsten der Ordnung und des Willens und trat unter seine erregten, vom Licht geblendeten Jünger. Herr, Herr, so sprachen sie wie aus einem Mund, was ist geschehen? Jesus von Nazareth ging auf die Erkenntnisbreite seiner Jünger ein und sprach in diesem Zusammenhang sinngemäß: Ich könnte euch vieles sagen, ihr würdet es jedoch heute noch nicht verstehen. Erst wenn der Geist meines Vaters noch stärker in eure Seelen und Gemüter eindringt, werdet ihr diese Schau verstehen. Wenn alles vollbracht ist, sende ich euch abermals den Tröster, den Heiligen Geist. Er wird wiederum ein Offenbarungslicht für viele Seelen sein. Dieser Geist der Erleuchtung wird zu euch Menschen kommen und als Licht und Kraft in euch Wohnung nehmen. Daraufhin wird er sich aufs Neue offenbaren und euch alle in weitere Wahrheiten einweisen. Die Liebe Gottes in Jesus von Nazareth wuchs und vollendete sich in Gethsemane und auf Golgatha. Die absolute Gottheit, das heißt die absolute Vereinigung mit dem Urlicht, mit Gott, seinem Vater, vollzog sich in der Absolutheit auf Golgatha. Dieses äußere Geschehen war für die Menschheit symbolisch. Während des Ablaufs dieses Geschehens auf Golgatha wurde die Atmosphäre und die Erde vom Urlicht berührt. Deshalb sprachen und sprechen die Menschen noch heute von einem Erdbeben, das während des Hinscheidens des Jesus von Nazareth die Erde erschütterte und die Menschen in Angst und Schrecken versetzte. Auch dieses Erdbeben und die Sichtbarwerdung der Seelen, die, so wie es heißt, als Menschen aus den Gräbern aufstanden, waren nur ein äußeres Zeichen des Urlichtes, das die Seelen berührt hatte. Diese äußeren Zeichen waren göttliche Geistkräfte, die nach den Worten des Jesus des Christus, es ist vollbracht, in die Seelen der Menschen und der entkörperten Wesen eindrangen und in jeder belasteten Seele, gleich welchen Schwingungsgrades, die Rotation der Seelenelemente entsprechend dem Uhrzeigersinn ordneten und für die Seelenelemente als Lichtstütze verblieben.
1: Der Cherub der göttlichen Weisheit erklärte, nachdem es ist vollbracht, wurden sowohl in der Atmosphäre als auch in der Erde die geistigen Atome in höhere Schwingung gebracht, wodurch einige Menschen die zum nächsthöheren Bewusstseinsgrad erhobenen Seelen schauen konnten. Das ging wie folgt vor sich. Durch das Golgatha-Opfer, das das Licht in jede Seele brachte, wurden viele in sich erwachte Seelen zur nächsthöheren geistigen Stufe geführt. Denn auch vor der Erlösertat des Christus Gottes drang das Urlicht in die damals satanischen Hierarchien genannten Bereiche der Fallschöpfung ein und berührte sämtliche Seelen. Jene Seelen, die sich durch Erkenntnis und Gebet für höhere Stufen vorbereitet hatten, leuchteten, weil die in der Seele befindlichen geistigen Atome durch das einfließende Urlicht sichtbar angeregt wurden. Sie konnten von jenen Menschen geschaut werden, deren Seelen ebenfalls durch das Urlicht sichtbar aktiviert wurden. In den letzten 2000 Jahren hat die Menschheit diese einmalige Erlösertat noch nicht begriffen. Von dem inneren Vorgang, der sich im geistig-seelischen Bereich vollzog, weiß die Menschheit so viel wie nichts, weil ihr seitens der Kirchen nicht der innere Weg gelehrt wurde, der ihr die Erkenntnis dieser Offenbarungen ermöglicht hätte, sondern nur der äußere Weg in Dogmen und Riten. Viele Menschen lehren wohl über das Leben des Jesus von Nazareth. Die wenigsten unserer Brüder und Schwestern wissen jedoch, dass das Leben des Jesus, des Christus, ein Symbol für die Menschheit ist. Keine Seele kann ohne den Nachvollzug der Lebensweise des Jesus von Nazareth mit Gott, ihrem ewigen Vater, eins werden. Kaum ein Mensch empfindet und weiß, was sich in der kosmischen Seele vollzieht, sofern das erhöhte Licht Gottes in die gesetzmäßig geschaffenen und zusammengefügten Seelenpartikel eindringt. Denn das Urlicht des Geistes ist nichts anderes als gesetzmäßig fließender, höchst potenzierter Äther, der je nach Reinheitsgrad der Seele diese in eine enorm hohe Schwingung versetzen kann.
3: Wir lesen weiter. Durch die Opfertat des Christus Gottes, in der vor allem die geistigen Geschehnisse der Erlösung ausschlaggebend sind, wird jede Seele in einer gesetzmäßigen Schwingung gehalten. Das heißt, durch dieses Liebeopfer bleiben die Seelenelemente geschützt. Einerlei, ob sich die Seele nur gering oder sehr schwer belastet, durch dieses geistige Geschehen der Erlösung bleiben die Elemente der Seele auf die göttliche Anziehung, auf das Gravitationsgesetz des Gottesgeistes ausgerichtet. Wenn sich eine Seele auch noch so schwer belastet und sich durch ihren Lebenswandel lange Zeit in die eigenen Wirkungen, die Züchtigung und schmerzhafte Abtragungszeit begibt, so bleibt trotz allem die Geistkraft vorhanden, welche die Auflösung der Seele verhindert, die ohne die Erlösertat des Christus Gottes und die dadurch bewirkte Lichtkraft in den fließenden Ätherstrom übergegangen wäre. Wenn der Mensch weiterhin im Ungehorsam gegen Gott lebt, dann hat das zur Folge, dass sich die Seelen immer mehr belasten und sich mit dieser niederen Erdschwingung, welche durch die Gedanken und Handlungen der Menschen geschaffen wurde, identifizieren. Das hat weiterhin zur Folge, dass die Seelen an ihre Erde gebunden sind und immer wieder aufs Neue ein Erdenkleid anstreben. Denn, so wie es im Geiste Gottes heißt, Gleiches zieht Gleiches an. Das Bewusstseinslicht jeder Seele schafft so eine unmittelbare Verbindung zu den Reinigungsebenen. Nach der Entkörperung der Seele wird diese von jenen Bereichen angezogen, die ihrer Schwingung entsprechen. Tendiert der Bewusstseinsgrad einer Seele nur zu dieser Erde, so wird sie wieder von deren Erdschwingungen angezogen werden. Sie lebt so dann erneut auf dieser Erde unter ihresgleichen. Jesus von Nazareth vollbrachte durch seinen Liebewillen die Erlösertat auf Golgatha. Durch seine alldurchdringende Liebe wurden erneut alle Menschen und Seelen zu Kindern Gottes. Nach der Entkörperung ging der Christus Gottes in die Seelenbereiche, um sein Zeichen der Erlösung und Befreiung, die Wundmale, allen Seelen sichtbar werden zu lassen. Hierzu sei gesagt, Jesus war der Mensch, der irdische Körper, der durch sein vollkommenes Durchdrungensein vom Geiste bald darauf durch die geistigen Ätheratome absorbiert wurde und in den ewig fließenden Äther überging. So wie sich der irdische Körper des Jesus, des Christus, auflöste, so werden sich nach der Gesetzmäßigkeit Gottes, das heißt am Ende aller irdischen Tage, sämtliche Verdichtungsgrade der Fallebenen auflösen und in den ewig fließenden Äther oder Urstoff übergehen.
0: Der Cherub der göttlichen Weisheit offenbarte weiter. Nach der Entkörperung des Christus Gottes ging, wie offenbart, sein Geistkörper in sämtliche Seelenbereiche. In diesen satanischen Hierarchien entbrannte ein zäher Kampf. Die einen, die sich auf Gott und sein Gesetz ausrichteten, indem sie ein gesetzmäßig folgerichtiges Leben führten, wurden, für die Gegensatzgeister sichtbar, aus ihrer Versklavung zu den nächsthöheren Bereichen geführt. Diese taten sich gleichzeitig auf und nahmen die Lichtkräfte aus dem Urlicht auf, wodurch gerade diese höheren Bereiche sehr schnell in geistige Aktivität und göttliche Anziehung gelangten. Es waren und sind vor allem die Bereiche in der Nähe des Himmelstores, der Gesetzesmauer, welche die reinen Welten schützt. Mit den jedoch noch umnachteten und hasserfüllten Seelen führte der Auferstandene einen geistigen Kampf. Er, Christus, der Sohn Gottes, ließ sie durch das Zeigen seiner Wundmale und durch die sichtbare Führung jener Seelen zum Licht, die auf ihn getreu warteten, das Leben und die Heimführung erkennen. Viele Astralseelen wollten die einst durch den Fall entstandenen satanischen Hierarchien behalten und rangen verbissen um ihre ins Wanken geratene Herrschaft über jene, die ihnen hörig waren. Der auferstandene Jesus, der Christus, besiegte deren in der Seele gegensätzlich schwingenden geistigen Elemente, da das Urlicht im Zusammenwirken mit ihm von seinem gesetzmäßigen Schaffungsrecht Gebrauch machte und, für viele Seelen unmerklich, deren Seelenelemente ordnete. Der Sieger war und ist Christus, der Sohn Gottes. Den Besiegten wurde der freie Wille nicht entzogen. Ihnen wurde durch den Sohn Gottes ein fairer Kampf geboten, sowohl als Christus noch im Menschenkleide war, als auch in seinem Auferstehungskörper. Christus, der Mitregent der Schöpfung, vollzog schon im Erdenkleid siegreich den Liebekampf. Seine Liebe zu allen Menschen und Seelen war größer als deren Hass. Deshalb floss das Urlicht in die Seelenelemente ein, ohne dass es den gefallenen Kindern Gottes den freien Willen entzog. Die unbelehrbaren, umnachteten Seelen und Menschen glauben bis heute noch, dass der Satan, auch Luzifer oder Fallengel genannt, noch unter ihnen leben würde. Das ist eine Täuschung. Der weibliche Engel, der wie Gott ein positives Prinzip sein wollte, hat seine Tat schon längst erkannt und bereut. Nur die durch sein gegensätzliches Denken und Wirken aufgebrachten Seelen und Menschen wollten und wollen heute noch diese satanische Herrschaft fortführen. Der Satan, der weibliche Engel, auch Teufel genannt, ist als Gegensatzwesen nicht mehr unter den Menschen. Was heute noch in und unter der Menschheit an Negativem geschieht, ist nur noch die Ausgeburt dieses Fallengels. Die unbelehrbaren Menschen belasten sich durch gesetzwidriges Denken und Handeln immer wieder aufs Neue. Diese Belastung ist der Satan der Sinne. Es sind die satanischen Ausbrüche einer belasteten Seele, die den Menschen betäuben und ihn zum Räuber in allen Lebensbereichen machen. Der Satan der Sinne ist somit die noch ungereinigte, nur auf die Sinneswelt ausgerichtete Seele, die ihre Willenszüge ihrem noch schwachen irdischen Körper überträgt. Deshalb muss sich der Mensch auf das Gute und Gesetzmäßige besinnen und sich umerziehen, auf dass die auf die äußeren Sinne ausgerichtete Seele zu ihrem göttlichen Wesen erwacht und sich durch äußerste Disziplin des Menschen reinigen kann.
2: Bruder Emanuel, der Cherub der göttlichen Weisheit, offenbarte weiter: In allen verdichteten Bereichen leiten die Sonnen und Planeten das Kommen des Christus Gottes ein, so wie diese auch seine Eingeburt in Jesus von Nazareth anbahnten. Der Bethlehemstern war der ins Planetenfeld dieser Erde eingetretene Planet, der von den Menschen Uranus genannt wird. Dieser Planet gilt für viele Menschen als ein aufrührerischer Planet unter den Planeten. Vom Geiste aus gesehen ist er jedoch der Planet der Stille, der in der Verbindung mit den Planeten Pluto und weiteren kraftvollen Planeten die Welt auf Christus und sein geistiges Wirken aufmerksam machen möchte. Dieser Bethlehem-Planet mit noch einigen weiteren Planeten wird in der kommenden Zeit noch viele Seelen berühren und auf Gott ausrichten. Viele Lichtwesen, die Christus im Erdenkleid dienen oder dienen wollten, kamen über die Strahlungsbahn einer Planetenkonstellation, in welcher der Uranus entscheidend mitwirkte. Für jene Menschen und Seelen, die noch im irdischen Schlaf, das heißt in der Erdgebundenheit und Gottfernheit leben, ist der Uranus ein Unruhestifter, weil diese Menschen und Seelen die erweckende Kraft, die von diesem Planeten ausgeht, nicht ertragen können. Würde die Mehrzahl der Menschheit ein gottgewolltes Leben führen, so könnte durch die Kraft des Urlichtes die grobstoffliche Struktur, die Materie, verfeinert werden und Seelen und Erde könnten nach und nach die Angleichung an das Gottesbewusstsein und an die rein geistigen Welten erlangen. Jesus der Christus übertrug durch sein Vollbracht der menschlichen Seele diese Anpassungskräfte, wodurch dies hätte geschehen können. Allein durch ein gottergebenes Leben, in dem die menschgewordene Seele zum Tatchristen und Bruder aller Menschen ohne Landesgrenzen geworden wäre, hätte sie wahrhaft schöpferisch leben und wirken können. Schon hierdurch hätte sich diese Verfeinerung vollzogen. Der Mensch ist der Satellit der Erde. Sofern seine Seelenantenne nicht auf die höchste Kraft, auf das Urlicht ausgerichtet ist, sondern nur auf das Scheinlicht, auf die Potenzierung des eigenen Ichs, so verringert sich dadurch auch die Lebenskraft seines Wohnplaneten. Durch gegensätzliches Denken und Handeln, zum Beispiel atomare Versuche und gesetzwidrige Schallwellen, durch Flugverkehr und Satelliten, schafft der Mensch Spannungsfelder, die sich nicht nur im Erdbereich und in der Atmosphäre bemerkbar machen, sondern auch auf die Planeten und Planetenbahnen übergreifen, die unmittelbar zur Erde, dem Wohnplaneten der Menschen gehören. Sobald der Mensch an seiner Erde gesetzwidrig handelt, verändert er die Magnetfelder und die galvanischen Ströme. Auch in der Tier-, Natur- und Pflanzenwelt machen sich diese Gegensätzlichkeiten enorm bemerkbar. Auch greifen diese großen Kraftentladungen auf die Atmosphäre über, wodurch auch sie in Disharmonie gerät und sich an einigen Stellen öffnet. Durch die sich dadurch einstellenden kosmischen Lichteinflüsse entstehen unter anderem Krankheiten, erhöhte Unfall- und Todesgefahren. Über die Atmosphäre, welche die Aura der Menschen und der Erde ist, werden in Verbindung mit dem schon am Ende des Fischezeitalters immer stärker einstrahlenden Urlicht auch die Planeten dieses Sonnensystems beeinflusst. Es sind vor allem jene Planeten, die verstärkt auf die Erde einwirken und sie über die Magnetfelder zum Wachstum und zur Mineralvermehrung anregen. Es sind dies vor allem Saturn, Mars, Jupiter, Venus, Neptun, Uranus und im weitesten Sinne auch Pluto.
3: Der Christus Gottes sprach von einer neuen Erde und einem neuen Himmel. Gott ist Geist. Sein geistiger Wille vollzieht sich durch sein Strahlungsgesetz. Das Es Werde wirkt im sogenannten Wassermann-Zeitalter, in welchem die gesetzmäßige Strahlung, es ist die Urkraft oder das Urlicht, in sämtliche Reinigungsebenen, Astralbereiche, einstrahlt. Die Reinigung dieser am stärksten verdichteten Bereiche beginnt in der Ordnungsstufe, zu der insbesondere auch diese Erde gehört. Jesus von Nazareth wurde auf der Erde, dem am stärksten verdichteten Bereich innerhalb der Ordnungsstufe, geboren. Deshalb wird er auch bei seiner Wiederkunft als Erlöser und Gottessohn zuerst im Ordnungsbereich, im atmosphärischen Bereich dieser Erde erscheinen. Damit das Wassermann-Zeitalter vollkommen aktiv werden kann, muss das Fische-Zeitalter, es ist das Christus-Zeitalter, in welchem die Erlösung und erhöhte Gnadenzeit vorherrscht, abgeschlossen sein. Jesus von Nazareth sprach schon vor 2000 Jahren von seinem Wiederkommen. Das Wiederkommen des Christus Gottes wird, so wie bei seiner Geburt, von dem gesetzmäßigen Wirken Gottes eingeleitet werden. Dieses geschieht wiederum über die Konstellation der Planeten. Das Gesetz Gottes, das erhabene und vollkommene Lichtgesetz, kann weder durch negatives Denken noch durch negatives Handeln beeinflusst werden. Bei dieser Planetenkonstellation werden von der Urzentralsonne die Ordnungssphären intensiv berührt. Das gilt für sämtliche Ordnungsbereiche, gleich ob sich diese in den feinstofflichen himmlischen Welten befinden oder in der grobstofflichen Materie, da beide Schöpfungsbereiche trotz des Falls eine Einheit darstellen. Deshalb berührt nun die Urzentralsonne des ewigen Gottes vollkommene göttliche Lichtkraft mehr und mehr das irdische Sonnensystem und damit die Erde und auch die Ordnungsbereiche in den vier Reinigungsebenen und den drei Vorbereitungssphären. Die vier Reinigungsbereiche befinden sich in den vielen Milchstraßensystemen. Auch diese Verdichtungsgrade werden vom feinstofflich rein fließenden Lichtäther, dem Gesetz Gottes, in Aktion gebracht. Von diesen Lichtätherkräften werden nicht nur die Sonnensysteme, die Magnetfelder und Magnetströme berührt, sondern auch die Menschen und Seelen in den Fallebenen. Sobald ein Energiefeld eine einströmende Energie nicht annimmt, entstehen Spannungen, Reibungen und Entladungen.
1: Bruder Emanuel fuhr fort: Ähnlich ist es nun mit den Seelen der Menschen und mit dieser Erde, die im Gegensatz zu den göttlich einwirkenden Gesetzmäßigkeiten stehenden Menschen und Seelen erzeugen erneut Spannungsfelder. Durch die einwirkenden Gesetzmäßigkeiten werden zudem auch schon vorhandene Spannungsfelder in Aktion gebracht. Daraufhin entstehen auch in den unmittelbar einstrahlenden Planeten weitere Spannungsbereiche, denn der auf der Erde entstandene Energiestau führt zu erheblichen Energieverlagerungen. Daraus

0: und die sich daraus ergebenden Veränderungen im Sonnensystem. Die Reaktion erfolgt in den von Gott abgewandten Menschen und Seelen durch Entladungen in den irdischen und seelischen Bereichen. Dadurch wird die Menschheit noch nie dagewesene Katastrophen, Seuchen und menschliche Ausschreitungen erleben. Die noch im irdischen Glanz und in der irdischen Macht befangenen Menschen und Seelen werden wieder Gott reden und handeln. Andere wiederum werden ihrer aufgestauten Brutalität freien Lauf lassen, insbesondere wenn sie von Gott und seiner Gerechtigkeit hören, weil sie die Worte "Was ihr sät, werdet ihr ernten" nicht verstehen können. In der atmosphärischen Chronik ist das gesamte Leben der Menschheit aufgezeichnet. Sowohl das Positive als auch das Negative ist in dieser Ätherschicht festgehalten. Sämtliche Kriege und Grausamkeiten, sowohl aus dem kirchlichen als auch aus dem weltlichen Bereich, menschliche Meinungen, aus dem weltlichen wie aus dem kirchlichen Sektor, Vorstellungen von Menschen. Die ganze Menschheitsgeschichte, so auch der Werdegang des Jesus von Nazareth, aber auch alles, was an Wahrem und Unwahrem um diesen Lebensweg des Jesus von Nazareth gerankt wurde, befindet sich in dieser atmosphärischen Chronik. Auch diese Ätherschicht löst sich auf, so wie sich alle Diskrepanzen im Ordnungsbereich lösen müssen, bevor das Erscheinen des Christus Gottes für viele Menschen sichtbar werden kann.
1: Liebe Zuschauer, liebe Zuschauerinnen, wir kommen damit zum Ende dieser zweiten Folge in der Sendereihe "Die Vorbereitungen zur Auflösung aller verdichteten Formen und die Wiederkunft des Christus Gottes". Der Inhalt dieser Offenbarung des Cherubs der göttlichen Weisheit zeigt uns einmal mehr, dass Gott wahrlich keine Geheimnisse hat. Und wir können unendlich dankbar sein, dass er uns durch seine Lehrprophetin und Botschafterin diese kosmischen Zusammenhänge nahebringt, die uns in unserer dreidimensionalen Welt sonst überhaupt nicht zugänglich wären. Dankbar auch deshalb, weil wir in der Fülle der unzähligen Offenbarungen und Schulungen, die uns Menschen im Laufe von 50 Jahren gegeben wurden, Hilfen über Hilfen bekommen, um unser Erdenleben zu meistern, damit es unsere Seele einst leichter hat. Denn unsere Seele lebt ewig und wird einmal den Heimweg antreten. Wir sind ja nicht nur Menschen, wir sind Söhne und Töchter Gottes, die er alle gleich liebt und die er alle wieder bei sich haben möchte. Wenn Sie möchten, schalten Sie auch zum dritten Teil dieser Sendereihe wieder ein. Bis dahin verabschieden wir uns von Ihnen und verbleiben mit einem herzlichen Gott zum Gruß.

Die Erde schüttelt sich. Der Klimawandel nimmt an Fahrt auf. Wo liegen die wahren Ursachen für das globale Desaster? Lesen Sie das Buch »Das Lied des Klimawandels«. Jedes Land hat seine Strophen. Die lange Dunkelheit und das Licht. Es ist das Offenbarungswort des ewigen All-Einen Gottes durch seine Prophetin der Jetztzeit, Gabriele. Er spricht über die maßlose Hybris des Menschen, der die Erde über Jahrtausende mit Kriegen und Gewaltverbrechen überzogen hat, mit Untaten über

Untaten an Kindern, Frauen und Männern und auch an der Tier- und Pflanzenwelt. Keine Energie geht verloren. So lautet die Botschaft an uns Menschen. Was nicht gesühnt ist, kommt auf die Verursacher zurück. Die Energien stehen auf, von Land zu Land, von Dorf zu Dorf. Doch wir erfahren auch, wie nach den Zeiten der Nacht die Morgendämmerung emporsteigt und auf der gereinigten Erde das Reich des Christus Gottes ersteht, das Reich des Friedens, der Gottes- und Nächstenliebe, das schon jetzt im Herzen jedes Menschen beginnen möchte. Gott in uns und wir in Gott. 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

Herzlich willkommen in der Sophia-Bibliothek, in dem Zentrum des freien Geistes für alle Kulturen weltweit. In der Sophia-Bibliothek findet man zahlreiche göttliche Offenbarungen, Schulungen, Andachten und Meditationen, gegeben aus dem ewigen Reich durch die Prophetin und Botschafterin Gottes in unserer Zeit, Gabriele. Diese göttlichen Weisheiten führen uns in die Freiheit, zu Gott in uns. Aus den vielen Büchern habe ich heute das Buch Lerne beten ausgesucht, aus dem ich gerne einige Absätze vorlesen möchte. Gabriele erklärt: Wer lernt, sich selbst und seinen Nächsten Gott anzuvertrauen, also von Herzen mit Gefühl und Mitgefühl zu beten, der fühlt auch in seinem eigenen Herzen, dass das eigene Übel oder das Übel des Nächsten von der Kraft des Christus Gottes, vom inneren Arzt und Heiler angesprochen wird. Der Zuspruch im eigenen Herzen und in dem unseres Nächsten macht uns glücklich. Das sind wahre, tiefe Erfahrungsgebete. Sobald wir uns in Gottes Liebe und Weisheit eingebettet fühlen, werden wir um nichts mehr für uns selbst bitten. Denn das Gebet der Seele ist eine Anbetung Gottes. Daraus fließen Kraftimpulse für unsere Mitmenschen. Die Liebe zu Gott und zum Nächsten ist das höchste Gebet. Liebe deinen Nächsten heißt, ihn zu verstehen, sich in ihn hineinzufühlen, um zu spüren, wie es ihm ergeht. Aus diesem selbstlosen Beten entwickelt sich eine Zwiesprache mit Gott. Wahres Beten führt auch zur geistigen Reife. Denn erst wenn wir die Stille des Inneren erleben und das hehre Glück aus unserer Seele, wissen wir, das ist die Antwort Gottes. Wir müssen im Gebet auch die große Einheit spüren, die wiederum aus der Liebe zu Gott erwächst. Gehen wir in die Natur, öffnen wir weit unsere Augen und lassen wir die Natur in unser Inneres einziehen. Fühlen wir, dass jeder Grashalm, jeder Strauch, jeder mächtige Baum, jedes Tierlein und jedes Mineral lebt. Das Erspüren des Lebens ist wiederum die Antwort Gottes. Lernen wir, in dieser großen Einheit zu leben, dann fühlen wir, dass wir mit allen Geschöpfen verbunden sind, losgelöst, gleichsam unabhängig von Zeit und Raum. Ewiges Sein, das unter der Sonne der Liebe immer mehr erblüht. Das ist gegenwärtiges Leben. Das macht glücklich und frei. Das ist wahres Beten. Soweit einige wenige Absätze aus dem Buch Lerne beten von Gabriele. Wenn diese Worte Ihr Herz angesprochen haben, lesen Sie gerne weiter in dem Buch, zu Hause oder hier in der Sophia-Bibliothek, im Zentrum des freien Geistes. 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

0: Herzlich willkommen, liebe Zuschauer, liebe Zuschauerinnen, bei Die wahre Schule ist das Leben. Seit rund 50 Jahren steht der Himmel weit offen, wie nie zuvor in der Geschichte der Menschen. Durch den Seraph der göttlichen Weisheit, Gabriele, die Prophetin Gottes in unserer Zeit, lehrt das Reich Gottes die Menschen das Gesetz der Himmel, die Gottes- und Nächstenliebe, Gott in uns und wir in Gott. Unzählige Offenbarungen, aufgezeichnet in Büchern und auf Tonträgern, sowie Lehrstunden über Lehrstunden aus der göttlichen Weisheit stehen jedem Menschen zur Verfügung, der für sein Leben lernen möchte und der Gott, dem Ewigen, der im Innersten jeder Seele wohnt, näher kommen möchte. Aus den göttlichen Offenbarungen wissen wir, Gott, der Ewige, ist kein ferner Gott. Das Reich Gottes ist inwendig in euch, lehrte auch schon Jesus von Nazareth sinngemäß. Und wenn Gabriele in dieser Lehrstunde über Freiheit, Einheit und die Liebe Gottes spricht, bringt sie uns damit zugleich unsere ewige Heimat nahe. Lesen wir nun einige Passagen aus dieser Lehrstunde, in der es zunächst über die Schritte hin zur Freiheit geht. Wir sollen unserem Nächsten nicht unseren Willen aufzwingen. Er soll nicht unsere Meinungen bejahen. Er muss nicht das tun, was wir wollen, was wir glauben, dass es richtig sei. All das ist Bindung. Und von dem sollen wir unseren Nächsten befreien, damit wir und auch unser Nächster frei werden.
1: Und weiter heißt es in der Lehrstunde, ja, wenn wir jeden Menschen freigeben sollen, das heißt, ihm nicht unsere Meinung aufdrängen sollen, dann gilt es auch für uns, dass wir unsere Mitmenschen nicht missionieren. Denn auch die Missioniertätigkeit in dem Sinn, dass wir unseren Glauben unseren Nächsten aufzwingen möchten, ist Bindung und ist nicht im Gesetz der Freiheit. Wir können unserem Nächsten das vorleben, was wir verwirklicht haben. Doch ihn zwingen, das zu glauben oder das zu denken und zu tun, was wir möchten, ist nicht göttlich, sondern menschlich. Wenn wir erkannt haben, dass unser Weg zu Gott gut ist und wir uns über diesen Weg, den wir gehen, freuen, so muss unser Nächster noch lange nicht damit einverstanden sein. Wir müssen das tolerieren und ihm den freien Willen lassen. Das heißt, wir zwingen ihn nicht, den Weg zu gehen, von dem wir glauben, dass er für uns gut ist. Wir sehen also, wo Menschen zusammenfinden und keinen äußeren Führer, sondern den inneren Führer, den Christus haben, ist die Freiheit ein Gesetz, das unumgänglich ist. Und weiter lernen wir über die Freiheit. Wer frei ist, der findet auch zur Einheit mit seinem Nächsten und mit seinen Übernächsten, den Tieren, Pflanzen und Steinen. Denn letzten Endes lebt alles Sein. Und alles, was lebt, empfindet Freude und Schmerz. Nur Menschen, die frei sind, empfinden die kosmische Einheit und leben auch in dieser. Sie spüren ihren Nächsten, das Positive ihres Nächsten in sich und spüren die positiven Kräfte der Naturreiche und der Gestirne. Das ist bewusste Einheit in Gott und mit Gott.
2: Mancher wird jetzt vielleicht denken, die kosmische Einheit zu empfinden, das klingt wunderschön, aber auch sehr hoch, das erreiche ich nie. Gabriele erklärt im Folgenden, wie die ganz praktischen ersten Schritte darin aussehen können. Frei sein bringt auch Glück. Frei sein bringt auch Vertrauen zu Gott und den tiefen Glauben an die göttliche Macht, die alles in ihren Händen hält. Die Einheit mit unserem Nächsten erlangen wir nur, wenn wir unsere Mitmenschen nicht nur annehmen, sondern auch die positiven Kräfte der Seele in uns aufnehmen können. So wird der positive Teil unseres Nächsten ein Teil von uns. Wer beschimpft schon den eigenen Teil? Wer richtet sich gegen sich selbst, indem er Plagen und dergleichen über sich selbst herabwünscht? In dem Augenblick, in dem wir sagen, nun ja, ich kann meinen Nächsten annehmen, haben wir noch nicht die Einheit mit unserem Nächsten. Die Einheit mit unserem Nächsten haben wir nur dann, wenn wir den positiven Teil unseres Bruders, unserer Schwester in uns aufnehmen können, sodass unser Nächster die positive Seite unseres Nächsten, ein Teil von uns selbst ist. Solange wir aber nicht frei sind, sind wir von unseren Meinungen und Vorstellungen, von unseren Wünschen, also von unserem eigenen Leben, umwölkt. Und durch diese Wolken sehen wir unseren Nächsten und wir sehen ihn in unseren Vorstellungen und Wünschen. Wir sehen nicht klar und erkennen ihn nicht so, wie er ist, sondern nur so, wie er uns zu sein scheint. Das heißt, wir glauben, er sei so, wie wir denken, weil wir durch die Brille unseres Ichs blicken. Weiter heißt es in der Lehrstunde, Einheit mit unserem Nächsten ist ein wunderbares Leben, weil wir sodann auch unpersönlich sind. Das heißt, unsere Liebe zu unseren Mitmenschen ist nicht bindend. Unsere Liebe schenkt sich, sie strömt hin zum Nächsten und verbindet sich mit seinem Innenleben. Die wahre Liebe macht keine Umstände. Sie schenkt und strömt, ohne zu fragen, was sie bekommt. Die Liebe entströmt aus der Freiheit und Einheit und verbindet Menschen aus allen Kontinenten. Die strömende Liebe, die aus der Einheit kommt, kennt keine Grenzen, kennt keinen Abstand zum Nächsten, sondern ist beständig verbindend, jedoch nicht bindend. Wenn wir diese Einheit noch nicht spüren, wenn wir unseren Nächsten noch außerhalb von uns sehen und nur auf den Schatten blicken, das heißt, auf seine Fehler und Schwächen, dann sind wir selbst noch schwach und fehlerhaft. Zeigen wir Größe und bemühen uns, frei zu werden, um die positiven Seiten unseres Nächsten aufzunehmen, dann erlangen wir Größe und einen immer größeren Abstand zu unserem menschlichen Ich. Daraus ergibt sich Frieden, Freude, Hoffnung. Und wer wünscht sich nicht den Frieden?
0: Sicher sagt jeder von uns, klar will ich Frieden, in der Familie, bei der Arbeit. Doch ist dann der nächste Gedanke nicht oft der, es wäre schön, wenn der andere ein bisschen einsichtiger wäre, dann hätten wir schnell Frieden. Lesen wir mehr dazu in der Lehrstunde aus der göttlichen Weisheit. Jeder von uns möchte letzten Endes Frieden haben. Doch der Friede muss in uns wachsen, wenn wir Frieden haben wollen. Er entströmt der Einheit mit unserem Nächsten. Wollen wir, dass unser Nächster gegen uns ist? Dass er uns gegenüber gehässig, neidisch ist? Dass er über uns negativ spricht? Wollen wir das? Was du nicht willst, dass man dir tu, das füg auch keinem anderen zu. Das sind Worte, die auch der Christus Gottes gebraucht. Und wenn wir sie tief beleuchten, dann erfahren wir, dass wir unserem Nächsten oftmals Unrecht tun. Warum? weil wir letzten Endes von ihm einiges erwarten. Denn jede Unfreiheit beruht mehr oder weniger auf Erwartungshaltung. Unfreiheit ist nicht das gebende Prinzip, sondern das nehmende und bindende. Und auf diese Weise finden wir auch nicht in die Einheit mit unserem Nächsten. Liebe Zuschauer, liebe Zuschauerinnen, was wirkliche, echte Einheit mit unserem Nächsten bedeutet, kann uns niemand so nahe bringen wie die göttliche Weisheit, gerade auch im gesprochenen Wort. Daher möchten wir die folgende Passage im Originalton hören.
3: Was ist Gott? Gott ist der universelle Geist. Einheit ist universell. So wie Liebe universell ist, wie Freiheit universell ist, der nächste Schritt, die Brüderlichkeit. Das Ziel ist also, die kosmische Einheit zu erlangen. Das heißt, ich bin mit der gesamten kosmischen Strahlung eins. Ein unvorstellbares Glücksgefühl. Es ist so schwer, das zu beschreiben, was man da fühlt. Man fühlt nichts Positives außerhalb von sich selbst. Alles, alle reinen Lebensformen und das entwickelte Bewusstsein unseres Nächsten ist als Essenz in mir. Ich bin durchdrungen von dem Liebegesetz der Freiheit, Einheit und der nächste Schritt der Brüderlichkeit. Alles Reine dient dem Reinen. Wer dient uns? Uns dient die Natur, uns dienen die Gestirne, uns dienen Tiere, Steine und Mineralien. Sie strömen entsprechend ihrer Entwicklung die positiven göttlichen Kräfte aus. Sind wir frei, dann können wir diese positiven Energien in uns bewusst aufnehmen. Mit diesen kosmischen Kräften der Unendlichkeit, mit den reinen Kräften in Kommunikation treten. Das ist gleich auch Verbindung mit dem Göttlichen. Denn Gott ist das positive Leben. Ist die Quelle und der Ursprung der Quelle. Aus der Einheit entströmt die Gleichheit. Wir könnten auch sagen, aus Freiheit und Einheit entströmt die Gleichheit. Wenn der positive Teil meines Nächsten ein Teil von mir ist, über was oder über wen will ich mich erheben? Alle sind gleich. Alle sind Brüder und Schwestern. Im göttlichen Gesetz gibt es nicht obere und untere. Das strebt der Herr an. Die Freiheit, die Einheit, daraus die Gleichheit, des letzten Endes die Brüderlichkeit. Ja, Christus steht uns bei und führt uns in die neue Zeit hinein. Was ist das für eine Zeit? Es ist die Zeit des Christus. Ja, was ist denn in Christus? Frieden. Freiheit. Einheit, Brüderlichkeit und über allem strahlt die unendliche Liebe. Die Liebe des Vaters durch Christus zu uns. Und wir alle und viele noch, die in der Welt sind, sind gerufen, umzukehren. Nicht einfach hinauszugehen und zu sagen, es muss Frieden werden. Das hören wir schon viele Jahrhunderte. Es muss Frieden werden. Es gibt so viele Friedensbewegungen und es wird doch nicht Frieden. In uns muss Frieden werden. In uns muss zuerst das Reich Gottes erstehen. Wir müssen zuerst in das Innere hineinwandern. Und unser Reich, das Reich des Friedens, in uns selbst erschließen, dann strömt es aus uns heraus. Und wir werden in der Welt das erfüllen, was wir verwirklicht haben. Das ist, was der Herr von uns möchte. Er möchte, dass wir frei werden, um seine Liebe anzunehmen. Er möchte, dass wir die Einheit finden, um die Liebe zu verströmen. Er möchte, dass wir uns gegenseitig an- und aufnehmen und Geschwister werden. Geschwister der unendlichen, ewigen Liebe. Das ist dann das Reich Gottes auf Erden.
1: Was uns Gabriele hier nahe bringt, ist sehr ermutigend und gibt die Richtung in die neue Zeit. Lesen wir dazu noch weiteres aus der Lehrstunde. Es geht um die Frage, wie erwächst aus der alten Zeit die neue Zeit? Und dazu heißt es, wir leben jetzt in einem Umstülpungsprozess von dem Altgewohnten, was du tust, ist mir gleichgültig. Das ist der Herr Meier und der Herr Huber, ich bin ich. Und Meier und Huber interessieren mich nicht. Meier und Huber sind unsere Nächsten. Keiner soll uns gleichgültig sein, denn in jedem ist ein Teil von uns und jeder ist ein Teil in uns. Wir leben also in diesem Umstülpungsprozess und jeder soll für jeden Verständnis haben. Jeder unter uns bemüht sich, das innere Reich, das Reich des Friedens, aus sich herauswachsen zu lassen. Wenn uns das bewusst wird und wir uns gegenseitig stützen, indem wir nicht nur auf die Fehler des Nächsten deuten und sagen, das hat er falsch gemacht, was der sagt, ist lieblos und so weiter. Wenn wir sagen, wir sind alle im Umstülpungsprozess vom Menschlichen zum Geistigen, und wir helfen uns gegenseitig durch Verständnis, durch Toleranz, durch gegenseitige Hilfe, so wie es jedem gegeben ist, dann finden wir zu dieser herrlichen Einheit. Und wir werden durch die Natur gehen, über den Rasen. Wir werden durch Blumen gehen. Wir werden auch einige Blumen abknicken. Doch sie dienen uns, weil die Liebe darüber schreitet und nicht das Ich. Wir werden Steine benötigen, Erde für unsere Wohnungen und Häuser. Sie dienen uns, weil die Liebe da ist, dieses verbindende Göttliche, diese elementare Kraft, die uns so unendlich frei macht. Liebe. Liebe ist nicht überschwänglich. Liebe verströmt sich ohne große Worte. Liebe dringt in das Herz und verbindet Menschen, die Gott mehr lieben als diese Welt mit den vergänglichen Einrichtungen. Die folgende Passage der Lehrstunde möchten wir jetzt nochmals im Originalton miteinander anhören.
3: Der nächste Schritt zur göttlichen Ewigkeit. Es ist alles in uns. Wir brauchen nicht da und dorthin gehen. Wir brauchen nicht suchen und nach vielen Worten ringen. Empfinden wir nach innen. Empfinden wir mal kurze Zeit nach innen. Lassen wir mal all diese menschlichen Gedanken. Empfinden wir ganz tief nach innen in dem Bewusstsein, in mir ist die Herrlichkeit Gottes, das Reich des Friedens. Ganz tief verspüren wir dann die Verschmelzung der positiven Kräfte. Und wir fühlen uns nicht mehr hier als Individuum eingekapselt in unser menschlich Ich, sondern wir spüren unseren Nächsten als unsere Schwester, als unseren Bruder. Alles Gute vollzieht sich tief in unserem Inneren. Und wenn wir dies Feine empfinden, aus unserem Inneren strömen lassen und es tagtäglich bejahen, mit positiven Gedanken begießen, dann werden wir immer mehr die Liebe des Vaters empfinden, die Freiheit aus ihm und die Einheit mit der Unendlichkeit. Und auf diese Weise werden wir Geschwister, tief in unserem ewigen Sein. Gibt es keine Höhergestellten. Dort gibt es weder arm noch reich. Dort ist Gleichheit. Dort ist Geschwisterlichkeit. In Christus. Ja, freuen wir uns doch. Alles ist in uns. Wir brauchen keinen Schritt zu tun. Hinein empfinden in diese unendliche Liebe. Und die Antwort kommt, wir spüren ein klein wenig Freiheit. Ein Teilchen aus der Einheit und spüren auch unseren Nächsten, der um die Freiheit ringt, um der Liebe Gottes immer näher zu kommen. Gott liebt uns alle und Christus, unser Erlöser, führt jeden Einzelnen hin zum Herzen Gottes, zu unserem ewigen Vater.
2: Liebe Zuschauer, liebe Zuschauerinnen, am Ende dieser Lehrstunde über Freiheit, Einheit und die Liebe Gottes gab Gabriele jedem gottsuchenden Menschen noch einige weitere mutmachende Hilfen und eine kleine Aufgabe mit auf den Lebensweg. Wenn wir in die Welt blicken, dann sehen wir unendlich viel Leid, Sorgen und Nöte, Krankheit, Sichtum, Armut, Hass, aber auch Reichtum. Alles wird sich wandeln, weil das Licht, Christus, siegt. Und wir, die wir darum wissen, wir, die wir immer wieder die Liebe in uns spüren dürfen, sollten uns täglich mehr bemühen, frei zu werden, um in die Einheit mit allen Lebensformen zu finden und insbesondere mit unserem Nächsten. Zuerst müssen wir weitgehend frei werden, um anderen die Freiheit und den Frieden zu bringen. Eine kleine Aufgabe. Immer wieder, wenn der Alltag, der Alltagsdruck, die Alltagslast uns niederdrücken möchte, nach innen spüren, ganz tief nach innen spüren. Und wenn wir die Antwort erhalten, Stärke und Frieden, dann strahlen wir diese Empfindungswellen aus, tief hinein in unseren Nächsten und versuchen, ihn aufzunehmen. Das heißt, die positiven Kräfte in ihm, in unserem Inneren zu empfinden. Das ist ein kleiner Schritt zur Einheit. Mit dieser Aufgabe, die uns in der kommenden Zeit, ja in unserem ganzen Leben begleiten kann, schließt die Lehrstunde aus der göttlichen Weisheit. Wenn Sie möchten, schalten Sie wieder ein bei Die wahre Schule ist das Leben oder schauen Sie im Internet. Sie finden die Sendereihe auch in der Mediathek. Für heute verabschieden wir uns von Ihnen mit einem herzlichen Gott zum Gruß.

dritte Bewusstseinserschließung. Ich erschließe mein Bewusstsein für den Weg nach innen, zu dem göttlichen Selbst, um die seelische Bewusstseinserweiterung und das Einswerden mit Christus zu erlangen. Ich richte mich auf das sechste Bewusstseinszentrum aus. Ich konzentriere mich ganz auf die Liebekraft. Im sechsten Bewusstseinszentrum, dem Zentrum der Liebe, atme ich ein und zähle mich hinab zum ersten Zentrum. Dann zähle ich mich wieder empor zum sechsten Zentrum. Dort will ich verbleiben. Ich atme also im sechsten Zentrum ein, im fünften aus, im vierten ein, im dritten aus, im zweiten ein, im ersten aus. Im ersten Zentrum verharre ich kurz und atme.

Stapple ich mich wieder zum sechsten Zentrum empor. Im ersten Zentrum, im Bewusstseinszentrum der Ordnung atme ich ein. Im zweiten aus. Im dritten ein. Im vierten aus. Im fünften ein. Und im sechsten aus. Ich konzentriere mich nun wieder ganz auf das sechste Zentrum und lasse es in und durch mich atmen. Es atmet. Nun spreche ich zu meinem ewigen Vater. Vater, du bist die Liebe. Über das sechste Bewusstseinszentrum sendest du meinen Körperzellen die Kraft deiner Liebe. Nun spreche ich auch meine Körperzellen an. Das Leben, die Kraft der Liebe, strömt meinen Körperzellen zu. Die Kraft der Liebe verleiht meinen Körperzellen die Macht, alles Gegensätzliche abzugeben und nichts Niederes mehr aufzunehmen. Die Kraft der Liebe transportiert Kranke und lebensuntüchtige Körperzellen aus meinem physischen Leib. Durch die Kraft der Liebe entstehen gesunde Körperzellen. Mein Groß- und Kleinhirn reinigen sich durch die Kraft der Liebe. Unreines und unedles Denken wird umgewandelt. An dessen Stelle treten edle Empfindungen, selbstlose Gedanken und Gefühle. Die Kraft der Liebe verfeinert mein ganzes Wesen. Ich bejahe das Absolute in mir. Ich bin göttlich. Ich bin ein kosmisches Wesen, ewig seiend, ewig Kraft und machtvoll. Der Ewige ist mein Vater, sein Geist ist mir näher als mein Atem. In jeder Körperzelle ist der Geist meines Vaters. Ich bin ein Kind aus seinem Geiste,
eine Zelle an seinem Leibe. Ich bejahe das Absolute in mir. Ich bin ein kosmisches Wesen. Ich bin göttlich, eine Zelle am Allvaterkörper. Meine Augen sehen nur das Gute und Schöne. Meine Ohren hören nur das Positive. Ich lausche den Klängen des Alls, dem Gesang der Vögel, dem Zirpen der Grillen und der nächtlichen Stille, die ebenfalls ihren Gesang hat.

Mein Geruchssinn verfeinert sich. Die Düfte der Gräser, Sträucher und Blumen stimulieren auch meinen Geschmackssinn. Mein Geschmackssinn verfeinert sich. Allmählich nehme ich Abstand von den Genussmitteln, die den Menschen triebhaft, naschhaft und gewalttätig machen. Ich bejahe das Positive, das edle Leben in mir, die Kraft Gottes, die Liebe meines Vaters. Meine Gedanken sind gleich meinen Worten. Ich spreche nur Wesentliches. Ich konzentriere mich auf meine Worte. Ich spreche nur Edles und Gutes. Ich denke nur Edles und Gutes. Ich bejahe das Absolute in mir. Ich bin göttlich. Aus dem sechsten Bewusstseinszentrum strömt mir die Kraft der Liebe zu, die mich befähigt, alles zu halten, was ich bejahe. Ich bejahe das Absolute in mir. Ich halte die Gebote. Ich bejahe das Leben Gottes in mir. Indem ich mich wiederum hinab zum ersten Zentrum zähle, spreche ich in mir die geistigen Kräfte an. Ich atme im sechsten Zentrum ein, im fünften aus, im vierten ein, im dritten aus, im zweiten ein und im ersten aus. Ich verharre kurze Zeit im ersten Zentrum und atme dort.

mich zum sechsten Zentrum empor und spreche wiederum die Zentren an. Ich atme im ersten ein, im zweiten aus, im dritten ein, im vierten aus, im fünften ein, im sechsten aus. Ich lasse es atmen und konzentriere mich auf das sechste Bewusstseinszentrum. Ich bete mit den folgenden sinngemäßen Worten. Vater, der du die Liebe bist, du löst, entspannst, entkrampfst. Du schenkst meinen Körperzellen deine Lebensenergie. Ich danke dir. Stille, unendliche Stille strömt in meine Seele und in meinen physischen Leib. Aus deinem Zentrum der Liebe strömen mir die Kräfte der Liebe, der Harmonie und des Friedens zu. Diese Kräfte bewirken die Einheit mit allen Menschen, mit allen Wesen, mit der Natur. Ich fühle die kosmische Einheit, denn ich bin ein Kind der Unendlichkeit.

Gedanken für den Tag. Guten Morgen. Gott ist gut. Diese Worte haben in der Welt kaum mehr Bedeutung. Wir Menschen verwenden das Wort gut zu vielen Anlässen. Wahres Gutes tun und nicht darüber reden, kommt aus der Kraft Gottes. Deshalb ein Hinweis für unseren neuen Tag. Seien Sie gut in Ihren Gedanken. Seien Sie ehrlich, aufrichtig und hilfsbereit. Und Sie kommen dem Wort gut immer näher. Einen wahrhaft guten Tag, Gabriele.

Guten Morgen, lieber Zuhörer, liebe Zuhörerin. Es ist also Sonntagmorgen. Sie sind erwacht. Plötzlich kommen Gedanken wie: Heute ist ja Sonntag. Sie recken und strecken sich auf ihrem Nachtlager. Vielleicht empfinden Sie nun, dass Sie noch länger schlafen könnten. Ein Rat: Wenn es Ihnen von Ihrem Tagesplan her möglich ist, sich noch einmal auf die Seite zu drehen, um noch ein kleines Schläfchen zu machen, so tun Sie es. Wenn jedoch abzusehen ist, dass Sie nach diesem kleinen noch einmal Schläfchen in Hektik geraten, weil vielleicht dann die Familie auf Sie wartet oder Sie dringend außer Haus müssen, um eventuell einen Besuch zu machen, dann wäre es besser, aufzustehen und sich in Ruhe für den Tag zu richten. Die Hektik schon am Sonntagmorgen verdirbt die Stimmung für den ganzen Tag.

sind sie nun aufgestanden, haben sie sich im Badezimmer für den Tag frisch gemacht und sich angekleidet, dann können sie, wenn sie möchten, eventuell ein geistiges Buch aufschlagen. Ja, nehmen Sie es einfach und schlagen Sie es dort auf, wo es sich heute öffnen möchte. Und dann schauen Sie hinein und lesen Sie die Worte, auf die Ihr Auge fällt. Es gibt keine Zufälle. Die Worte, die auf diesen aufgeschlagenen Seiten stehen, sprechen zu Ihnen. Sie wollen sich Ihnen mitteilen. Probieren Sie es aus. Sind Sie bereit, diesen Rat anzunehmen? Dann gehen Sie mit dem Gelesenen nach innen und stellen die Worte Ihrem Erdenleben gegenüber. Ist es Ihnen möglich, dies in Ruhe zu tun? Dann haben Sie auch wertvolle Impulse für den heutigen Tag, den Sonntag und eventuell für weitere Schritte in Ihrem Erdendasein.

Lieber Zuhörer, liebe Zuhörerin, was mögen Sie wohl aus dem geistigen Buch für sich herauslesen? Dieser Tag, der Sonntag, sollte der Tag der Ruhe sein. Die Natur zeigt uns jeden Tag, was eigentlich Ruhe und Frieden bedeuten. Ganz besonders an ruhigen Tagen, am Morgen, dann, wenn die Hektik des Tages noch nicht eingesetzt hat, und am Abend hören wir die Natur atmen, die Stille, die sie uns zuspricht. Wollen wir sie vernehmen, dann ist der Sonntag gerade der richtige Tag.

Lieber Zuhörer, liebe Zuhörerin, nehmen Sie sich am Abend die Zeit, in die Nacht hinauszugehen. Lassen Sie sich von der Natur umgeben und seien Sie still. Schweigen Sie in Gedanken, reden Sie nicht. Empfangen Sie das Leben, das unser aller Leben ist, Gott. Treten wir hinaus, so lassen wir die Unruhe, die vielen Eindrücke in der Wohnung, im Haus für eine Weile hinter uns, um uns der Natur zu widmen, das Leben zu atmen und die Kräfte des Lebens aufzunehmen. Sie laben und stärken uns und machen uns stille. Wenn Sie möchten, versuchen Sie es. Sie werden erleben, dass Gott Sie umgibt, und Sie werden erleben, was es heißt, wenig zu denken und noch weniger zu sprechen, also besonnen zu leben. Sind Sie noch unruhig, dann sollten Sie den Sonntag abschließen, um ruhig in den Abend gehen zu können. Gehen Sie mit den Kräften der Natur in den Abend und Sie erleben sich ganz anders, besonnener, glücklicher, angehoben, sicher.

Lieber Zuhörer, liebe Zuhörerin, wir, die Urchristen im universellen Leben, ihre Brüder und Schwestern, wünschen Ihnen einen guten Sonntag, einen besinnlichen Sonntagabend, den Atem der Natur, die Besonnenheit, das innere Glück, den Frieden und die Sicherheit und einen guten Wochenbeginn.

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Eine Meditation zur tiefen Atmung. Liebe Mitmenschen, unsere Zeit wird immer hektischer und dadurch werden viele Menschen immer nervöser. Am Arbeitsplatz wird immer mehr verlangt, sodass man die Arbeit in der gegebenen Zeitspanne nur noch mit großer Anstrengung zu verrichten vermag. Auch all jene, die nicht mehr in das Arbeitsklima eingespannt sind, finden immer weniger zur Ruhe. Es ist, als würde die Zeit schneller laufen. Man kann oftmals seine Gedanken kaum mehr zur Ordnung rufen. Auch die Vergangenheit holt so manchen ein. Unerfülltes und Unerledigtes aus früheren Tagen drängt entweder zur Erfüllung oder wirkt auf die Stimmungslage ein, die unter Umständen dann zur Resignation führt. Dabei gibt sich so mancher auf mit der Begründung, mir ist alles egal, soll es kommen, wie es kommen will. Resignation oder gar Depression macht sich breit. Dabei geht der Atem immer kürzer. Der Brustkorb hebt sich kaum mehr. Das Atmen wird vernachlässigt. Liebe Mitmenschen, Kopf hoch. Vieles ist halb so schlimm, wenn man es mit etwas Abstand betrachtet. Um Abstand zu unserem Alltagsstress oder zur Resignation und Depression zu erlangen, könnten wir uns ab und zu eine Meditation anhören, die uns unter anderem wieder tiefer atmen lässt, denn der Atem jedes Einzelnen von uns ist letzten Endes sein Leben. Die nun folgende Meditation können Sie x-beliebig am Tag durchführen, wenn Sie wollen, auch öfter. Denn sie lehrt uns das tiefe Atmen, sodass sich unser Nervensystem mehr und mehr entspannt und unser Gemüt sich aufhält. Tiefes Atmen bringt Lebenskraft in den Körper. Wenn Sie wollen,

Nun die Meditation mit der tiefen Atmung. Als erstes suchen Sie einen Platz in Ihrem Zimmer, in Ihrer Wohnung oder Ihrem Haus, wo es ruhig ist, wo Sie sich einigermaßen wohlfühlen. Haben Sie diesen Platz gefunden? Dann setzen Sie sich auf einen Stuhl, bitte nicht in einen Sessel. Lehnen Sie nur Ihr Steißbein an der Rückenlehne Ihres Stuhles an. Nun stellen Sie beide Füße auf den Boden. Ihre beiden Handrücken legen Sie nun auf die Oberschenkel und ziehen beide Handrücken so weit, wie es geht, an Ihren Körper heran. Dabei streckt sich Ihr Körper. Ihre Schultern treten etwas zurück, wodurch der Brustkorb freier wird, um zu atmen. Für so manchen von uns ist es entspannend und aufmunternd, einige Takte Musik zu hören.

Wenn Sie wollen, schließen Sie beide Augen. Nun beobachten Sie Ihren Atem. So mancher merkt, dass er kurzatmig ist oder dass er bisher seinen Atem nie kontrolliert hat. Doch jetzt kontrollieren wir unseren Atem. Wir beginnen nun tief einzuatmen, so weit, wie es uns möglich ist, atmen wir ein. Wir atmen langsam ein. Der Atem geht in den Bauchraum hinab. Wir begleiten ihn mit unseren Gedanken. Und nun atmen wir langsam und ruhig aus. Wir beobachten unseren Atem, wie er im Körper hochsteigt und über den leicht geöffneten Mund ausfließt. Wir atmen erneut über die Nase tief ein, so weit, wie es uns möglich ist, und begleiten unseren Atem in den Bauchraum. Nun atmen wir langsam aus. Wir begleiten unseren Atem und spüren, wie er über den leicht geöffneten Mund ausströmt.

Wir atmen über die Nase ein, langsam, aber bewusst ein. So weit, wie es uns möglich ist, atmen wir ein und begleiten unseren Atem in den Bauchraum. Dabei wölbt sich der Bauch. Beim langsamen und bewussten Ausatmen jedoch geht der Bauch zurück. Der Atem strömt über den leicht geöffneten Mund aus. Wir atmen wieder tief ein, begleiten unseren Atem in den Bauchraum. Und nun atmen wir langsam aus. Wir atmen tief ein, bis in den Bauchraum hinab. Und atmen langsam und bewusst über den leicht geöffneten Mund aus. Jetzt lassen wir es atmen. Bei alledem kontrollieren wir den Rhythmus unseres Atems. Jetzt geht er etwas tiefer. Der Körper hat sich bereits von so mancher Schlacke befreit. Er fühlt sich durchatmet, durchlebt durch das tiefe Atmen. Bleiben wir in unserer Meditationshaltung, in der Position, die uns hilft, uns selbst zu finden, in dem kleinen Wörtchen Warum. Wir atmen ruhig. Wir atmen so, wie unser Atemrhythmus ist. Doch wir spüren, wir atmen freier und tiefer.

Nun eine weitere Atemübung. Wir legen die rechte Hand auf unser Sonnengeflecht, auf das zentrale Nervensystem in der Nähe unseres Verdauungstraktes. Wir atmen wieder über die Nase tief ein, so weit, wie es uns möglich ist. Wir merken, wie sich das Sonnengeflecht mitsamt dem Verdauungstrakt hebt. Und nun halten Sie kurz den Atem im Verdauungstrakt, im Nervensystem an. Ganz kurz bitte. Und jetzt atmen Sie aus. Ruhig und bewusst fließt der Atem zurück und gleitet über den Mund aus. Wir atmen abermals über die Nase tief ein, so weit, wie es jedem möglich ist. Wir halten ganz kurz den Atem im Bauchraum an. Und nun atmen wir langsam aus. Noch einmal. Wir atmen über die Nase tief ein, halten den Atem im Bauchraum und nun atmen wir aus. Wir legen die rechte Handfläche zurück auf unseren Oberschenkel, ziehen sie an unseren Körper heran und nun lassen wir es atmen. Es atmet. Es atmet in uns. Jeder Mensch hat seinen speziellen Rhythmus. Gemäß dem Rhythmus jedes Einzelnen fließt nun der Atem.

Wir lassen den Atem strömen. Es atmet. Wir atmen ein und aus. Jeder Einzelne atmet gemäß seinem Rhythmus. Unsere Sinne, unsere ganzen Gedanken bleiben bei unserem Atem. Wir atmen. Wir atmen. Wir atmen gemäß unserem Rhythmus. Doch wir merken, unser rhythmischer Atem, der zu unserem Körper gehört, geht tiefer. Wir sind ruhiger. Wir sind entspannter. Wir fühlen uns freier. Wir atmen gemäß unserem Rhythmus.

Nun kontrollieren Sie Ihren Körper, wie Sie sitzen. Beide Füße stehen auf dem Boden. Ihre Handrücken liegen auf den Oberschenkeln. Ihr Brustkorb hat sich etwas geweitet, weil Ihre Schultern zurücktraten. Ihr Körper hat sich gestreckt. Sie atmen. Bei so manchem von Ihnen kommt nun das Gefühl, warum ist mir jetzt um vieles leichter? Warum? Durch Ihr Atmen haben Sie etwas mehr Abstand zu Ihrer Stresswelt oder zu Ihrer Vergangenheit genommen, zur Resignation, zu Depression. Der Atem hat Ihren Körper eingestellt, damit Sie nun leichter das betrachten können, was Sie in Stresssituationen, in Resignationen und Depressionen brachte. Sie atmen ruhig, ganz ruhig und lassen die Situationen bildhaft auf sich wirken. Alle Situationen sind Energien, die sich Ihnen mitteilen wollen. Fragen Sie Ihre Stresssituationen, Ihre Depressionen und Resignationen. Warum? Und Sie werden aus diesem geballten Energievolumen Antwort bekommen. Warum? Bitte kein Erregen. Bleiben Sie ganz ruhig. Im Warum ist der Schlüssel, um das zu beheben, was Sie in die Kurzatmung führt, wodurch Stress, Resignation und Depression Raum greifen konnten. Atmen Sie ruhig und tief. Schauen Sie die Situationen an. Ihr Bewusstsein schaut tiefer. Warum? Ruhig und tief geht der Atem. Sie sind in Ihrem eigenen Rhythmus. Es atmet in Ihnen ruhig und tief. Warum? Schauen Sie hinein in diese Komplexe und Sie finden das, was Sie beheben können, um sich einzuschwingen, tiefer zu atmen, ruhiger zu werden
und ihre Tage in der Gegenwart selbstbewusst zu meistern. Nun atmen wir noch einige Male tief ein, so weit, wie es Ihnen möglich ist. Wir atmen über die Nase ein. Der Atem strömt in den Bauchraum hinab. Und wir atmen wieder langsam aus. Wir atmen wieder ein, tief ein und atmen wieder langsam aus.

Jetzt werden sie merken, dass sie in Bewegung sind. Das Erkannte Warum will aufnotiert und behoben werden. Wir öffnen die Augen. Wir strecken unsere Beine. Wir heben unsere Arme. Wir atmen noch ein, zweimal ruhig und tief ein und aus. Und nun lassen wir es atmen.

Wenn Sie wollen, notieren Sie das Warum kurz auf und beheben Sie, was Sie bei sich erkannt haben. In Bälde wird es besser werden. Sie gewinnen wieder mehr Lebenskraft, Spannkraft, Ruhe, Harmonie und werden nach Frieden suchen. Finden Sie ihn, indem Sie mit Ihrem Nächsten Frieden schließen, auch in Ihren Gedanken. Dann wird es Ihnen zum Bedürfnis werden, immer wieder die stille Nische aufzusuchen, sich in die Ruhe und Stille zu atmen, um sich selbst zu erfahren, um sich selbst zu finden. Darf ich Ihnen viel, viel Lebenskraft, viel, viel Spannkraft, Ruhe, Harmonie und Frieden wünschen? Und ein Leben, das Leben zu schauen, ja wahrzunehmen gelernt hat. Alles Gute, Gabriele.

Liebe Zuhörer, liebe Zuhörerin, es ist Sonntagmorgen. Der Samstag reichte dem Sonntag die Hand, um ihm das zu übergeben, was heute, am Sonntag, für sie notwendig sein könnte. Wenn Sie möchten, vertiefen Sie sich in den Sonntagmorgen. Setzen Sie sich nach der Morgentoilette an einen ruhigen Platz und versuchen Sie, still zu werden, damit der Sonntagmorgen in Sie einzusprechen vermag. Sie können auch die Frage an Ihr Bewusstsein richten, ob Ihnen der Sonntagmorgen Hinweise geben möchte, was heute für Sie in der Tagesenergie liegt, was also für Sie von Belang ist, Hinweise über das, was heute zu beachten, zu bearbeiten und zu lösen ist. Die Gestirne, die Sie, die uns alle lenken, haben für jeden von uns schon den Tag bestimmt, also die Eingaben gebündelt, die sie uns während des Tagesablaufes zustrahlen werden. Auch heute Morgen können Sie über Ihr Unterbewusstsein, das ja von Ihrer Seele empfängt und an das Oberbewusstsein weitergibt, einiges für den Sonntagmorgen oder Allgemeines für den ganzen Tag erspüren. Sie erspüren es in Ihren Gedanken oder in Ihren Gefühlen. Um solche Informationen zu erhalten, müssen wir ganz allmählich in der Gegenwart, also im Gottvertrauen, leben. Um immer mehr in der Gegenwart Gottes zu leben, sollten wir die unbewältigten Aspekte vergangener Erdentage, unsere Vergangenheit analysieren, das also, was uns aus zurückliegenden Lebenssituationen beschäftigt und bewegt, was uns gedanklich nicht zur Ruhe kommen lässt. Doch kein Meister fällt vom Himmel. Alles, was wir anstreben, muss erst eingeübt und erprobt werden. Auch die Gegenwart, die Gott, unser wahres Leben ist, erschließt sich für uns als Menschen erst durch das Bemühen. Jeder Tag bringt uns Aspekte aus der Vergangenheit, Schatten aus ehemaligen Erdentagen oder Erdenschicksalen. Was machen wir damit? Lassen wir das, womit wir uns einst belasteten und was heute erneut in unser Bewusstsein trat, vom Tag ein weiteres Mal in die Vergangenheit tragen? Eventuell verstärkt durch unser Denken, dann können wir sicher sein, dass wir diesen Schatten in zukünftigen Bedrängnissen wieder begegnen werden. Bereinigen wir jedoch die Tagesimpulse, das, was uns erregt, was uns trifft, was uns also entspricht, unsere Entsprechungen, dann lösen wir uns allmählich von dem Druck aus der Vergangenheit. Was bereinigt ist und was wir auch nicht mehr tun, das ist vergangen. Die Schatten sind aufgelöst. Die Zukunft wird dann lichter, wir werden freier und kommen Gott näher, was besagt? Wir leben mehr und mehr in der Gegenwart. Dann werden wir auch stiller
und können schon am Morgen Aspekte des Tages erspüren. Der Mut des Anpackens und die Entschiedenheit, dass es künftig anders werden wird, verleiht uns Stärke und ein freudiges, zuversichtliches Herz.

Blicken wir dann am Abend auf unser Tagwerk zurück, werden wir wieder die innere Stille anstreben, sodass uns der zur Neige gehende Tag mitteilen kann, was gut, was weniger gut oder gar was ungut war. Dadurch haben wir die Chance, gleichsam in die Hand des zur Neige gehenden Tages zu blicken und zu erkennen, was dieser entweder dem darauffolgenden Tag übergibt oder in die Vergangenheit trägt. Eventuell kann noch der eine oder andere Aspekt bereinigt oder in den Plan für den kommenden Tag aufgenommen werden. Erst wenn wir unsere belastete Vergangenheit bereinigen und das, was uns der Tag an Sündhaftem aufzeigt, nicht mehr in die Vergangenheit, in das Reich unserer Schatten zurückdrängen, sondern uns der Aufgabe stellen, es zu bewältigen, werden wir allmählich stiller werden, um schon am Morgen aus dem Unterbewusstsein einige Impulse für den aufkeimenden Tag zu erspüren. Gerade die Ruhe des Sonntagmorgens lässt uns oftmals Raum, uns darin zu üben. Lieber Zuhörer, liebe Zuhörerin, das wäre eine schöne Übung, die Ihnen, so Sie wollen, und uns allen zeigt, dass wir nicht blind in den Tag gehen müssen, in der bangen Frage, was er wohl bringen mag. Lassen Sie sich von Ihrer Seele über Ihr Unterbewusstsein und dann über das konkreter Fassbare, das Oberbewusstsein, vorbereiten.

Meditation. Ich meditiere, auf dass ich den Weg zum Herzen Gottes, dem großen Leben finde und freilege, um ihm, dem Alleinen, zuzustreben. Ich wende meine Sinne nach innen. Die Geräusche meiner Umwelt stören mich nicht. Ich habe mich in den göttlichen Strom eingeschaltet. Mit meinen Empfindungen verweile ich an dem Punkt, wo die Seele mit der Hirnanhangdrüse verbunden ist. Ich dringe mit meinen Empfindungen zum Wesenskern der Seele vor, zur ewig zentralen, unbelastbaren Kraft, zu Gott, dem weisen, energetischen Licht. Damit ich mich von den noch bestehenden Gedankenwellen lösen kann, die mein Gehirn durchpulsen, konzentriere ich mich auf meine Atmung. Ich atme mich von allen belastenden Gedanken frei. Ich fülle meinen Becken- und Bauchraum mit dem Odem des Lebens. Ich atme nun wieder langsam aus. Dabei befreie ich mich mehr und mehr von meinen menschlichen Gewohnheiten, von meinen menschlichen Wünschen, den Gedankenwellen, die mich von der Meditation ablenken wollen. Das Bedrückende, das mir Anhaftende, atme ich aus und übergebe es dem Christusgeist in mir. Ich atme ein und aus. Ich fülle den Becken- und Bauchraum mit dem Odem des Lebens und atme langsam wieder aus. Gleichzeitig atme ich

sich mit dem Lichte der Gottheit füllen kann. Meine Atmung wird nun wieder flacher. Ich gehe zur normalen Atmung über. Ich lasse es nun atmen. Nun ist es mir auch möglich, meine Empfindungen beim Wesenskern der Seele zu belassen, im strahlend weißen Licht. Ich bleibe mit meinen Empfindungen, mit dem strahlend weißen Energiefeld des Lebens verbunden. Ich will mich als Kind dieses Lichtes erweisen. Ich lobe und preise das Licht des Ewigen und lasse seine Fülle in meine Seele und in meinen Körper einströmen. Durchstrahle und belebe mich, o Ewiger, mit deinem hehren Bewusstsein. Dein Licht durchströmt mich. Es atmet der Geist meines Vaters in mir, seine Kraft. Ich bin Geist aus seinem Geiste, Licht aus seinem Lichte. Meine Heimat ist das strahlend weiße Licht, der ewige Geist. Von dort empfange ich die sieben Kräfte, um zu leben. Ich lebe, weil Gott, das Licht in mir scheint. Es durchstrahlt mich seine göttliche Ordnung. Es bestrahlt mich sein göttlicher Wille. Es durchstrahlt mich das Licht der göttlichen Weisheit. Es wirkt der heilige Ernst in mir. In diesen vier geistigen Elementarkräften scheint das ewige Licht Gott. Ich bin Licht aus seinem Lichte, Ordnung aus seiner Ordnung, Wille aus seinem Willen, Weisheit aus seiner Weisheit, Ernst

aus seinem Ernst. Gott ist in mir und ich bin in Gott. Ich bin göttlich. Aus dem ewig strahlend weisen Energiefeld, dem Geist, strömt die Kraft der göttlichen Geduld. Es durchstrahlt und beatmet mich, die Liebe des ewigen, universellen Lebens. Das ewig strahlend weise Energiefeld bestrahlt die Pforte der Barmherzigkeit. Das Tor zum Leben öffnet sich. Ich betrete die Pforte. Weißes, ewig weißes Licht umfängt mich. Ich habe Heim gefunden. Das Menschliche ist weit entfernt. Unendliche Ruhe und Stille erfüllen mein Wesen. Ich erkenne, ich bin Geist aus seinem Geiste, Licht aus seinem Lichte.

schöpferischen Kräfte, nehmen von mir die Schwere meines Leibes. In mir wird es leichter. Mein Sein wird beschwingter. Ich bin losgelöst von Zeit und Raum. In mir atmet die Stille und der Friede der Gottheit. Ich fühle mich schwerelos, ätherisch. Ich fühle mich in Gott lebend, fern von Zeit und Raum. Ich bin in ihm und er ist in mir. Ich bin. Eingehüllt in das strahlend weiße Licht empfinde ich weder Last noch Bürde. Im weißen Licht ist alles gelöst, alles ist frei. Ich bin frei. Losgelöst von der irdischen Schwere, von den menschlichen Problemen, von Sorgen und Leid. Ich bin, weil Gott in mir ist. Im Lichte der Gottheit bestehen weder Krankheit noch Nöte. Dies alles ist fern. Unbegrenztes Leben umfängt mich.

die Mineral-, Pflanzen- und Tierreiche. In mir ist die Essenz meines Bruders, meiner Schwester. In mir ist alles Sein. Das Reine ist göttlich. Ich bin ein göttliches Kind. Ich bin schöpferischer Geist. Ich bin schöpferisches Leben. Unendliche Stille umfängt mich. Im Lichte der Gottheit verbleibe ich.

Guten Morgen, lieber Zuhörer, liebe Zuhörerin. Es ist Sonntagmorgen. Sie sind sicherlich etwas später erwacht, weil Sie sich vorgenommen haben, länger zu schlafen. Doch nun stehen Sie im Tag. Wie wollen Sie Ihren Sonntag gestalten? Ein guter Rat. Gehen Sie in eine kurze Betrachtung. Betrachten Sie das Gute, das Sie vom Samstag mit in den Sonntag herübergenommen haben. Oder gehen Sie in eine Selbstmeditation. Denken Sie sich eigene meditative Gedanken zu. Denken Sie diese also in Ihr Inneres. Dann beten Sie von ganzem Herzen und danken Gott für Ihr irdisches Leben. Danken Sie ihm aber auch für den Ruhetag, den Sonntag.

zurückliegenden Woche einige Sonnenstunden, Augenblicke der Besinnung, Minuten des Glücklichseins, dann werden Sie auch diese sonnigen Abschnitte der Woche am Sonntag überdenken und Gott danken. Erinnern Sie sich auch an das Gute, das durch die Bereinigung und Überwindung vom Negativen entstanden ist.

Vergegenwärtigen Sie sich all die positiven Aspekte, die Gesetzmäßigkeiten des Lebens, die Sie sich vorgenommen haben. Sie haben diese eingegeben. Nun wirken Sie, zeigen Ihnen Weiteres auf und bereichern Ihr Leben. Machen Sie sich bewusst, bleiben wir im Negativen, so kann nichts Positives werden. Deshalb halten Sie am Positiven fest und bauen Sie Weiteres Positive darauf auf.

Und wenn sich dann der Sonntag neigt und die Abendstunden heraufziehen, dann denken sie sicher über die kommende Woche nach, überlegen, was die Tage wohl bringen werden. Doch warum Gedanken oder gar Sorgen vorausschicken? Begeben Sie sich in Gottes Hand und nehmen Sie die Tage so an, wie sie kommen. Es kommen nur Ihre Tage, Ihre Stunden, Ihre Minuten auf Sie zu, also das, was Sie eingegeben haben. Wenn Sie mit diesem Ihrem Gedankenstrom schwimmen, in dem all Ihr Negatives schwingt, dann werden Sie sich selbst nicht beachten. Sie werden immer sagen, die anderen sind an allem schuld. So schwimmen Sie mit dem Strom. Machen Sie sich bewusst, irgendwo ist ein Staudamm, der das Wasser wieder zurückdrängt. Das heißt, dann kommen die Gedanken, die Sie in diesen Strom eingegeben haben, mit dem Sie geschwommen sind, wieder auf Sie zurück. Wer gegen diesen negativen Strom schwimmt, wer also den Tag annimmt, sich im Tag selbst erkennt, und sein Sündhaftes bereinigt, der hat es wohl etwas schwerer als der, der mit dem Strom schwimmt, der sich einfach treiben und gehen lässt. Wer jedoch gegen den Strom schwimmt, der kann sicher sein, dass seine Gedanken nicht zurückdrängen und ihm das bringen, was er in den Strom hineingelegt hat, in dem er mitschwamm. Er wird rechtzeitig das erkennen und bereinigen, was auf ihn zukommt. Es ist das, was er in Vorexistenzen und in diesem Leben schon in den Strom gelegt hat.

Wer bewusst den Tag annimmt, der schwimmt also gegen den Strom und bereinigt das, was ansteht. Das bedeutet, an sich selbst zu arbeiten, sich mit Christus selbst zu überwinden. Nur auf diese Weise gelangt jeder von uns zu der Quelle des Lebens. Nur auf diese Weise erlangen wir Freiheit und das Glück, wonach wir uns sehnen.

Lieber Zuhörer, liebe Zuhörerin, Sie selbst bestimmen also Ihre kommende Woche. Schwimmen Sie mit dem Strom oder schwimmen Sie gegen den Strom? Wir wünschen Ihnen einen besinnlichen Tag, noch einige Stunden der Erholung und Vorbereitung für die kommende Woche. Gott zum Gruß.

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0: Liebe Zuschauerinnen und Zuschauer, willkommen zu einer Sendung unter dem Motto Die wahre Schule ist das Leben. Heute mit dem Thema Glück und Gesundheit liegen in deinen Händen. Wir begrüßen Sie mit einem herzlichen Gott zum Gruß. Wir alle wünschen uns doch Glück und Gesundheit. Dennoch muss man mit Blick auf die heutige Gesellschaft und den Zustand der Erde feststellen, dass sich dieser uralte Menschheitswunsch bislang nicht erfüllt hat. Warum ist dies so? Von wo erwarten wir das Glück und die Gesundheit? Wer kann es uns geben? Und wenn wir es nicht erhalten, wen machen wir dafür verantwortlich? Um Antworten auf diese und viele andere Lebensfragen zu erhalten, hat in unserer Zeit Gott, unser himmlischer Vater, uns Menschen seine Botschafterin aus dem ewigen Reich gesandt. Es ist Gabriele, die große Lehrprophetin Gottes für die neue Zeit, die uns Menschen seit nahezu 50 Jahren aus dem Füllhorn der göttlichen Weisheit Schulungen, Hilfen und Hinweise gibt, um unser Leben auf das Gute, auf Gott auszurichten und somit auch zu Glück, Freiheit und Gesundheit zu finden. In diesen Schulungen gibt Gabriele Antworten auf alle wichtigen Lebensfragen. Und wir dürfen heute für Sie, liebe Zuschauerinnen und Zuschauer, vorlesen, was Gabriele in einer Lehrstunde zum Thema Glück und Gesundheit liegen in deinen Händen ausführte.
1: Gabriele erklärt Zusammenhänge zu diesem Thema, die nur den wenigsten Menschen bewusst sind. Hören wir, was Gabriele sagt. Unser Denken, Reden, alle unsere Verhaltensweisen bestimmen unser Erdendasein. Infolgedessen sind wir selbst verantwortlich für das, was uns trifft. Wir sollten uns des Öfteren bewusst machen, dass unser Fühlen, Empfinden, Denken, Sprechen und Handeln Energien sind, die in unser Gehirn eingehen und von diesem ausgehend als energetische Wellen alle unsere Körperabläufe und unsere Verhaltensweisen bestimmen. Durch gleiches und ähnliches Denken bauen und planen wir letztlich unsere Zukunft. Vielfach sind das die Baupläne für ein oder einige weitere Erdenleben oder für die Abtragung in Jenseits. Aus unserer selbst geschaffenen Zukunft kann schon in diesem Erdenleben einiges auf uns zukommen, denn die Wellen unseres Gehirns senden unermüdlich aktive Bildengramme aus. Diese können aus dem zukünftigen Bauplan Aspekte anziehen, die uns dann noch in diesem Dasein treffen. Die Ahnung, dass uns einiges treffen könnte, ist unser Gewissen. Wer darauf nicht hört oder hören will, überdeckt es mit Angst.
2: Gabriele spricht weiter. Machen wir uns bewusst, dass von unserer Speicherzentrale Gehirn eine energetische Filmspule ausgeht, die durch unseren Körper läuft und auf der alle Inhalte unseres Fühlens, Empfindens, Denkens, Redens und Tuns bildhaft festgehalten sind. Solange wir uns nicht bewusst werden, dass wir selbst die Verantwortung für unsere Verhaltensweisen tragen, werden wir auch nicht zum Regisseur unseres persönlichen Lebensfilms. Wir geben dann weiterhin den anderen die Schuld an unserem Schicksal und laufen von einem Arzt zum anderen. So mancher bezeichnet die Linderung, die er erfährt, bereits als Heilung. Doch trotz des Glaubens an die körperliche Heilung bleibt die Sorge, dass zum Beispiel der Krebs von neuem beginnen oder andere Symptome aufbrechen könnten. Die Angst,

0: wir uns ihm zuwenden. Was ist zu tun, um mit dem Ganzheitsheiler, dem Christus Gottes, in Kontakt zu kommen? Wir müssen uns als erstes ein Zielbild setzen und dieses nicht mehr aus unserem Bewusstsein lassen. Wir müssen es nähren und lebendig, ja aktiv werden lassen, indem wir es mit aufrichtiger Bejahung, gleich positivem Denken, aufladen, es zu einem mächtigen Magneten ausstatten, der uns bei jeder Gelegenheit einerlei, was wir denken und tun, ansendet und uns aufmerksam macht, wie wir uns verhalten sollten, dass es unserem positiven Zielbild entspricht.
1: Gabriele erläutert das Zielbild weiter. Ein Ziel gleich Zielbild aufzubauen, geht nicht von heute auf morgen. Diese Aktion ist ein Prozess. Zunächst müssen wir uns bewusst machen, ob wir unsere Tage nützen wollen, um die Wellen unseres Gehirns zu ergründen, die in unseren heutigen Gefühlen und Gedanken erkennbar sind. Wollen wir unser Ziel, Gesundheit und Glücklichsein, erreichen, dann müssen wir unsere Gehirnwellen analysieren, die sich, wie schon gesagt, auf vielerlei Art und Weise bemerkbar machen. Ohne Gehirntraining und Körpertraining werden wir unser Ziel weder aktivieren, noch werden wir zum Ziel kommen. Das Gehirntraining und Körpertraining heißt Disziplin. Geistige Disziplin heißt bewusstes Leben, um durch Selbstbeobachtung, durch konsequentes Hinterfragen unseres eigenen Verhaltens und durch Korrektur unserer selbst ein aufrechter, aufrichtiger, besonnener, geistig dynamischer Mensch zu werden und somit aktiv, kreativ, gesund und glücklich. Die Frage, warum, ist der Schlüssel zu den Ursachen unseres undisziplinierten Verhaltens. Warum ist unser Verhalten so, wie es ist? Wir sollten uns hinterfragen, um zu ergründen, was uns die Gedankenwellen signalisieren, die aus unserem Ober- und Unterbewusstsein kommen. Was drückt uns nieder, wenn wir gebeugt und mit gesenktem Kopf daherschleichen? Welche Gefühle und Gedanken beschleichen uns? Oder bezüglich unserer Ess- und Trinkgewohnheiten? Warum essen wir zum Beispiel zu hastig? Warum füllen wir unseren Mund mit Nahrung, bevor wir die Speisen gut gekaut dem Körper zugeführt haben? Oder warum sprechen wir mit vollem Mund? Warum lesen wir während des Essens Zeitung? Oder warum trinken wir hastig und gießen die Flüssigkeit eventuell in den schon mit Nahrung gefüllten Mund?
2: Gabriele spricht weiter zu Disziplin und sagt, fragen wir uns auch, warum reden wir, wenn wir gar nicht gefragt sind? Und warum reden wir so viel? Warum glauben wir, alles besser zu wissen? Und. Unser undiszipliniertes Verhalten zeigt sich in allen Lebensbereichen. Wer sich nicht diszipliniert, um sich selbst zu hinterfragen, lebt gefährlich, da er seinen gegensätzlichen, unter Umständen hochexplosiven Gedanken freien Lauf lässt. Werden wir zu guten Selbstbeobachtern und machen wir uns noch einmal bewusst, dass unser Gehirn, auch unsere Sinne, eine Beobachtungs- und Kommandozentrale unseres Verhaltens sein können. Stellen wir also zum Beispiel fest, wir gehen gebückt, so fragen wir, warum schreite ich nicht aufrecht? Wohin lenke ich meine Blicke? Aus der Kommandozentrale kommt der Befehl, unseren Körper aufzurichten, kleinere Schritte zu machen und öfter

0: in die Weite zu blicken. Haben wir unsere Verhaltensweisen hinterfragt und die Ursachen so weit behoben, wie es uns möglich war, dann geben wir in unser Gehirn, in die Kommandozentrale, das ein, was sich aus unserer Bereinigung positiv ergab. Zum Beispiel, ich gehe aufrecht, ich gehe bewusst, ich nehme eine disziplinierte Haltung ein, ich denke geradlinig, meine Blicke gehen immer wieder vom Boden in die Weite. Ich bin flexibel im Denken, weil ich still und auf das Wesentliche konzentriert bin. Meine Redeweise ist ausgewogen, klar und korrekt. Meine Charakterhaltung ist aufrichtig und bescheiden. Meine Sinne sind einem Kristall gleich. Sie nehmen die Umgebung objektiv gleich unpersönlich wahr. Was wir bejahen, nimmt unser Gehirn als neue Eingabe auf. Das positive Verhaltensprogramm gewinnt an Kraft.
1: Dazu sagt Gabriele noch Folgendes. Machen wir uns bewusst, jede Körperhaltung ist auf eine Aktion des Gehirns zurückzuführen. Am Körper zeigt sich die Reaktion. Gleichzeitig reagieren unsere Sinne und unser Atem, weil wir denken oder uns Gefühle bewegen. Wenn wir uns kontrollieren, werden wir bald an uns selbst erkennen, dass eine undisziplinierte Haltung uns zum Beispiel bei Gesprächen und produktiven gedanklichen Entwicklungen hindert. Wir sind unkonzentriert, weil wir undiszipliniert sind. Anstatt eine Situation, einen Punkt, einen Ablauf zielbewusst durchzugehen, springen wir von einem Punkt zum anderen, von einer Gedankenwelle zur anderen. Wir können dann nur schwer über eine Sache konzentriert und konstruktiv sprechen. Wir werfen immer wieder Worte ins Gespräch, die nicht zur Abwicklung der Angelegenheit beitragen, sondern eher vom roten Faden ablenken und den Ablauf stören. Das deutet darauf hin, dass wir uns nicht im Griff haben und dass unsere Kommandozentrale ungeordnet ist. So wie unsere Körperhaltung ist, so ist unsere Gehirntätigkeit. Diese kann, wie wir wissen, für unseren Körper hochexplosiv sein. Dann, wenn wir in unsere Körperzellen und Körperabläufe unsere gegensätzlichen, sprunghaften Gedanken eingeben.
2: Gabriele ergänzt noch weiteres zur Disziplin. Disziplin sollte unser ganzes Leben, alle Abläufe unseres Daseins durchziehen. Disziplin beginnt schon am frühen Morgen. Wir sollten rechtzeitig aufstehen, sodass wir nicht in Stress kommen. Nach dem Erwachen sollten wir ein kurzes Gebet an unseren göttlichen Trainer richten, an den Christus Gottes, der uns in jeder Situation, in jedem Gespräch beisteht. Wir nehmen unser Frühstück bewusst ein, ohne nebenbei zum Beispiel die Zeitung zu lesen. Wir schlingen unser Frühstück nicht in unseren Körper hinein. Wir nehmen es bewusst zu uns. Wir kontrollieren, wie wir essen. Wir prüfen, ob unser Denken zielbewusst ist oder ob unsere Gedanken hochexplosiv sind, ob sie von einer Situation, von einem Punkt, von einem Gespräch zum anderen springen und ergründen sofort ihre Inhalte. Am Abend sollten wir den Tag gewissenhaft abschließen und alles Unerledigte, das uns noch in unseren Gedanken bewegt, bereinigen. Der Abend gehört uns, die Nacht gehört Gott und uns. Mit einem Gebet im Herzen, nicht nur auf den Lippen, sollten wir schlafen gehen. Haben wir am folgenden Tag eine schwierige Angelegenheit zu lösen oder ein wichtiges Gespräch zu führen, so wäre es ratsam, am Abend vor dem Schlafengehen die Angelegenheit oder das Gespräch dem zu übergeben, der um alle Dinge weiß, Gott, dem Geist der Liebe und der Weisheit in uns.
0: Gabriele sagt Folgendes. Ich wiederhole, jede Körperhaltung, jede Reaktion unseres Körpers, auch der Klang unserer Worte und unserer Redeweise gibt über uns selbst Auskunft. Alle disharmonischen Körperreaktionen wie hastige, eckige, kantige Bewegungen, das Übereinanderschlagen der Beine, das Hin- und Herrücken auf dem Stuhl oder hektisches Artikulieren sind Zeichen, dass wir zum Beispiel einer Situation nicht gewachsen sind oder dass wir unser Leben nicht im Griff haben. Daraus können sich Wut, Hass, Leidenschaft bis hin zu Tätlichkeit entwickeln. Wer sich kontrolliert, um sich zu disziplinieren, wird zu sich selbst sagen, halt, ich will mal sehen, was mir die Gehirnwellen übermitteln. Darum sollten wir uns auch Zeit nehmen, um in unsere energetische Filmspule hineinzublicken, in unseren Lebensfilm, der vom Gehirn ausgehend unseren ganzen Körper durchströmt. In diesem Lebensfilm nehmen wir bildhaft wahr, wie der Energiekomplex aussieht, der in unserem Körper oder anderweitig als Schicksal zur Auswirkung kommen kann, wenn in ihm ein sogenannter Kulminationspunkt durch die Anregung der Gestirne zum Schwingen kommt. Gleich was uns bewusst wird, wir lassen unseren Körper nicht nach vorne sinken, um zu resignieren. Wir richten uns innerlich und äußerlich auf und packen an, die bekannten Mängel unseres Charakterbildes durch Bereinigung zu beheben. Unser geistiger Trainer, der Christus Gottes, hilft uns dabei. Disziplin heißt ständige Beobachtung unserer selbst, damit wir nicht wieder in die gleichen Gegensätzlichkeiten fallen. Die Selbstbeobachtung, um sich selbst zu disziplinieren, ist so lange erforderlich, bis unser Gehirn die positiven Eingaben aufgenommen hat und ausstrahlt und bis unser Ziel entsprechend magnetisch ist, um uns immer wieder zu warnen und uns die nächsten Schritte hin zu unserem gesetzten Ziel zu zeigen. Ein wesentlicher Punkt der Disziplin ist, unsere unproduktiven Selbstgespräche zu stoppen, sie zu hinterfragen und zu bereinigen und dann auch zu lassen. Denn Selbstgespräche, die meist in Gedanken ablaufen, kosten den Körper und die Seele sehr viel Energie.
1: Und Gabriele führt weiter aus. Unser Zielbild dürfen wir nicht aus dem Sinn lassen. Zum Beispiel gesund zu werden oder gesund zu bleiben und glücklich zu sein. Gerade gesund und glücklich sein sind wesentliche Aspekte in unserem Leben, die uns zur inneren Freude und zu einer geistigen Dynamik führen, woraus sich eine positive und konstruktive Gehirntätigkeit entwickelt. Was wir auch tun, ob wir am Schreibtisch sitzen, um zu arbeiten, oder an einer Maschine, ob wir Gespräche führen oder Probleme lösen, ob wir mit Freunden oder Gesprächspartnern zusammen sind ob wir unsere Freizeit genießen. Wir sollten immer Haltung bewahren, das heißt, uns selbst disziplinieren. Diese Körperdisziplin reinigt auch unser Gehirn, sodass wir mit der Zeit klarer und bewusster denken und in unserem Gehirn gute Lösungen finden können in Bezug auf unsere Aufgaben, auf Gespräche und dergleichen. Ein wesentlicher Grundsatz des disziplinierten Menschen ist auch, nie Nein zu sagen. Wir sollten in Gesprächen, gleich welche Qualität sie haben, nie Nein sagen. Wer ein unabdingbares Nein spricht, ist immer auf der Seite der Verlierer. In allem gibt es eine Lösung. Wird sie nicht gefunden oder will der Gesprächspartner seine Vorstellungen durchsetzen, dann sollten wir uns klar zu unserer Darstellung bekennen. Jedoch gleichzeitig einräumen, dass in jeder Sichtweise gute Hinweise und Anmerkungen zu finden sind, die beide, sowohl der eine als auch der andere Gesprächspartner, nicht außer Acht lassen sollten. Wir sollten auch hinzufügen, es wäre sicherlich gut, alles noch einmal zu überdenken, um eventuelle Vorurteile auszuräumen. Durch ein solches Vorgehen machen wir keine Kompromisse. Wir bleiben gesprächs- und lösungsbereit. Mit einer solchen oder ähnlichen Handreichung bleiben wir auf der Seite der Gewinner. Auch das gehört zur Disziplin, denn wer nicht Nein sagt, sondern immer gesprächsbereit ist, bleibt seelisch und körperlich ausgewogen. Das bewirkt innere Ausgeglichenheit und bringt weitere Klarheit im Denken und Verhalten.
0: Gabriele wiederholt, unser Zielbild, zum Beispiel gesund und glücklich zu sein, lassen wir nicht aus unserem Bewusstsein. Um uns weiter zu disziplinieren und unser Gehirn zu trainieren, heißt es, lüge nicht und mache keine Kompromisse. Jeder Kompromiss uns selbst und anderen gegenüber ist nichts anderes als eine Lüge. Sie bindet uns an Menschen und Versprechen. Dadurch werden wir abhängig. Auch die von uns geliebte Musik kann uns helfen, unser Gehirn von Denkmustern und Selbstgesprächen frei zu machen. Wählen wir eine Musik, die uns heute anspricht. Es ist der Klang unseres Tages. Diese Töne wirken auf unsere Gehirnwellen ein. Sie heben unsere Stimmung an und führen uns zur Analyse der falschen Denkweise. Haben wir die Inhalte, zum Beispiel unserer Selbstgespräche, gefunden und behoben, dann werden auch die Körperreaktionen und auch unser Atem ruhiger. Was sich im Körper an Bildhaftem angesammelt hat, löst sich in positive, harmonische Energie auf. Diese Harmonieaspekte klingen zusammen und bilden einen Teilklang unseres Körpers. Haben wir einige disharmonische, drängende, eventuell hochexplosive Gedanken bereinigt, dann sollten wir immer wieder einmal in unsere energetische Filmspule hineinblicken und die Bilder betrachten. Wir werden bald erkennen, dass wir unsere Filmspule reinigen und unsere energetischen Bilder harmonischer und ausgewogener werden. Sich disziplinieren, um schöpferisch, also positiv zu denken, heißt Schluss mit negativen, hochexplosiven Denkschablonen. Wir schalten um auf eine positive, kreative und zielbewusste Denkweise, die uns gesund macht oder gesund erhält und glücklich werden lässt.
2: Hören wir, was Gabriele weiterspricht. Nehmen wir nichts als selbstverständlich hin. Denken und prüfen wir gemäß unserem Zielbild. Erst dann sollten wir entscheiden. Dabei erwecken wir schlummernde positive Kräfte und Talente. Unser Denken soll also nicht mechanisch verlaufen, sondern ein bewusster Prozess des Aufsplittens sein. Wer dies konsequent beibehält, dem wird es gelingen, höhere Wege zu gehen und sein gestecktes Ziel zu erreichen. Die meisten Menschen denken oberflächlich und hochexplosiv. Sie vegetieren dahin, laufen von einem Arzt zum anderen und müssen letztlich doch erkennen, dass der Arzt sie von der Angst, weiterhin krank zu bleiben oder wieder krank zu werden, nicht befreien kann. Wie gesagt, Ärzte können helfen, doch die Ganzheitsheilung nimmt einer vor, es ist der Christus in uns. Lassen wir uns vom geistigen Trainer, von dem Christus Gottes trainieren. Er weiß den Weg, der uns zu ihm, dem inneren Arzt und Heiler, führt, der unser Erlöser und Wegbereiter zu unserem wahren Sein ist. Sollten wir wieder einmal über unsere Unpässlichkeiten, Krankheiten, über unsere Schicksale und über unser Unglücklichsein nachdenken, dann könnte uns folgender Satz helfen. Alles, was wir denken und was wir tragen, ist das Ergebnis unseres Fühlens, Empfindens, Denkens, Sprechens und Handelns. Ich wiederhole, sagt Gabriele. Alles, was wir denken und was wir tragen, ist das Ergebnis unseres Fühlens, Empfindens, Denkens, Sprechens und Handelns. Liebe Zuschauerinnen und Zuschauer, mit dieser Bewusstseinsstütze geht unsere Lesung aus dieser sehr lehrreichen Schulung Gabrieles zu Ende. Nun können wir die Inhalte dieser Lehrstunde von Gabriele in unserem Inneren bewegen und, wenn wir möchten, in unserem Alltag damit Erfahrungen sammeln. Sicher wird dadurch unser Leben interessant. Denn wie wir gehört haben, hat alles, was wir empfinden, fühlen, denken, sprechen und tun, einen Einfluss auf unser Glück und unsere Gesundheit. In diesem Sinne verabschieden wir uns von Ihnen und wünschen Ihnen und uns allen eine glückliche und gesunde Zeit. Und wir freuen uns, wenn Sie wieder einschalten zur Sendereihe Die wahre Schule ist das Leben. Auf Wiedersehen und Gott zum Gruß.

Lieber Zuhörer, liebe Zuhörerin, es ist Sonntagmorgen. Der Samstag reichte dem Sonntag die Hand, um ihm das zu übergeben, was heute am Sonntag für sie notwendig sein könnte. Wenn Sie möchten, vertiefen Sie sich in den Sonntagmorgen. Setzen Sie sich nach der Morgentoilette an einen ruhigen Platz und versuchen Sie, still zu werden, damit der Sonntagmorgen in Sie einzusprechen vermag. Sie können auch die Frage an Ihr Bewusstsein richten, ob Ihnen der Sonntagmorgen Hinweise geben möchte, was heute für Sie in der Tagesenergie liegt, was also für Sie von Belang ist, Hinweise über das, was heute zu beachten, zu bearbeiten und zu lösen ist. Die Gestirne, die Sie, die uns alle lenken, haben für jeden von uns schon den Tag bestimmt, also die Eingaben gebündelt, die Sie uns während des Tagesablaufes zustrahlen werden. Auch heute Morgen können Sie über Ihr Unterbewusstsein, das ja von Ihrer Seele empfängt und an das Oberbewusstsein weitergibt, einiges für den Sonntagmorgen oder Allgemeines für den ganzen Tag erspüren. Sie erspüren es in Ihren Gedanken oder in Ihren Gefühlen. Um solche Informationen zu erhalten, müssen wir ganz allmählich in der Gegenwart, also im Gottvertrauen, leben. Um immer mehr in der Gegenwart Gottes zu leben, sollten wir die unbewältigten Aspekte vergangener Erdentage, unsere Vergangenheit analysieren, das also, was uns aus zurückliegenden Lebenssituationen beschäftigt und bewegt, was uns gedanklich nicht zur Ruhe kommen lässt. Doch kein Meister fällt vom Himmel. Alles, was wir anstreben, muss erst eingeübt und erprobt werden. Auch die Gegenwart, die Gott, unser wahres Leben ist, erschließt sich für uns als Menschen erst durch das Bemühen. Jeder Tag bringt uns Aspekte aus der Vergangenheit, Schatten aus ehemaligen Erdentagen oder Erdenschicksalen. Was machen wir damit? Lassen wir das, womit wir uns einst belasteten und was heute erneut in unser Bewusstsein trat, vom Tag ein weiteres Mal in die Vergangenheit tragen, eventuell verstärkt durch unser Denken, dann können wir sicher sein, dass wir diesen

Schatten in zukünftigen Bedrängnissen wieder begegnen werden. Bereinigen wir jedoch die Tagesimpulse, das, was uns erregt, was uns trifft, was uns also entspricht, unsere Entsprechungen, dann lösen wir uns allmählich von dem Druck aus der Vergangenheit. Was bereinigt ist und was wir auch nicht mehr tun, das ist vergangen. Die Schatten sind aufgelöst. Die Zukunft wird dann lichter, wir werden freier und kommen Gott näher, was besagt, wir leben mehr und mehr in der Gegenwart. Dann werden wir auch stiller und können schon am Morgen Aspekte des Tages erspüren. Der Mut des Anpackens und die Entschiedenheit, dass es künftig anders werden wird, verleiht uns Stärke und ein freudiges, zuversichtliches Herz.

Blicken wir dann am Abend auf unser Tagwerk zurück, werden wir wieder die innere Stille anstreben, sodass uns der zur Neige gehende Tag mitteilen kann, was gut, was weniger gut oder gar was ungut war. Dadurch haben wir die Chance, gleichsam in die Hand des zur Neige gehenden Tages zu blicken und zu erkennen, was dieser entweder dem darauffolgenden Tag übergibt oder in die Vergangenheit trägt. Eventuell kann noch der eine oder andere Aspekt bereinigt oder in den Plan für den kommenden Tag aufgenommen werden. Erst wenn wir unsere belastete Vergangenheit bereinigen und das, was uns der Tag an Sündhaftem aufzeigt, nicht mehr in die Vergangenheit, in das Reich unserer Schatten zurückdrängen, sondern uns der Aufgabe stellen, es zu bewältigen, werden wir allmählich stiller werden, um schon am Morgen aus dem Unterbewusstsein einige Impulse für den aufkeimenden Tag zu erspüren. Gerade die Ruhe des Sonntagmorgens lässt uns oftmals Raum, uns darin zu üben. Lieber Zuhörer, liebe Zuhörerin, das wäre eine schöne Übung, die Ihnen, so Sie wollen, und uns allen zeigt, dass wir nicht blind in den Tag gehen müssen, in der bangen Frage, was er wohl bringen mag. Lassen Sie sich von Ihrer Seele über Ihr Unterbewusstsein und dann über das konkreter Fassbare, das Oberbewusstsein, vorbereiten.

Das Urlicht für alle Menschen. Entwickle die Selbstheilungskräfte, heile dich mit der Christus-Gotteskraft.

Werte Zuhörer, werte Zuhörerinnen, vor 2000 Jahren sagte Jesus sinngemäß: Bittet, so wird euch gegeben. Suchet, so werdet ihr finden. Klopfet an, so wird euch aufgetan. Wollen wir göttliche Hilfe und die Heilkraft für unsere Seele und unseren Leib, dann werden wir den Christus Gottesgeist, die Liebe und Kraft in uns um Hilfe und Heilung bitten. Was vollzieht sich dann? In dem Tagesstrom, der aus dem Lebensfilm abgeleitet in unseren Tag einfließt, um unseren Tag zu bestimmen und uns zur Erkenntnis anzuregen, verstärkt sich die Christus-Gotteskraft. Der ewige Geist aktiviert in unserer Seele wesentliche sündhafte Komponenten, die wir dann in Gedanken oder bildhaft in unserem Oberbewusstsein erkennen und erleben. Der Kreislauf der Bereinigung ist der göttliche Zustrom in unseren Tagesstrom. Er berührt und verstärkt das Pensum unserer Fehlhaltungen, das, was an diesem Tag an Belastungen aktiv ist, dass wir dann auch im Oberbewusstsein erkennen können. Der göttliche Zustrom, die Christus-Gotteskraft, gibt uns auch Hilfe zur Reue und zur Bereinigung dessen, was uns der Tag aus unserem Lebensfilm zuspiegelt. Bereuen wir, bitten wir um Vergebung, vergeben wir denen, die sich an uns versündigt haben, und machen wir gut, was wir noch gut machen können, und tun wir diese Fehlhaltungen nicht mehr, dann lichtet sich unsere Seele, aber auch unser Ober- und Unterbewusstsein. Das heißt zugleich, es lichtet sich unser Lebensfilm. Wer sich über diese Zusammenhänge ernsthaft Gedanken macht, versteht, dass Krankheiten, Sorgen, Probleme, Schicksalsschläge jeglicher Art die Folge sind von falschem Denken, also falschem Verhalten. Das Übel haben wir selbst geschaffen. Es ist im Lebensfilm gespeichert und kommt nach ehernen Gesetzen irgendwann auf uns zu. Die Liebe und Gnade Gottes ist, wie wir gehört haben, auch im Tagesstrom. Denn was dieser uns aufzeigt, erst einmal in unseren Gedanken, aber auch bildhaft im Oberbewusstsein, das sind erst Vorboten. Erkennen wir die Vorboten und beheben wir sie durch die Hilfe des Christus Gottes, die gerade im Kreislauf der Bereinigung verstärkt offenbar wird, aufgrund unserer Bitte um Hilfe und Beistand, dann werden wir so manche Krankheit und so manche Sorgen, Leiden oder Schicksalsschläge nicht erleben und erleiden müssen.

Wir beginnen nun. Wir nehmen eine aufrechte Sitzhaltung ein oder wir stehen aufrecht. Sitzen wir, dann legen wir unsere Handrücken auf unsere Oberschenkel und ziehen sie so weit, wie es uns möglich ist, an unseren Körper heran. Bleiben wir stehen, dann lassen wir die Arme hängen und richten die Handflächen nach vorne. Nun schließen wir die Augen und konzentrieren uns auf unseren Atem. Atem ist Leben. Eine tiefe Atmung bringt Ruhe und Abstand von unseren drängenden Gedanken. Wir sollten jedoch keine Atemübung machen, sondern uns über unseren Atem auf Christus einstimmen, also in Harmonie gelangen, sodass die Gotteskräfte fließen können. Damit die drängenden und eventuell grüblerischen Gedanken von uns Abstand nehmen und sich auch unser Nervensystem entspannt, atmen wir nun bewusst. Das heißt, wir konzentrieren uns weiterhin auf unseren Atem. Wir beobachten, wie er kommt und geht. Kommt und geht. Kommt und geht. Tief und ruhig geht unser Atem. Er kommt und geht. Er kommt und geht. Er kommt und geht. Durch diese tiefen Atmung werden wir ruhiger. Dabei nehmen unsere Gedanken von uns Abstand. Wir atmen ruhig und tief. Wir atmen ruhig und tief. Harmonie zieht durch unseren Körper. Harmonie zieht durch unseren Körper. Harmonie bringt Frieden. Harmonie bringt Frieden. Der Atem bleibt ruhig und tief. Ruhig und tief. Er kommt und geht. Er kommt und geht. Automatisch wird unser Atem immer tiefer, weil Harmonie und Friede unser Nervensystem entspannen,
weil Harmonie und Friede unseren Körper durchströmen. Der Körper wird leicht, weil sich unser Nervensystem mehr und mehr entspannt. Der Körper ist leicht. Das Nervensystem ist entspannt. Der Körper ist leicht. Das Nervensystem ist entspannt. Ruhig und tief geht unser Atem. Ruhig und tief geht unser Atem. Nun lassen wir es atmen.

jetzt öffnen wir uns für die Christus-Gotteskraft in uns, indem wir unsere Aufmerksamkeit auf das vierte Bewusstseinszentrum lenken, welches sich in der Nähe unseres Herzens befindet. Der Atem bleibt ruhig und tief. Ruhig und tief. Wir beten. Christus, du unser Erlöser, innerer Arzt und Heiler. Jeder von uns ist der Tempel Gottes, dein heiliges und heilendes Licht ist in uns. Deine Kraft steht uns bei. Du bereitest uns für das Leben in dir vor. Christus, mein Atem ist mein Leben. Du bist der Odem in meinem Atem, das Leben. Ruhig und harmonisch geht mein Atem. Ruhig und harmonisch strömt das Leben durch meinen Körper, das Leben, das du bist. Du labst meine Zellen mit deiner Kraft und entfaltest die Selbstheilungskräfte des physischen Leibes. Denn dein Wille soll in mir geschehen. Du bist die Leichtigkeit in meinem Körper. Du bist die Harmonie und der Friede in allen Bausteinen meines Leibes. Meine drängenden Gedanken sind von mir gewichen. Aufbauende und vertrauensvolle Gedanken, Gedanken der Hoffnung und der Zuversicht durchziehen meinen ganzen Leib. Vertrauensvoll wende ich mich an dich, der du in meinem Inneren wohnst, und bitte dich, mir die Fehler und Schwächen zu zeigen, die ich heute mit deiner Kraft bereuen und bereinigen kann, um sie dann auch nicht mehr zu tun. Christus, in meiner Seele liegen die Sünden, die mir Leid, Kummer und Krankheit brachten und bringen. Ich bitte dich, berühre in meiner Seele jene Aspekte meines Fehlverhaltens, die ich jetzt mit deiner Hilfe bereinigen kann. Denn ich will den Balken in meinem Auge erkennen,
um ihn zu entfernen, auf dass ich mit meinem nächsten Frieden schließen kann und nicht auf den Splitter in seinem Auge sehe.

sind ruhig und harmonisch, ausgerichtet auf die große Macht, auf das große Geschehen in uns. Wir dürfen gewiss sein, wenn wir von Herzen bitten, berührt Christus unsere Seele, damit wir Teile unserer Sünden erkennen, um sie zu bereinigen. Dadurch bauen sich die Selbstheilungskräfte auf und wir erlangen die Gnade, mit der Macht des Christus unserem Körper zu befehlen. Der Christus Gottes berührt unsere Seele. Aus ihr steigt ein Bild empor und zeigt sich uns im Oberbewusstsein.

Wir sehen uns in diesem Bild. Wir erleben das Bild in uns, denn wir leben in diesem Bild. Wir hören uns darin reden und fühlen unser Denken.

wir über unseren Nächsten übel gedacht oder gesprochen oder gar unschön gehandelt, wir fühlen es körperlich. Das aus der Seele emporgestiegene Bild wirkt sich in und an unserem Körper aus. Die Leiden, die wir anderen zugefügt haben, erleben wir selbst an unserem Körper. Das ist die Hilfe, um unseren Anteil, den Balken in unserem Auge zu erkennen, so wie es uns Jesus lehrte.

Nun lauschen wir auf unser Gewissen. Es mahnt uns, unseren Anteil an den verschiedenen Situationen zu bereuen, zu bereinigen und nicht mehr zu tun. Wir rufen Christus in uns um Beistand und um Hilfe an. Wir erlangen Beistand und Hilfe. Wollen wir bereuen? Dann können wir auch unser Fehlverhalten, unsere Sünden bereuen. Wir bereuen. Wir bereuen. Wir bereinigen, indem wir in Gedanken unseren Nächsten um Vergebung bitten und auch dem vergeben, der sich an uns versündigt hat. Wir vollziehen dies nun in Gedanken.

während der Bereinigung unserer erkannten Sünden atmen die Zellverbände auf, denn sie empfangen mehr Licht und Kraft von Christus in uns. Die Organe harmonisieren sich und nehmen untereinander positiven Kontakt auf. Sie stellen eine positive Kommunikation her.

Wir fühlen in unseren Körper hinein und fühlen, dass es in uns harmonisch schwingt und harmonisch klingt. Das Nervensystem ist entspannt. Der gesamte Körper schwingt höher. Die Selbstheilungskräfte aktivieren sich mehr und mehr. Die Christus-Gottes-Kraft bereitet Seele und Körper für die Ganzheitsheilung vor. Wir sind in Harmonie. Wir fühlen uns leicht und beschwingt. Unser Atem bleibt ruhig und tief. Ruhig und tief geht unser Atem.

Die Selbstheilungskräfte sind in Aktion. Mit unseren Gedanken lenken wir sie in unseren Körper. Dabei legen wir die rechte Handfläche auf den Körperteil, von dem wir annehmen, dass er der Hilfe bedarf, und lenken die Selbstheilungskräfte dorthin. Das von uns angesprochene Organ gelangt in höhere Schwingung. Die Selbstheilungskräfte wirken positiv auf das von uns erwählte Organ ein. Das Negative baut sich ab. Kranke Zellen nehmen den Weg zur Ausscheidung. Gesunde und harmonische Zellen bauen sich auf. Sie streben die Kommunikation mit gleichschwingenden Körperzellen an. Immer mehr entspannt sich der Körper. Das Nervensystem ist in Harmonie. Der Atem geht ruhig und tief. Wir befinden uns in der Heilung durch die Selbstheilungskräfte.

mit der Hilfe Christi heilen wir. Es heilt unsere Seele. Es heilt unser Leib. Es heilt unsere Seele. Es heilt unser Leib.

Wir legen die rechte Hand zurück. Der Handrücken bleibt wieder auf dem rechten Oberschenkel. So wir stehen, lassen wir den rechten Arm wieder sinken. Wir konzentrieren uns nun wieder auf unseren Körper. Wir fühlen, wie Harmonie und Friede ihn durchziehen. Der Atem geht ruhig und tief. Wir sind entspannt und in voller Harmonie. Wieder bitten wir den Christus Gottes, er möge unsere Seele berühren, damit wir uns erkennen und unsere Schuld bereinigen. Von dem, was wir einst negativ, also gegen unseren Nächsten gefühlt, gedacht, gesprochen oder getan haben, steigt ein Aspekt über unsere Gefühls- und Empfindungswelt empor. Wir erfassen im Oberbewusstsein, in unseren Gedanken oder als Bild das, was nicht gut war.

wollen wir das, was wir unserem Nächsten oder Übernächsten, den Tieren und den Naturreichen angetan haben, aus unserer Seele und somit aus unserem Lebens- und Schicksalsweg tilgen, so rufen wir den Christus Gottes an und bitten um die Kraft zur Reue.

wir bereuen. Wir bereuen. Wir bitten über Christus in Gedanken unseren Nächsten um Vergebung und vergeben dem, der eventuell gegen uns gedacht und gehandelt hat. Wir wissen, dass wir es in Zukunft anders halten wollen und geben uns dieses Positive in unsere Gehirnzellen ein.

Wir fühlen die Befreiung unserer Seele. Positive Kräfte bauen sich in uns auf. Es ist die Kraft des Christus Gottes in unserer Seele, die für unseren physischen Leib die Heil- und Lebenskraft ist. Nun legen wir wieder die rechte Hand auf den Körperteil, den wir selbst wählen, oder auf ein bestimmtes Organ, oder lenken die Selbstheilungskräfte zu Drüsen und Hormonen. Gedanklich lenken wir nun die Selbstheilungskräfte dorthin, wo sie wirksam werden sollen. Die Ganzheitsheilung vollzieht sich. Christus heilt unsere Seele. Negatives wandelt sich in Positives um. Positive Kräfte bauen die Selbstheilungskräfte auf. Es heilt. Es heilt. Es heilt unsere Seele. Es heilt unser Leib. Es heilt unsere Seele. Es heilt unser Leib. Alle Zellen des Körpers gelangen in Harmonie. Hormone, Drüsen, Blut und Lymphgefäße bauen sich auf. Sie sind in Harmonie. Die Schwingungsgleichheit im Körper bewirkt die positive Kommunikation aller Zellverbände, aller Bausteine des physischen Körpers. Harmonie strömt aus der Seele in den physischen Leib. Harmonie bewirkt die Heilung. Harmonie bringt die Ganzheitsheilung für Seele und Leib. Es heilt. Es heilt die Seele und der Leib. Es heilt.

Wir lassen die Kräfte strömen und fühlen uns in unseren Körper hinein. Wir fühlen die Nähe des Christus Gottes, die Harmonie des Christus Gottes, die aufbauenden Kräfte des Körpers. Wir fühlen die tiefe Atmung, die unseren gesamten Körper durchströmt und in höhere Schwingung bringt. Es heilt. Es heilt. Es heilt die Seele, es heilt der Leib. Es heilt die Seele, es heilt der Leib.

Nun legen wir die rechte Hand wieder zurück. Der Handrücken liegt auf dem rechten Oberschenkel. So wir stehen, lassen wir den rechten Arm wieder sinken. Erneut bitten wir den Christus Gottes um Beistand und Hilfe. Er möge in unserer Seele wieder das anregen, was wir jetzt erkennen und auch jetzt bereinigen können. Das innere Licht der Christus Gottes wirkt in unserer Seele und lässt das Bild emporsteigen, das uns aufzeigt, was wir verursacht haben und jetzt bereinigen können, so wir wollen.

Wir betrachten uns in unserem Bild. Wir lassen unser Denken, Sprechen und Tun, das wir im Bild erleben, in uns wirksam werden. Wieder erleben wir in und an unserem Körper unser Fehlverhalten, unsere Sünden. Schmerz und Scham ziehen ein. Wir fühlen es körperlich. Wir bitten um die Kraft der Reue und wir empfangen. Wir bereuen unser Fehlverhalten. Wir bereuen. Wir bereuen. In Gedanken bitten wir unseren Nächsten, die wir im Bild erkennen, denen wir Unrecht getan haben, um Vergebung und vergeben denen, die uns Unrecht taten. Das vollziehen wir nun in Gedanken.

haben wir gedanklich bereinigt, dann fühlen wir uns in unseren Körper hinein. Der Atem ist ruhig und tief. Ruhig und tief geht unser Atem. Nun legen wir die rechte Handfläche wieder auf das Organ oder den Körperteil, von dem wir glauben, dass er der Hilfe bedarf, und lenken die Selbstheilungskräfte dorthin. Wir können auch die Selbstheilungskräfte zu Drüsen oder Hormonen lenken oder auch zu den Blutgefäßen oder zu anderen Bausteinen des Leibes, die der Hilfe des Christus Gottes bedürfen. Es heilt. Es heilt unsere Seele. Sie wird lichter und kraftvoller. Es heilt unser Körper. Er ist in Harmonie. Heilende Kräfte wirken in unserem Körper. Heilende Kräfte bauen unseren Leib auf. Das Nervensystem ist in Harmonie. Alle Bausteine des Leibes sind in Harmonie. Alle Körperfunktionen sind in positiver Kommunikation. Es heilt. Es heilt die Seele. Sie nimmt an Licht und Kraft zu. Es heilt unser Körper. Alle Bausteine des Leibes sind in Harmonie. Es heilt. Gottes Liebe heilt. Liebe heilt. Liebe heilt.

Wir legen die rechte Hand wieder zurück. So wie stehen, lassen wir die rechte Hand wieder sinken. Wir nehmen die Schwingung unseres Körpers auf und fühlen die wirkende Christus-Gotteskraft, die Nähe des inneren Arztes und Heilers.

Liebe Hörer, liebe Hörerinnen, die Macht des Christus ist immer gegenwärtig. Wir dürfen sie gebrauchen. Sie wird dann in uns aktiv, wenn wir uns aus dem Schatten in das Licht begeben und uns von der Macht des Christus, von seinem Licht bescheinen lassen. Schalten Sie den irdischen Arzt Ihres Vertrauens nicht aus. Sind Sie bei einem Arzt, so beziehen Sie diesen mit in die Aktivierung der Selbstheilungskräfte ein. Schenken Sie also auch ihm Vertrauen, indem Sie zum Beispiel die verordnete Medizin mit in den Selbstheilungsstrom nehmen. Geben wir nicht nur uns selbst, sondern auch den Arzt in die Hand Gottes, dann stehen wir in positiver Kommunikation mit unserem Arzt, aber auch mit den von ihm verordneten Medikamenten. Steht die Konsultation eines Arztes bevor, so nehmen Sie diesen schon jetzt in Ihr Bewusstsein auf. Denken Sie auch an die Ganzheitsheilung, bei der Sie selbst entscheidend mithelfen, Ihre Seele, aber auch Ihren Körper zu heilen. Harmonie ist Leben und Gesundheit des Körpers. Wichtig ist für uns die Harmonisierung, gleichsam die positive Kommunikation aller Organe, aller Zellverbände untereinander zu erlangen und den Körper als Ganzes gesehen in Harmonie mit der Seele zu bringen. Halten wir uns daran, dann gesunden wir an Seele und Leib oder bleiben gesund. Ich wünsche Ihnen das stetige Gottvertrauen und das immerwährende Bewusstsein, Christus in Ihnen, Christus in mir, Christus ist in uns allen.

Gott zum Gruß, liebe Hörerinnen, liebe Hörer, und herzlich willkommen zu einer weiteren Lehrandacht, in der uns Gabriele, die Prophetin und Botschafterin Gottes für unsere Zeit, weiterführende Auslegungen und Erläuterungen zu dem ewigen Gesetz Gottes gibt, dem absoluten Gesetz, das unser wahres Leben ist.

0: in dem Offenbarungswerk die großen kosmischen Lehren des Jesus von Nazareth an seine Apostel und Jünger, die es fassen konnten, sagt uns Christus: Das wahre Selbst, das allumfassende, mächtige Ich Bin, teilt sich dir mit, und du bist der Glanz der Schönheit. Du bist das Reine, das Edle und Feine, das Erhabene, weil du in dir, im ewigen Selbst, im Sein wohnst, und weil du bist, was der Himmel ist, Schönheit, Reinheit, der Adel, das Feine, das Erhabene, die Güte, die selbstlose Liebe.
1: Aus all dem, was uns durch die Lehren des Herrn übermittelt wurde, in denen das ganze Sein schwingt, besteht unser reiner geistiger Leib. Jeder von uns wird wieder zu der inneren Schönheit, der inneren Reinheit, dem inneren Adel, dem Feinen und Erhabenen, der Güte und der selbstlosen Liebe finden. Oft fällt es uns schwer, diesen hohen, absoluten Maßstab an uns anzulegen. Ein Bild könnte uns helfen, dass diese Aspekte ewigen inneren Lebens für uns mehr greifbare Realität werden. Im Bild können wir uns das höchste Ideal vorgeben und es zugleich in uns schaffen. Das höchste Ideal ist das, was wir im ewigen Sein sind. Schönheit, Reinheit, Adel, Feinheit, Erhabenheit, Güte und selbstlose Liebe. Wir geben uns dies vor, sind es jedoch noch nicht. Wir werden es in uns schaffen, indem wir es uns immer wieder vornehmen. Dieses höchste Bildnis ist unser wahres Sein. Wollen wir das, was es beinhaltet, erreichen, dann wird uns der innere Helfer und Ratgeber, Christus, beistehen. Er zeigt uns jeden Tag unsere Schwächen, unsere Mängel, unser Sündhaftes auf. Um die Sehnsucht nach dieser Erhabenheit unseres wahren Wesens zu entfalten, sollten wir uns das vergegenwärtigen, dem wir zustreben. Wir richten uns bewusst auf das höchste Ideal, das Sein, aus, indem wir es uns vorgeben. Dabei sollten wir keinem negativen Gedanken Raum geben. Denken wir negativ, dann sollten wir uns selbst sofort das Achtungszeichen setzen. Halt! Ich möchte diesen negativen Gedanken nicht weiter bewegen. Bitten wir Christus um Beistand, dann werden wir erkennen, was uns die negativen Gedanken, unser Sündhaftes also, mitteilen möchten. Sie wollen uns vielleicht sagen, dass wir einiges bereinigen sollen, dass wir unseren Nächsten um Vergebung bitten sollen. Tun wir dies so rasch wie möglich und geben wir uns sodann wieder unser Idealbild vor, dann haben wir diesen menschlichen Gedanken keinen weiteren Raum gewährt. Dadurch konnten sich keine weiteren negativen Gedanken in unserem Oberbewusstsein festsetzen. Je öfter wir negative Gedanken bewegen, umso mehr greifen sie in unser Leben ein und werden zu unserem Leben. Das bedeutet, Sie werden zu Programmen in unseren Gehirnzellen, die uns dann immer wieder belasten, die sich immer wieder regen, die uns auch immer wieder anregen, Gleiches und Ähnliches zu denken. Je öfter wir Gleiches und Ähnliches denken, desto mehr kommen wir von unserem Idealbild, von unserem wahren Sein hinweg. Geben wir dem Negativen Raum, so füllen wir uns mit Gegensätzlichem und erfassen nicht mehr, wer wir tief in unserer Seele sind. Die Schönheit, das Unvergängliche, die ewige Jugend, der Himmel, die Reinheit, das ewige Gesetz, das alle Wesen in Gott eint, der innere Adel, das Feine, das Erhabene, die Güte und die selbstlose Liebe. Dann fühlen wir uns von den Worten unser wahres Sein weit entfernt, weil wir dem Negativen mehr und mehr Raum in unserem Leben gegeben haben. Wir haben uns mit Negativem gefüllt. Nun füllt es uns aus. Wo wir hinsehen, wo wir hinhören, rufen wir dann nur noch unsere Gegensätzlichkeiten ab. Das hat zur Folge, dass unser Leben immer schwerer und immer dunkler wird. Damit solches nicht geschehen kann, sollten wir bewusst dem positiven, göttlichen in unserem Denken und Leben Raum geben. Dazu kann es uns eine Hilfe sein, uns dieses höchste Idealbild, unser wahres Sein, bewusst zu machen. Sind wir uns bewusst, dass wir auf Erden sind, um wieder göttlich zu werden? Dann vollziehen wir auch den ersten Schritt, um in unserem Leben Ordnung zu schaffen, unsere menschlichen Gedanken zu entwirren in der Frage, was denke ich? Entwirren wir schrittweise die Welt unseres Denkens, dann werden wir uns auch mehr und mehr erkennen und selbst die Erfahrung machen, wer wir sind. Nur die Selbsterkenntnis kann uns sagen, wer wir gegenwärtig noch sind. Sie zeigt unser Menschliches auf, das wir mit der Hilfe Christi bereinigen sollen. Haben wir es mit der Hilfe Christi bereinigt, dann gilt es, das erkannte Menschliche, die Sünde nicht mehr zu tun. Dieser Schritt, die Umsetzung des Positiven, gelingt uns nicht immer gleich. Durch die Bereinigung mit der Hilfe Christi ist das Negativpotenzial dieses erkannten und bereinigten Sündhaften von unserer Seele gewichen. Es hat sich in positive Kraft verwandelt, jedoch in unserem Gehirn sind noch immer die entsprechenden negativen Programme. Um nun nicht mehr wie bisher zu empfinden, zu denken und zu handeln, müssen wir zur Anwendung der höheren Gesetzmäßigkeiten gelangen, uns höhere Werte und höhere Ideale vorgeben, um den nächsten Schritt hin zu Gott, zu unserem göttlichen Erbe tun zu können.

0: Christus sagt weiter zu uns: Die Sonne der Liebe hat die Sprache des Lichtes. Die Sonne der Liebe leuchtet in dir und durch dich. Dein Wesen ist der Glanz der Sonne, der selbstlosen Liebe. Sei still, ganz still. Nichts und niemand regt sich in dir. Die heilige Tempelordnung, die du bist, ist die strahlende, selbstlose Liebe, die Sonne der Gerechtigkeit, die Wonne deines Lebens, das Ich Bin.
1: Die Sonne der Liebe hat die Sprache des Lichtes. Wir hörten von dem Kristall, der in allen Facetten das Gesetz, das Sein ausstrahlt. Der Kristall mit seinen Facetten ist die Sonne der Liebe. Denn das Gesetz Gottes ist Liebe. Wer zum Kristall in Gott geworden ist, ist schattenlos. Denn die Unendlichkeit, das wahre Sein, kennt keine Schatten. Wer das Gesetz, das schattenlose, ewig strömende, strahlende Gesetz erfüllt, ist durchstrahlt und durchglüht von dem, was Gott ist, Liebe. Dein Wesen ist der Glanz der Sonne, der selbstlosen Liebe. Diese Worte sagen uns: Wir sind formgewordenes All. Alle Gestirne sind als Essenz in uns und bilden unser wahres Sein. Sei still, ganz still. Nichts und niemand regt sich in dir. Lassen wir diese Worte in unser Inneres schwingen. Sei still. Ganz still. Nichts und niemand regt sich in dir. Lieber Bruder, liebe Schwester, nichts und niemand kann dem Innersten etwas anhaben. Dort, in der Stille in uns, im Allerheiligsten, bei Gott, ist Geborgenheit, ist Sicherheit, ist Heimat. Wir Menschen sehnen uns nach Geborgenheit, doch in dieser Welt werden wir sie niemals finden. Glauben wir, jetzt hätten wir Geborgenheit gefunden, so können wir sicher sein, dass sie in Kürze wieder schwindet. Wo gibt es Sicherheit? Wer kann uns Sicherheit bieten? Menschen, Güter, Geld, Macht und Ansehen? Wie schnell schwindet alles dies dahin? Dann ist auch unsere Sicherheit entschwunden. Dann stehen wir gleichsam als Bettler auf der Straße und fragen: Wo ist die Sicherheit? Wo ist die Geborgenheit? Ich bin heimatlos. Geborgenheit, Sicherheit, Heimat kann nur bei Gott sein, nirgendwo sonst. Wir sind Wanderer zur inneren Sicherheit, zur inneren Geborgenheit, zu unserer wahren Heimat. Einerlei, was wir auf der Erde tun, wo wir auch den Halt im Menschlichen suchen, mit der Zeit erkennen wir: Nirgendwo gibt es einen Halt, nur in Gott. Wird uns dies bewusst, dann werden wir auch öfter unser Heiligtum, das Innerste in uns aufsuchen, in welchem Gott wohnt.

0: Ein weiteres Offenbarungswort. Was du auch zu tun und zu erfüllen gedenkst, das wahre Selbst in dir, das Sein, empfindet, denkt, spricht und handelt durch dich.
1: Das wahre Selbst, das Sein, empfindet, denkt, spricht, handelt durch dich. Es ist wieder der Kristall in uns. Es ist die Intelligenz Gott, die um alle Dinge weiß, die alles ist. Die Intelligenz Gott wohnt in uns. Wir sind Erben dieser Intelligenz. Wir sind als reine Wesen selbst göttliche Intelligenz. Daher ist diese allumfassende und alles durchdringende Intelligenz auch in dieser Daseinsform Mensch in uns. Weil wir jedoch dieses hohe Bewusstsein in uns abgedeckt, mit unserem Sündhaften überlagert, durch unsere Ich-Bezogenheit eingeengt haben, haben wir den Intellekt entwickelt, das kümmerliche Menschliche statt des Göttlichen, das nicht mehr hinreichend wirksam werden kann. Der Intellekt ist die Verpolung der göttlichen Intelligenz, ein Ersatz. Was der Intellekt schon alles angerichtet hat, sehen wir in dieser Welt. Sicher brauchen wir unsere Lebensprogramme, zum Beispiel das Programm unseres Berufes, unserer Sprache. Wir bedürfen dieser Programme, um zu leben. Jedoch sind sie allein nicht dazu geeignet, die Welt zu verändern oder gar zu verbessern. Der Intellekt greift immer mehr in das Schöpfungsgeschehen, in die Intelligenz Gottes ein. Was dabei herauskommt,

Reise lebt kurz auf. Dann geht es wieder bergab, weil der Intellekt nur an der Schale, an der Oberfläche kratzt und die Intelligenz nicht zulässt. Die Intelligenz Gottes hält es anders als der Intellekt. Das Ich des Menschen hat das Wollen. Es will selbst schaffen, es will regieren, es will Gott sein. So hat das menschliche Ich einen Teil des göttlichen Ich Bin heruntertransformiert und diese Substanz verdichtet, verhärtet. Es ist unser menschliches Ich-Gesetz, die Schale, die wir allmählich aufweichen müssen, um wieder zum Inneren, zum Göttlichen zu finden.

0: Christus offenbarte weiter. Dein erhabenes, selbstloses Empfinden und Denken ist das Sein, das Göttliche, das du bist. Das wahre Sein ist einzig auf die Sache und die Angelegenheit bezogen und tritt mit dem Reinen in der Sache und in der Angelegenheit in Kommunikation. Das Reine in der Sache und in der Angelegenheit sagt dir in deinem Inneren, wie du die Sache und Angelegenheit in die Wege leiten sollst, wie du planen sollst, wie du jede Situation klären kannst, wie du Unordnung in Ordnung verwandeln kannst und wie du Unbereinigtes bereinigen kannst.
1: Gott ist allgegenwärtig. In allem Negativen ist Gott. In jeder Angelegenheit, die auf uns zukommt, ist Gott die helfende Kraft. In unserer Planung ist Gott. In unserer Unordnung ist Gott die Ordnung. In unserem Unbereinigten ist Gott die bereinigende Kraft. Das heißt für uns, wir dürfen uns in allem, was auf uns zukommt, Gott zuwenden. Wenden wir uns ihm ehrlichen Herzens zu, dann wird er uns helfen. Denn Christus ist in uns der innere Helfer und Ratgeber. Er ist unser Erlöser und Befreier. In jeder Schwierigkeit ist Hilfe, ist die Lösung. In jedem Problem ist das Göttliche, ist die Hilfe, ist die Befreiung. Doch wir müssen es lösen mit der Hilfe des Geistes in uns. Mit jeder Schwierigkeit, mit jedem Problem können wir in unser Inneres zu Christus in uns gehen und ihn um Hilfe bitten. Er wird uns helfen. Doch wir dürfen niemals sagen, Herr, löse es so, wie ich es will, sondern immer, dein Wille geschehe. Christus kennt die Wege. Er hilft uns so, wie es für uns gut ist. Unser Ich drängt. Es will die rasche Lösung.

Wir könnten uns vornehmen, uns in Geduld zu üben, unser menschliches Zurücknehmen, um in Schwierigkeiten und Problemen, auch in unserer Planung, Gott, Christus in uns, um Hilfe zu bitten. Wir sollten uns dann nicht mit dem Gedanken beschäftigen, ob es wohl eine Lösung gibt oder nicht. Denn diese Gedanken blockieren die innere Hilfe. Wir sollen bewusst leben, das heißt, wir sollen uns in jeder Situation Gottes Hilfe vergegenwärtigen und konzentriert unsere Arbeit verrichten. Die Wachheit unseres Daseins bewirkt, dass wir die Lösung aus unserem Inneren empfangen. Plötzlich steigen Empfindungen, Gedanken empor, die uns die Lösung unseres Problems oder unserer Schwierigkeiten zeigen. Oftmals sind es nur feine Impulse. Oftmals ist es nicht gleich die Lösung selbst, sondern nur der Weg zur Lösung oder der erste Schritt dorthin. Vertrauen wir uns Christus an, dann wird er uns auch weiterführen. Die Ansätze sagen uns, hab Vertrauen. Ich führe dich weiter, sodass du alles zu lösen vermagst. Was bedeutet das für uns? Denn die Schwierigkeiten sind ja unsere Problematik. Wir sollten dann das Negative, das wir bei uns erkannt haben, nicht mehr vollziehen. Und darin liegt das Bild, was wir in Zukunft tun werden. Dieses in die Tat umzusetzen, ist dann der nächste Schritt zum gesetzmäßigen Leben.

0: Christus lehrt uns: In jeder Frage ist das Sein die Antwort für dich. In jeder Antwort ist das Sein und eventuell wieder die Frage für dich. In jedem Gespräch wirkt das Sein, du erfährst es in dir. In jedem Wort ist das Sein, er spricht zu dir. In allem, was du siehst und was dir begegnet, ist das Sein. Es zeigt sich in dir und spricht zu dir.
1: Machen wir uns bewusst, in jeder Frage liegt zugleich auch die gesetzmäßige Antwort. Die Frage ist Energie, und in jeder menschlichen Energie ist die göttliche Energie, der Helfer, der immer dabei ist. Erschließen wir die Intelligenz, unser geistiges, göttliches Erbe, indem wir Ordnung machen in unserem Leben, den Willen Gottes erkennen und ihn mehr und mehr erfüllen, dann wachsen wir in die Selbstlosigkeit, in die Liebe Gottes und in seine Weisheit hinein. Weisheit ist die Intelligenz Gottes, seine Tat.

0: Und weiter sagt Christus, bist du in deinem Innersten, dann ist dein Tempel rein und du stehst mit dem Reinen in Kommunikation. Du hörst, was andere nicht hören. Du schaust, was andere nicht sehen. Du weißt, was andere nicht wissen. Du erkennst, was andere nicht erkennen. Du spürst, was andere nicht erspüren. Du riechst und schmeckst, was andere nicht riechen und schmecken. Du nimmst wahr, was andere nicht wahrnehmen. Weil du die Wahrheit bist, die Stille des Tempels, die selbstlose Liebe, das Gesetz, Gott.
1: Ist unser göttliches Bewusstsein so weit erschlossen, dass es sich in alles hineinzufühlen und hineinzuempfinden vermag, dann ist die Seele weitgehend Licht und das Göttliche in uns aktiv. Durch die Verwirklichung der ewigen Gesetze erweitert sich unser Bewusstsein. Es strahlt in die Unendlichkeit aus und auch in die Reiche des ewigen Seins hinein. Kein Bereich im Himmel ist dem göttlichen Bewusstsein fremd. Ist es von uns wieder erschlossen, dann strahlt es und leuchtet alle Bereiche des Alls aus, weil das All in der Seele aktiv geworden ist. Der Mensch ist dann heimgekehrt. Er hat zu Gott, zum Ursprung gefunden. Die Seele ist wieder rein und zum Kristall des Lebens geworden. Wir müssen also wieder zu dem werden, was wir in unserem Innersten schon sind. Reinste Substanz, edel und fein, das göttliche Gesetz, die selbstlose Liebe. Jeder von uns muss sich nach und nach entkleiden, das heißt, sein menschliches Ablegen, die Hüllen verwandeln, um dann im Kleide des ewigen Lebens, der selbstlosen Liebe dazustehen. Wir sind also auf Erden, um wieder göttlich zu werden. Liebe Hörer, liebe Hörerinnen, wir sollen also unser menschliches Ich ablegen. Das heißt gleichsam uns enthüllen, die Kleider unseres menschlichen Ichs Christus übergeben, sodass wir wieder im strahlenden Gewande der selbstlosen Liebe dastehen. Dann hören wir die Stimme des ewigen Vaters, der uns ruft, kehre ein in das Reich Gottes, in deine ewige Heimat und bewohne die Wohnungen, die ich dir bereitet habe von Urbeginn.

Jesus sagte und Christus sagt es heute wieder. Das Reich Gottes ist inwendig in euch. Deshalb sollten wir in das innere Reich hineinwandern, in unsere Heimat, denn das äußere Reich, diese Welt vergeht. Bestand haben einzig der Christus Gottesgeist und das Reich des Friedens in uns. Erfassen wir, welch einen Schatz uns Christus erneut offenbart hat, das Reich des Inneren, das absolute Gesetz, unser geistiges Erbe. Wir müssen nicht mehr suchen. Wir brauchen nicht mehr zu fragen, wer sind wir? Was ist unsere Heimat? Wie lauten die Gesetze der ewigen Heimat? Was ist unser göttliches Erbe? Christus hat uns die Antwort gegeben. Er schenkt uns Einblick in unser wahres Leben, in unser wahres Sein. Er gibt uns auch die Kraft, um das innere Reich, unser geistiges Erbe, erschließen zu können. Christus möchte, dass wir friedvoll werden, dass wir miteinander leben und füreinander sind. Wie es im Himmel ist, so soll es auch auf Erden werden. Auf Erden kann es nur dann werden, wenn wir in Christus werden und reifen, wenn wir die Gebote des Lebens erfüllen, letzten Endes unser wahres Leben, sodass wir wieder erfüllte Wesen sind, Wesen in Gott, unserem ewigen Vater. Was ist uns geboten? Keine Kraft zu missbrauchen, denn die Reaktion darauf wird um vieles größer sein. In dieser Welt wird viel Energie vergeudet. Die Folge sind die Reaktionen, von denen wir täglich hörten und hören, lesen und sehen. Wir Menschen sollten deshalb auf unsere Worte achten. Wir sollten die Worte in der Tiefe erfassen und in der Frage abwägen, sind sie gesetzmäßig oder wollen wir uns darstellen? Möchten wir aus dem Brunnquell des Lebens schöpfen, aus dem ewigen Gesetz, aus unserem geistigen Erbe? Oder möchten wir damit für uns etwas erreichen? Ein Merksatz für uns: Erwecken wir jedes Wort in uns zum Leben, dann erst erleben wir, was Worte bedeuten und was sie uns bringen. Das Wort erwecken wir dann in uns zum Leben, wenn wir es selbst prüfen. Ist es menschlich oder ist es selbstlos, göttlich? Worte, seien sie göttlich oder ungöttlich, kristallisieren sich zu Energieformen. Sie werden zu Bildern. In den Bildern formiert sich das, was wir in das Wort hineingelegt haben, unsere Gefühle, Empfindungen
und Gedanken. Unsere Worte nehmen also Form an. Sie werden lebendig. Sie bleiben in unserer Aura und strahlen aus. Sie ziehen wieder das an, was in unserer Aura schwingt. Die Gedankenformen gleich Gedankenbilder, die auch in unserer Aura aktiv sind. Deshalb sollten wir uns täglich bemühen, unsere Worte zum Leben zu erwecken, damit wir erleben, was Worte bedeuten und uns bringen. Ein weiterer Merksatz: Was wir hören oder sehen, sollten wir erst dann an- und aufnehmen, wenn wir es in die Wahrheit, in das ewige Gesetz gestellt haben. Dies ist uns jedoch erst dann möglich, wenn uns das ewige Gesetz, unser göttliches Erbe, bekannt ist. Christus gab uns das ewige Gesetz, gab uns die Vorschau auf unser wahres Leben, damit wir unser Ziel erkennen. Er gab und gibt uns auch die Wegweisung dorthin. Wollen wir die ersten Schritte tun, um die Gesetze des Lebens tiefer ergründen zu können, dann nehmen wir uns die 10 Gebote und die Gesetzmäßigkeiten der Bergpredigt vor.

0: Christus lehrt uns, erkenne, jede Sache, jede Angelegenheit, jede Schwierigkeit, jedes Problem, jede Situation, jedes Gespräch, ja jedes Wort spricht sich selbst. Das Sein in der Sache, in der Angelegenheit, im Problem, in der Schwierigkeit, in jeder Situation, in jeder Handlung und in jedem Gedanken spricht wiederum das mächtige Selbst, das Sein.
1: Jedes Problem, jede Schwierigkeit hat drei Aspekte. Nennen wir diese drei Aspekte die drei Zungen. Es ist das Oberbewusstsein, das Unterbewusstsein und das Geistbewusstsein. Das Oberbewusstsein ist das, was wir augenblicklich vom Verstand her erfassen. Im Unterbewusstsein liegt das, was wir ahnen, was an menschlichen Schwächen, Fehlern, an unbereinigtem und unverziehenem noch in uns liegt, was somit die Ursache für die Schwierigkeit oder das Problem sein könnte. Die dritte Zunge ist die Zunge der Wahrheit. Es ist das ewige Gesetz in allem. Es ist die Lösung, die in jeder Schwierigkeit, in jedem Problem selbst liegt. Nehmen wir die gesetzmäßige Lösung an und bereinigen wir unser Fehlverhalten mit Christus, dann ist es in unserer Seele gelöst, gleich gelöscht. So spricht also jede Schwierigkeit und jedes Problem zu uns. Mit welcher Zunge? Das müssen wir selbst herausfinden. Wir erfahren es in unseren Gedanken. Zeigt sich ein Problem, dann fragen wir uns, was denken wir? Was will es uns sagen? Zerpflücken wir jedoch das Problem und geben unserem Nächsten die Schuld, dann haben wir das Problem nicht erfasst und nicht gelöst. Wir sprechen mit der Zunge des Ober- oder des Unterbewusstseins und lassen nicht die Zunge der Wahrheit sprechen, welche die Lösung in allem ist, den Geist Gottes, durch den in der Seele alles gelöst wird. Deshalb sollten wir alles, was auf uns zukommt, jegliche Unannehmlichkeit kurz beleuchten. Was will uns die Angelegenheit? Was will uns das Problem, die Schwierigkeit sagen? Bitten wir Christus, der in allem ist, um Hilfe und Beistand, dann werden wir mit der Zeit immer öfter und klarer erspüren, was die gesetzmäßige Lösung ist. Bittet und es wird euch gegeben. Suchet und ihr werdet finden. Klopfet an und es wird euch aufgetan. In jeder Situation, in allem, was auf uns zukommt, dürfen wir Christus anrufen. Bejahen wir Christus, das Sein in allem, so wird uns Christus, das Sein, das ewige Gesetz beistehen und helfen, sodass wir das Problem, die Angelegenheit, die Schwierigkeit jegliche Situation gesetzmäßig zu lösen vermögen. Wir sollten uns zur Aufgabe machen, uns immer wieder selbst anzusprechen. Mensch, nimm dich zurück. Die Lösung in allem ist Christus. Werden wir uns dessen bewusst, dann spüren wir mit der Zeit seine Nähe. Dann werden wir auch jedes Wort überdenken und das, was wir sagen wollen, in das Gesetz stellen, wiederum in der Bitte: Christus, steh uns bei. Nur auf diese Weise finden wir Zugang zu dem inneren Reich, zu unserem göttlichen Erbe. So werden wir auch in dieser unruhigen Zeit, in dieser die Welt zerstörend und zersetzend auf die Menschheit und auf die Natur einwirkt, Christus finden. Wir brauchen ihn. Ohne ihn wird es in Zukunft nicht mehr gehen, denn das Für oder Wider, das Entweder-Oder, die Entscheidung für oder gegen Christus kommt immer näher. Jeder Tag stellt uns vor die Entscheidung, entweder oder, für oder gegen Christus.

0: In den großen kosmischen Lehren lesen wir: Die Hülle, das Menschliche, spricht sich selbst. Die Kraft in der Hülle, das Sein, spricht ebenfalls sich selbst. Es ist das Ich Bin. Wer zum Sein, zum selbstlosen Selbst geworden ist, der steht mit dem Reinen in Kommunikation. Er schaut mit den Augen der Wahrheit. Er klärt, ordnet, bereinigt, plant und spricht aus dem ewigen Sein, dem selbstlosen Selbst.
1: Schon des Öfteren haben wir gehört, jeder spricht sich selbst. Die reinen Wesen sprechen das ewige Gesetz, die unreinen Wesen, die Menschen, sprechen ihre Unreinheiten, ihr Personengesetz, das, was an Unreinem in ihrer Seele, in ihrem Gehirn und in den Gestirnen des Gesetzes von Ursache und Wirkung gespeichert ist. Der Unreine hat mit seinem Unreinen Verbindung, steht also mit seinen Ursachen in Kommunikation. Der Reine steht mit dem ewigen Gesetz in Kommunikation. Der Unreine ist friedlos. Er sucht beständig nach Bestätigung seines niederen Selbst. Der Reine ist friedvoll. Er sucht nicht. Er steht mit seinem wahren Selbst, dem Göttlichen in ihm, in beständiger Kommunikation. Lieber Bruder, liebe Schwester, wir sind auf Erden, um rein zu werden. Gerade in der heutigen Zeit ist das vielen ein Anliegen. Viele spüren, dass ihnen diese Welt keinen Halt mehr bietet, dass sie in dieser Welt nicht mehr bestehen können. Viele erfassen, dass nur noch einer zu helfen vermag. Es ist der Christus, unser Erlöser. Er hilft. Er kommt uns immer näher. Machen wir Tag für Tag die Probe aufs Exempel. Rufen wir ihn, Christus, in jeder Situation an mit der Bitte, uns beizustehen. Christus ist immer bei uns. Gehen wir aus dem Haus, aus der Wohnung. Christus geht mit uns. Gleich was wir tun, bejahen wir, dass er bei uns ist, dass er uns beisteht. Bejahen wir es immer und immer wieder. Er ist mit uns, er ist bei uns, er steht uns bei.

Und mit diesen Worten verabschieden wir uns von Ihnen, liebe Hörerinnen, liebe Hörer, bis zum nächsten Mal mit einem herzlichen Gott zum Gruß.

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1: 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Das Kind der inneren Stille muss nicht darben, es muss nicht hungern, es wird niemals im Sumpf leben, außer wir haben Sumpfgedanken, Gedanken, die uns treiben, Gedanken des Sein- und Habenwollens, der Machtansprüche und dergleichen. 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

Aus dem Büchlein Zuversicht lesen wir Folgendes. Wollen wir die Welt verändern, dann müssen wir uns selbst verändern. Solange wir nur von der Veränderung sprechen und wir uns selbst nicht ändern, schaffen wir nur weitere Belastungen in dieser Welt und lasten uns diese auch selbst auf. Die meisten Menschen blicken in diese Welt und meinen, man müsste dies und jenes verändern, damit es in unserer Welt besser würde. Oder man hört Worte wie, angesichts der Nachrichten in den Medien sieht es für unsere Welt düster aus. Andere wieder fragen, erkennen unsere Politiker den Zustand in unserer Welt nicht? Warum schreiten sie nicht ein? Noch vieles gäbe es anzuführen im Sinne von man müsste oder man sollte. Wer gehört zu denen, die mit müsste oder sollte argumentieren? Eventuell auch Sie oder wir alle? Ja, sollte womöglich gar der liebe Gott an all dem Widrigen schuld sein? Doch wer hat denn diese Welt so bestellt, wie sie sich zeigt? Der liebe Gott oder nicht vielmehr wir Menschen? Wer in diese Gegebenheiten und Zustände mit wachen Sinnen zu blicken vermag, der wird eingestehen, wir alle, die Menschheit, hat die Welt so bestellt, wie sie ist. Wer jedoch eine leicht durchsichtige Binde vor seinen Augen hat und nur an sich denkt, könnte aufgebracht meinen, ich soll am Zustand unserer Welt beteiligt sein? Ich bin doch nur ein Mensch, der nichts zu sagen hat. Wozu haben wir die Politiker gewählt? Der wache Zeitgenosse, der gelernt hat, aufmerksam alles Geschehen zu betrachten und zu analysieren und die Reden der Parlamentarier verfolgt, der hört heraus, dass auch sie keine globale Antwort auf die Machenschaften, auf die fatalen Entwicklungen und abstrusen Abläufe in dieser Welt haben. Fragen wir uns, wo könnte wohl eine bessere Welt entstehen? Eventuell im afrikanischen Kontinent oder gar durch die amerikanischen Staaten? Oder nicht doch in erster Linie durch jeden von uns, durch jeden Menschen? Sagen Sie bitte nicht, Sie könnten diese Welt nicht verändern. Sie allein sicherlich nicht. Aber Sie könnten sehr wohl dazu beitragen, dass es auf unserer Erde besser wird. Fassen wir einmal den Faktor Energie ins Auge. Weder die positive noch die negative Energie geht verloren.
vergegenwärtigen Sie sich, dass auch Ihre positiven Energien weiterwirken und andere anregen könnten, wiederum Ihre Welt, die aus Ihren Gedanken, Worten und Verhaltensweisen hervorgeht, im Positiven zu gestalten. Welch eine immense Verantwortung liegt demnach bei jedem Einzelnen. Blicken wir daher nicht auf andere, sondern vor allem auf uns selbst. Nicht der andere, nicht allein der Politiker ist gefragt. Wir, jeder Einzelne von uns ist aufgefordert, sich in den Situationen seines täglichen Lebens zu hinterfragen. Er sollte nach und nach herausfinden, wie er sich verhalten könnte, um ein positiver Sender zu werden, der an Mitmenschen positive Kräfte weitergibt, damit auch sie umdenken und immer weniger die Probleme von sich schieben und sagen, man müsste, man sollte. Oder wozu haben wir Politiker? Auch die Politiker sind natürlich gefragt. Doch kein Mensch kann sie bestimmen mit ihren Gedankeninhalten, die vermutlich ebenfalls heißen, man müsste oder man sollte, eine bessere Welt zu schaffen. Bleiben wir bei uns, jeder bei sich selbst. Keiner von uns kann diese Welt mit man müsste oder man sollte verändern. Auch nicht die Politiker der verschiedenen Staaten. Jeder von uns hat das Handwerkszeug zum positiven Denken und Verhalten in der Hand. Die meisten Menschen wissen um die Gebote Gottes durch Mose. Und sehr viele Menschen, besonders die Menschen im Abendland, kennen die Lehren des Jesus von Nazareth. Die Hinweise aus dem Reich Gottes vom Allmächtigen sind Wegweisungen, um sie Schritt für Schritt zu befolgen. Nur eine solche Veränderung im rechten Tun könnte in unserer Welt Positives bewirken und allmählich eine bessere Welt und eine gesündere Erde hervorbringen. Eines jedoch sollte uns bewusst sein, es geht nicht darum, dass wir Menschen von den Geboten und den Lehren des Jesus von Nazareth wissen und ab und zu darüber reden, sondern es ist wesentlich, sie anzuwenden, Tag für Tag.

Es ist einer Entwicklung zum Guten auch nicht dienlich, sich zum Beispiel christlich zu nennen und bewusst das Gegenteil zu tun. Zum Beispiel ist Deutschland der drittgrößte Waffenexporteur der Welt. Kann man also Waffen produzieren, Kriegsmaterial in andere Länder verkaufen und sich zugleich christlich nennen, wo doch Jesus sagte, wer zum Schwert greift, wird durch das Schwert umkommen? Wer also hat diese Welt so gemacht? Die Politiker? Die Religionen? Oder sind es nicht vielmehr die Lemminge, die immer mit dem Kopf nicken, einerlei, was gesprochen und getan wird, und die stets die Ausrede ins Feld führen, was kann ich schon dazu beitragen, dass es besser wird? Unsere Welt besteht aus uns Menschen. Einerlei, welchen Stand der Einzelne in der Gesellschaft hat. Jeder von uns hat seinen Beitrag zur Gestaltung unserer Welt und der leidenden Erde geleistet. Mit welch einer Dreistigkeit handelt der Mensch gegen die Schöpfung, gegen Natur und Tiere, gegen die gesamte Erde? Sind diese menschlichen Abartigkeiten in den Geboten Gottes und in den Lehren des Jesus von Nazareth enthalten? Wenn nicht, warum nennen sich dann gerade diejenigen christlich, die die Verbrechen an der Schöpfung Gottes begehen? Wie oft hört man, dass der globale Niedergang von Ethik und Moral angeprangert wird? Man sollte sich fragen, woher soll man Ethik und Moral nehmen? Von wem kann man sie bekommen? Wer kann sie uns liefern? Wer hat Ethik und Moral auf der Halde zugänglich für jedermann? Wo kann man sie holen? Eventuell bei den Politikern? Bei der priesterlichen Kirchenverwaltung? Oder bei den Reichen? Oder bei den Armen? Oder bei wem? Letzten Endes kann man sie nirgendwo abholen oder gar von Menschen ausleihen oder Ethik und Moral nachahmen. Von welcher Seite her wir es auch betrachten, wenn der Mensch zum Maß aller Dinge wird, liegen wir falsch. Das zeigen unsere Welt und die malträtierte Erde überdeutlich. Was wäre zu tun? Zu Recht werden sie sagen, man müsste oder man sollte die Gebote Gottes und die Lehren des Jesus von Nazareth mehr und mehr befolgen, um Achtung vor dem Leben der Schöpfung zu gewinnen, zu der letzten Endes auch sie, wir, alle Menschen gehören, aber auch die Tiere und die Natur, die ganze Erde.
Es gilt, sich von den Gedanken, man müsste oder man sollte, zu lösen und zu erkennen, dass jedem Einzelnen die Verantwortung gegeben ist. Gewinnen wir Zuversicht und beginnen bei uns selbst. Jeder kann nur bei sich selbst ansetzen. Beginnen also Sie, beginnen wir alle, uns den Geboten Gottes zuzuwenden und den Lehren des Jesus von Nazareth. Erfahren wir uns selbst, indem wir unser Verhalten den Geboten Gottes und den Lehren des Jesus von Nazareth, insbesondere seiner Bergpredigt, selbstkritisch gegenüberstellen. Tun wir das, dann werden wir bald bei uns selbst einiges Unschöne erkennen. Und so wir dieses beheben und uns künftig positiv verhalten, werden wir merken, dass höhere Ethik und Moral ausschließlich nur vom Menschen selbst erworben werden und vom Menschen ausgehen kann. Wir selbst, die positive Veränderung in unserer Lebensführung, sind dann der beste Beweis

baut sich eine positive Kommunikation auf, die immer weitere Menschen beflügelt, nach höheren Wertmaßen zu streben, die oftmals so lapidar als Ethik und Moral bezeichnet werden. Meist haben derartige Appelle jedoch kein Fundament, nur den besserwisserischen Zungenschlag, man müsste, man sollte doch die Ethik und Moral anwenden. Machen wir ernst damit. Beginnen wir bei uns selbst. Liebe Mitmenschen, was darf ich Ihnen, uns allen wünschen? Mein Wunschgedanke möge um die Erde gehen, der heißt: Eine bessere Welt und eine gesunde Erde infolge der Anwendung der Gebote Gottes und der Lehren des Jesus von Nazareth. Möge sich mein Wunsch durch Sie, durch jeden Einzelnen erfüllen. Alle guten Wünsche, Gabriele.

0: Sich selbst finden. Worte des Lebens. Schon ein Satz kann unser Gemüt erhellen. Zu dieser Sendereihe dürfen wir Sie, liebe Zuschauer, liebe Zuschauerinnen, ganz herzlich begrüßen. Wir lesen heute einige Kapitel aus dem Buch von Gabriele, der Prophetin und Botschafterin Gottes, mit dem Titel »Das Leben und Sterben, um weiterzuleben«. Jeder stirbt für sich allein, der Zeitgenosse Tod. Diesem Buch wird von Gabriele folgender Leitgedanke vorangestellt. Der Tod ist die Nacht der Seele. Im Angesicht des ewigen Lebens sterben ist der Seele ewiger Tag. Ein Buch für jeden, der von der Angst vor dem Tod zum bewussten Leben, zu Sicherheit, Gelassenheit und innerer Standfestigkeit finden möchte. Das erste Kapitel trägt die Überschrift: Ein menschliches Wort ist ein Begriff, in dem viele Inhalte liegen können. Liebe Freunde, so schreibt Gabriele, über Jahrhunderte hinweg schuf sich unsere Gesellschaft ein Weltbild, das letztlich nur auf das Diesseits bezogen ist, wo sich Raum und Zeit widerspiegeln. Das Denken und Leben der meisten Menschen ist auf die Gegebenheiten in Raum und Zeit begrenzt, wobei sie Leben mit den Abläufen im Dasein oder Hiersein gleichsetzen. Gabriele fährt fort. In diesem Buch möchte ich mich bemühen, das Diesseits, also das Hiersein, so zu beleuchten, dass der wahrhafte Wahrheitssuchende besser zu verstehen vermag, was die Inhalte unserer menschlichen Worte, zum Beispiel Leben und Sterben, um weiterzuleben, oder Tod, bedeuten und was sie uns sagen möchten. Das ist deshalb so wichtig, weil wir über die Sprache miteinander kommunizieren, uns also über Worte verständigen. Dabei wissen wir aber oftmals nicht, ob wir von unseren Mitmenschen verstanden werden, denn das Kommunikationsmedium der menschlichen Sprache überträgt die Informationen mittelbar im Gefäß der Worte. Bei den Geistwesen im reinen Sein findet die unmittelbare Kommunikation über die Urempfindung statt, die zugleich Bild ist. Auch im Bereich der Materie treten die nicht durch Schuld belasteten Lebensformen der Natur, Tiere, Pflanzen, Steine, die Mutter Erde, die Gestirne, die Elementarkräfte über Bilder miteinander in informative Verbindung.
1: Gabriele schreibt weiter: Wir Menschen hingegen, die wir uns aus dem göttlichen Allstrom der Liebe und Alleinheit herausbegeben haben und somit auf das Hilfsmittel der Sprache mit ihren Begriffen angewiesen sind, können nie ganz sicher sein, ob die Mitmenschen unseren Worten das entnehmen, was wir mit diesen haben ausdrücken, gleich übermitteln wollen. Worte sind Gefäße, Hülsen, die jeweils ein ganzes Spektrum von Inhalten in sich tragen können, je nachdem, womit sie vom Sprecher gefüllt worden sind, was dieser also in die Worte, in die Gefäße hineingelegt hat. Das bringt er in der Schale des Wortes zum Ausdruck. Doch weil dem Einzelnen oftmals weder bewusst ist, welche Inhalte in seinen eigenen Worten liegen, noch was hinter seinen eigenen Gedanken an Gefühlen, Empfindungen, Absichten und Ambitionen steht, sind die meisten von uns auch nicht in der Lage, in die Worte unserer Nächsten hineinzufühlen, um deren Inhalte zu erfassen. So stehen die Worte der anderen oftmals vor uns und wir wissen nicht, was sie uns sagen sollen. Das gilt für das geschriebene Wort ebenfalls. Gabriele schreibt dann, deshalb ist es auch für mich schwer, das, was ich weiß, was ich mit den Augen des Geistes in der Welt schaue und was mir als innere geistige Wahrnehmung im Jenseits gezeigt wird und für mich als Instrument Gottes offenbar ist, mit Worten so darzulegen und zu beschreiben, dass es beim Wahrheitssucher im Herzen und Verstand ankommt. Trotz alledem, ich will es versuchen.
0: Das nächste Kapitel trägt die Überschrift Den Gedanken an den Tod verdrängt man gern aus dem Bewusstsein. Und darin legt Gabriele aus, wie schon gesagt, sind unsere Worte vieldeutig, gleichsam dehnbare Begriffe, so auch die Worte diesseits gleich hierseits oder gar jenseits. Für viele Menschen ist das Jenseits keine Realität, weil es für so manchen unter die Kategorie Glaubensvorstellung einzureihen ist, also unter Religion, der die Masse der Menschen den Charakter des Irrealen, Hypothetischen zuschreibt. Für sie hat ganz besonders das Ende dessen, was sie als ihr Leben ansehen, das Daseinsende, der Tod, einen kühlen Hauch von Unfassbarem, Rätselhaftem, Unbegreiflichem, unter Umständen gar Grauenvollem. Den Gedanken an den Tod verdrängt man gerne aus dem Bewusstsein. Früher oder später kommt jedoch für jeden von uns die Stunde, in der er sich mit seinem Dasein und dem Tod auseinandersetzen wird, vor allem dann, wenn sich der Mensch mit seiner Vergangenheit befasst. Denn gerade das Gewissen, das sodann oftmals eindringlich spricht, ist nicht allezeit ein sanftes Ruhekissen. Weiter ist in Gabrieles Buch zu lesen, wer noch jung ist oder wer glaubt, im Alter noch in seinen Höhenflug starten zu müssen, wird meistens die Kurz- oder Langzeit seines Erdenlebens nicht einkalkulieren, wenn er der Meinung ist, dass er erst dann darüber nachdenken möchte, wenn es soweit ist. Wer weiß schon, wann Gevatter Tod ihm zeigt, dass der Zeiger seiner Lebensuhr die 12 erreicht hat und für ihn die Inkarnation energetisch abgelaufen ist? Keiner weiß um das Jahr und die Stunde. Eines jedoch ist sicher. Diese Stunde kommt und mit ihr die Frage, wie begegne ich dem Tod? Was ist für mich der Tod? Wie stehe ich zum Vorgang meines Sterbens? Welche Vorstellungen verbinde ich damit? Habe ich mich darauf vorbereitet?
1: Die nächste Überschrift lautet, der geistige Tod ist geistige Blindheit, im Schattendasein, in der Irrealität. Gabriele schreibt, für mich als einem Menschen des Geistes, der die Gegebenheiten des Irdischen von der Warte des ewigen Geistes, also des Lebens aus betrachtet, ist der Tod der Zustand einer Seele, die ihr ursprünglich weites Bewusstsein eingeengt, ihr Licht abgedunkelt hat durch ein Fühlen, Empfinden, Denken, Reden und Handeln gegen das Gesetz Gottes, das die selbstlos gebende Liebe ist. Wer Gott, das Leben, verneint, hat sich gegenüber dem Licht verschlossen. Er ist im Reich der Schatten angesiedelt, im geistigen Nichtwissen, in der Irrealität. Er nimmt das Leben nicht mehr als solches wahr, sondern ist geistig blind, also geistig tot. Der Tod ist also die Dunkelheit der Seele. Wer im Angesicht des Todes steht, weil er im Ende des irdischen Daseins den Tod sieht, das Aus des Lebens, wer an kein Weiterleben im Jenseits glaubt, ist geistig tot. Er ist dem Äußerlichen, dem irdisch-materiellen verhaftet. Er hat das eigentliche Leben mit seinen Vorstellungen, Begriffen und Lebemann-Manieren verhüllt. Weil viele Menschen den Tod als das Aus des Lebens ansehen, gibt es auf Erden im Diesseits viele geistig Tote und im Jenseits viele, sehr viele geistig tote Seelen.
0: Im nächsten Kapitel schenkt uns Gabriele einen tiefen Einblick. Es lautet: Leben ist ein Strom unversiegbarer, fließender, göttlicher Energie, also Lichtkraft. Im Menschen ist, verhüllt, das Lichtwesen aus Gott. Das Leben kann nicht aufhören zu leben. Leben ist ein unversiegbarer, unaufhörlich fließender Strom von Licht, von göttlicher Energie. Keine Energie geht verloren. Gott, der Allweise, hat seine Kinder Lichtwesen geschaffen, Lichtenergiekörper, seinem ewigen Lichtkörper, dem ewigen Vaterbewusstsein gleich. Im Laufe von Äonen entfernten sich etliche weitere Lichtwesen von Gott, dem Licht. Dadurch verfinsterte sich ihr Lichtkörper. Weil das Gesetz, Gott, den freien Willen für alle seine Kinder beinhaltet, gestand der Ewige allen Lichtwesen, die sich von ihm abgewandt hatten und in die Gottferne fielen, einen Erdenmantel zu, den wir physischen Körper oder Mensch nennen. Dieser ermöglicht es dem ehemals reinen, lichtstofflichen Kind Gottes, dem Sohn und der Tochter Gottes, sich im Kosmos der Materie auf der Erde aufzuhalten und sich dort zu bewegen. Der Mensch, wie wir ihn mit unseren irdischen Sinnen wahrnehmen, hat somit einen Inhalt. Es ist das Lichtwesen, das infolge seiner Abkehr von dem rein kosmischen Gesetz Seele genannt wird. Gabriele erklärt weiter: Durch die Zuwiderhandlungen gegen Gott und letzten Endes gegen sich selbst als Wesen im Ewigen hat das Menschenwesen das lichte Wesen verhüllt. Die Folge war und ist, dass der Mantel, der Mensch, immer dichter, also gröber wurde. Die Worte Mensch, Erde, Kosmos, Materie sind leider wiederum nur Begriffe, die in den Einzelnen unterschiedliche Bilder und Vorstellungen wachrufen. Wer sich jedoch mit diesen Gegebenheiten nicht auseinandersetzt, der sieht die Dinge nicht, wie sie wahrlich sind, sondern so, wie er sie sehen möchte. Dadurch tötet er sein Gewissen.
1: Gabriele schenkt uns weitere Einblicke unter der nächsten Überschrift: In den positiven Regungen des Gewissens spricht Gott das Leben zum Menschen. nach dem Erdenleben kein Leben? Geistige Ignoranz, ein Kerker für unsere Seele. Wenn wir vom Gewissen sprechen, hören oder darüber lesen, so müssen wir uns die Frage stellen, was ist das Gewissen? Ist es eine chemische Reaktion des Gehirns, die sich mit Hilfe von Transmitterstoffen über das Nervensystem äußert? Sicherlich haben die Wissenschaftler der Welt weitere Erklärungen parat. Doch die göttlichen, gesetzmäßigen, also positiven Regungen unseres Gewissens kommen aus unserer Seele. Mag sich auch so mancher Besserwisser eventuell aufbäumen, wenn er diese Wahrheit hört. Das Göttliche, das Positive, das Gewissen kommt über die Seele zu uns. Es ist so. Der Mana, das göttliche Pochen, das Gewissen ist der ewige Geist, der das ewige Leben ist. Er klopft an unsere Verstandespforte an, um uns klarzumachen, dass Verstandeswissen nicht alles ist, sondern die Weisheit, das Leben. Wenn es um Ausreden, Begriffe und Fachsimpelei geht, sind viele Menschen talentierte und erfolgreiche Überzeuger. Mit ihren spitzfindigen, rationalistischen Schlussfolgerungen, Schlüssen und Trugschlüssen bauen sie ein vielgeschossiges, verwinkeltes Denkgebäude, in dem Gott und sein Wirken nicht nur unbeachtet bleiben, sondern schier überflüssig erscheinen. Doch ungeachtet aller intellektuell ausgeklügelten Argumente über das Gewissen, den Tod und das Aus, Gott ist und bleibt existent. Er ist das Leben, der Schöpfer des reinen Kosmos, aller Lebensformen und der Lichtwesen, der auch die ummantelten Lebensformen im Bereich der Materie belebt, durchatmet und erhält. Wer behauptet, er lebe nur einmal und das im Diesseits, der müsste sich dann auch selbst die Frage stellen, wozu bedarf es dann des Gewissens? Wozu der hochtrabenden Worte Ethik und Moral? Wenn diesem Leben, dem Dasein, der physischen Existenz der höchste und alleinige Wert zukommt, wozu dann das Streben, gut, edel und selbstlos zu denken und zu leben? So mancher wird sagen, wir sind eben Menschen und müssen uns gewisse ethisch-moralische Werte auferlegen. Aber wozu das, wenn wir doch nur einmal leben? Müsste sich aus der Hypothese, wir leben nur einmal, nicht viel mehr ergeben, der Stärkere setzt sich durch? Dazu bedarf es keines Gewissens.
0: Gabriele fährt in ihrem Buch fort. Wie schon gesagt, das Gewissen geht über den Bereich hinaus, den unsere Sinne erfassen. Es ist metaphysisch und kommt vom Urquell der Seele, vom Geist Gottes über unsere Seele. Das Gewissen trägt in sich die Kraft des Lebens. Durch das Gewissen wirkt das absolute Gesetz, das Göttliche, und misst mit dem absoluten Maßstab. Daher ist uns das Gewissen, sofern es noch intakt ist und anschlägt, Wegweiser und Ratgeber zum Guten. Hören wir auf das Göttliche, auf das reine Gewissen, so führt es uns heimwärts, zurück in die ewige Heimat, ins Absolute, in das rein geistige Sein, von wo wir ausgegangen sind und wo wir einst in Ewigkeit wieder leben werden. Der Weg unserer Seele dorthin verläuft über das Jenseits, über die Reinigungsebenen. Wir können viele Argumente anführen. Wir können unser Gewissen verdunkeln oder gar abschalten mit dem Begriff nach dem Erdenleben kein Leben. Trotz unserer Ignoranz hat dennoch jeder Mensch eine ewig existierende Seele, die sich jenseits von Raum und Zeit irgendwann mit den undurchdringbaren Nebelwänden auseinandersetzen muss, weil sie sich als Mensch in das Nicht-Wissen-Wollen eingekerkert hat, in die bequeme Ausflucht, die Verweigerung der Verantwortung vor Gott, in der Aussage, es gibt nur ein Diesseits und kein Jenseits. Wer sich eingehend mit den Worten Leben, um weiterzuleben und Gewissen befasst, befreit sich allmählich von dem Dunklen, Nebulösen und Rätselhaften, das die meisten Menschen noch mit dem Tod verbinden. Gabriele legt weiter dar, für viele hat das Wort Tod nur Fußangeln, die so mancher als ausbezeichnet. Das Wort Tod beinhaltet einen nebulösen Leidensweg, manchmal schon im Diesseits, aber mit Sicherheit im Jenseits, dann, wenn die Seele in ihre Lebensspirale blickt. Geistige Ignoranz bedeutet immer Dunkelheit, Lichtferne. Unser Bewusstsein ist dann eingeengt auf drei Dimensionen. Wir können die Tragweite unseres Fühlens, Denkens und Handelns nicht erfassen. Wir wähnen uns frei und wiegen uns doch nur in falscher Sicherheit, denn was der Mensch sät, wird er ernten. Bewusstes Sterben hingegen heißt lichtwärts schauen, ein Hinübergleiten der Seele in das ewige Leben, das keinen Tod, keine Finsternis kennt. Liebe Zuschauer, liebe Zuschauerinnen, mit diesen Worten von Gabriele aus dem Buch Das Leben und Sterben, um weiterzuleben, jeder stirbt für sich allein, der Zeitgenosse tot, möchten wir die heutige Lesung beenden. Wir wünschen Ihnen, uns allen den Mut und die Kraft, auf das Pochen unseres Gewissens zu hören und freuen uns, wenn Sie beim nächsten Mal wieder einschalten, wenn es heißt, sich selbst finden, Worte des Lebens. Schon ein Satz kann unser Gemüt erhellen. Bis dahin, alles Gute Ihnen, auf Wiedersehen und Gott zum Gruß. 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

Worauf kann man in dieser Welt bauen? Wo ist in dieser Welt die Sicherheit? Ist die Sicherheit bei Menschen? Ist die Sicherheit bei Hab und Gut? Immer mehr Menschen erkennen, das Äußere, die Welt, bietet keine Sicherheit mehr. Doch einer ist da, der uns Sicherheit bietet. Es ist der Christus Gottes, der uns näher ist als Arme und Beine. Es ist der große, liebende, barmherzige Geist, der in jedem von uns wohnt. Seine Liebe und Hilfe ist immer gegenwärtig. Er ruft uns. Und wer zu ihm von Herzen kommt, der erlebt und spürt seine Gegenwart und seine Hilfe. Wir Menschen sagen, wir glauben an Christus. Doch aus unserem Glauben soll das Vertrauen an ihn wachsen. Das Vertrauen, dass er immer gegenwärtig ist, dass er uns kennt, dass er weiß, was wir benötigen. Doch wir müssen erkennen, er beachtet zuerst die unsterbliche Seele und dann die sterbliche Hülle, den Leib. Doch wenn wir ihm vertrauen, dann strömt seine Kraft durch unsere Seele. Sie strömt verstärkt in unseren Körper. Sie gibt uns Linderung, schenkt uns Heilung. Es ist der Christus Gottes, der innere Arzt und Heiler in uns. Wir Menschen tragen in uns die kosmische Freiheit. Deshalb ist jeder von uns frei, inniglich zu beten, äußerlich zu beten oder sich einwärts zu wenden, hin zu Christus in jedem von uns. Lernen wir gemeinsam, diesen großen Geist in uns zu spüren. Lernen wir, uns ihm anzuvertrauen, indem wir uns hingeben und ihm bewusst um Hilfe und um Heilung bitten. Wir Menschen können uns noch mehr vertiefen, wenn wir uns aufrecht hinsetzen, wenn wir beide Füße auf den Boden stellen und unsere Handrücken auf die Oberschenkel legen. Doch jedem steht das frei. Viele von uns wissen, dass in der Nähe unseres physischen Herzens die große Kraftquelle der Liebe und der Barmherzigkeit ist. Es ist der Christus Gottes, der in der Nähe unseres physischen Herzens
seine Kraft und Liebe sendet und auch in den Körper strahlt. Deshalb wenden wir uns nach innen, zum Kraftfeld der Liebe in der Nähe unseres Herzens. Dabei atmen wir ruhig und tief. Atmen wir einige Male tief, ja bis in den Bauchraum hinab und atmen wieder ruhig aus. Wir tun es einige Male, wir atmen ein, ziehen die Kraft des Atems bis in den Bauchraum hinab und atmen wieder ruhig aus. Dabei wenden wir uns mehr und mehr nach innen. Wir lassen es nun atmen und stellen uns das Licht des Christus Gottes in der Nähe unseres Herzens vor. Wir beten, Christus in uns, deine Liebe und Güte ist immer gegenwärtig. In diesen Minuten kommen wir mit unseren Anliegen zu dir. Wir bitten dich um Hilfe und um Heilung. Wir fühlen in das Kraftfeld der Liebe hinein und spüren, wie sich die Kommunikation zwischen Gott und uns aufbaut. Wir fühlen, dass uns der große Geist berührt. Wir spüren eine Woge des Glücks und merken, in ihm ist Sicherheit, in ihm ist Geborgenheit. In Christus, in ihm, ist das Zuhause. Christus, du kennst jeden von uns. Wir bitten dich um deinen Heilstrom, den wir in unseren Körper lenken, zu dem Organ, das wir dir in dein Licht geben. Christus, dabei legen wir die rechte Hand auf dieses Organ . Wir konzentrieren uns auf dieses Organ und spüren deine Gegenwart, dein Strom durchflutet unsere Seele. Dein Licht strahlt in unseren Körper. Dein Geist lindert und heilt.
zwischen Körper und Handfläche baut sich die helfende und heilende Kraft auf. Wir spüren die Gegenwart des großen inneren Arztes und Heilers. Und wir bejahen in Gedanken, es heilt. Es heilt. Christus heilt. Christus lindert und heilt. Es wird warm zwischen Körper und Handfläche. Wir fühlen die Kraftquelle des Christus Gottes. Und wir bejahen in Gedanken, es heilt. Es heilt. Immer mehr Licht und Kraft durchpulst unsere Seele und strömt in unseren Leib. Zwischen Körper und Handfläche spüren wir die Kraft des Heils. Bejahen wir voll Vertrauen, es heilt. Christus in uns heilt. Christus in uns lindert. Christus in uns ist gegenwärtig.

Wir legen unsere rechte Hand wieder zurück und konzentrieren uns wieder auf das Christus-Gottes-Zentrum in der Nähe unseres Herzens. Wir fühlen hinein. Wir sagen Ja zu Christus. Und wir spüren, dass unser Körper sanft vibriert. Es ist das Licht des Christus Gottes. Er berührt jede Zelle unseres Leibes. Jedes Organ. Er berührt Muskeln, Sehnen und Bänder. Er strömt durch unsere Adern. Es baut sich das Blut auf. Alle Bausteine unseres Leibes sind durchpulst von der Kraft Christus. Wir fühlen, wie der Geist uns durchströmt. Es strömt vom Scheitel bis zu den Fußsohlen und wieder zurück. Lernen wir, den großen Geist zu spüren. Dann wächst das Vertrauen und wir sind in ihm daheim. Christus, abermals bitten wir dich um Linderung und Heilung von Organen, von Bausteinen des Leibes und legen wieder unsere rechte Hand auf den Teil unseres Körpers, den wir wählen. Darauf konzentrieren wir uns. Christus, wir bauen auf dich, du großer innerer Arzt und Heiler. Du weißt, woran es mangelt. Du hilfst uns, umzudenken, Menschen in unser Herz aufzunehmen, Menschen um Vergebung zu bitten und zu vergeben. Dann lösen sich viele Hindernisse und du strömst. Es strömt. Es

Wenn uns nun Menschen in den Sinn kommen, denen wir vergeben sollen oder um Vergebung bitten sollen, tun wir es jetzt und bleiben konzentriert. Dann fühlen wir, wie sich der heilende und helfende Strom verstärkt. Tun wir es in aller Ruhe. Und nun fühlen wir in unseren Körper hinein. Und lenken unsere Sinne auf den Kraftstrom zwischen Körper und Handfläche. Wir lernen, ihn zu spüren. Wir bejahen die Heilung. Es heilt. Es heilt. Christus in uns. Es heilt.

Wir legen unsere rechte Hand zurück. Konzentrieren wir uns wieder auf das Christus-Gottes-Zentrum. Wir fühlen, dass sich das Vertrauen zu Christus aufbaut. Und wer möchte, kann ein inniges Ja in das große Kraftfeld der Liebe legen. Ein Ja für Christus. Ein Ja zu Christus. Wir merken die Antwort. Der Strom fließt durch die Seele, durch unseren Körper. Die Quelle der Liebe ist jedem Baustein des Leibes ganz nahe. Christus gibt Kraft. Christus macht uns Mut. Und Christus pocht an unser Herz und bittet uns, uns ihm anzuvertrauen. Viele von uns denken nun an Angehörige, an Verwandte, an Familienglieder. Denkt in Liebe

ihn als Bild im Lichtstrom des Geistes. Und bitten Christus, ihm beizustehen. Unsere Gedanken gegenüber unseren Nächsten sind lauter. Sie fließen in das Bild ein. Und wir fühlen uns mit dem Menschen verbunden. Lernen wir, wie schön und wunderbar es ist, Frieden zu schließen, Frieden zu halten. Lernen wir, unseren Nächsten in uns aufzunehmen, für ihn zu beten. Tun wir es jetzt. Christus, du blickst nicht auf viele schön gesetzte Worte. Du schaust in unser Herz und unser Herz sagt zu dir einfach und schlicht, danke. Danke, großer Bruder und Erlöser, danke. Wenden wir uns auch Gott, unserem Vater, zu, dessen Geist eins in Christus ist. Und wer möchte, singt mit uns das Lied »Ich bete an die Macht der Liebe« zur Ehre des ewigen Vaters und unseres Bruders Christus.

Ich bin der Gott Abrahams, der Gott Isaaks und der Gott Jakobs. Ich bin der Gott aller wahren Propheten. Ich, Gott, der Allmächtige, erhebe meine Stimme durch meine Propheten und Botschafterin und richte sie an die Menschheit. Hört auf, eure Mitgeschöpfe, die eure Tiergeschwister sind, zu verzehren. Hört auf, sie zu quälen durch Tierversuche und durch Freiheitsentzug, indem ihr sie in Ställen haltet, die tierunwürdig sind. Tiere lieben die Freiheit, ebenso wie ihr die Menschen. Hört auf, Kleinsttiere, das Bodenleben, zu töten durch künstliche Düngemittel, auch durch Exkremente und dergleichen. Hört auf, Wälder abzuholzen, abzubrennen und den Tieren in Wald und Flur den Lebensraum zu nehmen. Gebt ihnen ihren Lebensraum, Wälder, Felder und Wiesen zurück. Anderenfalls wird euer Schicksal, das ihr euch selbst auferlegt habt, euer Haus und Hof und eure Ernährungsquellen wegnehmen durch weltweite Katastrophen, die ihr selbst geschaffen habt durch euer Verhalten gegen das Leben, gegen die Reiche der Natur einschließlich der Tiere. Sollten die Menschen meine Worte abermals dem Wind übergeben, dann wird für sie der Sturm das weltweite Schicksal einsetzen und die Menschen zu Hunderttausenden hinwegraffen. Zum einen durch weltweite Katastrophen, zum anderen durch Krankheiten, die ähnlich wie Seuchen über sie hereinbrechen und die sie durch ihre Abkehr von jeglicher geistigen Ethik und Moral den Tieren auferlegt haben, die sie derzeit zu Tausenden verbrennen. Wer nicht umkehrt, dem wird es ähnlich ergehen. Mein Wort ist gesprochen. Die weltweite Apokalypse ist im Gange. Wer nicht hören will, wird in immer kürzeren Abständen seine geschaffenen Ursachen als Wirkungen fühlen. Ich habe die Erde mit ihren Pflanzen, Tieren und Mineralien zu mir erhoben. Wer weiterhin an die Mutter Erde mit all ihren Lebensformen Hand anlegt, der wird die Wirkungen spüren. Hört auf zu quälen, zu töten und zu morden. Hört auf, ihr Menschen, mit eurem bestialischen Verhalten, das ausschließlich euch trifft und kein anderes Wesen. Denn was ihr den Geringsten eurer Mitgeschöpfe antut, das tut ihr mir an und euch selbst. Es ist genug. Kehrt um. Sonst setzt sich die Ernte fort, die eure Saat ist. Ich bin, der ich bin, immer derselbe, gestern, heute und morgen, in alle Ewigkeit.

Guten Morgen, lieber Zuhörer, liebe Zuhörerin. Es ist Sonntag. Die Atmosphäre ist stiller. Sie sind sicherlich auch ausgeschlafen. Vielleicht haben Sie heute recht positive Gedanken. Es ist ein Tag der Erholung, ein Tag der Ruhe, ein Tag der Besinnung. Oft werde ich gefragt, was es für mich bedeutet, in Gott zu sein. In Gott zu sein bedeutet für mich, dass ich weder hier noch dort sein will. Mich zieht es auch nicht da und dorthin. Ich möchte keinem irdischen Ort anhaften, weil der Ort der Ruhe die ewige Heimat in mir ist. Deshalb ist für mich meine Heimat weder auf Erden noch irgendwo anders, auch nicht auf diesem oder jenem Planeten. Auch dort zieht es mich nicht hin. Ich möchte weder Lob noch Anerkennung, sondern einzig, dass sich Gott, mein Vater, an mir erfreut. Ich strebe weder nach Rang noch Ansehen. Ich möchte einzig sein Kind sein. Das ist mein gegenwärtiges Denken. Und so handle ich in jeder Situation.

Lieber Zuhörer, liebe Zuhörerin, Sie wissen, was Sie wollen, und Sie wissen nun, wie ich es halte. Vielleicht gibt Ihnen der Sonntag die Möglichkeit, über meine Worte, aber auch über Ihre eigenen Gefühle, Empfindungen und Gedanken nachzudenken. Wir alle sind in Gott geeint. Einerlei, welche Wege wir noch gehen. Gott liebt uns in seinem Herzen. Und weil er uns liebt, strahlt er diese, seine Vaterliebe aus. Und eines Tages klammern wir uns an diesen herrlichen Strahl der Liebe, der gleichsam dann zum Leitstrahl wird ins Vaterhaus. Wie wäre es, wenn Sie mit diesem Gedanken in den Tag gehen?

Am Abend könnten Sie, wenn Sie möchten, noch einmal auf diesen Tag zurückblicken und sich fragen, wie Ihr Sonntag war. Haben Sie das innere Glück empfunden? Haben Sie den Frieden der Atmosphäre gefunden oder war es ein unruhiger Tag? Ich hoffe nicht, dass ich mit meinen Worten die Unruhe gebracht habe. Doch wenn es eine leise Unruhe der Seele war, dann haben meine Worte in ihrer Seele Anklang gefunden. Und sie haben sich über meine Worte längere Zeit Gedanken gemacht. Sie werden vielleicht sagen, das ist ein langer Weg, um das zu erreichen. Doch ich darf Ihnen sagen, wer will, der wird es auch in Kürze erreichen. Denn wenn uns das Suchen nach Gott nicht leid wird, wenn wir dann, wenn wir gefallen sind, immer wieder aufstehen und mit Christus unser Sündhaftes bereinigen, finden wir zu Gott in uns. Sie werden sagen, ach, die Gedanken. Doch sie sollten wissen, Herr, über unsere Gedanken werden wir nur dann, wenn wir nicht ständig darüber sprechen, sondern sie erkennen und bereinigen und nicht mehr tun. Dann entleeren wir unser Gefäß von Sündhaftem und Kraft und Liebe fließen ein. Dann werden wir auch unseren Nächsten verstehen, ihn an- und aufnehmen und mit ihm sein. Das wäre eine Aufgabe für jeden Tag, denn wenn wir unseren Nächsten tief im Seelengrund verstehen, dann sind wir auch Gott nahe gekommen. Und wenn Sie am Abend des Tages sich auf einen neuen Tag vorbereiten, dann sollten Sie daran denken, es ist wieder Ihr Tag, der auf Sie zukommt, auch wenn er Montag heißt.

Wir Urchristen im universellen Leben wünschen Ihnen einen gesegneten, ruhigen Sonntag, einen Tag der Erholung und auch der Besinnlichkeit.

bedenken wir, das Licht Gottes ist stärker als die Finsternis. Das Gute wird immer über das Ungute, allzu Menschliche, siegen. Es kommt nur auf uns an, ob wir ihm dazu die Möglichkeit geben, indem wir uns dem Licht, Gott in Christus, unserem Erlöser, dem einzig Guten, zuwenden.

0: Herzlich willkommen, liebe Zuschauer, liebe Zuschauerinnen, zu einer weiteren Folge der Sendereihe Die wahre Schule ist das Leben. Heute zum Thema Jeder ist seines Glückes Schmied. Dass uns die Schule, die das Leben heißt, immer wieder vor neue Aufgaben stellt, hat sicher jeder von uns schon viele Male erfahren. Und wer uns dabei hilft, die Erdenschule zu meistern, ist Christus, der mit seiner Kraft in uns ist. Und der möchte, dass wir in unserem Leben zu wahrer Freiheit und zu innerem Glück finden. Ja, was ist Glück? Jeder strebt danach. Doch wie kann man es erreichen? In einer der unzähligen Lehrstunden aus der göttlichen Weisheit gab uns Gabriele, die Prophetin und Botschafterin Gottes, aus ihrem Erfahrungsschatz und ihrem erschlossenen Bewusstsein Hilfen über Hilfen, um dem wahren Glücklichsein näher zu kommen. Und wir möchten einige Ausschnitte daraus lesen. Ausgehend von der Aussage, jeder Mensch möchte glücklich sein, stellte Gabriele die Frage, sind junge Menschen glücklich? Sind sie zufrieden? Ist das, was Menschen als Glück bezeichnen, von Dauer? Ist der Mensch im mittleren Lebensalter von innen her glücklich und eins mit dem Leben? Ist der ältere Mensch glücklich? Sind seine Tage durchsonnt von dem Leben? Ist er zufrieden und ruht er in sich?
1: Über diese Fragen nachzudenken könnte, so Gabriele, ein Lebensgewinn für uns sein. Und Gabriele fuhr fort. Die meisten Menschen zeichnen von ihrem Leben ein trauriges Bild. Warum ist das so? Sehr vielen Menschen mangelt es an eigener geistiger Lebenssubstanz. Doch weder fällt uns diese in den Schoß, noch kann sie uns einer unserer Nächsten geben, wenn wir das auch oftmals hartnäckig von ihm erwarten oder gar fordern. Die Lebenssubstanz erwächst einzig aus unserem eigenen Inneren. Sie kommt aus dem inneren Leben, das der Einzelne mehr und mehr erweckt und aufbaut, dadurch, dass er aktiv wird in der schrittweisen Erfüllung der Gebote Gottes und der Lehren des Jesus von Nazareth. Daraus ergibt sich der wahre Lebensgewinn, ein angehobenes Lebensgefühl von innerer Heiterkeit, von Geborgenheit, das uns erfüllt und glücklich macht, das uns motiviert zu Einsatz und zur rechten Tat und das in alles hineinstrahlt, was wir denken, reden und tun. Das ist aktives, gebendes Leben im Geiste des Christus Gottes, das uns im Herzen reich, froh und frei macht. Leben ist Strömen und Wirken göttlicher Energie. Daher ist Leben aktiv und schöpferisch. Leben ist Geben und führt zur Einheit. Wer sich durch sein Ich-bezogenes, veräußerlichtes Denken und Streben vor diesem Lebensstrom verschließt, der ist arm im Herzen und arm an Energie. Umso mehr wünscht sich dieser Mensch das Glück, welches, wie er meint, von außen auf ihn zukommen sollte. Und Gabriele erklärte weiter. Viele Menschen verstehen unter Glück oder Glücklichsein das äußere Entgegenkommen von anderen. Diese Vorstellung ist jedoch nur eine menschliche Anschauung von Glück oder von Glücklichsein, eine Projektion von Wunschinhalten, Glück durch die menschlichen Energien anderer. Kommt es zu einem solchen Austausch von menschlichen Energien, so ist das nur ein kurzer Höhenflug, ein Aufflackern, energetisch gesehen einem Kurzschluss gleich.
2: Viele, sehr viele Menschen begnügen sich mit diesen Kurzschlüssen. Sie haben ihre Antenne unentwegt nach außen gerichtet, in dem Bestreben, von dort, von Mitmenschen, Energie in Form von Aufmerksamkeit, Zuspruch, Bestätigung, Aufmunterung, Lob, Zuwendung und letztlich Liebe zu erhalten. Sie sind mit nichts, aber auch gar nichts aufzuhellen. Der Wahlspruch ihres Unterbewusstseins lautet: Es gibt nichts, was mich glücklich machen kann. Sie bleiben permanent unglücklich, weil sie davon überzeugt sind, dass andere ihr Dasein ausfüllen müssten. Sie lassen sich gehen und fühlen sich im Laufe der Zeit in ihren Schmuddelgedanken wohl. Die Folge daraus ist, dass sie ihre Gedankenqualitäten auch im Äußeren verkörpern. Da es ihnen an seelischer und körperlicher Energie mangelt, wird ihr Bewusstseinshorizont immer enger. Sie werden lethargisch und drehen sich stereotyp um ihre eigenen Belange. Wer diese seine passive Grundhaltung nicht selbst erkennt und aufarbeitet, der bleibt ein unselbstständiger, ichbezogener, energiearmer, labiler Mensch, dessen unterbewusstes Echolot unablässig seine Umgebung anpeilt und abtastet, ob nicht dem einen oder anderen Mitmenschen eine Energiezuwendung abzuzapfen, abzuschmeicheln oder abzutrotzen sein könnte.
1: Über Menschen mit einer solchen passiven Grundhaltung führte Gabriele weiter aus. Die Gleichgültigkeit und Trägheit gegenüber sich selbst und ihren Mitmenschen, letztlich ihr niedriger Energiepegel, führen zu heftiger Abwertung ihrer Nächsten. Ein charakteristisches Merkmal für die Lethargischen ist, dass sie permanent andere kritisieren, wie diese es besser machen sollten, dass sie in dieser und jener Sichtweise oder Angelegenheit unqualifiziert, zu engstirnig und anderes mehr sind. Diese Menschen wissen alles besser. Werden sie gefragt, warum nicht sie es besser machen, so kommt ein Schwall von Vorwürfen, was sich diese unmögliche Person, dieser eingebildete, selbstherrliche Machtprotz eigentlich erlaubt, solche Fragen zu stellen, etc. Der letzte Satz dieser Vorwurfskampagne heißt dann in etwa: Denkst du vielleicht, du bist besser als die anderen? Mach du es doch besser. Der Besserwisser hat nun wieder Gesprächsstoff. Sowohl unter seinesgleichen als

0: Das ist die Lehre und der Stolz des sogenannten christlichen Abendlandes. Zahle jedem sofort alles mit gleicher Münze zurück und stelle ihn an den Pranger. Dann zeigst du Stärke. Jesus, der Christus, lehrte uns Menschen etwas ganz anderes. Er lebte uns vor, den Nächsten zu achten, ihm Wohlwollen und Verständnis entgegenzubringen und Frieden mit ihm zu halten. Jesus, der Christus, sprach vom tätigen Glauben, von der Tatkraft in seinem Geiste. Wer diese meine Worte hört und danach handelt, ist wie ein kluger Mann, der sein Haus auf Fels baute.
1: Gabriele erklärte weiter: Wer aus dem allgemeinen Desaster der Unwissenheit oder dem persönlichen Dilemma persönlicher Scheinblüte herauskommen möchte, der muss lernen, umzudenken. Die Kräfte, die Hilfe, Lösung, Heil, Gesundheit und Lebensgewinn bringen, sind weder im Staat noch in den kirchlichen Institutionen noch in der Wissenschaft und Wirtschaft verankert. Doch sie sind in jedem Einzelnen von uns. Sie werden dann wirksam, wenn wir unser Denken, Reden und Tun, also unser Verhalten, ändern, indem wir uns der wahren christlichen Werte bewusst werden, die wir von Gott durch Mose in den 10 Geboten und von Christus in seiner Bergpredigt empfangen haben. Diese sind uns Wegweiser in ein erfülltes, friedvolles, freies, mehr und mehr von innen her durchsonntes und somit glückliches Leben. Was Politiker, Wissenschaftler und Wirtschaftler uns auch versprechen mögen, es bringt in unserer Zeit nichts mehr. Die unwissende Masse lehnt sich an die unwissenden weltlichen Lehrmeister an, sodass gesagt werden kann: Blinde führen Blinde und beide fallen in die Grube. Gabriele erklärte weiter, wie wir beginnen können, um zu einem erfüllten und friedvollen Leben zu finden. Sie sprach: Jeder von uns ist seines Glückes Schmied. Wir müssen nicht warten, müssen uns nicht davon abhängig machen, ob der andere es gut mit uns meint, ob der Arbeitgeber uns weiterhin Arbeit gibt, ob der Chirurg das Messer präzise an unserem Körper ansetzt und das kranke Organ ordnungsgemäß herausoperiert, ob der Lebenspartner uns trotz widriger Umstände liebt, ob wir weiterhin ein Pechvogel sind und vieles mehr. Wir selbst haben es in der Hand, den aufsteigenden Ast zu nähren, um Lebensgewinn zu erfahren. Wir brauchen nicht zu warten, bis Menschen uns wohlgesonnen sind. Beginne heute und jetzt umzudenken und du beginnst ab sofort ein anderer zu werden.
2: Wie wir neue Menschen werden können, unabhängig und frei. Dafür gab Gabriele viele, viele Hilfen, mit denen jeder sofort beginnen kann. Gabriele sprach: Über folgende Lehrregeln nachzudenken, bringt den ersten Gewinn. Gottgewolltes Denken und Tun machen andere glücklich und hoffnungsstark. Glück und das Licht der Hoffnung kehren gleichzeitig verstärkt in dein Herz zurück.
0: Eine weitere Lehrregel ist: Bleibe in dem Bewusstsein, was du willst, dass andere dir tun, das tue du ihnen zuerst.
1: Oder: Warte nie auf fremde Hilfe. Soweit du kannst, hilf dir selbst. Alles Weitere überlasse Gott. Hilf du anderen, sich selbst zu helfen. Dann wird dir vom Geist der Liebe, der in dir ist, Hilfe zuteil werden.
2: Erwarte von anderen nicht, dass sie Opfer bringen, um dich glücklich zu machen. Wenn du das tust, rufst du gleichsam das Unglücklichsein herbei. Das ist kein Lebensgewinn, sondern eine fristlose Kündigung an das Leben. Denn das Leben

0: beinhaltet alles Schöne und Gute. Es kann dich wertvoll machen für andere. Darin liegt der Lebensgewinn.
1: Mache jede Minute deines Tages geistig fruchtbar und du erlebst eine segensreiche Zeit.
2: Eine weitere Lehrregel: Tue keinem Wesen Leid an, weder Mensch und Tier, noch Pflanze und Stein. Sei bestrebt, das Wohlergehen aller Menschen, Wesen und Lebensformen zu mehren. Damit mehrst du dein inneres Glück und die Kommunikation zum Allsein. Denn auf Dauer dient uns nur, was allen dient.
0: Wer täglich sein Bestes gibt, ausgerichtet auf die Fülle, die Gott in ihm ist, ohne Dank und Anerkennung zu erwarten, der erfährt und erlebt sehr bald, dass er aus der Fülle gibt, die keine Grenzen kennt.
1: Mache dir immer wieder aufs Neue bewusst, was wir beharrlich denken, sowohl positiv als auch negativ. Zu dem werden wir. Das verwirklicht sich an uns und an unserem Umfeld.
2: Bewege dich in großen Gedanken, denn du bist größer, als du denkst.
0: Bleibe bei deinen Lebensregeln. Bleibe bei dir selbst. Höre auf, den Kampf gegen deinen Nächsten zu führen. Das ist verlorene Lebenskraft.
1: Sei wachsam gegenüber dir selbst. Das ist die Chance, dich rasch zum Positiven hin zu verändern.
2: Versöhne dich mit deinem Nächsten. Tue Gutes.
0: Pflege gottgewollte Gedanken. Sei hilfsbereit und verständnisvoll.
1: Lerne dir selbst anzugehören. Werde eins in und mit dir selbst. Dann wirst du auch mit deinen Mitmenschen Frieden schließen und Frieden halten.
2: Sammle immer wieder aufs Neue deine positiven Gedanken und richte sie auf die Kräfte des Christus Gottes in dir aus. Verwirkliche seine Lehre. Dann erlangst du die Kraft, jede Schwäche erfolgreich zu bekämpfen, und du bist der Sieger.
0: Gabriele lehrt weiter: Mache dir täglich bewusst, dein inneres Wesen ist kosmisches Sein. Die Kräfte in dir sind das Reich Gottes. Sie dienen allem und allen. Deshalb denke über das wahre Wohl aller nach, aller Menschen, aller Wesen, allen Seins. Das ist das Gemeinwohl.
1: Gabriele gab eine weitere Lehrregel: Nur wer zum geistigen Helden geworden ist, ist wahrhaft duldsam. Seine Seele steht über dem allzu Menschlichen in dieser Welt. Wer mit Christus das Helden- und Duldertum erlangt hat, der wird nie einem Menschen oder einem Tier oder einer Pflanze bewusst Leid zufügen und auch seine Mitmenschen nicht verraten.
0: Wer jedes allzu Menschlichen leer geworden ist, wird voll des Lichtes sein. Wer aber geteilt ist in einmal Gott, dann wieder Welt, der schließt sich der Finsternis an. Jesus sprach: Entweder für oder gegen mich.
2: Und Gabriele machte uns Mut. Die Anwendung dieser Lebensregeln stärkt unseren Glauben, festigt unser Vertrauen in Christus und schafft mehr und mehr die Verbindung zu ihm, der die Kraft, das Licht und das wahre Leben in uns ist. Liebe Zuschauer, liebe Zuschauerinnen, wir sind am Ende einer kraftvollen und inhaltsreichen Lehrstunde. Und Wir sind frei. Gott, unser Vater, hat uns als freie Wesen geschaffen, als seine Söhne und Töchter. So sind auch die unzähligen Lehren aus der göttlichen Weisheit ein Angebot, das wir annehmen und erproben können, wenn wir möchten. Gabriele hat in dieser Lehrstunde viele Hinweise und auch konkrete Lebensregeln gegeben, die uns dabei helfen, Zufriedenheit und inneres Glück zu erlangen. Welche hat uns am meisten angesprochen? Wie wir gehört haben, jeder ist seines Glückes Schmied. Wenn wir möchten, können wir mit diesem Satz, mit dieser Lehrregel beginnen und Schritt für Schritt zum Umgestalter unseres Lebens werden. Für heute verabschieden wir uns von Ihnen. Bis zum nächsten Mal, wenn es wieder heißt, die wahre Schule ist das Leben. Auf Wiedersehen und Gott zum Gruß.

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Liebe Brüder, liebe Schwestern in Christus, aus dem Studio hören wir aus der mächtigen Handreichung unseres ewigen Vaters den nächsten großen Schritt hin zur Urkraft, dem absoluten kosmischen Gesetz, das die Gottes- und Nächstenliebe ist. Gott, unser ewiger Vater und Christus, unser Erlöser, zeigen uns verschiedene Wege auf, wie wir in der Kürze der verbleibenden Zeit zu unserem Ursprungsland, in unsere ewige Heimat zurückkehren können. Der unmittelbare große Schritt ist, uns der Urkraft der Liebe Gottes in der Tiefe unserer Seele zu nähern, um wieder in uns Einheit, Frieden und Geborgenheit zu finden. Die Gottes- und Nächstenliebe ist die himmlische Macht, die alle Wesen und alle reinen Kräfte der Unendlichkeit eint. Jesus, der Christus, sprach vom Reich Gottes, das inwendig in uns ist. Das Reich Gottes in uns ist das Reich der Liebe, weil das Herz allen Seins die Liebe Gottes ist. Die Gottes- und Nächstenliebe ist das zentrale Licht, das unser wahres Wesen durchstrahlt und durchleuchtet. Durch die Gottes- und Nächstenliebe sind jene Menschen miteinander und untereinander eins, die dem einen zustreben, der Gott, unser Vater ist und der jeden von uns unendlich liebt. Viele Menschen nehmen die Worte Gottes und Nächstenliebe in den Mund und wissen letztlich nicht, was Gottes und Nächstenliebe bedeutet. Für diejenigen, die bereit sind, ihr Herz für die Gottes- und Nächstenliebe zu öffnen, möchte ich heute zunächst aus unserem göttlichen Erbe, aus unserem wahren Wesen, das Liebe ist, schöpfen und versuchen, das in Worte zu kleiden, was uns der Weg zu unserem Ursprungsland aufzeigt. Liebe heilt die Wunden der Seele dann, wenn sich der Mensch zur Liebe Gottes bekennt und es ihm ein Anliegen ist, die Liebe, die selbstlos gebende Kraft, in sich zu entfalten. Wo Leid ist, möchte die Liebe trösten. Wo Hoffnungslosigkeit herrscht, möchte die Liebe Hoffnung spenden und die Kraft geben, aus dem Negativen schrittweise das Positive zu entwickeln. Liebe verbindet jene Menschen, die auf Gott bauen. Dem Einsamen spendet die Liebe Einheit in der Gemeinsamkeit, in der Gottes- und Nächstenliebe, dann, wenn es der Mensch will. Liebe gibt Geborgenheit durch die Kraft der Liebe, die alles Reine, alles ethisch Wertvolle eint. Aus der Liebe gehen alle schönen, edlen Dinge hervor. Werke der Liebe schaffen Harmonie, Gleichklang, wahres Verstehen und wahre Brüderlichkeit untereinander. Liebe bringt Freiheit. Liebe ist friedvoll. Liebe
baut auf. Liebe ist unauslöschliches Vertrauen und geistige Vertrautheit, geistiges Geeintsein. Liebe ist die Hoffnung in der dunklen Welt. Die Liebe Gottes eint also alle reinen Kräfte, aus deren Zusammenwirken weitere Gaben der Liebe erwachsen. Die Liebe Gottes ist die Kraft des Werdens und Reifens, die dienende, gebende, selbstlos unpersönliche Kraft, die alles zum Guten führt. Infolge des falschen, gegensätzlichen Denkens, Redens und Verhaltens, das sich gegen die Macht der Liebe richtete und richtet, entwickelte sich das sogenannte Fallgesetz, das Kausalgesetz und die Kausalität, die bindet und somit unfrei macht. Durch die Kausalität sind Menschen aneinander gebunden, die gleiche und ähnliche Ursachen geschaffen, also Ungutes verschuldet haben. Das Kausalgesetz könnte auch als Egoismengesetz bezeichnet werden. Die Ich-Bezogenheit des Egos lässt kein selbstloses Geben und Dienen zu. Der egoistische Mensch ist von Sein und Habenwollen getrieben. Er trachtet nach seinem Vorteil. Er nimmt, gleich raubt, von der Energie anderer. So macht der Mensch, der sich gegen die Gottes- und Nächstenliebe wendet, sich selbst seelisch und physisch zum persönlichen Kausalgesetz. Er selbst schafft seine Ursachen, so ist auch die Wirkung sein Schicksal. Der Mensch bestimmt sich selbst und ist somit sein eigenes Gesetz. Im reinen Sein, im ewigen Reich Gottes, ist jedes Wesen das absolute Gesetz, das Liebe ist. Infolgedessen sind alle göttlichen Wesen untereinander eins und miteinander verschmolzen im Gesetz Gottes in der Liebe. Und alle Wesen der Liebe sind eins mit allen reinen Kräften des Seins, zu denen auch die himmlischen Naturreiche und die großen und kleinen Tiere in ihrer unermesslichen Vielzahl gehören. Die einzige Macht, gleich Allmacht, ist die Gottes- und Nächstenliebe. Sie währt ewig. Sie durchströmt auch die Reiche des Falls, die irdischen Naturreiche und die Erde selbst. Sie ist in der Welt, in allem aus dem Eigenwillen des Menschen geschaffenen, oftmals latent, ebenfalls der unvergängliche, positive Kern. Die göttliche Liebe erweicht und verbindet die Herzen der Menschen, die sich der Vater-Mutter-Liebe, die die Gottes- und Nächstenliebe ist, hingeben. Das Gesetz Gottes lässt jedem Menschen die Freiheit, sich für das Leben zu entscheiden, das Liebe ist, oder für die personenbezogene Liebe. Diese hat die Vergänglichkeit im Gefolge, die Einsamkeit,
das Leid und die Not, all das Kausale, das sich der Mensch selbst auferlegte und auferlegt. Weil Gott, unser himmlischer Vater, uns unermesslich liebt, zeigt sein Sohn, Jesus der Christus, unser Erlöser, immer wieder die Wege auf, die in die Liebe, in die Urkraft, in die ewige Heimat führen. Sein Wunsch und sein Wille ist, dass viele bald in seinem Bewusstsein, in seinem Gesetz der Liebe erwachen. Heute hören wir einen weiteren Schritt hin zur befreienden Gottes- und Nächstenliebe. Es ist die Reinigung unserer Worte. Wir wissen inzwischen, dass der Seismograph ein wertvoller Begleiter im Tag ist. Kurz möchte ich die schon bekannten Schritte hin zur Urkraft wiedergeben, um dann den nächsten Schritt aufzuzeigen. Wir denken also zunächst tief in unsere Seele, in die Urkraft hinein. Ich bin die Ordnung in Gottes Allordnung. Ich bin die Ordnung in Gottes Allordnung, die mein Gemüt beleuchtet. Ich bin die Ordnung in Gottes Allordnung, die die Inhalte meiner Gedanken ausleuchtet. Ich wiederhole. Ich bin die Ordnung in Gottes Allordnung. Ich bin die Ordnung in Gottes Allordnung, die mein Gemüt beleuchtet. Ich bin die Ordnung in Gottes Allordnung, die die Inhalte meiner Gedanken ausleuchtet. Nun folgt der nächste Schritt hin zur Urkraft, zur Gottes- und Nächstenliebe. Wir denken wieder tief, ganz tief in unsere Seele hinein. Ich bin die Ordnung in Gottes Allordnung, die die Inhalte meiner Worte offenbar werden lässt. Ich bin die Ordnung in Gottes Allordnung, die die Inhalte meiner Worte offenbar werden lässt. Ich bin die Ordnung in Gottes Allordnung, die die Inhalte meiner Worte offenbar werden lässt. Liebe Brüder, liebe Schwestern, es ist eine bekannte Tatsache, dass wir Menschen viel zu viel sprechen und auch Unwesentliches reden. Aus welchem Grund auch immer wir das tun, stets ist ein Teil
unseres Egoismengesetzes dabei. Wir wollen uns zum Beispiel produzieren oder unsere Unsicherheit verbergen oder unsere Minderwertigkeitskomplexe überspielen. Der Seismograf, der uns, sofern wir es zulassen, auf dem Weg zur Urkraft begleitet und der uns unsere Egoismen aufzeigt, wird uns auch in Situationen ermahnen, wenn wir zu viel Unwesentliches sprechen. Gleichzeitig offenbart er, warum wir uns so verhalten. Lassen wir dem Seismographen freien Zugang zu den Inhalten unserer Worte. Nehmen wir das von ihm Offenbarte, das sich entweder in Bildfolgen zeigt oder sich im Gemüt ausdrückt, ernst. Und beheben wir unsere egobezogenen Inhalte unserer Worte, so werden wir ruhiger, friedvoller und sicherer im Umgang mit unseren Mitmenschen. Ja, unsere Wortwahl ändert sich. Auch unser Sprechrhythmus verfeinert sich, weil die Inhalte unserer Worte mehr und mehr vom Gesetz der Gottes- und Nächstenliebe getragen sind. Nutzen wir die Handreichung unseres himmlischen Vaters, indem wir diesen wunderbaren Weg gehen. Dann wird sich in Kürze unser Erdenleben zum Positiven verändern. Die innere Freiheit, die wir dadurch gewinnen, führt zu Weitblick und Umblick. Am Arbeitsplatz werden wir freier gegenüber unseren Mitmenschen. Das Werten und Bewerten tritt zurück. Wir spüren uns immer tiefer in den Alltag hinein, um anderen zu helfen und zu dienen. Dadurch sind wir aufgeschlossener, meistern Probleme und Sorgen und tragen dazu bei, dass Lösungen gefunden werden, die dem Willen Gottes entsprechen. Unsere Arbeit verläuft zielgerichteter und ausgewogener. Auch in der Familie und unter Freunden werden wir versöhnlicher, aufnahmefähiger, hilfsbereiter. Ja, wir werden ein wertvoller Freund und Gefährte, der seinem Nächsten mit Verständnis und Toleranz begegnet. Lassen wir also zu, was Gott will, dann gewinnen wir viel, viel Leben. Liebe Brüder, liebe Schwestern im Geiste unseres Erlösers, in diesem Sinne einen herzlichen und göttlichen Gruß, Gabi.

0: Hallo, liebe Kinder. Ich bin Knirps. Ich bin übrigens fast so groß wie ihr. Eigentlich könnt ihr mich nicht sehen, aber doch bin ich da. Ich bin nämlich ein Wichtel. Und zwar ein Geschichtenwichtel. Und Wichtel sind Naturwesen. Von denen gibt es ganz, ganz viele in der Natur. Wir lachen gerne, so wie ihr es auch gerne tut. Wir singen gerne und wir tanzen und hüpfen gerne, genau so wie ihr. Und wir erleben viel und haben auch viel zu tun. Und da gibt es jede Menge zu erzählen. Und jetzt schauen wir mal, was für eine Geschichte wir heute für euch mitgebracht haben.
1: Knirps, darf ich den Kindern erzählen, was du mir berichtet hast aus dem wunderbaren Wald, wo der Bär in Mitte der Vogelschar gewesen ist?
2: Hallo, liebe Kinder. Ja, ich möchte euch die schöne Geschichte von Amsel, Drossel, Fing und Star und der Bär in Mitte der Vogelschar erzählen. An einem herrlichen Sommertag im Juli durchstreifte ein älterer Braunbär langsam und gemütlich den Wald. Er aß hier ein paar Brombeeren und dort ein paar Himbeeren. Auch die Heidelbeeren schmeckten ihm sehr gut. Dann legte er ein Bauschen ein. An einen Baum angelegt, saß er auf dem Waldboden, schaute den Ameisen bei ihrer Arbeit zu und hörte auf das Summen der Biene, die ebenfalls sehr fleißig waren. Dann blickte er zu den Wipfeln der Bäume hinauf und lauschte dem Lied des Winters, der heute für ihn den Brombeeren sang.

0: Braunbär, Bärentrab, war sehr naturverbunden. So redete er mit den Bäumen, Büschen, den Sträuchern und dem Moos. Er sprach mit allen Lebensformen. Sehr oft sprach er auch zu Gott, seinem Schöpfer, und dankte ihm für sein langes Bärenleben, in dem er schon viel Schönes erleben durfte. Hin und wieder machte er ein kleines Schläfchen. Und dann war er nach einer geraumen Zeit wieder frisch und ausgeruht, um erneut durch den Wald zu streifen. Durch die Verbindung zum Schöpfergeist und zur Natur sah er mit den Augen seines Teilseelchens, wenn die Zwerge zur Arbeit gingen. Er wusste auch, wo das Elfendorf war und besuchte hin und wieder die Elfen. Er war auch gern allein und hielt Zwiesprache mit dem Schöpfergeist. Heute jedoch war ihm nach Gesellschaft zumute. Als er sich wieder mal ausgeruht hatte, denn ältere Bären brauchen mehrere Ruhepausen am Tag, schlug er den Weg zu einer Lichtung ein, wo er auf eine große Vogelschar traf.
1: »Guten Tag, ihr liebe Vögelein«,
0: grüßte Bärentrab und alle antwortete: »Guten Tag, Bärentrab!«
1: »Was macht ihr denn da?«, meinte Bärentrab. »Habt ihr eine Versammlung? Ich störe doch hoffentlich nicht, oder?«
0: »Nein, nein«, kam sogleich die Antwort aus der Vogelschar. »Wir proben. Eine Meise hat heute einen neuen Text für ein Loblied an den Schöpfergott mitgebracht. Und nun üben wir die Melodie dazu. Wie du siehst«, fuhr die Amsel fort, »sind einige Singvögel hier. Lerchen, Drossel, Finkel, Star, Meisen und Amsel. Und alle, die gut singen können, sind eingeladen.«
1: »Oh«, sprach der Bärentrab ganz erfreut, »darf ich ein bisschen bei euch bleiben? Vielleicht kann ich helfen oder sogar ein bisschen mitsingen.«
0: »Gut«, sagte die Drossel, »versuche einmal dein Glück. Wir werden dir vorsingen und du brauchst nur nachzusingen.« Der Dirigent Zaunkönig gab das Startzeichen und schon flüsterte alle. In den höchsten Tönen wurde gezwitschert und dirilliert.

0: Oh, ist das schön, meinte Berengar und brummte los. Und immer tiefer wurden die Töne. Und der Bär fand, dass er gar nicht so schlecht sang. Kaum hat er das gedacht, flötterten schon die Vögel. Das ist viel zu tief, Berengar, so geht das nicht. Oder doch? Fragte plötzlich jemand aus der Vogelgruppe. Was ist, wenn wir die hohen Töne singen und Berengar prompt in der tieferen lagen? Wir singen das Ganze mehrstimmig. Berengar übernimmt den Bass.
1: Ach ja, bitte, freute sich Berengar. Ich möchte auch so gerne ein Loblied für den Schöpfergeist singen. Ich bin doch auch ein Schöpfungskind, auch wenn ich brumme und nicht so schön singe wie ihr.
0: Berengar lernte den Text und die Vögel sangen ihm die Melodie vor. So brummten sie noch einige Stunden. Berengar musste genau aufpassen, wann er seinen Einsatz hatte. Er dachte,
1: Übung macht den Meister.
0: Denn er spürte, es ging immer besser. Der Bär und die Vogelschar hatten große Freude am Singen und waren recht fröhlich. Der Zaunkönig wurde nicht müde zu dirigieren und alle anderen wurden nicht müde zu singen. Und sie sangen folgendes Lied. O liebster himmlischer Schöpfergott, wir haben dich gern und singen ein Loblied für unseren Herrn. Das Leben ist froh, bist du doch unter uns und blühst in uns lichterloh. O Schöpfergeist, großer Schöpfergeist, du wirkst in uns und in allen Brüdern und Schwestern des ewigen Seins. Wir verherrlichen dich im So-Sein. Es war ein herrliches Lied. Es war überhaupt ein herrlicher Sommertag, an welchem die Vöglein glücklich sangen und der Bär glücklich mitbrummte. Immer und immer wieder probten sie und es ging jedes Mal besser. Der Gesang lockte weitere Tiere des Waldes an. Es kamen Rehen, Hirsche, Füchse und Wölfe, Eisgätschen, Vöglein und viele andere mehr, die im Wald lebten. Aus alle Himmelsrichtungen kamen sie zu den Sängern. Wer gesellte sich noch dazu? Naturwesen, Zwerge und Elfen lauschten dem lichten und frohen Gesang. Als die Sänger allmählich zum Ende kamen, waren alle zufrieden und glücklich in ihren Herzen. Dann, mit einem Mal, wurde es ganz still. Alle Tiere dankten in ihrem Inneren dem großen Schöpfergeist für ihr neues Loblied. Das Elfchen Elfri sprach, »Oh, sing doch bitte noch einmal!« Und sie sangen. Es klang wunderschön. Die Elfen fassten sich an den Händen und tanzten ihren Elfentanz. Und nun kam die Zeit des Aufbruchs. Die Tiere gingen wieder in ihre Behausungen zurück. Nur die Sänger blieben noch beisammen. Einer aus der Sängergruppe sprach, »Lasst uns noch einmal beten und danken für diesen wunderschönen Tag, den wir gemeinsam erleben durften.«
1: »Oh ja«, brummte Berengar, »es war so schön. Habt vielen Dank, ihr lieben Vögelein, dass ich mitsingen durfte. So ein schöner Tag.«
0: In ihren Herzen war Freude, Glück und Zufriedenheit. Und sicher war auch der mächtige Schöpfergeist glücklich über seine Geschöpfe, die miteinander eins waren und die ihn lobten und priesen und ihm so im Herzen die Ehre erwiesen. Waren sie auch noch so unterschiedlicher Art, Vogel, Bär und Elfe? Jeder hat etwas besonders Positives in und an sich und das vereinte sie. Ja, Wie schön wäre es, wenn alle Menschen und Lebewesen auf dieser Erde glücklich vereint wären, so wie diese Sängergruppe im Wald. Liebe Kinder, vergesst nie zu danken und tagtäglich die Fehler und Schwächen mit Hilfe unseres ewigen Vaters im Himmel zu beseitigen und so friedvoll und glücklich zu werden. Macht euch bewusst, nur der kann die Welt zum Guten verändern, der sich selbst zum Guten ändert, der selbst friedvoll, glücklich und mit seinen Mitmenschen ist.
1: Ganz genau, sagte der Bär.
0: Gell, Knirps, das sagst du auch. Ja, liebe Kinder, für heute verabschieden sich der Knirps und ich von euch. Mach's gut und bis zum nächsten Mal.
2: So, das war's für heute. Ich freue mich, wenn ihr auch nächstes Mal wieder mit dabei seid. Euer Knirps, der Geschichtenwichtel.

Grüß dich. Ja, du, vor dem Fernseher, dich meine ich. Ich weiß nicht, ob du schon zur Schule gehst. Und wenn ja, ob du gerne in die Schule gehst. Die Liobanie-Schule, die Schule für Neu-Jerusalem, für eine andere Zeit, im Zeichen des Christusgottes, der Gottes- und Nächstenliebe, in der du herzlich willkommen bist, ist auf alle Fälle keine gewöhnliche Schule. In dieser Schule heißt es nicht, lerne, um zu leben, sondern lebe, um zu lernen. Das ist ein großer Unterschied. In der Liobanie-Schule erfahren wir, wie wir jeden Tag, ja jeden Augenblick unser Leben in die Hand nehmen können, um ein freier und glücklicher Mensch zu sein. Wir büffeln also keine trockene Theorie, sondern wir erhalten Hinweise, die wir in den vielen Situationen des Tages ausprobieren und aus denen wir lernen können. Diese Hinweise hat sich kein Mensch ausgedacht. Sie sind uns von Liobanie gegeben. Liobanie ist ein Engelwesen, das im Reich Gottes die Geistkinder begleitet und auch uns Menschenkinder auf der Erde begleiten möchte, damit wir unser Leben gut nützen. Da Liobanie als Geistwesen nicht die Sprache von uns Menschen spricht, übersetzt Gabriele, die Prophetin und Botschafterin Gottes, die Himmelssprache in unsere menschliche Sprache. Was Liobanie uns Menschen sagen möchte, hat Gabriele aufgeschrieben und wir können es in Büchern nachlesen. Heute beginnen wir mit Fragen, die Liobanie an uns stellt. Sie fragt: Welche Wesensmerkmale deuten auf einen geistig erwachten und besonnenen jungen Menschen hin? Und Liobanie fragt weiter: Wie begegnet der heranwachsende Jugendliche den Erwachsenen und älteren Menschen? Wollen wir kurz überlegen? Was würden wir auf diese Fragen antworten? Liobanie schlägt folgende Antwort vor: Er respektiert seine Mitmenschen. Er wird nicht über sie lachen und sich lustig machen, wenn sie etwas sagen und tun, was ihm nicht gefällt oder was für ihn lächerlich und unzutreffend erscheint. Liobanie rät uns: Lieber Bruder, liebe Schwester, lache nie über Eigenarten älterer Menschen. Wer weiß, wie du wirst? Liobanie kennt uns Menschen gut. Deshalb gibt sie uns diesen Rat und legt uns auch Folgendes ans Herz: Allmählich bestimmst du nun selbst dein Leben. Du entwächst der Fürsorge deiner Eltern und möchtest dein eigenes Leben in die Hand nehmen und so leben, wie du glaubst, dass es richtig sei. Prüfe dein Denken und Handeln und dein Verhalten deinen Mitmenschen gegenüber. Warum ist das so wichtig? Liobanie wünscht sich den Frieden und Menschen, die zueinander und auch gegenüber der Natur und den Tieren gut sind. Und das sind wir alle, jeder von uns gefragt. Wollen wir weiterlesen, was Liobanie uns erklärt? Liobanie sagt: Erkenne, dass du jetzt noch in der Umbruchsphase bist, vom Kind zum Jugendlichen. Und danach vom Jugendlichen zum Erwachsenen. Heute denkst du so und morgen schon wieder anders. Das ist besonders dann ausgeprägt, solange du von den Meinungen, Vorstellungen und Wünschen anderer Menschen abhängig bist. Mit diesen Worten lädt Liobanie uns ein, unser Denken und Handeln zu prüfen. Sind die Gedanken, die ich jetzt denke,
wirklich meine Gedanken? Oder übernehme ich einfach die Vorstellungen von anderen? Verhalte ich mich so, weil es mir entspricht? Oder tue ich das nur, weil es sich ein anderer von mir wünscht? Also, ich möchte keine Marionette sein, deren Fäden von anderen gezogen werden und die das tut, was andere wollen. Ich möchte ein unabhängiger und freier Mensch sein, der sein Leben selbst in die Hand nimmt. Und du? Liobani regt uns an, Verständnis zu entwickeln. Sie erklärt: Nicht jeder ältere und reife Mensch, der in deinen Augen manchmal sonderlich scheint, hatte in seiner Jugend die Möglichkeit, nach den geistigen Gesetzen unterwiesen zu werden, so wie du jetzt durch Liobani angeleitet und geführt wirst. Viele dieser alten und scheinbar sonderlichen Menschen haben sich in vielen Lebenssituationen auf die Meinung anderer gestützt, wurden enttäuscht und haben sich erneut an Menschen angelehnt. Dadurch haben sie versäumt, ihre geistigen Aspekte und Qualitäten zu entwickeln. Verängstigt, erschreckt und enttäuscht vom Leben ließen viele ihr Leben verstreichen. Sprich mit den Menschen, von denen du glaubst, sie wären sonderlich. Dann erkennst du mitunter, was du in deinem irdischen Leben besser machen kannst. Wollen wir das ausprobieren? Es wird bestimmt interessant, wenn wir nicht einfach denken, so will ich nie werden, sondern mit den Menschen sprechen und versuchen herauszufinden, warum der Mensch sich so verhält, warum er so geworden ist und was ich selbst ändern kann, um nicht genauso zu werden. Liobani erklärt weiter: Vielleicht sind in deinem Verwandtenkreis Tanten und Onkel, die du ablehnst, weil du glaubst, ihre Lebensanschauung sei verschroben und ihre Hartnäckigkeit, etwas zu behaupten, wenn es um ihr persönliches Leben geht, ist für dich in vielen Fällen nicht annehmbar. Vielleicht denkst du, es wäre Zeitverschwendung, dich mit ihnen zu befassen. Oh nein! Lerne dich, in solche Menschen hineinzufühlen. Dann wirst du in manchen Fällen erkennen, dass sie in ihrer Kindheit nicht die richtige Führung hatten, dass sie eventuell autoritär erzogen und daher eingeschüchtert wurden oder dass sie ihrer Vergangenheit nachtrauern oder darüber verärgert sind. Viele ältere Menschen erkennen, dass ihr Leben anders hätte verlaufen sollen und sind darüber traurig. Sie müssen erkennen, dass sich die Lebensuhr nicht mehr zurückdrehen lässt. Sie glauben, an ihrem Leben vorbeigelebt zu haben oder um ihr Leben betrogen worden zu sein, weil, wie sie sagen, andere, vielleicht die Eltern, auf sie bestimmend eingewirkt hätten. Liobani möchte, dass wir unsere älteren Mitmenschen verstehen lernen. In ihren Worten liegt aber auch der Rat an uns, die Zeit zu nutzen, denn die Lebensuhr lässt sich nicht mehr zurückdrehen. Wir haben es selbst in der Hand, wie wir später auf unser Leben zurückblicken. Ob wir dann auch traurig, verbittert und frustriert sind, wie so viele ältere Menschen. Oder ob wir glücklich sind, weil wir unsere eigenen Fähigkeiten und Talente entwickelt haben und dadurch ein freies und unabhängiges Leben geführt haben. Liobani spricht weiter.
sehen wir es vom ethisch-moralischen Prinzip und vom ewigen Gesetz her. Viele Menschen sind sich ihrer Verantwortung für ihr Leben und das ihres Nächsten nicht bewusst. Sie leben in den Tag hinein und sehen ihre Fehler, die ihnen der Tag zeigen wollte, bei ihren Mitmenschen. Mancher ältere Mensch hatte in seiner Jugend ähnlich gedacht wie du und ist nun selbst so geworden, wie er damals über seinen Nächsten dachte. Obwohl es immer wieder Menschen gibt, die tiefere Einblicke in den Sinn des Lebens und in das Gesetz von Ursache und Wirkung haben und auch darüber sprechen. Und obwohl es viele Bücher darüber gibt, wollen sich nur wenige Menschen damit befassen. Und wenn sie davon hören, so wollen sie doch ihr gewohntes Denken und Leben beibehalten, weil dies bequemer ist. Es ist auch bequemer, anderen die Schuld für das eigene Schicksal und das eigene Fehlverhalten zu geben, als bei sich selbst zu suchen und bei sich selbst zu beginnen. Damit aber findet der Mensch nicht zu seinem eigentlichen Leben. Solange er dem Nächsten für sein Verhalten die Schuld gibt, glaubt er oft, der andere hätte ihn um sein Leben betrogen. Zum Beispiel, weil die Eltern autoritär gewesen seien, hätte er sich seine Wünsche nicht erfüllen können. Das ist möglich. Doch jedem Menschen, und sei es erst im Erwachsenenalter, wird rechtzeitig die Möglichkeit zur Umkehr und zur Verbesserung seiner Lebensqualitäten gegeben. Wir haben heute einiges von Liu Bani gehört, das sie bereits vor 30 Jahren gesagt hat. Was sagt es uns heute? Mir sagt es, dass wir unser Leben nicht verbummeln sollen, indem wir die Schuld und die Fehler bei unseren Mitmenschen suchen, sondern dass wir unser Leben in die Hand nehmen, indem wir darauf achten, was wir denken und wie wir uns verhalten. Das führt zur Freiheit. Das bringt Frieden. Wir sind also gefragt. Und wenn du wissen möchtest, was Liu Bani uns noch zu sagen hat, dann freue ich mich, wenn du beim nächsten Mal wieder mit dabei bist. Bis dahin uns allen eine gute Zeit und viele gute Gespräche.

0: Liebe Zuschauerinnen und liebe Zuschauer, wir begrüßen Sie zu unserer Sendung mit dem Titel Das Lied des Klimawandels. Jedes Land hat seine Strophen, die lange Dunkelheit und das Licht. Es ist eine Offenbarung von Gott dem Ewigen durch seine Prophetin Gabriele. Die darin ausgesprochene Botschaft über die Gegenwart und die Zukunft dieser Welt und ihrer Bewohner wurde bereits im Juni 2019 offenbart, doch sie hat seither immer weiter an Aktualität gewonnen, weshalb wir sie in dieser Sendung erneut vortragen dürfen. Wir beginnen mit der Gottesoffenbarung. Gott, der Ewige, spricht: Ich bin, der ich bin, der Gott Abrahams, Isaaks und Jakobs, der Gott aller wahren Propheten und Prophetinnen, der Gott aller gerechten Männer und Frauen. Zu allen Zeiten der Zeiten sandte ich, der Alleine, Wesen aus dem ewigen Reich zu meinen Söhnen und Töchtern, die sich von mir, der ewigen Liebe, abgewandt hatten, weil sie das ewige Gesetz und somit das Reich des Seins anders gestalten wollten, entsprechend ihren Wünschen und Vorstellungen. Den Söhnen und Töchtern im Fallprozedere hatte ich ein Quantum Schöpfungs- und Schaffungsenergien mit auf ihren Weg gegeben, damit sie mir zeigen und beweisen könnten, wie es besser wäre. Die ihnen mitgegebenen Schöpfungs- und Schaffungsenergien für ihre eigenen gestalterischen Vorstellungen waren natürlich eine Leihgabe und kein Geschenk, denn das ewige Gesetz ist absolute Einheit. Somit kann es auf Dauer keine geteilte Schöpfung geben. Das ewige Gesetz ist auch absolute Freiheit. Deshalb wurde ihnen die Möglichkeit gegeben, zu beweisen, dass sie es besser machen als ich, der ich bin, in Einheit mit den schöpfenden und schaffenden Grundkräften des ewigen Reiches, der Ordnung, des Willens, der Weisheit und des Ernstes und der Kindschaftseigenschaften Güte, Liebe und Sanftmut. Trotz des unvorstellbaren energetischen Lichtäthers, den die Abtrünnigen vom ewigen feinstofflichen Reich mitbekommen hatten, wurde von Anbeginn die Leihgabe, die energetischen Schöpfungsenergien, heruntertransformiert, bis hin zur Entstehung der Verdichtung der Materie und zu weiteren Degenerationen. Weil sich von Anbeginn ihres Falls anzeigte, dass es ihnen außerordentlich schwer fiel, die Energien des Lichtäthers wieder hoch zu transformieren, sandte ich immer und immer wieder Gotteskünder, Propheten und Prophetinnen zu den Abtrünnigen. Wie die gefallenen Abkömmlinge des ewigen Reiches mit diesen ihren Brüdern und Schwestern aus dem ewigen Sein umgingen, und das bis in die Jetztzeit hinein, zeigt ihr selbstgewähltes Patriarchentum auf, der Moloch von Priestergilde und Staatsmacht.
1: In seiner mächtigen Offenbarung spricht Gott der Ewige weiter zu uns Menschen. Der maßlose Missbrauch von Energien und das von Anfang an ist nicht aufgehoben, denn Energien können nicht verloren gehen. Weder die Energien von gestern noch die von heute. Die negativen Energien potenzieren sich entsprechend der sogenannten Kausalität, auch was gleiche und ähnliche Muster und Verhaltensweisen anbelangt, und das jeglicher Art. Auch die Kausalkette der Gewaltverbrechen unter Missbrauch meines Namens wird energetisch jedem anteilmäßig zugeteilt, auch dem jeweiligen Land und dessen Bewohnern. Jedes Glied der Kausalkette potenziert seine ungesühnten Energien oder verringert diese, was auch durch die Inkarnationen in den jeweiligen Zeitepochen geschehen kann. All die Gewaltverbrechen an Kindern, Frauen und Männern, an Tieren, auf der Erde, in der Erde und über der Erde, auch in den Meeren, Flüssen und Seen, sind nicht aufgehoben. Alles, was nicht gesühnt ist, bleibt in der Kette der Kausalität. Keine Energie kann verloren gehen, auch wenn der Mensch an meine Worte nicht glaubt. Wer der sogenannten weltlichen Wissenschaft Glauben schenkt, die ebenso davon ausgeht, dass keine Energie verloren geht, der müsste sich auch die Frage stellen, wo sind die Energien, die in den Zeiten der Zeiten von Mensch zu Mensch geschaffen wurden, und das in allen Generationen? Eine Frage könnte sich an die andere reihen. Wer hat was geschaffen? Und wo sind die Energien geblieben? Wer war es gestern und wer ist es heute? Der Mensch war es gestern und der gleiche Sünder ist es heute.
0: Der Ewige offenbart weiter: Von Anbeginn des Falls wollten die Fallexperten mir, dem Gott Abrahams, Isaaks und Jakobs, dem Gott aller Gottgesandten, beweisen, dass sie meine Leihgabe, den mächtigen, schöpfenden und schaffenden Lichtäther, auf ihre vermeintlich rechte Art und Weise einsetzen und dementsprechend vermehren könnten. In den Zeiten der Zeiten bis in die Jetztzeit hinein kamen meine Gottesboten, Propheten und Prophetinnen zu den Fallwesen und dann zu den Menschen. Auch weitere gerechte Männer und Frauen brachten ihnen das Brot des Lebens, das Gesetz der Gottes- und Nächstenliebe. In allen Zeiten der Zeiten wählten die Abtrünnigen, ob noch Fallwesen oder bereits Menschen, ihre Götzengötter, die sie mit allerlei Tand, Zierat und Würden schmückten und in eine facettenreiche kirchliche Tradition erhoben und über meinen Namen, über das Ich bin, das ewige Gesetz stellten. Unter dieser Machtkulisse der religiösen Herrschaftsgilde dienen die Staatsmächte bis in die Jetztzeit dem Götzengott. Zu allen Zeiten bis in die Jetztzeit wurde und wird dem Götzengott durch Anbetung gehuldigt, der zu allen Zeiten den Gläubigen viel versprach und verspricht, doch bis in die Jetztzeit ist es dabei geblieben. Wer sich dem Götzengott, dem Kultgott, nicht unterwarf und Opfer darbrachte, der wurde unterjocht und durch die Herrschenden der jeweiligen Systeme geopfert. Ganze Heere von gleichgestimmten Kriegsknechten, gleichgestimmt durch Kirche und Staatsmacht, fielen über Kinder, Frauen und Männer her, vergewaltigten Kinder und Frauen und erschlugen, was ihnen im Wege stand, so wie es das jeweilige Requiem unter kirchlicher Flagge anordnete. Die Macht der Gewalt von Kirche und Staatsorganen plünderte und raubte ganze Völker aus und erschlug im Blutrausch, im blutigen Gemetzel Kinder, Frauen und Männer.
2: Der Götzenkult und sein Anhang, die dementsprechende Staatsgilde, ließen durch ihre Landsknechte ganze Volksstämme verbluten und verhungern. Sie ließen Kinder, Frauen, Greise und Kranke quälen, foltern und schänden, und das zuhauf. Die Baalsherrschaft hielt ihre sogenannten Feinde, einerlei, ob es Frauen, Kinder, Kranke und Schwache waren, ob Väter und Mütter, ob Säuglinge oder Kleinkinder, in dunklen und modrigen Verliesen. Ohne Rücksicht auf die Kranken und von Hunger ausgezehrten, bettelnden und flehenden Gefangenen peitschten, folterten sie nach ihrem Belieben und vergewaltigten die ausgemergelten Frauen, Mädchen und Kinder zu Tausenden. Um ein Stück Brot für die hungernden Kinder zu bekommen, machten sich Männer und Frauen zu willigen Helfern und Denunzianten. Unter dem Zepter der Folterknechte im Namen eines strafenden und züchtigenden Gottes, des Götzengottes des Baalsystems, Kirche und Staatsmacht.
0: Gott, der Ewige, offenbart weiter. Ich, der ich bin, werde das Ungesühnte auferstehen lassen. In den Zeiten der Zeiten fielen auch die Gotteskünder der Götzenherrschaft und deren Götzenbevollmächtigten dem sakralen Gefälle zum Opfer und damit den Gewaltverbrechern aus Priestergilde und Staatsmacht. Nichts und niemand blieb verschont, es sei denn, der Religionstreue machte sich zum Gesellen der finsteren Machtgewalt. In den Zeiten der Zeiten bis in die Jetztzeit ging und geht der Blutopferkult auch nicht an den Tieren vorüber. Ganz im Gegenteil. Die Tierwelt in der Massentierhaltung unterliegt der barbarischen Fleischetikette für die Gaumenlust gleich Gaumenzucht. Die Brutalität an unzähligen Tieren nahm und nimmt immer weitere Formen an. Die Schändung mit brutalster, grausamster, roher Gewalt von allem, was lebt, in Wald, Feld und in den grausamen Tierställen, wurde und wird zum allgemein gebilligten Niveau, weil der degenerierte Mensch, die Masse, alles ihrer Gleichgültigkeit opfert. Dieselbe Gleichgültigkeit herrscht auch, wenn es um die Tierversuchsanstalten geht. In diesen institutionellen Anstalten haust wahrlich der Götzengott. Eine Grausamkeit folgt der anderen. Wer hat solches angeregt? Wer ist dafür verantwortlich? Die Gewissenlosigkeit, die Gefühlsarmut geben Zeugnis, dass der Mensch schon längst zum Helfershelfer des Molochs wurde, der sein Unwesen seit den Zeiten der Zeiten auf das Grausamste betreibt. Doch was der Mensch sät, wird der Mensch ernten. Durch die grausamen Höllenmaschinen, die weltweit auf Feldern und in Wäldern ihre brutale Wirkung nicht verfehlen, macht der Mensch der Grausamkeit die Lebensstätten der Natur zu Opferstätten des Götzengottes Baal. Jedwedes Gift, das der Mensch den Tieren in und auf der Erde zukommen lässt, auch den Tieren in den Gewässern, zeichnet den Erdplaneten. Auch die unzähligen Gerätschaften und Ausrüstungen, die so lebensverachtend konzipiert sind, dass ihnen kaum ein Lebewesen standhält, sind Energien. Jedwedes Gift, und die entsprechenden Geräte, die zur Ausrottung des Tierlebens und der Pflanzenwelt eingesetzt werden, sind Energien, Ursachen, die ihre Wirkungen nicht verfehlen. Auch die Flinte in den Wäldern und auf den Feldern hat noch den Reiz für die sogenannte Jägerschaft. Wo bleiben auch diese Energien? Wo bleiben all diese schrecklichen und todbringenden Energien? Wohin ziehen und gehen all diese qualvollen Energien, auch gemäß den Aussagen eurer Wissenschaft, dass keine Energie verloren geht? Wohin gehen die Energien? Und was ist, wenn die Kausalität einsetzt?
1: In eindringlichen, mahnenden Worten spricht Gott der Ewige zu uns Menschen. Jesus von Nazareth brachte den Menschen den Gott der Gottes- und Nächstenliebe und die Friedenslehre seiner Bergpredigt. Warum muss das Kreuz mit Korpus seit nahezu 2000 Jahren dem Priesterclan und der Staatsmacht dienen und dem Ritualgebrauch der Kirchtürme in Städten und Dörfern? Diese Turmflagge zeigt das auf, was zu allen Zeiten war und heute noch ist, allerdings als Ritualzepter für allerlei Unwahres unter dem Namen christliche Werte. In den patriarchalischen Kirchen und auf so manchem Feld steht das Kreuz mit Korpus. Soll das auch ein Zeichen sein für christliche Werte? Was sind die sogenannten christlichen Werte? Sind es die entsprechenden Waffen, die aus sogenannten christlichen Ländern kommen, um damit zu töten und zu morden? Alles beruht auf Energie. Keine Energie geht verloren. Mit dieser künstlichen Trophäe, dem Kreuz mit Korpus, glaubt der Widersacher von gestern bis heute mich, den Gott Abrahams, Isaaks und Jakobs, den Gott aller Gotteskünder, besiegt zu haben. Und auch meinen Sohn, den Christus Gottes, den ich zu euch Menschen sandte und der mit seinem Vollbracht die Auflösung der Ursubstanz verhindert und den Wesenskern in jeder Seele geschützt hat. Auch wenn die Trophäe in euren Kirchen aufgerichtet ist und auf so manchem Feld, es ist, wie es ist. Der Christus Gottes hat die Erlösung vollbracht für alle beseelten Menschen und Seelen. Er ist der Auferstandene und sitzt zu meiner Rechten. Er kommt in aller Pracht und Herrlichkeit, denn das ewige Reich hat gesiegt. Nach den langen Zeiten der Nacht, die der Mensch und der Erdplanet noch vor sich haben, wird die Morgendämmerung aus der gereinigten Erde auferstehen. Dann kommt die Zeit der Erscheinung des Christus Gottes, der mit den Seinen sein Reich errichten wird, das sich ganz allmählich um den gereinigten Erdplaneten legt, das Friedensreich. Jetzt kündige ich, der ich bin, vom letzten Propheten, von der Prophetin in mir, dem ich bin, die in der Verbindung steht mit meinem Cherub der Weisheit, einst in Jesaja einverleibt. Sie, die derzeitige und letzte Gottesbotin, reiste in mehrere Länder, um im Ausland meine Botschaft zu verkünden, so wie es auch im Inland mannigfach geschah. Da und dort kamen Hunderte von Menschen, um nicht von Tausenden zu sprechen. Sie hörten die Botschaft der Himmel und hören sie nun auch über Rundfunk und Fernsehen. Wie viele hörten und hören die Botschaft der Himmel? Und wie viele davon haben ihr persönliches Stelldichein aufgegeben, um ein Volk zu gründen, ein Volk im Geiste der Freiheit und Einheit in der Gottes- und Nächstenliebe? Seit meinem Ruf, ein Volk der Einheit und Freiheit zu werden, sowohl bei Abraham als auch bei Mose und nun wieder bei der größten Prophetin seit Jesus von Nazareth, blieb die Masse der Menschen bis in die Jetztzeit bei ihrem Kleinbürgertum und, wie zu Mose-Zeiten, den Fleischtöpfen treu. Denn das Tierfleisch ist direkt und indirekt die Energiequelle des Götzengottes Baal.
2: Der Ewige offenbart weiter: Die Synode von gestern ist der Bruch von heute. Die Pforten zum Götzengott werden sich nicht nur schließen, sondern die Zertrümmerung ist angesagt, denn die Erde ist zum Feind der Menschheit geworden. In allen Zeiten der Zeiten bekämpft und schändet die Masse der Menschen den Erdplaneten. Nun steht die Erde gegen das üble Geschlecht auf, gegen die Menschheit, die zu allen Zeiten seit dem Fallsystem von gestern bis heute dem Götzentyrannen ihre Unterwürfigkeit zeigt. Die dämonische Pädagogik ist nichts Neues. Die Erde wird das hervorbringen, was die Unterwelt, die Religionsgilde mit ihrem Anhang der Staatsgewalt in die Erde eingegeben haben. Wie sagt eure Wissenschaft? Keine Energie geht verloren. So ist es und so kommt es. Wer hat die Energien von gestern und die Energien von heute aufgezeichnet? Seit dem Fallgeschehen sind die Energien im sogenannten materiellen Kosmos aufgezeichnet und auf vielschichtige Art und Weise auch auf und in der Erde. Keine Energie geht verloren. Für viele Seelen sind die Energien in den feinerstofflichen Kosmen in unterschiedlichen Bereichen gespeichert. Es sind die energetischen Speicherungen, das Persönliche des einstigen Menschen, denn was der ehemalige Mensch säte, kann sich nun die entkörperte Seele ansehen und durch Bereinigung und Abtragung beheben. Was nicht behoben werden kann, bleibt in der Erde aufgezeichnet und kommt auf die betreffende Seele zurück. Und sei es als Mensch im Wechsel der Zeiten in den jeweiligen Einverleibungen. Denn keine Energie geht verloren. Was einst war und noch ungesühnt ist, bleibt Gegenwart, gestern und heute. Die Energien, die schrecklichen Taten und Werke der Menschheit sind nicht gesühnt. Somit haben die Menschen in allen Zeiten der Zeiten die Erde zu ihrem Feind gemacht. Es geht keine Energie verloren. Auch nicht die Energien aus den ungesühnten Taten der Vorzeiten. Seit dem Fallsystem versuchen die Fallinstanzen, ein Reich nach ihrem Maß und ihrem Ziel zu schaffen. Doch bis in die Jetztzeit hinein war es nur ihr Wollen, aber nicht ihr Können. In den Zeiten der Zeiten blieb es also beim Wollen. Nun heißt es für die Falldilettanten, für zu leicht und zu trügerisch.

0: Masse der Menschen weiß um die 10 Gebote durch Mose, doch dabei blieb und bleibt es bis in die Jetztzeit.
1: Der ewige Alleine, der Schöpfer allen Lebens, offenbart nun über den Klimawandel. In den Ländern dieser Welt wird viel über den sogenannten Klimawandel diskutiert. Woher kommt der Klimawandel und wer hat ihn gemacht? Um weitere Diskussionen zu entfachen, wie der Klimawandel zu sehen sei, bedarf es bei den Menschen nur eines Steines, der ins Wasser geworfen wird und viele Kreise zieht. Damit die allzu menschlichen Diskussionen nicht ausufern, werde ich, der ich bin, das Allgesetz des Seins, den Menschen erörtern, woher der Klimawandel kommt. Gerade dieses Wort Klimawandel hat viele Strophen. Die vielen disharmonischen Strophen kommen durch die verschiedenen Diskussionen über das Klima und den Klimawandel und wie man dieses Übel beseitigen könnte. Deshalb wurde das Wort Klimawandel zu einer Melodie, woraus sich ein Gesang ableitete. Und der Gesang ist die Wiedergabe des katastrophalen Verhaltens jedes einzelnen Menschen, der mit dazu beitrug, den Planeten Erde in der Kürze der Zeit der Zerstörung zuzuführen. Ihr Menschen, hört weiter auf den Gesang Klimawandel, der euer Gesang ist, und wenn ihr wollt, trillert die Melodie mit. Was ihr auch wollt, singen, trillern oder nur hören, es seid immer ihr Menschen und niemand anderer. Eine kurze Zusammenfassung zum besseren Verstehen. Die Menschheit hat die Ernährerin, die Erde, den positiven Kreislauf ihrer Energien durch Raubbau und Zerstörung auf allen Ebenen außer Kraft gesetzt. Nun wehrt sich die Erde dagegen, der Menschheit weiter zu dienen. Denn der Mensch selbst hat die Mutter, die Ernährerin, die Erde zum Feind gemacht. Die Erde mit ihren unzähligen Ressourcen steht energetisch gegen die Menschheit auf. Die Erde mit ihren Meeren, Flüssen, Seen und Bächen wehrt sich. Die Gewässer sind vielfach zur Herberge von kadaverartigem Unrat geworden. Das sogenannte Artensterben, wie der Mensch es nennt, zeigt auf, wie es um den Planeten Erde bestellt ist. Das todbringende Unheil geht über Felder und durch Wälder, über Wiesen und Auen. Die Wüsten und Steppen breiten sich überall aus. Alles, was noch Atem trägt, unterliegt dem System Zerstörung. Alles Weitere sind nur Reste des Lebens.
2: Weiter erhebt Gott der Ewige sein Wort über die Gegenwart und Zukunft dieser Zivilisation. Es ächzt und stöhnt auf der Erde, über der Erde und in den düsteren Gewässern. Unter ihrer energetischen Vergewaltigung ächzt die Erde. Das Todesstöhnen und Todesröcheln in den Gewässern ist die Melodie in und auf der Erde. Die Melodie und der Gesang mit den entsprechenden Tonlagen sind die disharmonischen Strophen für jedes Land, der Klimawandel. die Agenda von den Zeiten zu

0: den Zeiten heißt also Klimawandel. Das jeweilige Klima ist das Tongefälle. Der Mensch selbst hat die Melodie gemacht und den jeweiligen katastrophalen Gesang für jedes Land und letzten Endes auch die entsprechende Partitur dazu geliefert. Jedes Land hat also seine Strophe zur Gesamtmelodie Klimawandel eingebracht. Jeder Mensch singt und trillert mit. Auf diese Weise entstand ein Orchester. Die Dirigenten für jede Strophe des jeweiligen Landes sind die Obersten in Kirche und Staat. Die Bewohner des jeweiligen Landes trillern mit in der Hoffnung, sie würden verschont bleiben oder sie würde es nicht mehr treffen, weil ihre Lebenszeit, ihr Pensum an Jahren abgelaufen sein würde. Kaum ein Mensch merkt, dass er mitsingt oder nur mittrillert, weil er dazugehört. Jede Seele, jeder Mensch misst und wägt sich selbst und jeder bestimmt sich auch selbst. Die Waage wägt präzise. Und kaum ein Mensch merkt, dass er ein Zeitgenosse ist, der gestern, also in den Zeiten, der gleiche Klimakiller war, wie er in der Jetztzeit ist. Die Götzenparade des Götzengottes hat es verstanden, die Wiederverkörperungslehre, die Lehre der Einverleibung der Seelen in einen Menschenkörper auszumerzen. Ansonsten wäre er selbst erkannt worden als der Lügenmoloch von gestern, der in der Jetztzeit nur noch ein strampelnder Lügner ist, der seine immer kleiner werdende Schar abhängiger Götzenanbeter zusammenzuhalten versucht.
1: Gott, der Ewige, offenbart: Trotz der Gleichgültigkeit der Masse von gestern und heute ist es nicht mehr aufzuhalten. Die Erde, die Meere, alle Gewässer hat der Mensch zu seinem Feind gemacht. Das Wort der Wissenschaft und das Wort des Götzengottes wird von den Gläubigen geschätzt. Die Wissenschaft spricht, keine Energie geht verloren. Und der Götzengott meint, Gott wird es schon richten. Beide Aussagen stimmen, denn ich, der ich bin, mache alles neu, auch was die Energien anbelangt, denn keine Energie geht verloren. Doch es gilt zu bedenken, um alles neu werden zu lassen, muss erst das Alte vergehen. Wie gesagt, alles beruht auf Energie. Alles, was in den Zeiten, der Erde, der Natur, den Tieren und Pflanzen, den Gewässern und Ozeanen, der Atmosphäre und den Menschen an Leid und Grausamkeiten, Verbrechen über Verbrechen zugefügt und zugeführt wurde, alles, was nicht wieder gut gemacht ist, sind ungesühnte Energien in der Erde, auf der Erde und über der Erde. Die Zeit ist reif. Ich, der ich bin, so spricht der alleine ewige Gott, mache alles neu. Ich bin nicht der Ankläger, nur der Kläger und zähle auf, was in den Zeiten nicht wieder gut gemacht und nicht gesühnt wurde. Es entsteht ein dunkler und langer Zug der Anklage, denn der Planet Erde stöhnt, seit er Menschen zu tragen hat. Die klagenden, ächzenden und stöhnenden Energien stehen von der Erde auf und klagen die Menschheit an. Und das von Land zu Land, von Stadt zu Stadt, von Ort zu Ort, von Gemeinde zu Gemeinde, von Dorf zu Dorf. Alles, was die Seelen in den jenseitigen Welten, den Reinigungsebenen, nicht tragen können, das, was ihnen als Menschen widerfahren ist und was sie nicht selbst verursacht haben, sind Klagen, die sich von der Erde als Energien erheben. Die unzähligen Todesängste der Menschen vor den lodernden Feuersbrünsten sind Energien. Sie stehen als Energien von der Erde auf und klagen an. Die energetischen Ankläger sind die unzähligen Opfer, Millionen und Milliarden, die der Götzenkult von Staat und Kirche auf dem Gewissen hat. Energien über Energien stehen von der Erde auf. Zum besseren Verständnis, was die Täter von gestern und heute anbelangt. Der Klimathriller, der Gesang, der von Land zu Land zieht, weckt die ungesühnten Energien der unzähligen Toten, der Menschen, die einst ermordet, erstochen, aufgespießt, gefoltert, erhängt und erschossen, in Kerkern gehalten und von Land zu Land mit dem Kreuz des Friedens vor Augen erschlagen wurden.
2: Der ewige, alleine Gott offenbart weiter durch seine Prophetin. Alle ungesühnten Energien erheben sich, Anklagen über Anklagen. Menschen, denen auf bestialische Weise die Gliedmaßen abgeschlagen wurden. Menschen, die verstümmelt und misshandelt in den Kerkern und Verliesen liegen gelassen wurden, die auf den Straßen und Wegen mit Schmerz und Leid als Ausgestoßene dahinsiechten. Menschen, die gefoltert wurden bis hin zum Martertod, stehen als Energien auf. Wie sieht es in der Jetztzeit aus? Der Zug der energetischen Ankläger, der die ungesühnten gespeicherten Energien der mörderischen Zeiten der Zeiten auf die Täter von einst überträgt, nimmt an Fahrt auf. Unzählige Menschen, die auf Scheiterhaufen verbrannt wurden, ganze Völker und Volksstämme, die auf grausame Art und Weise ausgerottet wurden, stehen als Energien auf und schließen sich dem dunklen, immer länger werdenden Zug an. Die Todesängste vieler Kinder, die vergewaltigt und dem Moloch zugeführt wurden und für den Götzengott als Brandopfer ihr Leben lassen mussten, stehen als Energien auf. Kinder, die auf sogenannten Kreuzzügen zu Speiseopfern wurden, stehen als Energien auf und schließen sich dem immer länger werdenden und düsteren Zug Klimawandel an. Die Verbrechen der Unzucht an den vergewaltigten und geschundenen Frauen stehen von der Erde als Energien auf und schließen sich dem Zug des Grauens an. Alles Ungesühnte steht aus dem Speicher Erde auf und zeigt die Verbrechen von gestern und heute auf. Alles, aber auch alles, wie Plünderungen, Raub und Diebstahl, Sklaverei und Leibeigenschaft, Brandstiftungen bis hin zu Feuersbrünsten, Mord und Völkermord, Krieg und Totschlag, auch der Mord an den Tieren und der Raubbau an der Natur steht von der Erde auf. Wer glaubt, den Tod bestimmen zu können, nur weil er den Organhandel bejaht, der bestimmt sich selbst und ist dabei, wenn die künstlich Toterklärten sich als Energien von der Erde erheben. alles Ungesühnte, die Kausalitäten, Ursachen über Ursachen, Energien über Energien erheben sich und richten sich gegen das, was zur Wiedergutmachung und zur Bereinigung ansteht, zum Ausgleich nach dem Gesetz von Saat und Ernte. Energien über Energien stehen von der Erde auf und schließen sich dem dunklen Zug des Grauens an.
0: In seiner mächtigen Offenbarung, das Lied des Klimawandels, jedes Land hat seine Strophen, die lange Dunkelheit und das Licht, spricht Gott der Ewige zu uns Menschen. Auch die ungesühnten Energien aus dem Leid von vielen Propheten und Prophetinnen, von Gotteskündern, von erleuchteten Männern und Frauen, die zu allen Zeiten Opfer der Grausamkeiten wurden, ausgeführt von Kirche und Staatsmacht, schließen sich dem immer dunkler werdenden Zug an. Alle Gewaltverbrechen stehen energetisch von der Erde auf und schließen sich dem karmischen, energetischen Zug an. Über das Menschengeschlecht, das das Wort der Boten und Botinnen aus dem Reich Gottes verworfen hat, werden die dunklen Zeiten hereinbrechen. Denn zu allen Zeiten lehrte ich, der ich bin, das ewige Gesetz der Gottes- und Nächstenliebe. Viele Menschen in allen Ländern der Erde wurden im Dunkeln gehalten, damit sie das Licht der Ewigkeit nicht sehen. Deshalb der mörderische Tod auch an vielen Lichtbringern, an Boten und Botinnen aus dem Licht. Die Schleier- und Verschleierungstaktik ist auch zu allen Zeiten den Machthabern im Staat eigen, und das bis in die Jetztzeit. Die Staatsmacht ist bis heute der Büttel der Kirchenmächtigen. Der Kirchenclan ist deshalb so mächtig und machtbesessen, weil der schwache Staat sich die Begrenztheit des Volkes zunutze macht, das dann seine Ängste dem Kirchenclan opfert, der unersättlich ist. Bedarf es doch der vielen Gelder, um ein Requiem zu halten, das unten angesiedelt ist, also unten seinen Sitz hat. Wovon Jesus von Nazareth schon sprach, es ist der, der die Anbetung nötig hat. Und heute umso mehr der Vater von unten, der von Anbeginn des Falls ein Lügner und Mörder ist. Sein Facettenreichtum schwindet, denn der Schwindel deckt sich auf. Nicht durch mich, der ich bin, der Vater Muttergott, sondern durch die ehemaligen Gläubigen, die die Mächte von unten erkennen. Einerlei, mit welchen Argumenten sich Kirche und Staat herausreden wollen, es ist, wie es ist. Ohne Sühne und Wiedergutmachung kann nichts gedeihen, weder in der Seele noch am Menschen, noch an den Werken. Ich bin der Ewige, und das ewige Gesetz der Gottes- und Nächstenliebe, das die Freiheit beinhaltet. Alles wird gewogen und nach Maß und Gewicht jeder Seele, jedem Menschen zugeteilt. Die Energien der Wortgewaltigen von Kirche, Staat und deren Unterwürfigen, auch was Wirtschaft und Gesellschaft anbelangt, von allen, die an den Kriegen und Hungersnöten, an Völkermord und Landraub beteiligt waren und sind, sind gewogen und entsprechend gerecht und prozentual aufgeteilt. Die entsprechende Saat ist hier und dort, in dem entsprechenden Land, die Ernte.
1: Der ewige, alleine Vater-Mutter-Gott offenbart weiter durch sein Instrument Gabriele, die Prophetin und Botschafterin Gottes in unserer Zeit. Es scheint, als würde der Zug des Leidens, des Mordens, der Gesamtverbrechen von Kirche und Staat kein Ende nehmen. Denn der Zug von Ungesühntem, was Mord und Gewalt anbelangt, zieht auch durch die Meere, Flüsse und Seen. Nichts als Gewalt, Leid, Siechtum und Tod. Der energetische Tod von Meerestieren und Meerespflanzen jeglicher Art steht als entsprechende Energien auf und schließt sich dem karmischen energetischen Zug an. Keine Energie geht verloren, denn der karmisch-energetische Zug, der um die Erde zieht, wird immer länger. So auch die dunklen Zeiten, die ihre Melodien und ihren Gesang haben, der Klimawandel heißt. Das Klima im Wandel der Zeiten lässt die Menschheit erahnen, welche Strophe des Liedes sie heute oder morgen treffen wird. Einerlei, in welchem Land, an welchem Ort der derzeitige Mensch von gestern und von heute seinen Anteil daran hat. Bekanntlich, so spricht der Mensch, mahlen Gottes Mühlen langsam, aber gerecht. Was der Mensch sät, das nicht gesühnt ist, wird er ernten. Ich bin, der vieles, aber nicht alles, nicht alle Details von Beginn des Falls bis zur Morgenröte aufzeigt, denn das Kommen meines Sohnes, des Christus Gottes, einst in Jesus von Nazareth, ist angekündigt. Der lange und immer noch düstere Leidenszug der ungesühnten Energien hat noch nicht die Morgenröte erreicht, denn das Lied des Klimawandels hat noch viele Strophen und jede Strophe zeigt auf und regt zur Sühne und Wiedergutmachung an. Es darf nicht außer Acht gelassen werden. Zu allen Zeiten spricht die Menschheit, das Gestern ist das Gestern und das Heute ist das Heute. Wahrlich, ich bin, der ich bin. Euer Gestern ist die Saat für euer Heute. Außer ihr habt euer Gestern erkannt und eure Fehlhaltungen, euer Übel behoben durch Reue und Wiedergutmachung. Wenn nicht, dann ist euer Gestern euer Heute. Noch ist es so, wie es ist. Deshalb mein Wort. Die schwarze Flagge, die die meisten Menschen immer noch hissen, ist die dunkle Droge von Kirche und Staatsmacht, die sich durch Turmdominanz an vielen Orten nur noch darstellt, um die Masse der Menschen zu locken. Und wenn es nicht anders geht, dann mit dem Schwur des Taufwassers, was besagt, gebunden zu sein. Verflacht der treue Schwur an die kirchlichen Machtgewaltigen, dann wird ein weiterer aus der Predigertasche herausgezogen, der heißt: ewige Verdammnis, ewige Höllenpein. Sollte ein solcher Schwur Tatsache sein, also Gültigkeit haben, dann wären all jene, die solche Schwüre von ihren Nächsten abverlangen, die Ersten, die sich in einer solchen ewigen Höllenpein vorfinden würden, die Kirchenoberen und die Herrschaftsdiener der Vorzeiten selbst, also gestern die Kaiser, Könige und Staatsgewaltigen. Allesamt würden sie sich dort wiederfinden, nicht die vielen, die zu ihren Opfern wurden, weil sie nicht an die kirchliche Phalanx glaubten, sondern sich zur Wehr setzten. wenn keine Energie verloren geht und alles Energie ist und das ewige Gesetz die Möglichkeit von Sühne und Wiedergutmachung beinhaltet, wo sind dann diese Energien und die Seelen geblieben? Wo sind sie? Sitzen sie auf ihren Grabmälern und warten auf ihre Auferstehung am jüngsten Tag? Oder wo sind sie? Die Kausalität lehrt es sie.
2: Gott, der Ewige, offenbart. Eine kurze Erklärung zum Verständnis, was Reinkarnation bedeutet, mit dreidimensionalen Worten durch mein Instrument, meine Botin, gesprochen. Aug um Aug, Zahn um Zahn. Was der Mensch sät, wird der Mensch ernten. Für die Seele, die die Ursachen trägt, heißt das entweder Wiederverkörperung oder als Seele abtragen, unter Umständen in einem langen Zyklus, wobei sie den Schmerz und das Leid zu tragen hat, das sie als Mensch an anderen Menschen verursacht hat, oder auch hinsichtlich der Tiere und der Natur. Wo sind die vielen Menschen, die ihre Saat anschauen können, um das begangene Unrecht, ihre schrecklichen Werke zu sühnen? Auch wenn das Religionsdesaster die Wiedereinverleibung der Seele in einen Menschenkörper verwirft. Die Einverleibungen, die Inkarnationen werden für viele Seelen zur Gnadengabe. Dann, wenn sie als Seele ihre Kausalkette anschauen. Millionen über Millionen hingeschiedene Menschen kommen als Seelen zur Wiederverkörperung, zur Einverleibung und werden da und dort wiedergeboren, meist in den Ländern, wo das Unrecht von gestern heute zur Abtragung ansteht, wo also ihre Ursachen von gestern und heute liegen, um dort das wieder gut zu machen, was sie als Mensch in Vorzeiten verursacht haben. Es ist nun einmal so, wie es ist. Die Gerechtigkeit ist der Ausgleich. Wenn der Mensch gestern mit gesellschaftlichem Ansehen in den höchsten Rängen war, so kommt er heute als schlichter Bürger in das Land, in dem derzeit seine Ursachen aktiv sind, um das, was gestern, also in Vorexistenzen, noch verschüttet in seiner Seele lag, die Ursachen also zu erkennen oder je nach Maß und Gewicht deren Wirkungen zu tragen. Das von gestern kann also das Heute sein. Der karmische Zug, der so lange um die Erde zieht, bis vieles gesühnt ist, bringt vieles an den Tag. Auch das unsägliche Leid der Tiere, auch in Bezug auf den Tierkannibalismus, was in vielen Fällen noch nicht zur Wirkung gekommen ist. Der karmische Zug, die entsprechenden Energien bringen alles an den Tag. Die Reinkarnation ist dabei eine Gnadengabe, ist die Barmherzigkeit. Denn die Abtragungen auf den Straßen der Seelen können wahrhaft schmerzhafte Seelenwanderungen sein. Der dunkle und lange Zug hat immer noch seine Kapitel. Unter anderem ist ein Kapitel von Bedeutung. Abtragung oder rechtzeitige Wiedergutmachung, wobei das irdische Wort rechtzeitig von Bedeutung ist. denn der Zug der Aufarbeitung hat erneut Fahrt aufgenommen. Die Melodien des Klimawandels, die Strophen, die von einem Land zum anderen ziehen, werden immer deutlicher und inhaltsschwerer. So auch die Wirkungen, die Kausalität von gestern und heute, die letzten Endes jeder Mensch selbst ist. Von Land zu Land werden die Wertigkeiten der Ursachen unterschiedliche Wirkungen zeigen. Denn die Seele eines Menschen, der heute hinscheidet, kann sich morgen in einem anderen Land eingebären, gleich inkarnieren, je nach der Wertigkeit von gestern.
0: Gott, der Ewige, spricht in seiner machtvollen Offenbarung auch vom Licht, das nach der langen Dunkelheit kommen wird. Sei es, wie es sei, der Weg, ob als Seele oder als Mensch, ist richtungsweisend, nach oben oder zur Einverleibung. Die düsteren Werke von gestern, die heute bereinigt gleich behoben werden, zeigen den Weg zum Licht an, das die Ewigkeit ist. Leider wird der Todesgleichmörderzug noch eine lange Zeit auf dieser Erde das aufzeigen, was zur Sühne ansteht. Doch das Kapitel der langen Dunkelheit auf dieser Erde wird sich je nach entsprechendem Land allmählich erhellen und es wird sonniger werden, weil auch die Erde lichter wird. Eine lichter werdende Erde deutet die geistige Morgenröte an und den Beginn der neuen Zeit. Eine jungfräuliche Erde wird entstehen im Zeichen meines Sohnes, des Mitregenten des Reiches Gottes, der als Jesus von Nazareth sein Kommen angesagt hat: Ich komme bald. Zerschlagen sind dann die sündhaften Tempel und Türme mit ihrem Götzengott. Zerschlagen sind alle schwarzen Flaggen des Baalpriestertums. Es weht keine Religionsflagge mehr. Menschen der neuen Zeit finden den wahren Gott in ihren friedliebenden Wesen und bauen auf der neuen Erde das Friedensreich auf, im Zeichen der Lilie, Sophia, der Reinheit und Freiheit der Gottes- und Nächstenliebe.
1: Gegen Ende seiner Offenbarung richtet Gott, der Ewige, sein Wort direkt an das Trägerpaar der göttlichen Weisheit, das im Auftrag der Heimholung aller Seelen und beseelten Menschen in die ewige Heimat steht und der Rückführung alles geknechteten Lebens in das ewige Sein und seine Herrlichkeit. Das Wort an das Trägerpaar der göttlichen Weisheit, die dritte Grundkraft vor meinem Thron. Meine Tochter, die ich dem Cherub der ewigen Weisheit anvertraut habe, wahrlich immer und immer wieder und noch einmal, das waren in der Kürze offenbart deine Inkarnationen, in denen der Fürst der Weisheit, der Regent, auch der Cherub genannt, dich begleitet hat. Er blieb an deiner Seite, er ist an deiner Seite, die Dualität der Weisheit vor dem Thron der sieben Urkräfte des Vater-Mutter-Seins. Das Trägerpaar der ewigen Weisheit trug und trägt das Banner des Friedens. Der Cherub, einst in Jesaja auf der Erde, sein Dual, mit verschiedenen Namen, je nach Zeitepoche, jetzt die Prophetin und Botschafterin Gottes, Gabriele. Das Banner ist aufgerichtet und steht für den Christus Gottes, der als Jesus von Nazareth sein Kommen im Geiste seines ewigen Vaters, der Ich Bin, angekündigt hat. In den Zeiten der Zeiten vor Abraham und nach Abraham waren immer getreue Menschen um die Frau versammelt, die das göttliche Gesetz trug und es lehrte. Wie zu allen Zeiten waren die Vertreter der schwarzen Flagge unter den Menschen, um alles zu zerstören, was auch nur den Anschein erweckte, dem freien Geist, Gott, der Ich Bin, zu dienen. Die Lilie der Reinheit, das Gesetz der Gottes- und Nächstenliebe, trug die einverleibte Weisheit von Inkarnation zu Inkarnation und lehrte, was möglich war, obwohl sie viel zu leiden hatte unter dem baalistischen Regime. Sie trug und trug. An ihrer Seite stand der Fürst der Weisheit, der Cherub. Abermals trugen sie gemeinsam und trugen es in die Jetztzeit. Es öffnet sich die Pforte der Lilie, der Weisheit im Zeichen der Sophia. Sie lehrte in vielen Facetten das Leben für die neue Zeit im werdenden Friedensreich. Der Cherub, der Fürst, gleich der Regent der Weisheit, offenbarte in vielen Schulungen, wie das Land des Friedens Gestalt annehmen könnte, die Lichtintensität, die das Kommen des Christus Gottes ansagt. Ich komme bald.
2: Und weiter spricht Gott der Ewige über den neuen Himmel und die neue Erde. Aus dem Geiste, dem Tatwerk der Weisheit in mir, wirkt die ewige Weisheit weiter, auch dann, wenn der Unhold die verunreinigte Atmosphäre noch durchzieht. Über die Prismensonnen strahlt schon das Licht des Christus Gottes. Im Geiste der Ewigkeit wird die hohe Frau erscheinen, von der geschrieben steht, und die in der Einheit mit ihrem Geistdual den Erscheinungsthron errichtet, das Zeichen des Mitregenten des Reiches Gottes, der an der Seite des ewigen Vater-Mutterseins als Mitregent sein Offenbarungslicht für die neue Zeit einspiegelt, die den Übergang aufzeigt in das Reich Gottes. Im göttlichen Sein und im Verantwortungsbewusstsein wirkt das Trägerbar der göttlichen Weisheit, die dritte Grundkraft vor dem Thron des Ewigen, der Ich Bin. In den Jahrzehnten hat die hohe Frau, die Lilie, Sophia, die Menschen gelehrt, was ihnen gestern und heute der Christus Gottes zuruft. Kommet alle zu mir, dem Christus Gottes her, ich will euch führen. Der Drache ist besiegt. Er ist auf die Erde gestürzt und wird von der sich reinigenden Erde umgewandelt werden. Die Erde ist weitgehend von Moder und Leichengeruch gereinigt, von Verderbtheit und Götzenglaube. Die Erde bekommt ein göttliches Gewand. Der Ewige, der Ich Bin in der Einheit mit meinem Sohn, dem Mitregenten des Reiches Gottes und der Regentschaft der ewigen Weisheit, ruft in diese Welt. Ja, es ist getan. Ein neuer Himmel und eine neue Erde entstehen durch das Es werde. Ich, der Ich Bin, mache alles neu.
0: Der ich bin, Gott der Alleine kündigt auch das Erscheinungslicht seines Sohnes, des Christus Gottes, mit den Worten an: Der Ruf des Christus Gottes geht jetzt schon um die Erde, und alle Menschen, die das Kreuz auf ihrer Stirn tragen, das Zeichen des Friedens und der Liebe, vernehmen den Ruf des Christus Gottes, der lautet: Wo zwei oder drei in meinem Namen zusammen sind, bin ich mitten unter ihnen. Der Ruf des Christus Gottes. Die Zeichen sind sichtbar. Die Erscheinung geht voraus. Die Morgenröte offenbart den Meinen den lichten Tag und die neue Zeit. Ich bin in Gott, meinem Vater, dem ewigen Sein, sein Sohn. Das Regentenpaar der ewigen Weisheit macht mein Kommen offenbar. In diesem Bewusstsein der neuen Zeit für friedliebende Menschen, der Christus Gottes, der ich bin im ewigen Vater-Mutter-Sein, in Gott, der die Ewigkeit ist.
1: Liebe Mitmenschen, soweit die machtvolle Offenbarung von Gott Vater, dem ewigen Alleinen, gegeben im Juni 2019 durch seine Prophetin und Botschafterin Gabriele. In Anbetracht dieser mächtigen Worte des Alleinen Schöpfergottes an uns, seine Kinder, möchten wir uns für heute verabschieden und seine Worte in uns nachklingen lassen. Und wir verbleiben mit einem herzlichen Gott zum Gruß.

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0: Ein herzliches Willkommen, liebe Zuschauer und Zuschauerinnen. Heute heißt es wieder, wir sind die freien Gemeinschaften, verbinde und sei. Frei sein, wer möchte das nicht? Nur versteht jeder Mensch unter frei sein vermutlich etwas anderes. 5 Jahrzehnte lang brachte das ewige Reich uns Menschen durch die göttliche Weisheit, Sophia, die Gesetze des Reiches Gottes nahe. Wie zum Beispiel die Gottes- und Nächstenliebe, die Einheit und auch die Freiheit. In einem Auszug aus dem Buch Liobanie, Ich erkläre, machst du mit, habe ich eine Passage entdeckt, in der es auch um die Freiheit geht. In diesem Buch offenbart sich das Engelwesen Liobanie, eine Tochter aus dem Weisheitsstrahl. Und ich möchte gern eine Stelle daraus vorlesen. Unser himmlischer Vater ist die Liebe und möchte dich von allen Belastungen befreien, sodass sich dein Horizont erweitert und lichtet und du seine Liebekraft, seine Weisheit und Größe ungehindert aufzunehmen vermagst. Mit der Hilfe unseres himmlischen Vaters kannst du alles bereinigen, was dich hindert, klar zu denken und weise zu werden. Erkenne, die gesamte Unendlichkeit ist der Logos, ist Gott. Die gesamte Unendlichkeit ist Intelligenz, ist Weisheit Gottes. Nimm dir diese Merksätze zu Herzen, sagt Liobanie. Ordne dein Denken, dann ordnet sich dein Leben. Lege deinen Eigenwillen ab. Gängle keinen anderen Menschen, entziehe ihm nicht den freien Willen. Übe dich darin, in allen Menschen das Gute zu finden. Dann wirst du auch ihren freien Willen achten und selbst frei werden von Vorurteilen, Meinungen und Bindungen. Ich kenne es nur zu gut, dass ich meine zu wissen, was für den anderen gut ist und versuche, ihn irgendwie in diese Richtung zu beeinflussen. Gerade Eltern laufen oft Gefahr, den schon erwachsenen Kindern dreinreden zu wollen. Die simple Frage, die mir dabei weiterhilft, ist, warum? Warum möchte ich einen Menschen in diese oder jene Richtung lenken? Ist es selbstlos oder doch auch manchmal eigennützig? Was genau will ich für mich? Dann merke ich schnell, dass ich etwas in meinem Leben und Denken ändern muss, nicht bei meinem Nächsten. Und was uns Liobanie rät, nämlich in jedem das Gute zu sehen, den guten Kern als Sohn oder Tochter Gottes, ist eine große Hilfe und Übung, um meinen Nächsten von Herzen anzunehmen und ihn dann auch freilassen zu können.
1: Auf dem Weg nach innen, auf diesem Weg der Selbsterkenntnis, ist der Tag einer unserer wichtigsten Lehrer. Wie das? Oft ist von einer sogenannten Erdenschule die Rede. Doch was heißt das genau? Im Büchlein Lebe den Augenblick und du siehst und erkennst dich gibt uns Gabriele dazu viele unschätzbar wertvolle Einblicke und auch praktische Hilfen. Was jeder Augenblick jeden Menschen zustrahlt, ist das, was er an diesem Tag erkennen und bereinigen soll. Der Bewusstseinsstand eines jeden Menschen ist unterschiedlich. Dementsprechend kommt auch der Augenblick auf ihn zu, mit den Empfindungen und Gedanken, die er entsprechend seinem Bewusstsein erkennen und verstehen kann. Die Sprache des Tages ist vielfältig, aber eins ist wesentlich, im Hier und Jetzt zu sein, um sie wahrzunehmen. Auch die Nacht und der Morgen spielen eine ganz wesentliche Rolle. Gabriele erklärt uns dazu. Die Seele im Menschen ist nicht von dieser Welt. Sie ist ein kosmisches Wesen der Unendlichkeit und birgt in sich alle Gesetze der Unendlichkeit. Daher kann sich die Seele nicht über Jahre oder gar Jahrzehnte ausschließlich im physischen Körper aufhalten, sondern muss sich, einerlei welchen Bewusstseinsstand sie hat, immer wieder frei, das heißt ohne materiellen Körper, im Kosmos aufhalten und bewegen. Das kann sie, wenn ihre Hülle, der Mensch, tief schläft. Dann verlässt die Seele ihren schlafenden menschlichen Körper und bewegt sich in jenen geistigen Bereichen, die ihrem Bewusstseinsstand entsprechen. Dort sammelt sie verschiedene Eindrücke und nimmt diese am Morgen bei ihrer kleinen Inkarnation, also kleinen Einverleibung, mit in ihren irdischen Körper, bevor dieser erwacht. Das habe ich vorher nicht gewusst. Man denkt ja nicht so oft an seine Seele. Es erklärt auch, warum ein guter, tiefer Schlaf für uns so wichtig ist. Denn sonst können wir die Botschaft, die die Seele mitbringt, gar nicht richtig erfassen. Gabriele erklärt, wie es nach dem Erwachen am Morgen weitergehen kann. Die mitgebrachten Informationen, Unterweisungen, Hinweise und Hilfen gehen von der nun wieder einverleibten Seele als Strahlung aus. Die erwachte Seele versucht also, ihrer Hülle, dem Menschen, die Eindrücke aus den Bereichen jenseits der Materie zukommen zu lassen und strahlt ihre Weisheiten und ihr Wissen in sein Gehirn ein. Denn gerade diese mitgebrachten Unterweisungen sind als Hilfen für den neuen Tag im Erdenkleid für sie und ihre Hülle, den Menschen, bedeutungsvoll. Mir zeigt das, wie wichtig auch ein harmonischer Tagesbeginn ist, um die Botschaft der Nacht für den kommenden Tag überhaupt aufnehmen zu können. Etliche Jahre lang gelang mir das eher nicht so. Mein Start in den Tag war geprägt vom möglichst langen Schlafen, vom penetranten Geklingel meines Weckers und vom schwierigen Aufstehen aus dem Bett. Vor lauter Stress fiel es mir schwer, mich an etwas aus der Nacht zu erinnern oder erst recht, irgendwelche Impulse aufzunehmen. Erst mit der Zeit und mit vielen Hilfen aus dem Buch des Inneren Weges habe ich gelernt, meinen Morgen umzugestalten. Schon am Abend zuvor möglichst das Belastende abzuschließen, ruhig in die Nacht zu gehen und am nächsten Morgen rechtzeitig zu erwachen und den Tag ausgeglichen zu beginnen. Und mit der Zeit hatte ich dann in aller Frühe ganz andere, leichtere Gedanken und auch Ideen, wie zum Beispiel, wie ich manche anstehenden Aufgaben konkret angehen könnte, mit wem zu sprechen ist oder wie ein bestimmtes Problem anzugehen wäre. Dafür liegt jetzt ein kleines Notizheft bereit, damit keiner dieser aufbauenden Gedanken verloren geht. Gabriele erklärt dazu: Der auf Gott ausgerichtete Mensch, der im Augenblick lebt, kann die Impulse der Seele empfangen und wird sich auch entsprechend verhalten. Gerade mit den morgendlichen Impulsen kann er unter Umständen schon sein Tagesprogramm gestalten. Wenn der Mensch dann in jeder Situation, auch bei seiner Arbeit, im Augenblick lebt, dann wird er unermüdlich von der Seele Impulse erhalten, die sie in den lichteren und feineren Bereichen empfangen hat. Wie ein Sprichwort schon sagt, Morgenstund hat Gold im Mund. Jetzt wird mir auch klar, warum das so ist. Die göttliche Welt steht uns Tag und Nacht bei und hilft uns unermüdlich, unsere Erdenschule so gut wie möglich zu bestehen. Liebe Zuschauerinnen, liebe Zuschauer, liebe Freunde in den freien Gemeinschaften weltweit, wir wünschen uns allen in diesem Sinne viel Kraft und immer mehr Freude auf dem Weg des Lebens zurück in unsere ewige Heimat. Verbinde und sei. Gott mit uns und wir mit Gott. Bis zum nächsten Mal.

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Kindern auf der Erde, egal ob klein oder groß, sagen möchte, hat ein Mensch, der die Himmelssprache in Menschenworte zu übersetzen vermag, für uns aufgeschrieben. Weil Liobani ein himmlisches Wesen ist und daher die Sprache der Menschen nicht spricht, übersetze ich, Gabriele, eure Menschenschwester, Liobanis himmlische Sprache.

Liebe Kinder, ich begrüße euch ganz herzlich mit einer Frage. Könnt ihr euch vorstellen, was passiert, wenn ihr zu anderen gemein seid, sie zum Beispiel mit bösen Worten verletzt? Die Antwort wird wohl für euch überraschend sein. Sie lautet nämlich, was du deinem Nächsten zufügst, das fügst du dir selbst zu. Ist das nicht verwunderlich? Aber im Laufe dieser Sendung erklärt euch das Engelwesen Liobanie, warum das so ist. Ich lese euch nun aus dem Buch von Liobanie vor. Liebes Schulkind, du hast wieder einmal die Schulstunden hinter dir. Sie waren vielleicht anstrengend, denn du warst sehr aufmerksam dabei. Du hast dich konzentriert und auch gut mitgearbeitet. Jetzt gehst du nach Hause. Auf dem Weg zum Elternhaus beginnt schon die Entspannung. Hüpfe, lache, freue dich. Spiel mit, wenn deine Schulkameraden irgendwelche Spiele machen. Und seien es nur Grimassenspiele oder Kasperspiele, indem ihr von einem Fuß auf den anderen hüpft und dabei von Herzen lacht. Vergiss jedoch nicht, bei allem Spaß auf den Straßenverkehr zu achten oder auf die Passanten. Es sind deine Mitmenschen. Stoße sie in deinem kleinen Übermut nicht an und behindere sie auch nicht anderweitig. Du möchtest sicher auch nicht gestoßen oder auf deinem Schulweg durch Unachtsamkeit deiner Mitmenschen behindert werden. Merke dir diesen Satz, was du nicht willst, dass man dir tu, das füg auch keinem anderen zu. Liebes Kind, das ist ein ganz wichtiger Satz, der dich in deinem ganzen Leben begleiten kann. Aber du fragst dich jetzt vielleicht, und wer ist der andere? Der andere ist dein Nächster. Es sind alle Menschen, die Großen und die Kleinen, die Älteren und die Jüngeren. Es gibt dabei keinen Unterschied, denn wisse, der Geistleib im Menschen ist immer jung, weil er ewiges Leben hat. Nur die Hülle, der Mensch, welkt in den irdischen Jahren. Der geistige Leib besitzt ewiges Leben, nur die Hülle vergeht, also der Mensch, das Fleisch und die Knochen. Die Seele aber wandert stufenweise, entsprechend dem, wie der Mensch denkt und lebt, wieder zu Gott zurück. Liobanie fragt weiter, und wer ist dein Nächster? Alle Menschen sind deine Nächsten. Deine Eltern, deine Großeltern, die Verwandten, die Lehrer, deine leiblichen Geschwister und deine Schulkameraden. Nicht nur dein Freund ist dein Nächster, sondern auch der, der gegen dich ist. Die Liebe Gottes ist das ewige Gesetz, denn Gott kennt nur Liebe und gibt auch nur Liebe. Dieses Gesetz wirkt in jeder Seele und in jedem Menschen, in der ganzen Unendlichkeit. Da in jedem Menschen die gleiche Liebe Gottes das Gesetz wirkt, deshalb ist dein Nächster auch ein Teil von dir. Jeder erhält also die gleiche Liebe von Gott, ohne Unterschied. Und nicht nur wir Menschen erhalten diese Liebe, sondern sie ist auch in jedem Tier, in jeder Pflanze und in jedem Stein. Alles Reine, die Liebe Gottes, die gleiche Liebekraft, ist also in allem enthalten. Deshalb ist jedes Wesen ein Teil dieser Gottesliebe, dein Nächster ebenso wie du. Wenn du nun deinen Nächsten hast, mit ihm streitest oder über ihn unfreundlich, lieblos denkst und sprichst, dann tust du deinem Nächsten damit weh. Du wirst aber die Liebekraft des himmlischen Vaters in deinem Nächsten, über den du lieblos denkst und sprichst, nicht verkleinern oder dieses Liebelicht der Seele auspusten. Oh nein,
Du verkleinerst in dir selbst, in deiner Seele das Licht, die liebe Kraft des himmlischen Vaters. Die Folge ist, dass die Schatten in deiner Seele dichter und größer werden. Weil alles in allem enthalten ist, lautet das Liebegesetz. Was du deinem Nächsten zufügst, das fügst du dir selbst zu. Du verkleinerst also durch dein liebloses Verhalten das Gotteslicht, die Liebekraft in dir, wodurch die Schatten in deiner Seele größer werden. Also, liebes Kind, achte darauf. Liebe Kinder, wir haben in dem Text von Leo Bani mit eurem Schulweg heim zu euren Eltern begonnen. Und bei dieser Schilderung hat euch Leo Bani hilfreiche Anregungen gegeben. Nun fährt das Engelwesen fort. Du kommst nun aus der Schule heim ins Elternhaus zu deinen Eltern oder zu den Menschen, die dich liebevoll betreuen. Du betrittst das Haus oder die Wohnung. Wie verhält sich ein höfliches, anständiges und aufmerksames geistiges Kind, das sowohl in die geistige als auch in die irdische Schule geht? Begrüße deine Eltern und leiblichen Geschwister freundlich und herzlich. Sicherlich hat dir die Mutter ein Vesper gerichtet oder du kommst gerade recht zum Mittagessen. Gewöhne dir an, für die Nahrung, ob es das Vesper oder das Mittagsmahl ist, Gott zu danken für seine Liebegabe. Du hast von mir gehört, dass alles, was lebt, Gott, die Kraft, die Liebe ist. Du kannst dazu eine kleine Übung machen. Du übst auf deinem Schulweg, die Menschen, die Pflanzen, die Tiere und die Steine, alles als einen lebendigen Ausdruck Gottes zu sehen. Auch die Nahrung birgt in sich das Leben aus Gott. Deshalb danke dem ewigen Vater, der dich liebt. Du kannst dies ganz im Stillen tun, indem du zu deinem Vater, der unser aller Vater ist, in deinen Gedanken sprichst, so wie dir zumute ist. Gott zeigt den Menschen jeden Augenblick, dass er sie liebt, denn er schenkt sich selbst durch seinen Geist. Dieser Geist ist Leben. Also Energie in der Nahrung ebenso wie im Wasser, in der Luft und im Feuer. Danke also und freue dich über die Nahrung und die Getränke, über die Gaben aus Gott, die du nun zu dir nimmst. Iss deshalb bewusst, das heißt, sprich nicht, während du isst, trinke nicht, wenn dein Mund noch voll Speise ist. Iss nicht hastig, sondern ruhig und freue dich, dass es gut schmeckt. Das wird dir vielleicht nicht jeden Tag so gelingen, aber lass nicht nach, es immer wieder zu üben. Hast du gegessen, dann danke dem Vater für die Liebegaben, die nun deinen Körper stärken. Danke, dass du wieder Kraft bekommen hast. Du wirst nun erst einmal in deinem Zimmer ausruhen, spielen oder gleich die Schularbeiten machen. Die Wahl sei dir überlassen, womit du beginnen möchtest. Das schlägt Leo Bani euch vor. Euch Kindern sei die Wahl überlassen. Manchmal sehen es die Eltern aber anders als ihr und möchten euch sagen, was ihr jetzt tun sollt. Bittet sie dann freundlich darum, selbst entscheiden zu dürfen. Erfüllt aber auch eure Aufgaben, die euch gegeben sind, so können sich die Eltern ganz auf euch verlassen. So, liebe Kinder, diese Sendung mit Leo Bani ist nun zu Ende. Ihr habt sicher so manches Neue erfahren und dazugelernt. Ich freue mich, wenn ihr auch das nächste Mal wieder dabei seid und zuhört. Also dann bis bald!

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Was Liobanie uns Menschenkindern auf der Erde, egal ob klein oder groß, sagen möchte, hat ein Mensch, der die Himmelssprache in Menschenworte zu übersetzen vermag, für uns aufgeschrieben. 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

0: Hallo liebe Kinder, hallo liebe Eltern und liebe Freunde. Viele von uns haben schon irgendwann einmal gehört oder vielleicht auch gespürt, dass es in uns eine Seele gibt. Doch wahrscheinlich wissen nur wenige von uns, was eine Seele wirklich ist. Ja, und woher kommt überhaupt die Seele? Wie sieht sie eigentlich aus und wohin geht sie? Von Ljubani haben wir schon erfahren, dass tatsächlich in jedem Menschen eine unsterbliche Seele wohnt. Der Mensch stirbt irgendwann, das wissen wir alle. Doch was geschieht mit der Seele, nachdem der Mensch gestorben ist? Über all das werden wir, liebe Freunde, heute mehr erfahren. Denn alle diese Fragen können, glaube ich, am besten beantwortet werden von Ljubani selbst, die einen Weitblick hat und sich aus der geistigen Welt durch Gabriele, die Prophetin für unsere Zeit, offenbart. Hören wir also, was Ljubani uns sagen möchte. Die Inkarnationen der Seele. Liebes Kind, wenn ich von dem Leben spreche, meine ich nicht nur dein jetziges irdisches Leben, sondern alle deine irdischen Leben, weil eine Seele im Wechsel von Geburt und Tod immer wieder einen neuen menschlichen Körper aufsucht, sich also immer wieder in einen neuen irdischen Leib einverleibt. Deine Seele, die in deinem irdischen Körper wohnt, geht nach dem Tod dieses Körpers in andere Strahlsphären. Ist sie sehr belastet? Sind die Schatten also sehr dicht? Dann kommt sie wieder zur Erde und begibt sich wieder in einen Körper. Das kann mehrmals geschehen, solange bis Seele und Mensch die dichten Schatten durchschlichtet haben, bis die Seele also heller geworden ist.
1: Bestimmt fragt ihr euch, wie das genau abläuft. Ljubani erklärt es uns folgendermaßen. Bei der Geburt des Kindes schlüpft die Seele, der geistige Leib, in den irdischen Körper, in den Säugling. Der Mensch kann diese Vorgänge nicht sehen, weil die Seele mit den menschlichen Augen nicht wahrzunehmen ist. Stirbt der irdische Körper, der Mensch, dann verlässt die Seele den toten Körper. Sie ist in den Geist unseres ewigen Vaters eingebettet, der das Leben der Seele und des Leibes ist. Die Seele geht, wie ich schon erwähnt habe, in andere Strahlsphären, dorthin, wo andere Seelen ihrem Seelenzustand entsprechend leben, entweder in lichte oder in dunkle Seelenreiche. Eine verschattete Seele geht also dorthin, wo Seelen leben, die gleich oder ähnlich verschattet sind wie die ankommende Seele, die soeben ihren toten Körper verlassen hat. Lichte Seelen gehen zu ebenfalls lichten Seelen. Nach dem Gesetz der Anziehung heißt es, dunkle Seelen zu dunklen Seelen und lichte Seelen zu lichten Seelen.
0: Warum wollen manche Seelen eigentlich immer wieder in einem neuen menschlichen Körper auf die Erde kommen? Das hören wir jetzt. Ljubani erklärt, Seelen mit großen Belastungen, mit dichten Schatten, drängen oftmals wieder zur Einverleibung in einen Erdenkörper. Viele dieser dicht verschatteten Seelen sehnen sich wieder nach einem menschlichen Körper, weil sie glauben, die Erde und ein menschlicher Leib wären ihr wahres Zuhause. Das Erdenleben ist die geistige Schule der Seelen. Wer in der geistigen Schule freundlich, liebevoll und verständnisvoll ist, durchlichtet seine Schatten und seine Seele wird lichter und heller werden. Dies geschieht, wenn der Mensch seine Zornesausbrüche und seine Bosheiten als einen Teil von sich selbst erkennt und solche unschönen menschlichen Gedankenwesen dem himmlischen Vater übergibt, mit der Bitte, ihm beizustehen, nicht mehr zornig und boshaft zu sein. Ja, liebe Freunde, jetzt haben wir doch gehört, was das Ziel für unser Leben auf der Erde wirklich ist. Es ist also gar nicht so kompliziert, um wieder bei ihm, bei unserem himmlischen Vater, in unsere wahre ursprüngliche Heimat zurückzukommen, sollen wir einfach gut und liebevoll zu allen und allem sein.
1: Lesen wir weiter, was Liobani uns noch erzählen möchte. Kann der Mensch sein Ich überwinden, dann wird er freundlicher, liebevoller und verständnisvoller empfinden, denken, sprechen und handeln. Sofern es gut für die schon helle Seele ist, wird sie nach dem irdischen Tod nicht mehr auf die Erde in einen menschlichen Körper zurückkehren, sondern sich in lichten Strahlsphären weiter bemühen, immer selbstloser und liebevoller zu werden, bis sie wieder engelgleich ist. Ist die Seele vollkommen licht und hell, liegt kein Schatten mehr auf ihr, dann ist sie wieder ein Engel, so rein, wie die Engel im Himmel sind und auch ich, die ich ein Engel der Himmel bin.
0: Nur durchlichtete Seelen nehmen die höchsten Strahlsphären wahr, sagt uns Liobani. Sicher interessiert es dich, warum du mich nicht sehen und auch nicht hören kannst. Ich will dir antworten. Siehe, liebes Kind, ich lebe in feinen, himmlischen, lichten Strahlsphären. Diese Strahlsphären können mit den menschlichen Augen nicht gesehen werden. Somit kannst auch du mich nicht sehen. Und hören kannst du mich erst, wenn du dem engelgleichen Bewusstsein wieder nahe bist. Denn Gleiches verbindet sich nur mit Gleichem.
1: Du hast von den fünf Sinnen gehört, die wie Antennen sind. Wenn die Empfindungen und Gedanken der Menschen Licht sind, die Sinne verfeinert und auf die höchsten Strahlsphären ausgerichtet, dann empfindet und denkt der Mensch freundlich, gut und liebevoll. Seine Worte sind verbindend, nicht trennend. Ist das Empfinden und Denken des Menschen Licht, freundlich und liebevoll, dann sind auch seine Handlungen gut, das heißt selbstlos. Ein solcher Mensch erwartet für sein Tun weder Dank noch Anerkennung. Das zeigt, dass seine Sinne fein und auf die höchsten Strahlsphären ausgerichtet sind. Einem solchen Menschen ist es möglich, in seiner lichten Seele Gott, unseren Vater, zu erfahren und auch die lichten Wesen, die in den himmlischen Strahlsphären leben.
0: Liebe Freunde, wie ist es eigentlich möglich, dass all diese wertvollen Erklärungen, die wir aus der unsichtbaren geistigen Welt von Liobani erhalten, unmittelbar zu uns Menschen kommen? Das werden wir jetzt erfahren. Liobani sagt: Damit du meine Botschaft mit deinen menschlichen Sinnen empfangen kannst, bediene ich mich der Sprache eines Menschen, der die Botschafterin Gottes und Prophetin Christi genannt wird. Es ist deine Schwester auf Erden, Gabriele, genannt. Die Strahlsphären, von denen du gehört hast, sind ganz feine Liebesschwingungen oder Liebeströme, die von menschlichem Auge nicht gesehen und von menschlichen Ohren nicht wahrgenommen werden können.
1: Unsere Schwester Gabriele jedoch kann mich in sich, in ihrer lichten Seele vernehmen, weil sie mit ihren feinen Sinnen auf die höchsten Strahlsphären, die feinen Liebeschwingungen, ausgerichtet ist. Sie sah mich auch schon im Reich des Inneren, in einer feinen Stratosphäre. Von dort aus übermittelte ich ihr die Körperübungen für Erwachsene und Jugendliche. Sie bemühte sich, die von mir gezeigten Körperübungen nachzumachen, um sie ihren Menschengeschwistern weiterzugeben. Auf diese Weise kamen die Körperübungen in die materiellen Stratosphären, also auf diese Erde, in diese Welt.
0: Materielle Stratosphären gibt es also auch. Sie bestehen aus unzähligen Schwingungen. Sie bilden das Menschheitsbewusstsein. Das gesamte irdische Strahlennetz wird zusammengefasst die materielle Stratosphäre genannt. Jeder Mensch hat einen anderen Bewusstseinsstand und jeder strahlt entsprechend seinem Empfinden, Denken, Sprechen und Handeln aus.
1: Liebe Kinder, liebe Erwachsene, wir haben heute erfahren, dass in jedem von uns eine unsterbliche Seele wohnt. Je nachdem, wie wir uns an jedem Tag, ja sogar in jedem Augenblick unseres Lebens verhalten, wird unsere Seele dunkler oder lichter und kraftvoller. Wir haben unser Leben also selbst in der Hand und können die Tage auf der Erde, die wie eine Schule für uns ist, nutzen, um zu lernen, wieder gut und liebevoll zu sein. Dann lichten sich immer mehr die Schatten auf unserer Seele. So, liebe Freunde, das war's für heute. Viel Spaß beim Üben, macht's gut und bis zum nächsten Mal.

Abermals machen wir uns bewusst, der mächtige Geist der Christus Gottes ist das Licht in unserer Seele, ist aber auch das Licht in unserem Körper. Christus, das Licht, ist immer gegenwärtig in allen Seelen und Menschen. Seine unendliche Liebe und Barmherzigkeit möchte uns innere Wärme, Kraft, Licht, Hilfe und Heilung schenken. Wir können uns nicht oft genug bewusst machen, dass wir, jeder Einzelne von uns, der Tempel dieses wunderbaren, ewigen Lichtes ist. Je mehr wir uns dem Christus Gottes in uns hingeben, umso tiefer und inniger werden wir ihn verspüren in der Hilfe, in der Heilung, im Beistand in jeglicher Not. Immer wieder hören wir von dem mächtigen Geist, so wie ihr gebt, wird euch gegeben. Dazu gehört auch das Gebet. Deshalb wollen wir in dieser Stunde uns nach innen wenden und Brüder und Schwestern mit in unser Inneres nehmen, für die wir beten wollen. Zuerst nehmen wir eine aufrechte Sitzhaltung ein und legen beide Handrücken auf unsere Oberschenkel. Wer möchte, kann die Augen schließen. Wir machen uns bewusst, der Christus Gottes ist in uns. Er wartet auf uns. Er ruft uns, zu ihm zu kommen. In der Nähe unseres Herzens leuchtet das Christus Gottes Licht, das durch unsere Nerven strahlt und unseren ganzen Körper durchfluten möchte, dann, wenn wir keine Barrieren aufbauen. Wir rufen Christus an und wenden uns nach innen zum Bewusstsein des Christus Gottes, zum Licht, das in der Nähe unseres Herzens leuchtet. Christus, jeder von uns hat ein oder mehrere Anliegen. Brüder und Schwestern sind in Not, sie bedürfen der Hilfe, der Heilung, des Beistandes. Großer, gütiger Geist, in dieser Stunde nehmen wir uns fest vor, für Familienangehörige, für Verwandte und Bekannte zu beten. Alle sind unsere Nächsten, unsere Brüder und Schwestern in dir, o mächtiger Geist.
das Bild eines Familienangehörigen, eines Verwandten oder Bekannten nehmen wir jetzt mit nach innen und stellen es in das mächtige, erlösende Licht. Wir machen uns bewusst, dass wir mit diesem Menschen im Reinen sind, dass alles soweit gut ist. Sollte das nicht der Fall sein, dann wollen wir das jetzt im Stillen bereinigen.

Im mächtigen Christuslicht steht das Bild unseres Nächsten. Wir konzentrieren uns auf dieses Bild. Wir sagen Ja zu unserem Bruder, zu unserer Schwester. Wir sagen Ja zur großen Einheit. Christus in unserem Inneren, in deinem erlösenden Licht, steht das Bild unseres Nächsten. Dein Wille geschieht. Du füllst unsere Gedanken mit deiner Kraft, die wir in das Bild senden. Wir bejahen deine Kraft in unserem Nächsten. Wir bejahen, dass er sich ganz öffnet für dich.

jede Zelle unseres Nächsten. In jedes Blutgefäß, in alle Organe, in alle Sehnen, Knochen und Bänder, in Lymphe und Hormone. Das Bild unseres Nächsten in deinem Licht baut sich auf. Du stehst ihm bei. Du durchflutest ihn. Alles Unreine führst du zur Ausscheidung. Schwache und kranke Zellen gehen den Weg zur Ausscheidung. Immer mehr atmest du dich in das Bild unseres Nächsten hinein, und wir fühlen in unserem Herzen, dass du in ihm wirkst.

Zellen bauen sich auf. Dein Geist leuchtet in jeder Zelle. Unser Nächster, den wir als Bild in dein Licht gestellt haben, entspannt sich. Wir fühlen es in unserem Körper. Wir fühlen deine Liebe in uns und im Bild unseres Nächsten. Du hilfst. Du linderst. Du heilst. Christus heilt. Christus hilft. Christus gibt. Christus wirkt in unserem Nächsten.

Zentrum des Christuslichtes schwindet für uns. Doch wir fühlen die Einheit mit unserem Geschwister. Abermals wenden wir uns dem inneren Licht zu. Christus in uns. Wir denken an alle Menschen. Und bitten den großen Geist, er möge unsere Gedanken mit seiner Kraft und mit seinem Willen füllen. Gemeinsam senden wir nun unsere Gedanken in diese Welt zu allen Brüdern und Schwestern. Großer Geist, du weißt, wen du zu erreichen vermagst. Unsere Gedanken schwingen hinein in die Auren derer, die dich suchen. Sie werden finden. Durch unsere Gedanken rufst du alle herbei. Auch alle, die mühselig und beladen sind, du willst sie erquicken. Abermals wenden wir uns dem inneren Licht zu. Christus. In diesen Minuten, wo wir dich ganz bewusst spüren, bitten wir dich inniglich. Fülle abermals unsere Gedanken mit deiner Kraft, mit Licht und Heilung. Gebündelt senden wir sie zu den kranken Brüdern und Schwestern. Möge dein heilendes Licht viele erreichen. Möge dein kraftvolles Licht auch viele Menschen berühren, sodass sie barmherzig sind gegenüber ihren Mitmenschen. Dann kannst du durch sie für die notleidenden Brüder und Schwestern wirken, für die Hungernden und Dürstenden, für die Menschen ohne Obdach. Du brauchst Gefäße der Liebe und Barmherzigkeit. Mögen unsere Gedanken dazu beitragen, dass Menschen Gefäße der Liebe und Barmherzigkeit werden. Du großer Gott, die Gedanken ziehen und gehen in die Auren derer, die dafür offen sind, die dich suchen, die helfen und dienen wollen.
Gedanken des Heils gehen über die Seelen in die Körper der Kranken. Du bist das große, unpersönliche Licht. Es heilt. Es lindert Schmerz. Es hilft im Leid. Christus, wir wenden uns wieder nach innen. Wir sagen Ja zu dir in dem Bewusstsein, dass alle Seelen und Menschen Tempel deiner Liebe sind. Und so gehen wir immer tiefer in unser Inneres. Wir fühlen in unserem Atem den Odem. Der große Geist durchatmet uns. O Gott und Herr, du durchpulst uns mit deiner Liebe und Barmherzigkeit. Du durchströmst unseren Körper. Jedes Organ empfängt deine Kraft. Jede Zelle dein Licht, alle Bausteine leuchten, müde und kranke Zellen gehen zur Ausscheidung, gesunde bauen sich auf. Wir fühlen, wie sich gesunde Zellen aufbauen. Unser Körper beginnt sanft zu vibrieren. Christus durchströmt uns. Wir fühlen vom Scheitel bis zu den Fußsohlen seine strömende, helfende und heilende Kraft. Sie strömt zurück und durchströmt unseren ganzen Körper. Die Kraft der Liebe durchflutet unsere Seele. Wir merken, Seele und Mensch wollen eins werden. Christus, so dürfen auch wir dich empfangen, jeder Einzelne, so wie er sich dir hingibt. Es strömt. Es atmet. Es verbindet. Es führt zur Einheit mit allen Menschen und Wesen. Leicht und beschwingt ist unser Körper, denn er durchflutet uns.

an seine Kraft in uns. O bejahte sie. Wir sagen Ja zum heilenden Christus Gottes in uns.

Wir sagen Ja und ganz bewusst Ja zum ewigen Leben in uns. O bejaht es. Gott ist gut. Gott ist gut, o bejaht es. Lernt zu fühlen und ihr fühlt ihn. Lernt zu spüren und ihr spürt sein Walten in der Seele und im Leib.

bleibt in dem Bewusstsein. Jeder von uns ist der Tempel der Liebe. Liebe gibt, Liebe empfängt. Liebe ist Einheit. Bleiben wir in unserem Tempel und danken dem großen Geist.

nehmen wir auch die Mutter Erde in uns auf. In Liebe denken wir,

denken wir an alle Tiere in den Gewässern, in den Lüften, in der Erde, auf der Erde, in den Wäldern. Großer Gott, du atmest durch sie, so wie du durch uns atmest. Wir leben, weil wir atmen. Und im Atem bist du das Leben.

Wesen des Kosmos sind, Wesen der Unendlichkeit. Denn dein Odem strömt durch alles Sein, durch alle Reiche. Alles ist Bewusstsein und getragen von dir, Christus, und du lässt uns teilhaben an diesem Erkennen. Wir sind kosmische Wesen.

Liebe Zuschauerinnen und Zuschauer, wir begrüßen Sie ganz herzlich zu einer weiteren Sendung aus der Reihe Die wahre Schule ist das Leben. Heute mit dem Thema, das vielleicht aufhorchen lässt, wir leben gefährlich im Kausalgesetz, im Gesetz von Saat und Ernte. Eine weitere spannende Lehrstunde aus der göttlichen Weisheit. Heute geht es um das Gesetz von Saat und Ernte, das man auch als Kausalgesetz bezeichnen kann. Was heißt das, werden Sie vielleicht fragen. Kausal bedeutet, alles hat seinen Grund, nichts geschieht zufällig, sondern alles folgt dem Grundsatz Aktion und Reaktion, anders gesagt Ursache und Wirkung. Man kennt diese Gesetzmäßigkeit auch aus der Physik. Und wie wir aus der göttlichen Weisheit erfahren, gilt diese Tatsache, dass auf jede Aktion

0: eine Reaktion folgt, ebenso für unser Leben. Wenn etwas Ungutes auf uns zukommt, kommt es also nicht aus heiterem Himmel, sondern es hat seine Ursache. Also Auge um Auge, Zahn um Zahn, so könnte man das Gesetz von Saat und Ernte tatsächlich umschreiben. Doch Gott möchte, dass wir, seine Kinder, aus diesem Gesetz von Saat und Ernte, das wir uns selbst geschaffen haben, herausfinden. Wie? Lesen wir dazu aus der Lehrstunde mit dem Titel »Wir leben gefährlich im Kausalgesetz«, dem Gesetz von Saat und Ernte.
1: Hier heißt es, unser Ziel soll sein, Tag für Tag Gott näher zu kommen. Das bedeutet, Tag für Tag mehr nach innen zu leben, um von unserem Ich frei zu werden. Denn unser eigenes Ich ist sehr gefährlich für uns. Wir wollen es oftmals nicht glauben, doch im Kausalgesetz zu leben, also im Gesetz von Saat und Ernte, birgt unsagbar viele Gefahren. Unser Ich ist im Kausalgesetz. Und somit, da wir noch das Ich sind, befinden wir uns im Kausalgesetz. Sind wir bereit, dieses Ich mit den vielen Variationen allmählich abzulegen, dann finden wir immer mehr in unser Inneres. Und das Reich des Inneren erschließt sich in uns. Erst dann können wir aus dem Geiste leben. Aus dem Geiste leben heißt, weitgehend im absoluten Gesetz zu leben. Das bedeutet für jeden von uns, dass er sein Ich tagtäglich kreuzigt. Das heißt allerdings nicht, dass wir uns kasteien sollen, sondern wir sollen das, was uns tagtäglich zufliegt, sei es von innen oder von außen, seien es Gedanken oder Worte unserer Mitmenschen, kurz überdenken. Was will uns das Wort unseres Nächsten sagen? Was will uns heute eine Unpässlichkeit sagen? Wenn wir etwas fallen lassen, was will uns das sagen? Wir achten meist nicht darauf, wenn etwas herunterfällt. Doch wir müssten uns fragen, warum fällt es runter? Was haben wir in dem Augenblick gedacht?
2: Wir sehen schon, mit diesen praktischen Übungen aus der göttlichen Weisheit ist kein Tag wie der andere. Jede Situation, auch jedes Missgeschick, hat eine Botschaft. Die Frage ist nur, ob wir sie hören wollen und ob wir etwas daraus machen. Weiter lesen wir in der Schulung. Alles will uns etwas sagen. Dieses uns gesagt werden kommt entweder aus dem Geiste des Inneren oder von unserem Schutzgeist, der uns jeden Augenblick ermahnen möchte. Denk um, du lebst gefährlich. Achte auf deine Empfindungen. Bemühe dich, positiv zu denken. Und was du sprichst, das soll ehrlich sein und ganz aus deinem Herzen kommen. Solange wir dies alles nicht beachten, solange wir in den Tag hineinleben und die Augenblicke nicht nützen, leben wir gefährlich. Und wir kommen nicht heraus aus dem Kausalgesetz hin in die Freiheit, in das absolute Gesetz, das uns zu bewussten Kindern Gottes macht. Im absoluten Gesetz zu leben heißt, unpersönlich zu leben. Wir sehen dann wohl die Fehler und Schwächen unseres Nächsten, doch wir sprechen nicht stunden- und tagelang darüber. Wir sprechen sie nur an, wenn es notwendig ist. Darüber hinaus sehen wir jeden unserer Nächsten im Lichte des Herrn. Wir sehen ihn vollkommen und sehen den vollkommenen Teil auch in uns. Denn alles Edle, Reine und Schöne ist auch in uns. Auch das Edle, Reine und Schöne unseres Nächsten. Wenn wir so weit sind, dann werden wir auch mit unserem Nächsten Frieden halten, weil wir in Frieden sind.
0: Die Gedankenkontrolle spielt eine wichtige Rolle in unserem Leben, Denn negative Gedanken oder gedankenloses Handeln können gefährliche Folgen haben. Wir lesen weiter. Wir werden erkennen, wenn wir negativ gegen unseren Nächsten denken, denken wir zugleich negativ gegen uns selbst. Wir richten alles Negative, das von uns ausgeht, auch gegen uns selbst. Das ist die Gefahr, in der wir leben. Heraus aus dem Kausalgesetz heißt, im Geiste leben und aus dem Geiste leben. Und aus dem Geiste leben können wir, wenn unsere Empfindungen und Gedanken gleich unseren Worten sind. Dann ist unser Wesen allmählich durchdrungen vom Göttlichen. Und unsere Worte werden göttlichen Ursprung sein. Denn was aus dem Göttlichen kommt, ist das Gesetz. Das heißt dann, aus dem Geiste leben. Wir schöpfen aus unserem erschlossenen Bewusstsein, wir schöpfen aus unserem erfüllten Leben und geben in Wort und Tat, was göttlich ist. In dieser Schulung erhalten wir einen weiteren wichtigen Hinweis. Es lohnt sich also, die Tage zu nützen. Wir sind im Erdenkleid, um die Tage, ja jeden Augenblick, zu nützen. Nützen wir die kostbare Zeit, dann werden wir auch in unserem Herzen verspüren, was sich an Geistigem vollzieht. Wir werden beschwingter, wir werden leichter, wir werden lichter. Und das spiegelt sich wieder im Äußeren durch unser Wesen, durch unser Denken und Reden. Dann leben wir im Jetzt. Und jetzt ist Gegenwart.
1: Im Schulungstext geht es mit einer interessanten Frage weiter. Was hält uns denn im Kausalgesetz? Keiner von uns will so gefährlich leben. Jeden Augenblick gefährlich zu leben, ist anstrengend. Warum fällt es uns denn eigentlich so schwer, da herauszukommen? Ist es nicht auch, weil wir von Kindheit an falsch programmiert wurden? Immer stand das Negative im Vordergrund. Wenn es etwas Positives gab, hat man kurz darüber gesprochen und es dann beiseite gelegt. Das Negative wurde mehr aufgebauscht, das Positive wurde beiseite gelegt. Schauen wir auf den heutigen Tag. Wenn etwas Positives kommt, haben wir wenige Worte dafür. Wir freuen uns einmal kurz. Aber gibt es etwas Negatives, dann wird darüber gesprochen und immer weiter gesprochen und das wird aufgebauscht. Und das ist nämlich das Gefährliche. Wir müssen uns im positiven Sinne umgestalten. Der Gottesgeist sagt, umprogrammieren, das Positive in uns wachsen lassen. Und das bedeutet wachsam sein. Die folgende Passage der Lehrstunde hören wir im Originalton der Prophetin und Botschafterin Gottes.
3: Warum können wir uns denn nicht jeden Morgen das bewusst machen? Ich bin ein Kind Gottes. Sprechen wir es doch mal offen aus am Morgen, frei, raus aus unserer Seele. Nicht nur denken, sondern sprechen. Im selben Augenblick motivieren wir schon Seele und Körper. Wir kommen sofort in eine andere Schwingung, in eine höhere Schwingung. Und wir packen den Tag freudiger an, bewusster. Wir sind klarer. Bemühen wir doch jetzt uns mal in Gedanken, diese Freude in uns hineinzudenken. Ich bin glücklich. Ich bin froh. Ich bin ein Kind Gottes. Ich bin unsterblich. Vater, ich bin dein Kind. Du hast mir den Tag geschenkt. Ich danke dir. Du wirst mich nun Tag für Tag neu beleben und mir zeigen, was zu überwinden ist. Dann wird es in mir Tag um Tag lichter werden, heller, klarer. Ich werde rein, dynamisch. Und so dein Ebenbild. Was strömt jetzt aus uns? Hoffnung, Zuversicht, Vertrauen, Gottesnähe. Es kommt auch darauf an, wie wir abends schlafen gehen. Wenn wir brummelig schlafen gehen, dann kommt die Seele nicht weg. Sie kann nicht aus dem Licht Gottes schöpfen. Sie bewegt sich in lichtarme Zonen. Doch wenn unser Tag heiter und froh war, oder wenn wir am Abend noch umschalten, um Vergebung bitten für das, was am Tag war, was wir unbedacht gesprochen oder gedacht haben. Wenn wir von Herzen vergeben und wissen, in Gott wandelt es sich, dann zieht wieder Fröhlichkeit und Freude ein. Und warum können wir denn am Abend nicht ähnlich danken, wie wir am Morgen zu ihm sprechen? Ich danke dir, Vater, für den Tag. Ich spürte deine Nähe. Sonne, Regen, Wind, Wolken, du bist es. Du hast mir durch die Worte des Arbeitskollegen, der Kollegin, vieles gezeigt. Ich danke dir. Ich war erregt, habe es jetzt eingesehen, warum. Ich danke dir. Ich lobe und preise dich, dass ich dein Kind sein darf. Und mit dir gehe ich in die Nacht, in die Ruhe, in den Schlaf. Und du, meine Seele, labe dich am Licht des Herrn. So schlicht aus der Seele, aus dem Herzen heraus, mal laut gesprochen. Das befreit und gibt uns einen segensreichen Schlaf und der Seele Befreiung. Denn wenn der Körper tief schläft, wenn das Unterbewusstsein still ist, dann kann die Seele in lichtere Zonen entsprechend ihrer geistigen Entwicklung.
2: Nach diesen Worten aus der göttlichen Weisheit im Originalton möchten wir noch eine weitere Passage aus der Lehrstunde lesen. Es geht darum, unseren inneren Kompass auf das Höchste, auf Gott in uns auszurichten. Es gibt so viel Positives und wir dürfen Tag für Tag so viel Positives erleben. Wir dürfen in dem Negativen das Positive finden und wir finden es, wenn wir wollen. So haben wir doch allen Grund, Tag für Tag Gott, unserem Vater, zu danken. Und wir sollten ihm mit jedem Gedanken, mit jedem Wort danken. Und ganz besonders dann, wenn wir zur Ruhe gekommen sind, am Abend. Wir können auch am Morgen, wenn wir noch in der Ruhe sind, oder am Nachmittag einmal kurz in die Stille gehen und ihm danken. Das gibt so viel Kraft. Wir fühlen uns dann immer stärker auf die innere Kraft ausgerichtet. Und mit der Zeit werden wir dann verspüren, was es heißt, Leben aus dem Geiste Gottes. Liebe Zuschauer und Zuschauerinnen, wir sind am Ende unserer Lehrstunde angekommen zum Thema Wir leben gefährlich im Kausalgesetz, im Gesetz von Saat und Ernte. Eine Handreichung aus der göttlichen Weisheit, die uns helfen kann, dem großen Ziel, dem Leben im Geiste Gottes, immer näher zu kommen. Wir verabschieden uns ganz herzlich von Ihnen und wünschen uns allen eine erkenntnisreiche Zeit. Bis zum nächsten Mal. Auf Wiedersehen und Gott zum Gruß.

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Der innere Arzt und Heiler. Heil werden an Leib und Seele durch die Kraft des Christus Gottes. In der Ruhe liegt die Kraft zur Heilung. Christus ist der innere Arzt und Heiler, der Heiler unserer Seele. Der menschliche Körper ist der Mantel der Seele, der die Seele umgibt. Jeder menschliche Körper hat Selbstheilungskräfte, die der Mensch durch ein positives, Gott zugeordnetes Leben aktivieren kann. Wird daraufhin die Seele des Menschen lichter, dann strahlt der Christus Gottesgeist, vermehrt seine helfenden und heilenden Kräfte durch die Seele dieses Menschen zu seinen Selbstheilungskräften. Die vom helfenden und heilenden Christus intensivierten Selbstheilungskräfte wirken sodann positiv in unserem Körper, sodass Heilung des physischen Leibes möglich ist. Durch die Christus-Gotteskraft empfangen wir Menschen Gnade über Gnade, um mit seiner Hilfe unsere allzu menschlichen Belastungen zu erkennen, welche die Hindernisse sind, die die Selbstheilungskräfte unseres physischen Leibes ermüden lassen, wodurch unser Gesundsein oder gar unsere Gesundung gefährdet ist. Die Aktivierung der Selbstheilungskräfte durch den inneren Arzt und Heiler Christus schließt den Besuch eines Arztes nicht aus. Der Christus-Gottesgeist im Urgrund unserer Seele ist, wie gesagt, der helfende, lösende und erlösende Geist. Er gibt uns die Kraft und ist bemüht, dass wir das Gegensätzliche, das Negative, das wir Menschen in unsere Seele und in unseren physischen Leib eingegeben haben und das auf unseren Körper einwirkt, erkennen und mit seiner Hilfe beheben, also lösen. Vorausgesetzt, wir sind bereit, unsere Denk- und Sprechgewohnheiten, unsere Verhaltensweisen zu überprüfen, um das erkannte Negative zu beheben. Denn die Inhalte unseres Denkens, Sprechens und Verhaltens nehmen die Zellsysteme unseres Körpers auf und in einer gewissen Zeitspanne auch unsere Seele. Wie wir in der Zwischenzeit wissen, beruht alles auf Energie. Auch unsere Selbstheilungskräfte sind Energie, die das ausführen, was wir durch unser Denken, durch unser ganzes Verhalten, in unser Oberbewusstsein, in unser Gehirn eingeben. Unser Gehirn signalisiert daraufhin unserem physischen Körper das, was wir ihm zugedacht und zugesprochen haben.
Das Gehirn ist die Sendestation des physischen Körpers, der das empfängt, was wir ihm übertragen. Dementsprechend verhalten sich die Funktionen unseres Körpers. Das Gehirn gibt dem Körper Signale, zum Beispiel durch Schmerz, Unwohlsein, Gereiztheit und gibt auch unseren Sinnen entsprechende Warnungen, sodass wir, der Mensch, erkennen können, dass im Zellenstaat unseres Leibes nicht alles in Ordnung ist. Registriert der Mensch nicht, was ihm sein Körper signalisiert, beachtet er also die Signale nicht, dann wird der Mensch auch das nicht beheben, was ihm diese Signale sagen möchten. Die Selbstheilungskräfte, die immer auf den Erhalt oder auf die Gesundung des Körpers bedacht sind, erlahmen, dann kann Krankheit die Folge sein. Des Körpers Selbsterhaltungskräfte sind immer darauf bedacht, den Körper funktionstüchtig und kräftig zu erhalten. Wenn der Mensch jedoch dagegen steuert, durch negatives Fühlen, Empfinden, Denken, Sprechen und Handeln, so geben, wie gesagt, die Selbsterhaltungs- gleich Selbstheilungskräfte allmählich nach. Der Mensch erfährt dann die Wirkung dessen, was er an Belastendem in seine Seele und in sein Gehirn, in des Körpers Kommandozentrale eingegeben hat. Wie oft sind wir verzweifelt, wenn wir bei diesem oder jenem Arzt waren und trotz aller Bemühungen merken, es geht nicht vorwärts mit der Genesung. Ein Arzt oder ein Psychotherapeut kann wohl unserem Körper beistehen. Doch wir, jeder Einzelne von uns, ist gefragt, sich zu ändern und das im positiven Sinne, sodass die Selbstheilungskräfte aktiv werden und dem Körper die nötigen Energien zuführen, sodass es uns körperlich besser geht und wir allmählich gesunden. Ein guter Helfer, sodass unser Körper die Ganzheitsheilung, die Heilung der Seele und des Leibes erlangt, sind wir letzten Endes selbst, indem wir unser Erdendasein nützen und unser Denken, unser ganzes Verhalten umstellen, sodass der innere Arzt und Heiler die Selbstheilungskräfte aktivieren kann und der irdische Arzt unseres Vertrauens den physischen Körper begleitet. Das wäre die Ganzheitsheilung von Seele und Leib. Wir sollten unser eigener Psychologe sein, um die Selbstheilungskräfte zu aktivieren. Die Lebensregeln
des Jesus von Nazareth helfen uns dabei. Sie heißen unter anderem: Siehe zuerst den Balken in deinem eigenen Auge, bevor du immer wieder über den Splitter im Auge des anderen nachdenkst und redest. Wer also seinen Balken analysiert, der versucht, die Inhalte seiner Verhaltensweisen zu überprüfen. Um das zu beheben, was zum Beispiel gegen diese Regel ist, worauf uns auch die 10 Gebote Gottes und die Bergpredigt Jesu hinweisen. So kann gesagt werden: Die Wurzel allen Übels liegt bei jedem von uns, denn ausgehend von unseren Eingaben in unser Gehirn befällt diese unsere Last, unseren Körper und auch unsere Seele. Die Ursachen allen Übels haben also einen Kreislauf. Der Anfang heißt Gehirn, dann Körper, dann Seele. Im weiteren Verlauf heißt es Seele, dann Körper. Ich wiederhole: Der innere Arzt und Heiler ist die Heilkraft in unserer Seele. Beheben wir unsere unguten Verhaltensweisen, dann wird es in unserer Seele lichter. Über die lichte Seele strahlt dann der innere Arzt und Heiler zu unseren Selbstheilungskräften. Dadurch empfängt der Körper vermehrte Energie und Lebenskraft. Jesus von Nazareth lehrte uns: Geh hin und sündige fortan nicht mehr. Das heißt, wir sollten unsere erkannten Fehlhaltungen beheben und diese Schritt für Schritt nicht mehr tun. Wollen wir mit dem Geist der Freiheit, mit dem inneren Arzt und Heiler, unsere Seele lichter werden lassen, damit unserem Körper mehr Energie zufließt, dann bemühen wir uns, unsere Seele und unseren Körper auf das Heilwerden einzustimmen. Dabei nehmen wir, so weit wie es uns möglich ist, eine aufrechte Sitz-Gleichkörperhaltung ein. Wie es uns also möglich ist, legen wir beide Handrücken auf unsere Oberschenkel und ziehen sie an unseren Körper heran. Wer möchte, kann seine Augen schließen. Sollten drängende und grüblerische Gedanken noch unser Nervensystem beherrschen, dann wird uns unsere Atmung beistehen, indem wir tief ein- und ausatmen, sodass unsere Gedanken ganz allmählich
von uns Abstand nehmen. Wir atmen tief ein und langsam aus. Wir atmen tief ein und langsam aus. Wir atmen bis in den Bauchraum hinab und atmen über den Mund oder über die Nase aus. Wir atmen bis in den Bauchraum hinab und atmen über den Mund oder über die Nase aus. Dabei beobachten wir unseren Atem, wie er kommt und geht, kommt und geht, kommt und geht. Wir atmen tief in unseren Bauchraum hinab und langsam wieder aus. Wir atmen tief ein und langsam aus. Wir bleiben dabei, unseren Atem zu beobachten. Wir atmen ein bis in den Bauchraum hinab. Langsam atmen wir über den Mund oder durch die Nase aus. Wir entspannen. Unsere Gedanken nehmen Abstand von uns. Wir werden ruhiger. Unser Gemüt wird stiller. Unser Atem geht ruhig und tief. Ruhig und tief geht unser Atem. Unsere Nerven entspannen sich. Unsere Muskeln lockern sich. Ruhig und tief geht unser Atem. Wir empfangen. Wir sind umgeben von der helfenden und heilenden Kraft. Helfende und heilende Energien strömen. Unser Atem bleibt ruhig und tief. Ruhig und tief geht unser Atem. Ruhig und tief bleibt unser Atem. Öffnen Sie sich für die nun gesprochenen, heilbringenden Worte, ohne mitzudenken. Lassen Sie die heilbringenden Worte in Ihren Körper strömen, sodass sie auch Ihre Seele berühren.
fühlen sie sich in den helfenden und heilenden Strom aufgenommen. Sie atmen ruhig und tief. Der heilende Christus Gottesgeist ist Liebe und Barmherzigkeit. Liebe und Barmherzigkeit strömt in ihrem Atem. Ihr Atem nimmt die heilenden und helfenden Energien auf. Liebe und Barmherzigkeit heilen. Aus ihrer Seele strömen heilende Christus-Gotteskräfte. Sie strömen zu ihren Selbstheilungskräften und in ihren Körper. Sie strömen zu ihren Nerven, zu Organen, Blut- und Lymphgefäßen. Sie durchströmen ihren physischen Leib. Liebe heilt. Liebe heilt. Energien der Liebe und des Friedens strömen durch ihren Körper. Ihre Atmung bleibt ruhig. Und ihr Atem geht tief, ruhig und tief geht ihr Atem. Die kosmischen Energien strömen in ihren Körper. Sie strömen zu den Selbstheilungskräften und zu allen Funktionen ihres Körpers, zu Organen, Drüsen, Muskeln, zu Blut- und Lymphgefäßen. Sie strömen zu allen Bausteinen ihres Leibes. Liebe heilt. Liebe heilt. Sie lassen die kosmischen Energien strömen, denn ihr Atem geht ruhig und tief. Es strömen kosmische, heilende und helfende Energien. Ruhig und tief strömt der Atem, die Lebenskraft in ihrem Körper.
Es strömt. Es strömt. Sie sind durchströmt von der helfenden und heilenden Christus Gotteskraft. Christus, der innere Arzt und Heiler, wirkt in ihnen. Seine Kraft strömt durch ihre Seele in ihren physischen Leib.

Selbstheilungskräfte sind aktiv. Sie wirken in ihrem Körper. Es hilft. Es lindert. Es gibt Kraft zur Heilung. Heilende Christus-Gottes-Energien strömen durch ihre Seele, strömen in ihren Körper, strömen zu allen Bausteinen ihres Leibes. Alle Bausteine des physischen Leibes sind beatmet vom Heil des Lebens. Wir bejahen die heilenden und helfenden Energien in allen Bausteinen unseres physischen Leibes.

Sie sind gekräftigt durch die helfende und heilende Christus-Gotteskraft. Heilende Ströme fließen in ihrem physischen Körper. Liebe hilft. Liebe heilt. Bleiben Sie ruhig. Atmen Sie tief ein und aus. Christus hilft. Christus heilt. Christus wirkt in ihrer Seele. Heilende Energien strömen durch die Seele in ihren physischen Leib. Heilende Kräfte bauen mehr und mehr die Selbstheilungskräfte auf. Segnende Kräfte wirken in Seele und Leib. Die Christus-Gotteskraft wirkt in Seele und Leib. Sie atmen ruhig und tief. Ruhig und tief geht ihr Atem. Sie fühlen nun eine gewisse Ausgewogenheit zwischen Seele und Körper. Es ist die kosmisch-energetische Harmonie. Harmonie strömt. Liebe hilft. Liebe heilt. Es strömt. Harmonie strömt.

Sie sind entspannt. Nerven und Muskeln sind entspannt. Alle Bausteine Ihres Leibes sind beatmet von der heilenden und helfenden Kraft. Es strömt das Leben in Seele und Körper. Heilende und helfende Energien wirken.

bleiben Sie ganz ruhig und in Kommunikation mit dem inneren Arzt und Heiler, dem Christus Gottesgeist.

jeden Tag kommt auf sie, auf uns alle, Positives und Negatives zu. Das Negative bringt der Tag mit sich, damit wir es beheben. Sind Sie bereit, das Ungute zu bereinigen und Gleiches und Ähnliches nicht mehr zu tun, dann wird Ihre Seele immer lichter und Ihr Körper immer heller. Sie fühlen sich freier, gelöster und spüren Tag für Tag mehr die helfenden Kräfte, die ihnen immer näher kommen und sie den Tag über geleiten. Diese Stunde ist einzig den Menschen gewidmet, die die Christus-Gotteskraft anrufen, um sie in ihre Seele und in ihren Körper aufzunehmen. Darf ich Ihnen ein gesegnetes Leben wünschen, das wohlige Gefühl, umgeben zu sein von dem freien Geist, dem Christus-Gottesgeist. Gott mit Ihnen, Gott mit uns allen, Gott zum Gruß, Gabriele.

Gute Gedanken zur guten Nacht von Liu Bani. Guten Abend, liebe Kinder. Ja, der Tag neigt sich dem Ende zu. Die Sonne geht unter und die Natur wird ruhiger. Bevor auch du dich in dein Bett zurückziehst, hören wir, wenn du möchtest, etwas von Liu Bani, dem Engelwesen unserer ewigen Heimat. Gute Gedanken, die uns in die Nacht begleiten werden. Liu Bani sagt: Liebes Kind, nun werde ich dir von unserem himmlischen Vater erzählen, von dem mächtigen Schöpfer, der alles geschaffen hat, auch uns. Unser himmlischer Vater schuf Sonne, Mond und die vielen Sterne. Er schenkte seinen Menschenkindern die Erde mit den vielen Tieren, mit den unzähligen Blumen, Pflanzen, Sträuchern und Bäumen und mit den vielen, vielen großen und kleinen Steinen. Die Tiere, Pflanzen und Steine haben alle eine andere Form und daher auch eine entsprechende Aufgabe im großen Plan Gottes. Alles, was ihr betrachtet und was lebt, gehört unserem himmlischen Vater, dessen Licht in allen Menschen und in allem wohnt, was lebt. Die große Liebe unseres Vaters hat uns alles geschenkt, was ihm, dem großen Gott, gehört. So dürfen wir alles in Liebe aufnehmen und liebevoll pflegen, weil es auch zu uns gehört. Das waren die guten Gedanken von Liu Bani für eine gute Nacht. Und jetzt wünsche ich dir auch eine gute Nacht. Schlaf gut.

0: Liebe Zuschauer, liebe Zuschauerinnen, liebe Freunde der freien Gemeinschaften, wir begrüßen Sie herzlich in vielen Ländern auf allen Kontinenten dieser Erde. Ja, Sie haben richtig gehört, es ist eine weltumspannende Sendung mit Berichten von Menschen aller Kulturen, die sich in vielen Ländern und Städten in aller Freiheit treffen, in den freien Gemeinschaften im Zeichen der Lilie. Gott in uns und wir in Gott ist das innere Band, das wachsende Bewusstsein, das Menschen in aller Welt in der Lehre des freien Geistes vereint. Und heute werden wir mehr darüber hören. Seit 5 Jahrzehnten geht das ewige Wort, gegeben durch die Prophetin und Botschafterin Gottes in der heutigen Zeit, Gabriele, in vielen Sprachen in die ganze Welt. Über zahlreiche Bücher, über viele Radio- und TV-Stationen weltweit. Unzählige Menschen sind begeistert von den Lehren der Gottes- und Nächstenliebe und dem Christusweg, dem inneren Weg zu Gott in uns. Sie beginnen konkret in ihrem Leben damit zu arbeiten, sich selbst zu erkennen und ihr Leben zu ändern und erfahren mehr und mehr, Gott ist in uns, mit uns. Er ist uns ganz nahe und der einzige wahre innere Ratgeber und Helfer in jeder Situation. Gerade in dieser Zeit, in der sich Kriege, Gewalt, Angst und Verzweiflung ausbreiten und Zerstörung bringen, in der die Natur und die Tiere unsäglich leiden, wird vielen Menschen bewusst, Frieden entsteht dort, wo immer mehr Menschen sich selbst verändern und den Frieden und die Einheit in sich wachsen lassen, indem sie nach den universalen ethischen Prinzipien, den geistigen Gesetzmäßigkeiten leben, nach den 10 Geboten Gottes und der Bergpredigt des Jesus von Nazareth.
1: In den freien Gemeinschaften weltweit kommen Menschen zusammen, die dieses Ziel anstreben, ohne äußere Religionen und Kirche, ohne Priester, Pfarrer oder Vorsteher, eben in aller Freiheit, denn Gott ist Freiheit. Sie lesen gemeinsam in den Büchern oder schauen eine Fernsehsendung aus der Fülle der Lehren des freien Geistes an, tauschen sich darüber aus und helfen einander, damit jeder Schritt für Schritt auf dem Weg zu Gott, dem inneren Weg, vorangehen kann, an der Hand des Christus Gottes. Hören wir als erstes einige Berichte aus den freien Gemeinschaften in Deutschland und beginnen mit einer Meldung aus Baden-Württemberg. In unserer kleinen freien Gemeinschaft können wir uns frei austauschen. Wir machen uns immer wieder bewusst, wo 2 oder 3 in meinem Namen versammelt sind, da bin ich mitten unter ihnen. Denn wir wollen ja nicht einfach nur reden, sondern Christus in uns näher kommen. Und die Lehre des freien Geistes ist uns eine so große Hilfe für den Alltag. Wir sind uns einig, dass wir uns jeden Tag ernsthaft bemühen müssen, unser wahres Leben wieder zu erschließen. Es tut gut, unsere Erfahrungen darüber miteinander teilen zu können. Was mich betrifft, bin ich viel ruhiger geworden. Früher habe ich oft geschimpft, doch das habe ich mir abgewöhnt, denn jede Situation will mir etwas sagen. Und wie schnell hat man sich beklagt und gejammert? Das hilft ja nicht weiter. Jetzt weiß ich, dass Christus unser innerer Ansprechpartner ist. Er kennt uns durch und durch. Ich bin einfach dankbar, dass die göttliche Weisheit diese einzigartige Lehre auf die Erde bringt und dass ich dieses wertvolle Gut empfangen darf.
2: Ein weiterer Zuschauer, diesmal aus Nordrhein-Westfalen, berichtet: In den Nachrichten hört man vom Krieg, von Fluten und Überschwemmungen und Katastrophen. Und ich dachte heute, das ist nur ein kleiner Vorgeschmack von dem, was auf uns noch zukommt. Und wir haben alle dazu beigetragen. Ich bin sehr froh, dass ich mit den Büchern des Freien Geistes lernen kann und empfehle immer wieder die Fernsehsendungen, wenn ich merke, dass jemand offen dafür ist. Eine Nachbarin ist begeistert von den Sendungen. Sie sagte mir neulich, es ist beruhigend und man hat das Gefühl, es ist die Wahrheit. Und es gibt noch weitere Personen in der Nähe, die interessiert sind. Jeder hat den freien Willen, aber ich streue Samen. Vielleicht wird hier eine kleine freie Gemeinschaft entstehen. Das ist mein Wunsch. Gehen wir nun auf einen anderen Kontinent, nach Afrika, wo viele Menschen das Wort Gottes aus dem ewigen Reich über Fernsehen und Radio kennenlernen und sich immer wieder neue freie Gemeinschaften bilden. Hören wir, was ein neuer Zuschauer aus Simbabwe schreibt. Es freut mich zu hören, dass diese Lehre über viele Länder und in vielen Sprachen verbreitet ist. Ich bin interessiert und begierig, mehr zu erfahren. Ich würde mich freuen, ein Teil der freien Gemeinschaften zu werden, denn ich glaube, dass wir aus unseren Erfahrungen lernen und einander Ermutigung geben können. Was mich in den Broschüren, die ich erhalten habe, angesprochen hat, ist die Betonung der Gottes- und Nächstenliebe und die Tatsache, dass die 10 Gebote Gottes auch heute noch Gültigkeit und eine wichtige Bedeutung für unser Leben haben. Viele Menschen geben den Kirchenführern Ehre und Lob, was doch nur für den Allerhöchsten bestimmt ist. Ich glaube, Gott ist nicht interessiert an leeren Worten, sondern an dem Zustand unseres inneren Wesens, also unseres Herzens. Ich danke für all die Informationen. Es kam zur rechten Zeit und hilft mir sehr. Ich habe entdeckt, wie wichtig es ist, selbst in geistigen Dingen weiter zu forschen und zu beten. Wenn ich über all die positiven Dinge im Leben nachdenke, dann spüre ich, Gottes Liebe ist real und so offensichtlich und ich fühle mich ihm gegenüber zum Dank verpflichtet.
0: Aus Nigeria schreibt ein weiterer Zuschauer: Ich denke an all die freien Gemeinschaften überall in der Welt, dass Christus uns allen hilft, auf dem Weg gesund und gut zu werden. Gerade habe ich die Sendung von der Prophetin Gottes gehört, der Ruf der Seele nach Befreiung. Ja, ich spüre öfter den Druck der Seele und ich lerne von der Prophetin, wenn wir uns wirklich von unseren Seelenbelastungen befreien möchten, dann sollten wir zu Christus gehen, denn er führt uns in unsere Gefühlsebene, zu unserer Seele, damit wir verstehen, was sie uns sagen will. Ich habe mich an Christus gewandt, der mich so gut kennt, und ihn gebeten, mir zu helfen, mein Denken und mein Leben zu verbessern. Ich versuche mein Bestes, seinen Lehren zu folgen, insbesondere der Bergpredigt. In manchen Situationen fällt es mir nicht leicht, doch mit der Hilfe von Christus werde ich alle Hürden überwinden.
1: In seiner Bergpredigt sagte Jesus von Nazareth: Selig sind die Friedensstifter, denn sie werden Kinder Gottes heißen. Was bedeuten diese Worte für unsere Zeit und wie können wir ihnen Folge leisten? Hören wir, was ein Zuschauer aus Burundi zu diesem Thema schreibt. Guten Tag, liebe Brüder und Schwestern der freien Gemeinschaften weltweit. Viele Jahre haben wir hier, wie die meisten Menschen auf der ganzen Welt, von Priestern und Pfarrern falsche Lehren erhalten, die uns nur in die Irre geführt haben. Erst durch die Lehre des freien Geistes mit den Schulungen des inneren Weges habe ich begonnen, besser zu verstehen, was die Ursachen sind für all den Unfrieden in dieser Welt. Diese Lehren und das neu gewonnene Verständnis helfen mir in der gegenwärtigen Situation, die voller Leid, Naturkatastrophen, Hungersnöte und Kriege ist, selbst eine gute Orientierung zu bekommen. Ja, dieser Weg ermöglicht es uns, in unserem Herzen und mit unseren Mitmenschen Frieden zu schließen, Ruhe zu bewahren, Mitgefühl zu haben, die Gottes- und Nächstenliebe allmählich zu entwickeln und für unsere kleinen Geschwister, die Tiere und die Natur zu beten. Ich danke der Prophetin Gottes dafür und sende allen ein herzliches Gott zum Gruß.
2: Auch aus Ghana berichtet ein Zuschauer, wie er in dieser Zeit Halt und Hilfe in Gott finden kann. Wir haben schwere Zeiten durchgemacht. Umso mehr schätzen wir diese Lehre und fühlen, dass sie uns positive Kraft schenkt. Unser Vertrauen wächst, weil wir erfahren, dass Gott um uns weiß, um unsere Schwierigkeiten und dass er uns helfen will. Es ist nicht leicht, doch ich sage mir jetzt immer wieder, wenn etwas vorfällt, schau dich selbst an. Was ist die Ursache meines Problems? Wem habe ich um Vergebung zu bitten? Wem zu vergeben? Ich habe die Erfahrung gemacht, wenn ich es nicht tue, gerate ich nur noch tiefer in Schwierigkeiten. Durch die Lehren des freien Geistes wachsen wir jeden Tag. Wir lesen in Das ist mein Wort und insbesondere die Schulungen auf dem inneren Weg helfen uns sehr. Es ist kaum zu glauben, Gott spricht seit 50 Jahren. Doch weil wir Menschen dem Egoismus verfallen sind, konnten wir ihn nicht wahrnehmen. Aber jetzt werden wir täglich mehr davon frei, denn wir haben in den urchristlichen Lehren den Geist der Wahrheit gefunden, von dem Jesus von Nazareth gesprochen hat. Vielen, vielen Dank. Wir fühlen uns angehoben und glücklich in unseren Herzen für all die ermutigenden Worte. Wir haben den Weg begonnen und wir schauen nicht mehr zurück. Ich denke immer wieder daran, dass das Friedensreich auf Erden entstehen wird, durch friedvolle Menschen.
0: Die Botschaft des freien Geistes in dieser Zeit heißt Gott in uns. Durch die göttliche Weisheit erhalten wir Hilfen über Hilfen, damit uns dies immer mehr bewusst wird und wir Sicherheit und Hilfe in ihm erfahren. Dazu berichtet ein Zuschauer aus Tansania. Ein wunderbares Programm läuft gerade im Fernsehen, das Christustelefon. Ich lerne mehr über Christus. Vielen Dank, das hilft mir sehr. Ganz bestimmt, Christus ist in uns. Christus ist in mir und auch in meinem Nächsten. Ich höre, dass Christus jenen besonders nahe ist, die ihn anrufen. dass er uns hilft, wenn wir Schwierigkeiten haben und dass wir Frieden in unserer Seele finden, wenn wir uns mit ihm verbinden. Er hilft uns, nicht nur an die Schwierigkeiten zu denken, sondern an seine Hilfe, damit wir die Botschaft erfahren, was wir in dieser Situation lernen können. Wenn ich daran denke, dass Christus da ist, wer er ist und welche Bedeutung er in unserem Leben auf der Erde und nach diesem Leben für uns hat, dann gibt mir das eine gewisse Freude und einen inneren Frieden, den ich in dieser Welt nicht finden kann.
1: In dieser großen Umbruchszeit wird durch die göttliche Weisheit der innere Weg zum Herzen Gottes, zu Gott in uns, in allen Einzelheiten gelehrt. Es ist der Weg der Freiheit, der Gottes- und Nächstenliebe für alle, die ein friedvolles Menschentum anstreben. Der Weg, der uns zurück zu unserem wahren Ursprung führt. So berichtet eine Zuschauerin aus Simbabwe. Wenn wir den inneren Weg gehen, gibt es immer Neues zu lernen. Aber manchmal wünschte ich mir, das Leben wäre etwas leichter. Betrieblich werden zum Beispiel immer höhere Ziele vorgegeben, die schwierig zu erreichen sind. Einer versucht, den anderen zu übervorteilen. Es wird um die Kunden und die Gunst der Chefs konkurriert. Dieses Verhalten macht mich unzufrieden. Es führt zu Eifersucht und Neid und zu Gehässigkeit untereinander. In der Tat, der einzige Weg ist, nicht andere zu bewerten, sondern an meiner eigenen Umgestaltung zu arbeiten. Ich habe die ersten Schulungen auf dem inneren Weg wieder und wieder gehört. Sie sind wie eine Stimme der Vernunft für mich. Ich schätze sie sehr und freue mich immer schon ganz gespannt auf die nächste Stunde. Diese Sendungen sind bereichernd und voller Weisheit. Sie sind wie ein Lichtschein auf meinem Weg, der mir die nächsten Schritte beleuchtet.
2: Jede ehrliche Bemühung, die Lehren des inneren Weges anzuwenden und an sich selbst zu arbeiten, öffnet uns neue Perspektiven für eine neue Zeit. So schreibt ein Mann aus dem Kongo: Ich möchte mich für alles bedanken, was durch die Schulungen aus der göttlichen Weisheit für unsere Bildung und Aufklärung getan wird. Obwohl ich bereits einen großen Teil der Schulungen des inneren Weges hören konnte, möchte ich diese von Anfang an wieder aufnehmen, um weiter zu lernen, denn ich merke, beim erneuten Hören habe ich das Gefühl, dass vieles wieder neu ist und ich verstehe immer wieder neue Aspekte. Vielen Dank.
0: Und aus einer freien Gemeinschaft in Kamerun schreibt eine Frau: Ich habe den Ruf von Gabriele für den inneren Weg gehört und ihre Worte haben in mir ein Gefühl der Freude hervorgerufen. So wie immer, wenn ich die Botschaften höre, in denen Christus und sein Vater, der auch unser Vater ist, uns sagen, wie sehr sie uns lieben, obwohl die Menschheit es bisher noch nicht annehmen wollte. Seit wir uns von unserem ewigen Vater abgewendet haben, hat er immer wieder Propheten gesandt, die uns seinen Willen kundgetan haben. Moses hat uns seine Gebote überliefert und Jesus von Nazareth hat seine Lehre in der Bergpredigt zusammengefasst, die uns den Weg zum Herzen Gottes zeigt. Dieser Ruf ermutigt und tröstet mich, weil sie uns sagt, dass wir keine Angst haben müssen, sondern die Gottes- und Nächstenliebe entwickeln sollen. Gott, unser Vater, hat keine Religionen geschaffen, denn sein Sohn ist der Weg zu ihm. Das Einzige, was wir tun sollen, ist uns an die göttliche Lehre durch seine Prophetin zu halten, in der Christus weiterhin unmittelbar die Wahrheit aus dem Reich Gottes offenbart. Ich glaube, dass all diejenigen, die sich wirklich an den göttlichen Lehren festhalten und sie vor allem in die Tat umsetzen, in der Arche Christi geschützt sein werden und sich nicht fürchten müssen. Die Umsetzung dieser Lehren und die Standhaftigkeit auf dem inneren Weg ist das Öl für unsere Lampen.
1: Nach diesen Erfahrungsberichten aus verschiedenen Ländern in Afrika machen wir nun noch einen großen Sprung auf den amerikanischen Kontinent. Auch dort gehen Menschen den Christusweg. Sie hören und lesen die Lehren des Freien Geistes und kommen im Sinne der Worte des Jesus von Nazareth zusammen: Wo zwei oder drei in meinem Namen zusammen sind, da bin ich mitten unter ihnen. Aus Peru berichtet ein junger Mann: Es ist oft so, dass die Welt einen überrollt und vor lauter Arbeit vergisst man, die innere Ausrichtung zu behalten. Wenn das geschieht, dann merke ich deutlich, wie meine Leistung sinkt oder es passieren Fehler. Und ich stelle immer wieder fest, dass Probleme und Stress erst dann entstehen, wenn ich Christus nicht gleich von Anfang an in alles einbeziehe. Wenn ich alles in seine Hände lege in der Gewissheit, dass Christus immer da ist und hilft. Dann kommt zum Beispiel ein Arbeitskollege, der mir zeigt, wie ich etwas eventuell anders machen könnte, damit es schneller oder besser geht. Und ich danke dann Christus, weil ich fühle, dass er es war, der mir gerade durch meinen Arbeitskollegen geholfen hat. Und das motiviert mich, immer wieder und immer öfters zu ihm zu gehen.
2: Und aus Florida auf den nordamerikanischen Kontinent schreibt eine Zuschauerin: Ich bin sehr glücklich, die Lehren des Freien Geistes kennengelernt zu haben. Und ich finde immer mehr Menschen in meiner Umgebung, die sich für diese Themen interessieren und ab und zu die kleine Bibliothek besuchen, die ich eingerichtet habe. Heute sind wir zum ersten Mal zusammengekommen. Es war sehr spannend. Jede von uns macht gerade die ersten Schritte auf dem inneren Weg. Und es tut gut, voneinander zu hören. Es ist noch nicht lange her, etwas mehr als ein Jahr, dass ich immer dachte, der andere sei schuld an allem. Und ich fühlte mich immer eingeengt. Dank der Hilfen durch das Offenbarungswort bin ich jetzt ein viel positiverer Mensch, auch meinen Nächsten gegenüber. Und ich darf immer viel über mich lernen. Ich fühle zum ersten Mal Freude, Vertrauen und Dankbarkeit.
0: Liebe Zuschauer, vielleicht geht es Ihnen ebenso. Die Rückmeldungen aus den freien Gemeinschaften unter dem Motto »Einer hilft dem anderen« durch seine Erfahrung ermutigen, auch selbst Schritte zu tun in die Gottes- und Nächstenliebe, in den Frieden mit unseren Mitmenschen sowie mit der Natur und den Tieren, ja mit der ganzen Schöpfung Gottes. Es sind die Schritte in die neue Zeit, die Christuszeit, in das messianische, sophianische Zeitalter, in dem immer mehr von Bedeutung ist, Gott in uns und wir in Gott. Liebe Freunde, auf diesem Weg sind wir nicht allein, sondern verbunden mit vielen, vielen anderen Menschen weltweit in der Gewissheit, dass Christus jedem, der sich ihm zuwendet, zur Seite steht. In dieser inneren Verbundenheit verabschieden wir uns mit einem herzlichen Gott zum Gruß.

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Gott zum Gruß, liebe Hörerinnen, liebe Hörer, und herzlich willkommen zu einer weiteren Lehrandacht, in der uns Gabriele, die Prophetin und Botschafterin Gottes für unsere Zeit, weiterführende Auslegungen und Erläuterungen zu dem ewigen Gesetz Gottes gibt, dem absoluten Gesetz, das unser wahres Leben ist.

in dem Offenbarungswerk die großen kosmischen Lehren des Jesus von Nazareth an seine Apostel und Jünger, die es fassen konnten, sagt uns Christus: Das wahre Selbst, das allumfassende, mächtige Ich Bin, teilt sich dir mit, und du bist der Glanz der Schönheit. Du bist das Reine, das Edle und Feine, das Erhabene, weil du in dir, im ewigen Selbst, im Sein wohnst, und weil du bist, was der Himmel ist, Schönheit, Reinheit, der Art

0: das Feine, das Erhabene, die Güte, die selbstlose Liebe.
1: Aus all dem, was uns durch die Lehren des Herrn übermittelt wurde, in denen das ganze Sein schwingt, besteht unser reiner geistiger Leib. Jeder von uns wird wieder zu der inneren Schönheit, der inneren Reinheit, dem inneren Adel, dem Feinen und Erhabenen, der Güte und der selbstlosen Liebe finden. Oft fällt es uns schwer, diesen hohen, absoluten Maßstab an uns anzulegen. Ein Bild könnte uns helfen, dass diese Aspekte ewigen inneren Lebens für uns mehr greifbare Realität werden. Im Bild können wir uns das höchste Ideal vorgeben und es zugleich in uns schaffen. Das höchste Ideal ist das, was wir im ewigen Sein sind. Schönheit, Reinheit, Adel, Feinheit, Erhabenheit, Güte und selbstlose Liebe. Wir geben uns dies vor, sind es jedoch noch nicht. Wir werden es in uns schaffen, indem wir es uns immer wieder vornehmen. Dieses höchste Bildnis ist unser wahres Sein. Wollen wir das, was es beinhaltet, erreichen, dann wird uns der innere Helfer und Ratgeber, Christus, beistehen. Er zeigt uns jeden Tag unsere Schwächen, unsere Mängel, unser Sündhaftes auf. Um die Sehnsucht nach dieser Erhabenheit unseres wahren Wesens zu entfalten, sollten wir uns das vergegenwärtigen, dem wir zustreben. Wir richten uns bewusst auf das höchste Ideal, das Sein, aus, indem wir es uns vorgeben. Dabei sollten wir keinem negativen Gedanken Raum geben. Denken wir negativ, dann sollten wir uns selbst sofort das Achtungszeichen setzen. Halt! Ich möchte diesen negativen Gedanken nicht weiter bewegen. Bitten wir Christus um Beistand, dann werden wir erkennen, was uns die negativen Gedanken, unser Sündhaftes also, mitteilen möchten. Sie wollen uns vielleicht sagen, dass wir einiges bereinigen sollen, dass wir unseren Nächsten um Vergebung bitten sollen. Tun wir dies so rasch wie möglich und geben wir uns sodann wieder unser Idealbild vor, dann haben wir diesen menschlichen Gedanken keinen weiteren Raum gewährt. Dadurch konnten sich keine weiteren negativen Gedanken in unserem Oberbewusstsein festsetzen. Je öfter wir negative Gedanken bewegen, umso mehr greifen sie in unser Leben ein und werden zu unserem Leben. Das bedeutet, sie werden zu Programmen in unseren Gehirnzellen, die uns dann immer wieder belasten, die sich immer wieder regen, die uns auch immer wieder anregen, Gleiches und Ähnliches zu denken. Je öfter wir Gleiches und Ähnliches denken, desto mehr kommen wir von unserem Idealbild, von unserem wahren Sein hinweg. Geben wir dem Negativen Raum, so füllen wir uns mit Gegensätzlichem und erfassen nicht mehr, wer wir tief in unserer Seele sind. Die Schönheit, das Unvergängliche, die ewige Jugend, der Himmel, die Reinheit, das ewige Gesetz, das alle Wesen in Gott eint, der innere Adel, das Feine, das Erhabene, die Güte und die selbstlose Liebe. Dann fühlen wir uns von den Worten unser wahres Sein weit entfernt, weil wir dem Negativen mehr und mehr Raum in unserem Leben gegeben haben. Wir haben uns mit Negativem gefüllt. Nun füllt es uns aus. Wo wir hinsehen, wo wir hinhören, rufen wir dann nur noch unsere Gegensätzlichkeiten ab. Das hat zur Folge, dass unser Leben immer schwerer und immer dunkler wird. Damit solches nicht geschehen kann, sollten wir bewusst dem positiven, göttlichen in unserem Denken und Leben Raum geben. Dazu kann es uns eine Hilfe sein, uns dieses höchste Idealbild, unser wahres Sein, bewusst zu machen. Sind wir uns bewusst, dass wir auf Erden sind, um wieder göttlich zu werden? Dann vollziehen wir auch den ersten Schritt, um in unserem Leben Ordnung zu schaffen, unsere menschlichen Gedanken zu entwirren in der Frage, was denke ich? Entwirren wir schrittweise die Welt unseres Denkens, dann werden wir uns auch mehr und mehr erkennen und selbst die Erfahrung machen, wer wir sind. Nur die Selbsterkenntnis kann uns sagen, wer wir gegenwärtig noch sind. Sie zeigt unser Menschliches auf, das wir mit der Hilfe Christi bereinigen sollen. Haben wir es mit der Hilfe Christi bereinigt, dann gilt es, das erkannte Menschliche, die Sünde, nicht mehr zu tun. Dieser Schritt, die Umsetzung des Positiven, gelingt uns nicht immer gleich. Durch die Bereinigung mit der Hilfe Christi ist das Negativpotenzial dieses erkannten und bereinigten Sündhaften von unserer Seele gewichen. Es hat sich in positive Kraft verwandelt, jedoch in unserem Gehirn sind noch immer die entsprechenden negativen Programme. Um nun nicht mehr wie bisher zu empfinden, zu denken und zu handeln, müssen wir zur Anwendung der höheren Gesetzmäßigkeiten gelangen, uns höhere Werte und höhere Ideale vorgeben, um den nächsten Schritt hin zu Gott, zu unserem göttlichen Erbe tun zu können.

0: Christus sagt weiter zu uns: Die Sonne der Liebe hat die Sprache des Lichtes. Die Sonne der Liebe leuchtet in dir und durch dich. Dein Wesen ist der Glanz der Sonne, der selbstlosen Liebe. Sei still, ganz still. Nichts und niemand regt sich in dir. Die heilige Tempelordnung, die du bist, ist die strahlende, selbstlose Liebe, die Sonne der Gerechtigkeit, die Wonne deines Lebens, das Ich Bin.
1: Die Sonne der Liebe hat die Sprache des Lichtes. Wir hörten von dem Kristall, der in allen Facetten das Gesetz, das Sein ausstrahlt. Der Kristall mit seinen Facetten ist die Sonne der Liebe. Denn das Gesetz Gottes ist Liebe. Wer zum Kristall in Gott geworden ist, ist schattenlos. Denn die Unendlichkeit, das wahre Sein, kennt keine Schatten. Wer das Gesetz, das schattenlose, ewig strömende, strahlende Gesetz erfüllt, ist durchstrahlt und durchglüht von dem, was Gott ist, Liebe. Dein Wesen ist der Glanz der Sonne, der selbstlosen Liebe. Diese Worte sagen uns: Wir sind formgewordenes All. Alle Gestirne sind als Essenz in uns und bilden unser wahres Sein. Sei still, ganz still. Nichts und niemand regt sich in dir. Lassen wir diese Worte in unser Inneres schwingen. Sei still. Ganz still. Nichts und niemand regt sich in dir. Lieber Bruder, liebe Schwester, nichts und niemand kann dem Innersten etwas anhaben. Dort, in der Stille in uns, im Allerheiligsten, bei Gott, ist Geborgenheit, ist Sicherheit, ist Heimat. Wir Menschen sehnen uns nach Geborgenheit, doch in dieser Welt werden wir sie niemals finden. Glauben wir, jetzt hätten wir Geborgenheit gefunden, so können wir sicher sein, dass sie in Kürze wieder schwindet. Wo gibt es Sicherheit? Wer kann uns Sicherheit bieten? Menschen, Güter, Geld, Macht und Ansehen? Wie schnell schwindet alles dies dahin? Dann ist auch unsere Sicherheit entschwunden. Dann stehen wir gleichsam als Bettler auf der Straße und fragen: Wo ist die Sicherheit? Wo ist die Geborgenheit? Ich bin heimatlos. Geborgenheit, Sicherheit, Heimat kann nur bei Gott sein, nirgendwo sonst. Wir sind Wanderer zur inneren Sicherheit, zur inneren Geborgenheit, zu unserer wahren Heimat. Einerlei, was wir auf der Erde tun, wo wir auch den Halt im Menschlichen suchen, mit der Zeit erkennen wir: Nirgendwo gibt es einen Halt, nur in Gott. Wird uns dies bewusst, dann werden wir auch öfter unser Heiligtum, das Innerste in uns aufsuchen, in welchem Gott wohnt.

0: Ein weiteres Offenbarungswort. Was du auch zu tun und zu erfüllen gedenkst, das wahre Selbst in dir, das Sein, empfindet, denkt, spricht und handelt durch dich.
1: Das wahre Selbst, das Sein, empfindet, denkt, spricht, handelt durch dich. Es ist wieder der Kristall in uns. Es ist die Intelligenz Gott, die um alle Dinge weiß, die alles ist. Die Intelligenz Gott wohnt in uns. Wir sind Erben dieser Intelligenz. Wir sind als reine Wesen selbst göttliche Intelligenz. Daher ist diese allumfassende und alles durchdringende Intelligenz auch in dieser Daseinsform Mensch in uns. Weil wir jedoch dieses hohe Bewusstsein in uns abgedeckt, mit unserem Sündhaften überlagert, durch unsere Ich-Bezogenheit eingeengt haben, haben wir den Intellekt entwickelt, das kümmerliche Menschliche statt des Göttlichen, das nicht mehr hinreichend wirksam werden kann. Der Intellekt ist die Verpolung der göttlichen Intelligenz, ein Ersatz. Was der Intellekt schon alles angerichtet hat, sehen wir in dieser Welt. Sicher brauchen wir unsere Lebensprogramme, zum Beispiel das Programm unseres Berufes, unserer Sprache. Wir bedürfen dieser Programme, um zu leben. Jedoch sind sie allein nicht dazu geeignet, die Welt zu verändern oder gar zu verbessern. Der Intellekt greift immer mehr in das Schöpfungsgeschehen, in die Intelligenz Gottes ein. Was dabei herauskommt, sehen wir: Zerstörung und Niedergang. Der Intellekt ist begrenzt, ist nur auf das Äußere, auf die Schale bezogen. Er kennt den Kern nicht. Er verändert immer nur die Schale. Und jede dieser Veränderungen bringt weitere Veränderungen. Dadurch muss der Mensch leiden. Was hat er vom sogenannten Wohlstand? Dieser lebt kurz auf. Dann geht es wieder bergab, weil der Intellekt nur an der Schale, an der Oberfläche kratzt und die Intelligenz nicht zulässt. Die Intelligenz Gottes hält es anders als der Intellekt. Das Ich des Menschen hat das Wollen. Es will selbst schaffen. Es will regieren. Es will Gott sein. So hat das menschliche Ich einen Teil des göttlichen Ich Bin heruntertransformiert und diese Substanz verdichtet, verhärtet. Es ist unser menschliches Ich-Gesetz, die Schale, die wir allmählich aufweichen müssen, um wieder zum Inneren, zum Göttlichen zu finden.

0: Christus offenbarte weiter: Dein erhabenes, selbstloses Empfinden und Denken ist das Sein, das Göttliche, das du bist. Das wahre Sein ist einzig auf die Sache und die Angelegenheit bezogen und tritt mit dem Reinen in der Sache und in der Angelegenheit in Kommunikation. Das Reine in der Sache und in der Angelegenheit sagt dir in deinem Inneren, wie du die Sache und Angelegenheit in die Wege leiten sollst, wie du planen sollst, wie du jede Situation klären kannst, wie du Unordnung in Ordnung verwandeln kannst und wie du Unbereinigtes bereinigen kannst.
1: Gott ist allgegenwärtig. In allem Negativen ist Gott. In jeder Angelegenheit, die auf uns zukommt, ist Gott die helfende Kraft. In unserer Planung ist Gott. In unserer Unordnung ist Gott die Ordnung. In unserem Unbereinigten ist Gott die bereinigende Kraft. Das heißt für uns, wir dürfen uns in allem, was auf uns zukommt, Gott zuwenden. Wenden wir uns ihm ehrlichen Herzens zu, dann wird er uns helfen. Denn Christus ist in uns der innere Helfer und Ratgeber. Er ist unser Erlöser und Befreier. In jeder Schwierigkeit ist Hilfe, ist die Lösung. In jedem Problem ist das Göttliche, ist die Hilfe, ist die Befreiung. Doch wir müssen es lösen mit der Hilfe des Geistes in uns. Mit jeder Schwierigkeit, mit jedem Problem können wir in unser Inneres zu Christus in uns gehen und ihn um Hilfe bitten. Er wird uns helfen. Doch wir dürfen niemals sagen, Herr, löse es so, wie ich es will, sondern immer, dein Wille geschehe. Christus kennt die Wege. Er hilft uns so, wie es für uns gut ist. Unser Ich drängt. Es will die rasche Lösung. Wir könnten uns vornehmen, uns in Geduld zu üben, unser menschliches Zurücknehmen, um in Schwierigkeiten und Problemen, auch in unserer Planung, Gott, Christus in uns, um Hilfe zu bitten. Wir sollten uns dann nicht mit dem Gedanken beschäftigen, ob es wohl eine Lösung gibt oder nicht. Denn diese Gedanken blockieren die innere Hilfe. Wir sollen bewusst leben, das heißt, wir sollen uns in jeder Situation Gottes Hilfe vergegenwärtigen und konzentriert unsere Arbeit verrichten. Die Wachheit unseres Daseins bewirkt, dass wir die Lösung aus unserem Inneren empfangen. Plötzlich steigen Empfindungen, Gedanken empor, die uns die Lösung unseres Problems oder unserer Schwierigkeiten zeigen. Oftmals sind es nur feine Impulse. Oftmals ist es nicht gleich die Lösung selbst, sondern nur der Weg zur Lösung oder der erste Schritt dorthin. Vertrauen wir uns Christus an, dann wird er uns auch weiterführen. Die Ansätze sagen uns, hab Vertrauen. Ich führe dich weiter, sodass du alles zu lösen vermagst. Was bedeutet das für uns? Denn die Schwierigkeiten sind ja unsere Problematik. Wir sollten dann das Negative, das wir bei uns erkannt haben, nicht mehr vollziehen. Und darin liegt das Bild, was wir in Zukunft tun werden. Dieses in die Tat umzusetzen, ist dann der nächste Schritt zum gesetzmäßigen Leben.

0: Christus lehrt uns. In jeder Frage ist das Sein die Antwort für dich. In jeder Antwort ist das Sein und eventuell wieder die Frage für dich. In jedem Gespräch wirkt das Sein. Du erfährst es in dir. In jedem Wort ist das Sein. Es spricht zu dir. In allem, was du siehst und was dir begegnet, ist das Sein. Es zeigt sich in dir und spricht zu dir.
1: Machen wir uns bewusst, in jeder Frage liegt zugleich auch die gesetzmäßige Antwort. Die Frage ist Energie, und in jeder menschlichen Energie ist die göttliche Energie, der Helfer, der immer dabei ist. Erschließen wir die Intelligenz, unser geistiges, göttliches Erbe, indem wir Ordnung machen in unserem Leben, den Willen Gottes erkennen und ihn mehr und mehr erfüllen, dann wachsen wir in die Selbstlosigkeit, in die Liebe Gottes und in seine Weisheit hinein. Weisheit ist die Intelligenz Gottes, seine Tat.

0: Und weiter sagt Christus, bist du in deinem Innersten, dann ist dein Tempel rein und du stehst mit dem Reinen in Kommunikation. Du hörst, was andere nicht hören. Du schaust, was andere nicht sehen. Du weißt, was andere nicht wissen. Du erkennst, was andere nicht erkennen. Du spürst, was andere nicht erspüren. Du riechst und schmeckst, was andere nicht riechen und schmecken. Du nimmst wahr, was andere nicht wahrnehmen. Weil du die Wahrheit bist, die Stille des Tempels, die selbstlose Liebe, das Gesetz, Gott.
1: Ist unser göttliches Bewusstsein so weit erschlossen, dass es sich in alles hineinzufühlen und hineinzuempfinden vermag, dann ist die Seele weitgehend Licht und das Göttliche in uns aktiv. Durch die Verwirklichung der ewigen Gesetze erweitert sich unser Bewusstsein. Es strahlt in die Unendlichkeit aus und auch in die Reiche des ewigen Seins hinein. Kein Bereich im Himmel ist dem göttlichen Bewusstsein fremd. Ist es von uns wieder erschlossen, dann strahlt es und leuchtet alle Bereiche des Alls aus, weil das All in der Seele aktiv geworden ist. Der Mensch ist dann heimgekehrt. Er hat zu Gott, zum Ursprung gefunden. Die Seele ist wieder rein und zum Kristall des Lebens geworden. Wir müssen also wieder zu dem werden, was wir in unserem Innersten schon sind. Reinste Substanz, edel und fein, das göttliche Gesetz, die selbstlose Liebe. Jeder von uns muss sich nach und nach entkleiden, das heißt, sein menschliches ablegen, die Hüllen verwandeln, um dann im Kleide des ewigen Lebens, der selbstlosen Liebe dazustehen. Wir sind also auf Erden, um wieder göttlich zu werden. Liebe Hörer, liebe Hörerinnen, wir sollen also unser menschliches Ich ablegen. Das heißt gleichsam uns enthüllen, die Kleider unseres menschlichen Ichs Christus übergeben, sodass wir wieder im strahlenden Gewande der selbstlosen Liebe dastehen. Dann hören wir die Stimme des ewigen Vaters, der uns ruft, kehre ein in das Reich Gottes, in deine ewige Heimat und bewohne die Wohnungen, die ich dir bereitet habe von Urbeginn.

Jesus sagte und Christus sagt es heute wieder. Das Reich Gottes ist inwendig in euch. Deshalb sollten wir in das innere Reich hineinwandern, in unsere Heimat, denn das äußere Reich, diese Welt, vergeht. Bestand haben einzig der Christus Gottesgeist und das Reich des Friedens in uns. Erfassen wir, welch einen Schatz uns Christus erneut offenbart hat, das Reich des Inneren, das absolute Gesetz, unser geistiges Erbe. Wir müssen nicht mehr suchen. Wir brauchen nicht mehr zu fragen, wer sind wir? Was ist unsere Heimat? Wie lauten die Gesetze der ewigen Heimat? Was ist unser göttliches Erbe? Christus hat uns die Antwort gegeben. Er schenkt uns Einblick in unser wahres Leben, in unser wahres Sein. Er gibt uns auch die Kraft, um das innere Reich, unser geistiges Erbe, erschließen zu können. Christus möchte, dass wir friedvoll werden, dass wir miteinander leben und füreinander sind. Wie es im Himmel ist, so soll es auch auf Erden werden. Auf Erden kann es nur dann werden, wenn wir in Christus werden und reifen, wenn wir die Gebote des Lebens erfüllen, letzten Endes unser wahres Leben, sodass wir wieder erfüllte Wesen sind, Wesen in Gott, unserem ewigen Vater. Was ist uns geboten? Keine Kraft zu missbrauchen, denn die Reaktion darauf wird um vieles größer sein. In dieser Welt wird viel Energie vergeudet. Die Folge sind die Reaktionen, von denen wir täglich hörten und hören, lesen und sehen. Wir Menschen sollten deshalb auf unsere Worte achten. Wir sollten die Worte in der Tiefe erfassen und in der Frage abwägen, sind sie gesetzmäßig oder wollen wir uns darstellen? Möchten wir aus dem Brunnquell des Lebens schöpfen, aus dem ewigen Gesetz, aus unserem geistigen Erbe, oder möchten wir damit für uns etwas erreichen? Ein Merksatz für uns: Erwecken wir jedes Wort in uns zum Leben, dann erst erleben wir, was Worte bedeuten und was sie uns bringen. Das Wort erwecken wir dann in uns zum Leben, wenn wir es selbst prüfen. Ist es menschlich? Oder ist es selbstlos, göttlich? Worte, seien sie göttlich oder ungöttlich, kristallisieren sich zu Energieformen. Sie werden zu Bildern. In den Bildern formiert sich das, was wir in das Wort hineingelegt haben, unsere Gefühle, Empfindungen
und Gedanken. Unsere Worte nehmen also Form an, sie werden lebendig. Sie bleiben in unserer Aura und strahlen aus. Sie ziehen wieder das an, was in unserer Aura schwingt. Die Gedankenformen gleich Gedankenbilder, die auch in unserer Aura aktiv sind. Deshalb sollten wir uns täglich bemühen, unsere Worte zum Leben zu erwecken, damit wir erleben, was Worte bedeuten und uns bringen. Ein weiterer Merksatz: Was wir hören oder sehen, sollten wir erst dann an- und aufnehmen, wenn wir es in die Wahrheit, in das ewige Gesetz gestellt haben. Dies ist uns jedoch erst dann möglich, wenn uns das ewige Gesetz, unser göttliches Erbe, bekannt ist. Christus gab uns das ewige Gesetz, gab uns die Vorschau auf unser wahres Leben, damit wir unser Ziel erkennen. Er gab und gibt uns auch die Wegweisung dorthin. Wollen wir die ersten Schritte tun, um die Gesetze des Lebens tiefer ergründen zu können, dann nehmen wir uns die 10 Gebote und die Gesetzmäßigkeiten der Bergpredigt vor.

0: Christus lehrt uns, erkenne, jede Sache, jede Angelegenheit, jede Schwierigkeit, jedes Problem, jede Situation, jedes Gespräch, ja jedes Wort spricht sich selbst. Das Sein in der Sache, in der Angelegenheit, im Problem, in der Schwierigkeit, in jeder Situation, in jeder Handlung und in jedem Gedanken spricht wiederum das mächtige Selbst, das Sein.
1: Jedes Problem, jede Schwierigkeit hat drei Aspekte. Nennen wir diese drei Aspekte die drei Zungen. Es ist das Oberbewusstsein, das Unterbewusstsein und das Geistbewusstsein. Das Oberbewusstsein ist das, was wir augenblicklich vom Verstand her erfassen. Im Unterbewusstsein liegt das, was wir ahnen, was an menschlichen Schwächen, Fehlern, an unbereinigtem und unverziehenem noch in uns liegt, was somit die Ursache für die Schwierigkeit oder das Problem sein könnte. Die dritte Zunge ist die Zunge der Wahrheit. Es ist das ewige Gesetz in allem. Es ist die Lösung, die in jeder Schwierigkeit, in jedem Problem selbst liegt. Nehmen wir die gesetzmäßige Lösung an und bereinigen wir unser Fehlverhalten mit Christus, dann ist es in unserer Seele gelöst, gleich gelöscht. So spricht also jede Schwierigkeit und jedes Problem zu uns. Mit welcher Zunge? Das müssen wir selbst herausfinden. Wir erfahren es in unseren Gedanken. Zeigt sich ein Problem, dann fragen wir uns, was denken wir? Was will es uns sagen? Zerpflücken wir jedoch das Problem und geben unserem Nächsten die Schuld, dann haben wir das Problem nicht erfasst und nicht gelöst. Wir sprechen mit der Zunge des Ober- oder des Unterbewusstseins und lassen nicht die Zunge der Wahrheit sprechen, welche die Lösung in allem ist, den Geist Gottes, durch den in der Seele alles gelöst wird. Deshalb sollten wir alles, was auf uns zukommt, jegliche Unannehmlichkeit kurz beleuchten. Was will uns die Angelegenheit? Was will uns das Problem, die Schwierigkeit sagen? Bitten wir Christus, der in allem ist, um Hilfe und Beistand, dann werden wir mit der Zeit immer öfter und klarer erspüren, was die gesetzmäßige Lösung ist. Bittet, und es wird euch gegeben. Suchet, und ihr werdet finden. Klopfet an, und es wird euch aufgetan. In jeder Situation, in allem, was auf uns zukommt, dürfen wir Christus anrufen. Bejahen wir Christus, das Sein in allem, so wird uns Christus, das Sein, das ewige Gesetz beistehen und helfen, sodass wir das Problem, die Angelegenheit, die Schwierigkeit jegliche Situation gesetzmäßig zu lösen vermögen. Wir sollten uns zur Aufgabe machen, uns immer wieder selbst anzusprechen. Mensch, nimm dich zurück. Die Lösung in allem ist Christus. Werden wir uns dessen bewusst, dann spüren wir mit der Zeit seine Nähe. Dann werden wir auch jedes Wort überdenken und das, was wir sagen wollen, in das Gesetz stellen, wiederum in der Bitte: Christus, steh uns bei. Nur auf diese Weise finden wir Zugang zu dem inneren Reich, zu unserem göttlichen Erbe. So werden wir auch in dieser unruhigen Zeit, in dieser die Welt zerstörend und zersetzend auf die Menschheit und auf die Natur einwirkt, Christus finden. Wir brauchen ihn. Ohne ihn wird es in Zukunft nicht mehr gehen. Denn das Für oder Wider, das Entweder-Oder, die Entscheidung für oder gegen Christus kommt immer näher. Jeder Tag stellt uns vor die Entscheidung: entweder oder, für oder gegen Christus.

0: In den großen kosmischen Lehren lesen wir: Die Hülle, das Menschliche, spricht sich selbst. Die Kraft in der Hülle, das Sein, spricht ebenfalls sich selbst. Es ist das Ich Bin. Wer zum Sein, zum selbstlosen Selbst geworden ist, der steht mit dem Reinen in Kommunikation. Er schaut mit den Augen der Wahrheit. Er klärt, ordnet, bereinigt, plant und spricht aus dem ewigen Sein, dem selbstlosen Selbst.
1: Schon des Öfteren haben wir gehört, jeder spricht sich selbst. Die reinen Wesen sprechen das ewige Gesetz. Die unreinen Wesen, die Menschen, sprechen ihre Unreinheiten, ihr Personengesetz, das, was an Unreinem in ihrer Seele, in ihrem Gehirn und in den Gestirnen des Gesetzes von Ursache und Wirkung gespeichert ist. Der Unreine hat mit seinem Unreinen Verbindung, steht also mit seinen Ursachen in Kommunikation. Der Reine steht mit dem ewigen Gesetz in Kommunikation. Der Unreine ist friedlos. Er sucht beständig nach Bestätigung seines niederen Selbst. Der Reine ist friedvoll. Er sucht nicht. Er steht mit seinem wahren Selbst, dem Göttlichen in ihm, in beständiger Kommunikation. Lieber Bruder, liebe Schwester, wir sind auf Erden, um rein zu werden. Gerade in der heutigen Zeit ist das vielen ein Anliegen. Viele spüren, dass ihnen diese Welt keinen Halt mehr bietet, dass sie in dieser Welt nicht mehr bestehen können. Viele erfassen, dass nur noch einer zu helfen vermag. Es ist der Christus, unser Erlöser. Er hilft, er kommt uns immer näher. Machen wir Tag für Tag die Probe aufs Exempel. Rufen wir ihn, Christus, in jeder Situation an mit der Bitte, uns beizustehen. Christus ist immer bei uns. Gehen wir aus dem Haus, aus der Wohnung. Christus geht mit uns. Gleich was wir tun, bejahen wir, dass er bei uns ist, dass er uns beisteht. Bejahen wir es immer und immer wieder. Er ist mit uns, er ist bei uns, er steht uns bei.

Und mit diesen Worten verabschieden wir uns von Ihnen, liebe Hörerinnen, liebe Hörer, bis zum nächsten Mal mit einem herzlichen Gott zum Gruß.

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1: Das Reich Gottes in uns ist der innere Reichtum. Wer wahrlich das Kind der inneren Stille ist, empfängt, was es benötigt und darüber hinaus. Das Kind der inneren Stille muss nicht darben, es muss nicht hungern, es wird niemals im Sumpf leben, außer wir haben Sumpfgedanken, Gedanken, die uns treiben, Gedanken des Sein- und Haben-Wollens, der Machtansprüche und dergleichen. Wer in die Stille einkehrt, der empfängt.
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Worte des Lebens. Groß ist der, der den Willen des ewigen Vaters tut, nicht der, der nur darüber redet.

Liebe Schwestern, liebe Brüder, in den Gemeinschaften im Zeichen der Lilie. Der Weg hin zu Gott in uns ist ein Evolutionsweg, der jeden Einzelnen betrifft. Denn jeder von uns hat seinen Bewusstseinsstand. Jeden Tag, an dem wir bestrebt sind, uns selbst zu erkennen und zu hinterfragen, lernen wir, was die Inhalte unserer Gefühle, Empfindungen, Gedanken und Worte sind. Wir lernen, uns zu erkennen, um zu überwinden, was zwischen Gott und uns steht. Die Inhalte unserer Gefühle, Empfindungen und Gedanken sind oftmals das, was wir nicht ergründen oder nicht aussprechen wollen. Darüber haben wir uns folgende Gedanken gemacht. Können wir alles, was wir denken, aussprechen? In unseren Gesprächen haben wir Folgendes herausgearbeitet. Sind wir gewillt, die Inhalte unserer Gedanken zu ergründen? Oder wollen wir sie noch verbergen? Wenn ja, dann leben wir zu sehr nach außen und lassen uns von den Eindrücken der Welt beflügeln. Daraus ergibt sich, dass wir noch ein allzu sprudelnder Quell sind, der denkt und denkt und sich selbst nicht hinterfragt, warum er so denkt, wie er denkt. Auf dem Weg geistigen Lernens haben wir unter anderem gelernt, einmal innezuhalten und uns zu fragen, warum denke ich so? Was liegt meinen Gedanken zugrunde? Im Großen und Ganzen betrachtet, sind wir über uns selbst erschrocken, denn es liegt so manches noch zugrunde. Oftmals ist es die Bequemlichkeit und die Gleichgültigkeit. Aber auch unser unnützes Gerede, das von irgendwo herkommen muss. Dabei haben wir uns selbst hinterfragt, woher wohl das unnütze Gerede kommt. Bei dem gewissen Selbsthinterfragen haben wir uns schon ertappt. Eventuell wollen wir uns damit aufwerten, indem wir etwas vorgeben, was nicht ist. Wir gingen einen Schritt weiter in der Überlegung. Das, was wir verbergen wollen, müsste schon in unseren Gedanken liegen. Das, was wir also von uns geben. Unser vieles Gerede ist also eine gewisse Unsicherheit oder gar der Wunsch nach Aufwertung mit dem Hintergedanken, der andere möge unser kleines Ich stärken, womit wir uns begnügen würden, von dem geheimen Wunsch beseelt, minimale Aufwertung erlangt zu haben. Dann kamen wir zum Geheimnis, das irgendwo in unseren Gefühlen und Empfindungen liegen muss. Wir haben weiter geforscht, was einem eventuellen Geheimnis zugrunde liegen könnte, und sind bei unseren Empfindungen angelangt. Dabei haben wir erkannt, dass unsere Gefühle nebulös sind, aber in unseren Empfindungen sich Bilder aufbauen. Bilder, wie wir eventuell sein wollen und doch nicht sind. Bilder, andere von unseren bildhaften Vorstellungen überzeugen zu wollen. Oder, dass andere Handlungen ausführen, von denen sie nicht überzeugt sind. Wir haben weiter geforscht und sind dahinter gekommen,
dass wir in Wirklichkeit bei unserem Nächsten etwas erreichen wollen. Und weiter forschten wir, dass Empfindungen gleich Gedanken Bilder tragen, die wir unter Umständen verbergen wollen. Was wir verbergen wollen, ist unser Geheimnis. Eventuell Bilder des Neides, um bei anderen, bei unserem Nächsten gut dazustehen. Es können auch verborgene Bilder sein, die Hass und Brutalität in sich tragen, die sich unter Umständen in Gedanken aufbauen, die über trügerische Worte weitergegeben werden und das über entsprechende Verhaltensmuster des Einzelnen. Aus solchen Bildfolgen kann vieles abgeleitet werden. Auch auf diese Weise kann ein Geheimnis entarten und zur Wirkung kommen. Bei näherem Betrachten und Analysieren ist es vielfach unvorstellbar, was sich in Gedanken verbirgt, was der Mensch eventuell mit schönen oder gar unschönen Worten umkleidet und das zur gegebenen Zeit zur Auswirkung kommen kann, je nachdem, was sich in den Empfindungen an Bildvorstellungen aufgebaut hat. Unsere Gespräche über das Hinterfragen oder Nicht-Hinterfragen geben wir an die Geschwister in den Gemeinschaften im Zeichen der Lilie weiter. Daraus könnten sich unter anderem Gesprächsthemen ergeben.

Worte des Lebens. Das Böse kann ohne den Lebenskern des Guten nicht bestehen. Daher gibt es nichts, das ausschließlich böse wäre. In allem Bösen ist auch der Kern des Guten. Wir Menschen sind gerufen, den guten Kern in uns zu finden und auch in unseren Mitmenschen.

0: Liebe Schwestern, liebe Brüder, in den weltweiten Gemeinschaften im Zeichen der Lilie des freien Geistes Gott in uns, im messianischen, sophianischen Zeitalter. Wir hören heute Ausschnitte aus einer Schulung, in der uns Gabriele, die Prophetin und Botschafterin Gottes, den Weg der Seele in die Freiheit aufzeigt.
1: Liebe Geschwister, im Geiste unseres himmlischen Vaters. In diesen Raum möchte ich ein Wort stellen und das heißt Befreiung. So manche wird jetzt tief atmen und sagen, ach ja, das wäre schön, wenn ich mich von Sorgen, Nöten, Krankheit, Angriffe von außen, Streit, Hass, Neid, Boshaftigkeit und viel mehr befreien könnte. Und so manche wird sagen, tja, ich bin halt Mensch und das geht nicht so einfach. Fragen wir uns, warum geht es nicht so einfach? Ist es nicht so, dass wir vieles, was allzu menschlich ist, was sündhaft ist, halten wollen? All das, was ich jetzt aufgezählt habe, Not, Schicksal, Krankheit, Verzweiflung und vieles mehr, sind alles Komplexe. Diese Komplexe haben sehr viele gleiche und ähnliche Inhalte. Wir haben diese Komplexe, die uns unfrei machen, selbst geschaffen. Durch unser Fühlen, durch unser Denken, durch Sprechen und durchs Handeln. Doch jeder möchte frei sein. Jeder möchte sich von all dem, was ihn tagtäglich beschäftigt oder umgibt, befreien. Und doch merkt so mancher von uns, die Unfreiheit, die als Druck, als Gefühl, als Empfindung, als Angst und einiges mehr auf uns einwirkt. Woher kommt all das Ungute? Wir sind befangen, gleichsam Gefangene von diesen Komplexen. Dieser Druck, oftmals schon am Morgen, der dann Gedanken, Schmerzen, Leid, Sorgen und einiges mehr auslöst, er kommt letztlich aus der Seele. Die Seele möchte sich von all dem, was wir ihr auferlegt haben, befreien. Es sind die Komplexe, die ich eben aufgezeigt habe und die uns der Tag Schritt für Schritt aufzeigt. Wer den Tag in sich sprechen lässt, der merkt, dass die Seele ständig pocht und ruft, ich sehne mich nach Befreiung. Und letzten Endes wir auch, wir Menschen. Wie oft sagen wir, ach, wäre das schön, frei zu sein von den Sorgen, von den Problemen, von den Gedanken. Das nützt nichts, wenn wir sagen, ach, wäre das schön. Oder wenn wir einfach sagen, Herr, ich übergebe dir diesen Komplex, machst du? Ja, er macht schon. Und zwar über den Tag. Er zeigt uns auf, was wir erkennen und bereinigen können, wenn wir wollen. Die Seele also möchte sich befreien. Sie will frei sein. Sie will den Flügelschlag des ewigen Seins fühlen. Und der, der in uns wohnt, der Geist der Liebe, der Geist unseres Vaters, möchte uns Menschen frei, glücklich und froh sehen. Er möchte, dass wir mit unseren Geschwistern, mit unseren Brüdern und Schwestern in Einheit und Freiheit, in Liebe und Verbundenheit leben. Wie sieht es aus mit uns, die wir frei sein wollen und doch unter dem Druck der Seele, unter der Belastung stehen? Oftmals wollen wir gar nicht frei sein, oder ein anderer soll uns frei geben, der, dem wir Schuld und dergleichen zuweisen. Wenn wir nun sagen, der andere ist schuld, dann regen wir uns irgendwie auf. Keiner von uns kann ohne innere Anspannung, gleich Erregung sagen, der andere ist schuld. Oder dem anderen will ich nicht vergeben. Die Entsprechung, also der Druck aus der Seele, zeigt sich in dem Moment, wo wir so und ähnlich denken. Also sagt schon die Seele durch einen gewissen Druck, halt mal, der andere hat vielleicht einige Schuld auf sich geladen. Und wie schaut's bei dir aus? Hast du nicht auch ein Teilchen Schuld an dem Ganzen? Und so ruft uns die Seele, bereinige du dein Teilchen und bete für die Seele deines Nächsten, dem du Schuld zuweist. Können wir von Herzen unser Teilchen bereuen und bereinigen und nicht mehr tun, indem wir uns aus den Geboten Gottes oder aus der Bergpredigt Jesu eine Aussage vorgeben, die wir in uns aufnehmen? Und immer dann, wenn aus dem Komplex etwas kommt, Gleiches oder Ähnliches, Schuldzuweisung und vieles mehr, dass wir uns an diesem Gebot des Lebens festhalten, um den nächsten Schritt der Bereinigung zu tun. Sobald wir ernsthaft ans Werk der Bereinigung gehen und bei uns als erstes nachsehen und uns bemühen, für die Seele unseres Nächsten zu beten, denn wer ist ohne Schuld, wer ist ohne Sünde, fühlen wir einen ganzen zarten Flügelschlag der Seele. Sie hat sich wieder von einigen Aspekten menschlichen Ichs befreit. Einige Seelenpartikel sind lichter geworden. Das ist Arbeit an uns selbst. Doch die Arbeit wird belohnt. Wir werden freier. Die Seele befreit sich von dem, was wir ihr zugedacht und zugesprochen haben oder von Handlungen, die gegen das Leben waren. Liebe Geschwister, Reue kommt aus dem Gefühl und aus den Empfindungen. Die Reue ist eine Bewegung in uns. Die Reue kann den ganzen Menschen durchziehen und schütteln. Dann sagen wir oft, es tut mir leid. Tut es uns wirklich leid? Das Leid, von dem wir sprechen, muss wehtun. Es muss wehtun in uns selbst. Erst wenn es so richtig schmerzt und wir sagen, ich bin doch das Ungeheuer und nicht der andere. Ich will meine Seele befreien und die Freiheit des Seins spüren, denn ich will frei sein, frei, um wahrhaft zu leben. Dann kommt ein ganz zartes Gefühl aus der Seele. Es wirkt in uns. Es wirkt zuerst in der Nähe von unserem Verdauungstrakt, im Nervensystem und zieht ganz allmählich hoch ins Oberbewusstsein, um sich dann in Gedanken zu offenbaren oder in Bildern. Deshalb ist Gefühl und Empfindung unglaublich wichtig. Wer sein Gefühl getötet hat, indem er über alles hinweggeht und glaubt, immer nur der andere wäre schuld und er ist größer als der andere, dem wird es immer schwerer fallen, sich selbst zu erkennen, weil er auf den Druck und die Bitte der Seele nicht hört. Er meint, Gefühlsduselei wäre nicht angebracht. Das Gefühl hat nichts mit Gefühlsduselei zu tun. Es ist die Verbindung zwischen Seele und Mensch. Befreiung ruft die Seele. Und viele von uns sagen, frei sein. Schon am Morgen, wenn es drückt, wenn wir uns unwohl fühlen, wenn niedere Gedanken kommen, wie oft sagen wir, ach, ich möchte frei sein. Und die Seele sagt, befreie mich und du bist frei. Rufen wir im stillen Christus an. Er möge uns zu unserer Gefühlsebene führen, auf dass wir die Seele spüren, die ruft Befreiung. Befreie mich. Und wir selbst stöhnen letztlich auch und sagen, ach, frei sein möchte ich. Beginnen wir. Lassen wir die Seele in uns wirken. Christus steht uns bei. Gehen wir gemeinsam zum Christuszentrum in der Nähe unseres Herzens. Und dann lassen wir uns zur Gefühlsebene führen. So mancher wird spüren, oh, die Seele will mir etwas sagen, ein Bild kommt. Lasst das Bild zu. Schaut hinein in das Bild. Oder es kommen Gedanken. Wartet, was die Gedanken, die Inhalte der Gedanken sagen. Bewegt euch im Bild oder in den Gedanken und lasst die Reue zu, die aus der Gefühlsebene und somit aus der Seele kommt. Und so ihr von Herzen bereuen könnt, von ganzem Herzen, indem ihr dann auch die Schritte tut, mit Christus bitte ich um Vergebung. Mit Christus vergebe ich. Und der Ruf Christus, bitte zeige mir ein Gebot des Lebens, um es zu bewahren, darüber nachzudenken, es in mir festzuhalten dann, wenn wieder ein neuer Impuls aus der Seele kommt, um diesen zu bereinigen. Gehen wir also zu Christus und lassen wir uns von ihm in unsere Gefühlsebene führen, zu unserer Seele, und nehmen wir wahr, was sie uns heute zu sagen hat.

Liebe Geschwister, wer einen kleinen Schritt hin zu seiner Seele hat tun können, der fühlt jetzt einen tiefen Atem, einen Hauch himmlischer Stille. Er fühlt einen ganz zarten, feinen Strahl aus der Tiefe der Seele. Es ist Gottes Geborgenheit. Es ist Gottes Liebe. Jesus sagte, der Vater und ich sind eins. Es ist ein Geist, der uns ruft. Es ist ein Geist, der uns führt. Es ist ein Geist, der uns beisteht. Es ist der Geist, der uns alle liebt. Beginnen wir, unsere ewige Heimat Schritt für Schritt zu lieben, dann lieben wir den Geist unseres Vaters und letzten Endes unseren ewigen Vater selbst. Wenn wir dieses Bewusstsein halten, dann werden wir auch immer wieder den Ruf der Seele vernehmen. Befreiung, Befreiung, o Mensch. Und wir werden nachgeben und uns frei machen.

Liebe Schwestern, liebe Brüder, wer die Anregungen Gabrieles erprobt, kann, wenn er möchte, in den freien Gemeinschaften seine Erfahrungen mit den Erfahrungen anderer austauschen. Einer lernt vom anderen. Und denken wir an den Rat Gabrieles, dass wir versuchen sollten, den Inhalt unserer Gedanken zu erfassen. Denn nicht die äußere Hülle, nicht das äußere Bild, das Wort oder der Begriff sind es, durch die der Tag zu uns spricht, sondern der Inhalt, das, was dahinter liegt. Dabei hilft uns Christus, der, wie er uns sagte, immer gegenwärtig ist, wo zwei oder drei in seinem Namen zusammen sind.

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Ich beobachte meinen Atem, wie er kommt und geht. Wie er kommt und geht. Es atmet in mir. Mein Atem möchte ruhig und tief strömen. Ich bejahe den ruhigen und tiefen Atem.

Ich beobachte meinen Atem und merke, wie drängende Gedanken von mir ziehen. Tief und ruhig geht mein Atem. Immer tiefer geht mein Atem. Ich werde immer ruhiger. Stille zieht in mich ein. Plötzlich drängt sich in meine Ausgewogenheit ein Bild aus dem Tag. Es steigt in mir auf und macht mich unruhig. Mein Atem wird nun flacher. Was will mir die Unruhe sagen? Was ist es, das mich bewegt? Was soll ich jetzt tun? Was könnte ich beheben? Könnte ich das Störende aus mir herausatmen? Ich beobachte mich. Geht das so einfach? Ich versuche es. Ich atme und beobachte meinen nun flacher gewordenen Atem. Es tut sich nichts. Was also ist es, das den Missklang in mein Gemüt bringt? Ich lausche in meine Unruhe hinein.

Mit einem Mal wird mir bewusst, was mich unruhig stimmt. Ich schaue und erkenne es genau. Ich frage mich, ob ich das jetzt am Abend noch beheben kann? Kann ich es beheben? Was wäre zu tun? Eventuell ein telefonischer Anruf, um etwas richtigzustellen? Oder mich gar zu entschuldigen für etwas, das ich übersehen habe? Oder um Verzeihung zu bitten für unschöne Worte, die den anderen bewegt haben? Ich frage mich, ob es angeraten wäre, bei Bekannten oder Freunden vorbeizuschauen, um die Angelegenheit, die heute nicht zufriedenstellend war, in Ordnung zu bringen? Ich schaue auf die Uhr. Die späte Stunde zeigt an, dass es unschicklich wäre, anzurufen oder gar einen kurzen Besuch zu machen, denn die Abendstunden signalisieren bereits Schlafenszeit. Was kann ich tun, um ruhig zu werden?

ein Rat. Alles, was sie bedrängt, alles, was der Tag nicht an sich genommen hat, was ihnen noch Herz und Gemüt beschwert, könnten sie nun aufschreiben. Wenn möglich, fassen sie sogar präzise in Worte, wie und was sie morgen sagen oder tun wollen. So schreiben sie das, was ihnen der zur Neige gehende Tag noch zuspiegelt, aus sich heraus. Sie werden sehen, dass dann das Gedankenkarussell allmählich stehen bleibt. Haben Sie das, was ansteht, aus sich herausgeschrieben, dann wird es in Ihnen allmählich ruhiger und der Atem beginnt tiefer zu gehen. Prüfen Sie, indem Sie nun Ihren Atem wieder beobachten. Er geht nun tatsächlich tiefer.

Inzwischen strömt die Stille der Nacht in die ersten Stunden ein, die dem Schlaf des Menschen gehören. Es wird stiller. Die Atmosphäre ist ruhiger geworden. Sie nimmt die Stille der Schlafenszeit auf und strahlt sie den Menschen wieder zu. Auch in ihnen wird es still. Sie fühlen sich nun frei, denn was sie bewegte, ist für den Morgen festgehalten.

Wenn Sie nun schlafen gehen, könnten Sie, so Sie wollen, ein Gebet an den ewigen Geber und Helfer richten, an den mächtigen Geist des Lebens. Er ist in allem. Er ist in allen Formen der Materie und auch in ihnen.

Gebete können den Menschen gleichsam in den Schlaf wiegen. Dann, wenn sie aus dem Herzen kommen, wenn sie zum Beispiel einen Herzensdank beinhalten, der an den Schöpfer gerichtet ist, an das Leben, das unter anderem auch in unserem Atem fließt. Sagen Sie nun Ja zum Schlaf. Betten Sie sich gleichsam in den Schlaf ein. Sagen Sie, ich schlafe nun ein. Ich schlafe nun ein. Ich schlafe nun ein. Denken Sie tief in Ihren Körper hinein. Ich schlafe nun ein. Ich schlafe nun ein. Ich schlafe nun ein. Sie schlafen wohlbehütet. Sie schlafen wohlbehütet. Sie schlafen nun ruhig und tief. Sie schlafen nun ruhig und tief. Sie schlafen in Gottes Obhut. Sie schlafen in Gottes Obhut. Gute Wesen begleiten Ihren Schlaf. Gute Wesen begleiten Ihren Schlaf. Sie schlafen.

Das Urlicht für alle Menschen. Entwickle die Selbstheilungskräfte, heile dich mit der Christus-Gotteskraft.

das Urlicht für alle Menschen. Entwickle die Selbstheilungskräfte. Heile dich mit der Christus-Gotteskraft. Gott ist Geist. Der Geist Gott ist das Urlicht. Weil der Geist Gott ewig ist, also urewig. Alles ist Gott und alles ist in allem Gott. Infolgedessen durchströmt das Urlicht, der Geist Gott, alles und alle. Und alles und alle sind im Urlicht Gott. Im ganzen All gibt es nur ein Prinzip, auch in den Fallreichen, zu denen die Materie und wir Menschen gehören. Es lautet: Senden und Empfangen. Senden und Empfangen ist die Kommunikation mit dem göttlichen Erbe, die Kommunikation mit dem menschlich angeeigneten, persönlichen, sündhaftem Erbe besteht ebenfalls aus Senden und Empfangen. Im reinen Sein bedeutet Senden und Empfangen Kommunikation mit allem und mit allen und somit Freiheit und Einheit. Das göttliche Kommunikationsprinzip wurde von den Fallwesen übernommen, so auch von uns Menschen, jedoch auf die Sünde begrenzt. Jeder Sünder ist Träger und somit Sender seines Sündhaften und steht mit diesen Energien in Kommunikation. Hat sich der Mensch an Menschen versündigt, dann wird er auch diese Sünde wieder empfangen. Haben zwei oder mehrere Menschen sich gegenseitig, also aneinander versündigt, dann stehen sie auch untereinander in dieser sündhaften Kommunikation, jeder mit seinem sündigen Anteil. Auch bezüglich der Sünde heißt es also senden und empfangen. Versündigen wir uns gegen unser göttliches Erbe, das Urlicht, das alles und alle durchströmt, dann geben wir unsere Sünden, die unser körperliches und seelisches Erbe sind, in unser Ober- und Unterbewusstsein ein, in alle Zellen, in unsere Muskeln und Nerven, in unsere Blut- und Lymphgefäße, in Knochen, Drüsen, Hormone, in sämtliche Bausteine unseres Körpers. Gleichzeitig überträgt sich unser Sündhaftes in unsere Seele und von der Seele ausgehend in die entsprechenden Gestirne der Fallreiche, Reinigungsebenen genannt, wo unsere Seele nach unserem Leibestode sein wird. Die sündhaften Eingaben in unserem Ober- und Unterbewusstsein, in allen Teilen unseres Körpers, in der Seele und in den Gestirnen stehen miteinander in Kommunikation. Das sündhafte Kommunikationsprinzip Senden und Empfangen ist das persönliche Sende- und Empfangspotenzial jedes Menschen. Jeder Baustein unseres Körpers steht
mit unserem Oberbewusstsein und mit unserem Unterbewusstsein in Kommunikation. Was wir denken, reden und tun, registrieren die Zellen und Zellverbände unseres Leibes. Wir programmieren nicht nur unser Ober- und Unterbewusstsein, sondern auch jeden Baustein unseres Leibes. Werden wir ruhiger, indem wir das uns bewusste Fehlverhalten, von welchem wir täglich aus unseren Eingaben einen Teil aufgezeigt bekommen, bereuen und bereinigen, dann werden wir allmählich die Botschaft aus den Bausteinen unseres physischen Leibes vernehmen. Nun wollen wir eine kleine Übung machen, damit wir erahnen können, dass die Bausteine unseres Leibes senden. Wenn Sie wollen, machen Sie mit. Wir nehmen eine aufrechte Sitzhaltung ein, legen beide Handrücken auf unsere Oberschenkel und ziehen unsere Hände so weit wie möglich an unseren Körper heran. Wir schließen nun unsere Augen und konzentrieren uns auf unseren Atem. Wir bejahen einen ruhigen und tiefen Atem. Sollten sich immer wieder Gedanken einschleichen, dann weisen wir sie von uns. Dadurch weichen sie aus unserem Oberbewusstsein. Je mehr sie von uns Abstand nehmen, umso tiefer und ruhiger geht unser Atem. Er kommt und geht. Wir sind ruhig und ausgewogen. Ruhig und tief geht unser Atem. Nun nehmen wir unseren gesamten Körper wahr, indem wir ihn bejahen und als Ganzes erfühlen. Wir bejahen die Organe wie Herz, Lunge, Leber, Galle, Milz, Magen und die Unterleibsorgane, alles sendet. Alle Bausteine meines Körpers gehören zu mir. Es ist mein Körper. Es ist ein mächtiges Sendepotenzial. Wir bleiben auf unseren Atem konzentriert. Unser gesamter Körper ist entspannt. Wir bitten nun ein Organ unserer Wahl um Information. Wir lassen es atmen
und lauschen in unseren Körper hinein, um von dem Organ unserer Wahl Impulse zu empfangen. Wir gehen nun auf Empfang. Wir empfangen. Wir empfangen. Wir empfangen feine Signale von dem Organ unserer Wahl.

Vielfach ist es nur ein Ahnen oder schon ein Gefühl. Noch können wir nicht genau erfassen, ob es unsere Gedanken sind oder Signale aus unserem Körper. Damit wir ruhiger werden und die Botschaften unseres Körpers entschlüsseln können, sollten wir jeden Tag nützen. Jeder Tag zeigt uns Teile unseres Sündhaften auf, dass wir mit der Hilfe des Urlichtes, des Christus-Gotteslichtes, bereuen und bereinigen können.

Sind wir bereit, die Sünden, die wir erkennen werden, zu bereuen, zu bereinigen und nicht mehr zu tun? Dann bitten wir Christus, er möge uns aus unserer Seele Sündhaftes aufzeigen, das wir in der Vergangenheit eingegeben haben. Christus, wir bitten um deine Hilfe. Zeige uns Sündhaftes. Wir ruhen in uns, indem wir auf unser Inneres konzentriert bleiben. Wem es schwer fällt, sich nach innen zu wenden, also still zu werden oder still zu bleiben, der möge sich in der Nähe seines Herzens das Christuslicht vorstellen und sich mit seinen Gefühlen und Empfindungen daran festhalten. Wichtig ist, dass wir ruhig bleiben, das heißt, weitgehend leer sind von Gedanken und Gefühlen. Denn nur dann erleben wir im Oberbewusstsein die Bilder, also Teile unserer Eingaben, die sich in unserer Seele befinden und die nun durch den Bereinigungskreislauf langsam in das Oberbewusstsein emporströmen. Bilder aus unserer Vergangenheit, Teile unserer Eingaben, bauen sich jetzt ganz allmählich bildhaft im Oberbewusstsein auf. In diesen unseren Bildern hören wir uns reden. Wir spüren, was wir denken. Wir sehen uns handeln. Wir erleben aber auch unsere Nächsten im Bild, wie sie sich uns gegenüber verhalten haben, was sie sagten oder taten. So mancher von uns erlebt das Verhalten seines Nächsten körperlich schmerzhaft. In gleicher Weise können wir uns vorstellen, was wir mit unserem Verhalten in und an unserem Nächsten ausgelöst haben. Auch das können wir körperlich schmerzhaft spüren, dann, wenn wir es zulassen. Um das, was sich in den Bildern zeigt, nachzuvollziehen und am eigenen Körper zu erleben, hören wir leise Musik.

Sind wir bereit, unseren Nächsten um Vergebung zu bitten für das, was wir ihm angetan haben? Und sind wir ebenfalls bereit, unseren Mitmenschen zu vergeben, die sich an uns versündigt haben? Und sind wir auch gewillt, dieses unser sündhaftes Verhalten nicht mehr zu tun? Dann fühlen wir Reue. Dieses feine Fühlen der Reue setzt den Kreislauf der Bereinigung in Gang. Wir bereuen unsere erkannten Fehler, unsere Sünden. Wir bereuen. Wir bereuen. Wir bereinigen, indem wir unseren Nächsten, an dem wir uns versündigt haben, um Vergebung bitten. Die Bitte um Vergebung vollziehen wir nun in Gedanken. Dabei hören wir leise Musik.

fühlen wir, dass mit unseren Mitmenschen, an denen wir uns versündigt haben, ein Gespräch stattfinden sollte, dann können wir es nach dieser Stunde der Erweckung der Selbstheilungskräfte tun. Liegen sündhafte Handlungen zugrunde, die noch gut gemacht werden können, dann sollten wir auch das nach der Urlichtstrahlung vollziehen.

Der Bereinigungskreislauf, der in Gang gekommen ist, aktiviert die Selbstheilungskräfte. Die Ganzheitsheilung der Seele und des Körpers hat begonnen. Durch die Aktivierung der Selbstheilungskräfte in uns sind wir der Heiler unseres Körpers. Bei unserer Selbstheilung wirken wir aktiv mit. Deshalb legen wir die rechte Hand auf jenen Körperteil bzw. auf jenes Organ, dem wir die Heil- und Lebenskräfte zukommen lassen möchten. Mit unseren Gedanken des Heilwerdens begleiten wir die Selbstheilungskräfte und geleiten sie zu dem betreffenden Organ oder zum Gewebe des Körpers, zu unseren Knochen, Drüsen, Hormonen, zu unseren Nerven, zu Blut- und Lymphgefäßen, ganz nach unserer Wahl. Wir bejahen das Urlicht, das unsere Seele durchflutet. Die Selbstheilungskräfte strömen. Wir sind der Lenker der Heil- und Lebenskräfte, der Selbstheilungskräfte. Wir bestimmen, wohin sie strömen sollen. Um allmählich wahrzunehmen, dass unser Körper von den Selbstheilungskräften durchströmt wird, fühlen wir in unseren Leib hinein. Fühlen auch zu den Bausteinen unseres Körpers, auf welchen unsere rechte Hand liegt. Zuerst merken wir eine zunehmende Wärme in unserem Leib, dann ein sanftes Vibrieren. Bald darauf spüren wir, dass sich dort, wo unsere Hand liegt, die Selbstheilungskräfte zu einem Kulminationspunkt zusammenschließen, um auf diesen Körperteil unserer Wahl einzuwirken. Wir tragen zur Selbstheilung entscheidend bei, indem wir die Heilung der Seele bejahen und auch die Heilung des Leibes. Wir bejahen die Heilung des Leibes. Wir bejahen die Heilung der Seele. Es heilt. Es heilt. Die Selbstheilungskräfte sind wirksam in Organen, im Gewebe, in Muskeln, Knochen,

unseres Körpers, zu denen wir die Selbstheilungskräfte lenken. Es heilt. Es heilt. Gottes Liebe heilt. Die Selbstheilungskräfte sind wirksam. Dabei hören wir eine leise Musik.

Nun legen wir die rechte Hand wieder zurück. Der Handrücken liegt auf dem rechten Oberschenkel. So wie wir stehen, lassen wir den rechten Arm sinken. Nun begeben wir uns wieder in den Kreislauf der Bereinigung und verstärken immer mehr die Selbstheilungskräfte durch die Bereinigung unseres Sündhaften. Erneut bitten wir den Christus Gottesgeist, das Urlicht in unserer Seele. Er möge uns bildhaft die Sünden aufzeigen, die wir jetzt bereinigen können, auf dass es in unserer Seele immer lichter wird und die Zellverbände immer mehr das Licht Gottes, das Urlicht aufzunehmen vermögen.

unseres Herzens konzentriert. Wir bleiben bewusst nach innen gerichtet, um zu erfahren, wie der Geist Gottes in uns wirkt, wie sich die Bilder im Oberbewusstsein aufbauen. Wir bitten, Christus, berühre die Schatten in unserer Seele, damit wir sie erfassen und durch deine Kraft bereinigen können.

und erleben erneut, wie sich sündhafte Bilder, Eingaben aus der Vergangenheit aufbauen. Situationen steigen bildhaft empor, die wir einst durch unser ungutes Fühlen, Denken und Verhalten in unser Unterbewusstsein und in unsere Seele eingegeben haben. Wir sehen uns in diesen Bildern. Wir hören und sprechen. Wir fühlen uns denken. Wir wissen, was wir damals wollten. Wir sehen, wie wir uns unserem Nächsten gegenüber verhalten haben. Wie wir uns selbst im Bild erleben. Unser Denken und Handeln gegen unsere Mitmenschen, das lassen wir in unserem eigenen Körper wirksam werden, sodass wir schmerzlich erfahren, was unser Nächster durch uns erleiden musste.

Welt unsere Mitmenschen, die sich an uns versündigt haben, dann erleben wir dies ebenfalls schmerzhaft an unserem Körper. Während wir dieses Bild oder die Bilder aus der Vergangenheit betrachten und sie zugleich auf uns wirken lassen, hören wir wieder leise Musik.

Sind wir bereit, unseren Anteil zu bereuen und zu bereinigen? Und sind wir auch bereit, unseren Nächsten zu vergeben, die sich an uns versündigt haben? Dann werden wir auch bereuen und bereinigen. Wir bereuen. Wir bereuen. Wir bereinigen. Wir bereinigen. Was wir heute bereut und bereinigt haben, werden wir in unserem Alltagsleben nicht mehr tun, gemäß der Lehre Jesu, gehe hin und sündige fortan nicht mehr. Die Selbstheilungskräfte sind aktiv. Immer stärker strömen sie über uns.

unsere lichter werdende Seele in unseren Körper. Nun legen wir wieder die rechte Hand auf den Körperteil unserer Wahl, von dem wir glauben, dass er der Hilfe bedarf. Mit unseren bejahenden Gedanken zur Ganzheitsheilung lenken wir die jetzt hochaktiven Selbstheilungskräfte zu dem Teil unseres Körpers, den wir durch unser Handauflegen gewählt haben. Es strömen die Selbstheilungskräfte zu Organen, Drüsen, Hormonen, Knochen, zum Gewebe, zu Nerven, zu Blut und Lymphgefäßen. Die Organe unseres Körpers nehmen ihre bestimmungsgemäße Funktion auf. Alle Körpersäfte und Substanzen gelangen in ein ausgewogenes Verhältnis zueinander. Alle Bausteine des Leibes sind erfasst von den hochaktiven Selbstheilungskräften. Durch die Konzentration auf den Teil unseres Körpers, auf dem unsere rechte Handfläche liegt, empfinden wir Wärme. Den Körper durchzieht Wärme. Der Körper kommt immer mehr in Vibration. Die Selbstheilungskräfte sind wirksam durch unser Dazutun. Die Selbstheilungskräfte unseres Körpers heilen gemäß der Aktivität unseres Kreislaufes der Bereinigung. Sie wirken in unserem Körper harmonisierend. Sie wirken heilend. Sie bauen die positiven Energien des physischen Leibes auf und lenken kranke Zellen zur Ausscheidung. Gesunde Zellen bauen sich auf. Im gesamten Körper wirken die Selbstheilungskräfte, insbesondere in dem Teil unseres Leibes, auf welchem unsere rechte Handfläche liegt, worauf wir uns auch konzentrieren. Es heilt. Es heilt. Gottes Liebe heilt. Es heilt.
Der Körper baut sich auf, weil die Seele gesundet. Frische und Lebenskraft ziehen in den Körper ein. Kranke Zellen begeben sich zur Ausscheidung. Schwache Zellen kräftigen sich durch die Heil- und Lebenskräfte, das Urlicht. Gesunde Zellen bauen sich auf. Es heilt. Es heilt.

Lebende Kräfte wirken. Heilende Kräfte bringen Frische und Lebenskraft in den physischen Leib.

Nun legen wir die rechte Hand wieder zurück und konzentrieren uns auf das innere Licht. Wir fühlen. Ruhig und tief strömt das Urlicht durch Seele und Leib. Es strömt. Ruhig und unermüdlich strömen in unseren Leib Friede, Harmonie und Liebe. Unser Atem ist ruhig und tief. Ruhig und tief. Abermals bitten wir Christus, er möge in unserer Seele Sündhaftes berühren. Christus berührt Sündhaftes in unserer Seele.

Nun konzentrieren wir uns wieder auf unser Oberbewusstsein und erleben aufs Neue, wie sich Bilder aus der Vergangenheit aufbauen. Wir sehen erneut bestimmte Situationen im Bild. Wir erleben uns selbst. Wir spüren unser Verhalten körperlich. Auch das unseres Nächsten erleben wir körpernah. Das Unwohlsein unseres Leibes, die schmerzhaften Erinnerungen der Vergangenheit bewegen uns zur Reue. Wir bereuen. Wir bereuen. Wir bereinigen. Wir bereinigen. Während der Aktion unseres Bereuens und Bereinigens hören wir leise Musik.

legen wir die rechte Hand auf den Körperteil unserer Wahl und lenken die hochaktiven Selbstheilungskräfte in unserem Körper zu dem Teil unseres Leibes, der Heilung bedarf. Die Heil- und Lebenskräfte aus unserer Seele wirken in unserem Körper. Die hochaktiven Selbstheilungskräfte durchströmen die Zellverbände, die Knochen, die Blut- und Lymphgefäße, Hormone, Drüsen und Nerven. Alles ist in die Urlichtstrahlung eingehüllt. In allen und in allem wirken die hochaktiven Selbstheilungskräfte. Wir bejahen die Ganzheitsheilung der Seele und des Leibes. Wir sagen Ja zu der Ausscheidung kranker Zellen. Ja zum Aufbau gesunder Zellen. Das Urlicht strömt. Die Selbstheilungskräfte heilen. Es heilt. Christus heilt unsere Seele. Die Selbstheilungskräfte wirken in unserem Körper. Es heilt. Es heilt. Wir sind ganz auf den Körperteil konzentriert, auf dem die rechte Handfläche liegt. Wir fühlen das sanfte Vibrieren des Körpers. Die hochaktiven Selbstheilungskräfte sind wirksam. Die Selbstheilungskräfte heilen. Dabei hören wir leise Musik.

Nun legen wir die rechte Hand wieder zurück. Wir fühlen in unseren Leib hinein und erkennen, der gesamte Körper ist positiv programmiert. Er ist auf Gesundheit, auf inneres Glück, auf innere Freude programmiert und signalisiert uns, dass wir die ständige Bejahung der Gesundheit aufrecht erhalten sollen, sodass das Gute und Lebensbewusste immer wirksam bleibt. Der positiv aufgeladene Leib signalisiert uns auch, dass unsere Gedanken für unsere Mitmenschen sein sollen, für das Leben, für Gott. Es durchströmt uns die Liebe Gottes. Sie umfängt unsere Seele und unseren Leib. Die Liebe Gottes spendet uns ewige Wärme und Ruhe, Frieden und Harmonie. Jetzt ahnen wir, was es heißt, still zu sein. Liebe ist Stille. Liebe ist Frieden. Liebe ist Harmonie. Wir bleiben in den positiven Gedanken, in der inneren Stille. Aus der Stille heraus betet jeder von uns so, wie die Stille durch uns beten möchte. Wir lassen es beten. Dabei hören wir leise Musik.

Liebe Hörerinnen, schalten Sie den irdischen Arzt Ihres Vertrauens nicht aus. Sind Sie bei einem Arzt, so beziehen Sie diesen mit in die Aktivierung der Selbstheilungskräfte ein. Die vom Arzt verordneten Medikamente und alle Anwendungen legen Sie in den Selbstheilungsstrom. Geben wir nicht nur uns selbst, sondern auch den Arzt in die Hand Gottes, der in allem und in allen die Kraft und das Licht ist, so stehen wir in positiver Kommunikation mit unserem Arzt, aber auch mit den von ihm verordneten Medikamenten. So ein Besuch bei einem Arzt ansteht, nehmen Sie diesen Arztbesuch in Ihr Bewusstsein auf und denken Sie aber auch an die Ganzheitsheilung, dass Sie selbst entscheidend mithelfen, Ihre Seele, aber auch Ihren Körper zu heilen. Ein Arzt kann die Ordnung des Körpers so weit herstellen, dass Sie die Kraft erlangen, die Ganzheitsheilung durchzuführen. Denn Sie selbst haben mit der Hilfe des Christus Gottes den größten Anteil bei der Ganzheitsheilung, bei der Heilung der Seele und des Leibes durch Ihr positives Dazutun, das in Ihrem Fühlen, Denken, Sprechen und Handeln liegt. Im Bewusstsein, dass die Christus-Gotteskraft immer bei uns ist, wünsche ich Ihnen das immerwährende Gottvertrauen, die wachsende Liebe zu Gott, unserem ewigen Vater und die Einheit mit Ihren Brüdern und Schwestern, von denen auch ich eine Schwester bin. Der Friede des Christus in dir, lieber Bruder, in dir, liebe Schwester. Der Friede des Christus in mir, deiner Schwester. Der Friede des Christus in uns allen und in allem.

0: Liebe Freunde, schön, dass ihr wieder mit dabei seid bei einer weiteren Folge von Wir lesen, hörst du zu? Mitfühlen, miterleben. Wir lesen vor, junge Leute auf dem Weg zu Christus. Wir drei, Estefania, Sebastian und ich, mein Name ist Noah, lesen heute einige der Zuschriften und Mails vor von jungen Leuten weltweit, in denen sie über ihre Erfahrungen auf dem Christusweg berichten. Auf diesem Weg sind uns die Schulungen von Gabriele, der Lehrprophetin und Botschafterin Gottes, eine große Hilfe. Einige davon sind im Rahmen der freien Gemeinschaften weltweit über Fernseh- und Radiosendungen zu sehen und zu hören. Viele der jüngeren Menschen berichten, wie die Schulungen ihnen dabei helfen, im Inneren Ordnung zu machen, sich von den eigenen Gedankenmustern zu lösen und mit Christus in uns Schritt für Schritt ein neuer Mensch zu werden. Eine dieser Schulungen trägt den Titel »Der Ruf der Seele nach Befreiung«, die auch zwei junge Männer aus Westafrika dazu bewegte, sich zu melden. Fühlen wir mit, was sie uns berichten. Es ist eine echte Lehrstunde für denjenigen, der sich bemüht, in dem Bewusstsein zu leben, dass Christus uns ganz nahe ist. In einer Gesellschaft wie der unseren, in der es überall von niedrigen Gedanken wimmelt, die letztendlich unseren Verstand prägen, ist die Hinwendung zu Christus wirklich der einzige Weg zur Befreiung. Auch wenn es nicht immer einfach ist, bemühe ich mich auf jeden Fall sehr, mich immer mehr auf ihn auszurichten und den Halt in ihm zu suchen, um die guten Seiten in mir zum Vorschein zu bringen. Nochmals danke an Gabriele für diese wunderbare Schulung. Der andere junge Mann sagte dann weiter: Ja genau, ich schließe mich diesem Dank an. Die Lehrstunde hat mich sehr berührt, weil Gabriele auf eine der Fragen eingeht, die ich mir vor einiger Zeit gestellt habe. Zwingt uns Gott, so wie die Kirchen behaupten, oder sind wir frei? Ich habe jetzt verstanden, dass der Seele die Freiheit gegeben ist. Aber diese Lehre macht etwas Wesentliches deutlich. Die Befreiung der Seele beginnt erst, wenn es uns gelingt, zunächst unseren eigenen Anteil, also unsere Schuld zu erkennen, sie zu bereinigen und in Ordnung zu bringen und für die Seele unseres Nächsten zu beten. Dann fühlen wir nach und nach einen ganz zarten Flügelschlag der Seele, wie Gabriele sagt. Ich nehme mir vor, diese Lehren, die unsere Seele nur Gutes tun, entschlossen zu folgen.
1: Wir bleiben in Afrika. Hören wir, was ein junger Mann, der einige Bücher erhalten hat, schreibt. Was ich gerade lerne, ist, dass geistige Disziplin bedeutet zum Beispiel, Ordnung in unsere Gedanken zu halten. Diese Lehre ist sehr interessant. Wir sollen lernen, uns selbst zu ändern und uns selbst in den Schuhen des anderen zu sehen. Ich meine damit, ich muss Rücksicht auf anderen nehmen. Und wenn ich sehe, dass das, was ich sage oder tue, eine andere Person beeinträchtigen oder sogar schaden kann, sollte ich es lieber lassen. Vielen Dank, dass ich diese wunderbaren Lehren erhalten und Erfahrungen damit machen kann.
2: Ein junger Mann aus Kamerun in Zentralafrika schreibt: Ich verfolge mit großem Interesse die Schulungen, die wir in letzter Zeit bekommen haben. Vor allem die Sendung über die Aura. Dank der Erklärungen von Gabriele habe ich noch deutlicher erkannt, dass unsere Sinne das Eingangstor für vieles sind, was unsere Aura ausmacht. Und dass die Reinheit oder Unreinheit unserer Handlungen, Taten, Gedanken oder Empfindungen dieser eine Farbe verleiht. Auf dem Weg zum kosmischen Bewusstsein ist es also äußerst wichtig, uns zu veredeln und zu klären, was unsere Seele noch belastet. Daher ist das Buch des Inneren Weges für mich von größter Bedeutung.
0: Aus Westafrika, wo politische Unruhen den Alltag vieler Menschen beeinträchtigen, berichtet eine junge Frau: Die alltäglichen Situationen sind wegen der aktuellen politischen Lage nicht immer einfach. Aber wir schaffen es trotzdem. Ich lasse nicht los. Und ich kann sogar sagen, dass es in diesem Jahr viele Verbesserungen gibt. Dank der Umsetzung der Schulungen von Gabriele ist mehr Ordnung in mir. Der internationale Erfahrungsaustausch mit anderen Jugendlichen ist auch sehr bereichernd. Ich habe zum Beispiel daraus verstanden, wie man plant, um die Tage nicht zu vergeuden und Hoffnung zu bewahren. Und ich bin sehr glücklich, weil ich endlich eine Arbeit gefunden habe. Zu Hause zu sitzen und nichts zu tun, das war für mich wirklich schwer zu ertragen. Ich habe eine Stelle als Grundschullehrerin. Dank dem, was ich in den Büchern von Gabriele gelesen habe, gerade auch dank der Ratschläge und der Lehren für Kinder und Erwachsene in Büchern von Liobani, läuft es gut. Eine weitere konkrete Hilfe ist die Schulung «Harmonie ist das Leben des Betriebes». Ja, diese ganze Reihe «Die wahre Schule ist das Leben» ist genial. Ich höre diese Sendungen immer wieder an, weil sie viele Hinweise beinhalten. Über die Kraft unserer Gedanken, das richtige Verhalten gegenüber dem Nächsten und so weiter. Das sind wirklich geistige Hilfen und man gewinnt viel, wenn man sie anwendet. Vielen Dank.
1: Jetzt machen wir einen großen Sprung nach Südamerika. Aus Lima in Peru berichtet ein junger Mann. In dem Buch «Du das Tier, du der Mensch, wer hat höhere Werte?» habe ich viele gute Hinweise gefunden, was wir im Umgang mit den Tieren beachten sollten. Dies habe ich mit meiner Katze üben können. Seit einiger Zeit pflege ich einen Garten und kann dadurch vermehrt die Kommunikation mit den Pflanzen und Tieren üben. Ich lerne, sie aufmerksamer zu beobachten und mit der Zeit besser zu verstehen, was sie brauchen. Und tatsächlich, langsam entsteht eine andere Verbindung zur Natur und zu den Tieren. Für mich ist es ein schönes Erlebnis zu lernen, den Tieren und der Natur mit Achtung und Liebe entgegenzutreten und für sie zu sorgen. Danke für die Hilfen und Hinweise, die ich in den Büchern erhalten habe. Gerade durch das Buch «Das ist mein Wort, Alpha und Omega» habe ich sehr viele Hilfen erhalten. Vor kurzem konnte ich dieses Buch lesen und ich bin begeistert. Es sind so viele Themenbereiche, die so wunderbar erklärt und erläutert werden. Dieses Buch enthält alles, was man wissen muss.
2: Und noch ein Bericht aus Lateinamerika, diesmal aus Mexiko. Eine junge Frau berichtet von ihren Erfahrungen auf dem Christusweg. Ich möchte berichten, wie wichtig für mich das Gebet am Mittag ist. Es gibt mir die Möglichkeit, innezuhalten und mich wieder auf die große Kraft in mir auszurichten. Ich merke auch, dass ich dann eine kurze Bilanz über den Vormittag ziehen kann. Ich frage mich, ob ich mit der Energie haushalten konnte. Wo waren meine Gedanken? So kann ich wieder ausgerichtet in die zweite Hälfte des Tages gehen. Vor einigen Tagen konnte ich eine Sendung sehen, bei der junge Menschen über ihre Erfahrungen mit der Lehre des freien Geistes berichteten. Es ist eine wunderschöne Sendung, die mich sehr motiviert hat.
0: Wir wechseln wieder den Kontinent und lesen eine Zuschrift eines jungen Mannes aus Zentralafrika. Hören wir zu, was er uns berichtet. Ich habe mit größter Zufriedenheit die Belehrungen für die freien Gemeinschaften der letzten zwei Wochen gehört. Zum Beispiel in »Wer bist du?« »Ja, wer sind wir?« Die Frage nach der Identität, wer wir wirklich sind, das klingt banal, ist aber aus meiner Sicht die wichtigste Frage. Auch die Erklärungen zur Energie ermöglichen es uns in der Tat, uns selbst besser kennenzulernen, uns besser zu erfassen, und zwar durch unsere Gedanken, unsere Handlungen, unsere Vorstellungen. Diese Lehren liefern Antworten, die unerlässlich sind, um unserem Leben einen Sinn zu geben. Etwas später berichtete er weiter. In der 9. Folge der TV-Sendung zum Inneren Weg hat mich ein Satz besonders berührt. Es ging um die Definition von Liebe. Gabriele sagte, dass Liebe das Band ist, das alles Reine verbindet. Das führt nun dazu, dass ich jedes Mal, wenn ich gegen die Liebe handle, so wie sie hier beschrieben wurde, aufmerksam werde und mich selbst in Frage stelle. Und noch wichtiger ist, dass ich meine Beziehung zu meinem Nächsten überdenke und mich fest entschlossen habe, sie zu einem Band der Liebe zu machen. Ich bin ganz davon überzeugt, dass trotz allem, was ich noch überwinden muss, dieses Verständnis von Liebe mich wachsen lässt.
1: Junge Menschen aus aller Welt finden mit der praktischen Lehre des freien Geistes den Weg zu Gott in uns. Hören wir weiter zu. Aus Uganda kam folgender Beitrag. Danke für diese Lehre. Sie gibt mir sehr viel Unterweisung, um zu lernen. Es ist wirklich so, wir müssen jeden Tag lernen, um wieder vollkommen zu werden und wieder nach Hause zu kommen, weil unser Schöpfer vollkommen ist. Die Lehre des inneren Weges gibt mir viel zum Nachdenken und zeigt mir immer wieder Neues, um mich zu verändern. Zum Beispiel die Art und Weise, wie ich spreche, esse, mit meinen Nächsten umgehe, wie ich denke und wie ich zu Gott bete.
2: Und noch einmal eine Nachricht aus Kamerun von einem jungen Mann, der seine Dankbarkeit für das sogenannte Christustelefon zum Ausdruck bringt. Das Christustelefon ist eine Möglichkeit, uns bewusst zu machen, dass wir Christus wie durch ein Telefon jeden Augenblick des Tages anrufen können. Hören wir, welche Erfahrungen er damit gemacht hat. Geschwisterliche Grüße, meine Freunde. Ich habe die Sendung Das Christustelefon verfolgt. Es ist ein sehr schönes Bild, eine tolle Möglichkeit, die uns hilft, uns zu verwandeln. Christus ist es in jedem von uns, der an dieses Telefon drangeht. Diese Übung ist ein schönes, sehr konkretes Werkzeug, um alles, was wir tun, zu veredeln. Es ermöglicht auch, unsere Entsprechungen zu beheben. Es ist eine Übung, die ich täglich praktizieren will, in der Hoffnung, meine Seele zum Strahlen zu bringen. Danke für dieses Geschenk. Liebe Freunde, das ist etwas, das jeder von uns ausprobieren kann, um sich zu veredeln mit der Hilfe von Christus in uns. Wenn auch ihr eure Erfahrungen auf dem Christusweg teilen möchtet, dann meldet euch doch bei den freien Gemeinschaften im Zeichen der Lilie. Das waren die Zuschriften aus aller Welt für heute. Wir würden uns freuen, wenn ihr auch nächstes Mal wieder einschaltet, wenn es heißt, wir lesen, hörst du zu? Mitfühlen, miterleben. Wir lesen vor, junge Leute auf dem Weg zu Christus. Macht's gut und bis zum nächsten Mal.

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Liebe Brüder, liebe Schwestern in Christus, unserem Erlöser. Wir sehen im Äußeren die Lichter, wir zünden aber auch öfter eine Kerze an, machen wir Licht. Doch die Kerzen, die wir im Äußeren entzünden, symbolisieren uns das erlösende Licht in uns. Warum entzünden wir so viele Kerzen? Warum brennen so viele Lichter im Äußeren? Ist es nicht die Sehnsucht? Die Sehnsucht nach dem inneren Licht, nach diesem großen erlösenden Licht, das uns an die Hand nehmen und zum Urlicht führen möchte, sodass wir eins werden mit Gott, unserem Vater, der unsere ewige Heimat, der unser wahres Zuhause ist. Es entsteht die Sehnsucht nach Geborgenheit, die Sehnsucht nach Liebe und Frieden. Und doch fühlen wir tief im Herzen, Sehnsucht heißt, ich bin nicht daheim. Ich bin noch nicht ganz bei Gott, meinem ewigen Vater. Sehnsucht heißt, es steht etwas dazwischen, zwischen Gott, unserem ewigen Vater, und uns Menschen. Was ist das? Ich habe mir gedacht, dass die 10 Gebote Gottes uns erinnern, was zwischen Gott und Mensch, zwischen Gott, unserem Vater, und uns, dem Menschen, steht. Das erste Gebot heißt: Ich bin der Herr, dein Gott. Du sollst keine anderen Götter haben neben mir. So mancher wird sagen, ja, ich habe doch keine Götter neben Gott, unserem ewigen Vater. Die Sehnsucht nach Licht, nach Wärme und Geborgenheit zeigt uns, dass wir nicht ganz bei ihm sind, dass etwas dazwischen steht. Wer sind denn die Götter? Oder was sind die Götter, die zwischen dem großen, mächtigen Geist und dem Menschen stehen? Wir könnten sagen, es sind Menschen, die wir besonders lieben, die uns besonders nahe stehen. Es sind nicht immer Menschen. Es ist vielleicht der Neid. Es kann der Geiz sein. Es kann die Gier und die Habgier sein. Die Eitelkeit, der Hochmut, die Selbstüberschätzung, die Abwertung unserer Mitmenschen. Der Menschengott, der über Leben und Tod von Mensch und Tier entscheidet. Wir würden nun sagen, nun ja, ich bin neidisch oder geizig oder ich bin eitel, aber steht das zwischen Gott und mir? Oh ja. Je öfter wir denken, je öfter wir neidisch, geizig und gierig sind, je öfter

öfter wir unsere Eitelkeit, unseren Hochmut, unsere Selbstüberschätzung pflegen. Auch die Abwertung unserer Mitmenschen. Schaffen wir energetische Wesenheiten. Es sind Energiefelder, die in unserer Aura sind, die uns also umgeben und immer wieder auf uns Einfluss nehmen. Und diese energetischen Wesenheiten, diese Energiefelder, die wir pflegen, stehen zwischen dem großen All-Einen und uns. So könnten wir gemeinsam in eine meditative Selbstbesinnung gehen, um ganz allmählich frei zu werden von dem, was zwischen Gott und uns, dem Menschen, steht. Gehen wir gemeinsam in die meditative Haltung, indem wir uns aufrecht hinsetzen. Beide Füße stehen auf dem Boden. Unsere Handrücken legen wir auf die Oberschenkel. Wer möchte, kann die Augen schließen. Ich spreche ganz langsam, um in jedem von uns das zu erwecken, was wesentlich ist, um darüber nachzudenken und es mit der Hilfe des Christus Gottes zu bereinigen auf dem Weg der Reue, der Bitte um Vergebung, der Vergebung und des Nicht-mehr-Tuns, indem wir Gleiches oder Ähnliches nicht mehr denken oder fühlen oder empfinden, sodass die Wesenheiten, die Energiefelder immer schwächer werden. Und das innere Licht, das erlösende Licht größer, das uns dann zum Urlicht führt. Denken wir über das erste Gebot nach. Ich bin der Herr, dein Gott. Du sollst keine anderen Götter haben neben mir. Wer oder was steht dazwischen? Wie heißen die Götter, die wir zwischen Gott und uns stellen? Vielleicht die Wesenheit des Neides? Besinnen wir uns. Die Wesenheit des Neides. Ich spreche in euer Gemüt, und das Gemüt ist wie ein Seismograph. Es zeigt auf, wo, zu wem, warum fangen wir die Wesenheit ein, den Neid? Ich halte einige Augenblicke inne. Christus hilft uns.

ein Energiefeld, eine energetische Wesenheit könnte sich auch in unserer Aura tummeln, der Geiz. Ein Götze zwischen Gott und uns, der Geiz. Lassen wir die Worte in uns nachschwingen. Christus steht uns bei, um die Wesenheit zu erkennen. Mit seiner Hilfe können wir der Wesenheit die Energie nehmen, indem wir das beheben, das bereinigen, was uns jetzt bewusst wird. Keine Erregung. Atmen wir ruhig und tief. Ganz ruhig und tief. Dann nimmt der Götze Abstand und wir können ihn näher betrachten, um ihn mit Christus zu besiegen. Wir atmen ruhig, ganz ruhig und tief. Wie sagt der Herr im ersten Gebot? Ich bin der Herr, dein Gott. Du sollst keine anderen Götter haben neben mir. Weitere Götter können sich in unserer Aura tummeln. Zum Beispiel die Gier und die Habgier. Ich spreche in euer Gemüt. Die energetische Wesenheit, die Gier, die Habgier, besiegen wir mit dem inneren Licht. Mit Christus. Jetzt bäumt sich die Wesenheit auf und wir sehen sie im Spiegel unseres Gemütes. Wir schauen sie an, um zu ergründen, was wir bereuen und bereinigen sollen.

das innere Licht wird stärker. Wir werden ruhiger. Die innere Stille baut sich auf. Und doch tummelt sich noch so manche Wesenheit in unserer Aura. Zum Beispiel die Eitelkeit, der Hochmut. Götter, die zwischen Gott und uns, dem Menschen, stehen, die wir selbst geschaffen haben durch unser Denken, Denken, Wollen und Wollen. Doch das innere Licht ist gegenwärtig. Es hilft uns, die Wesenheiten aufzudecken. Die Wesenheiten zu besiegen. Auf das innere Licht immer größer wird, unsere Seele und unseren Körper ausleuchtet, sodass wir stille werden und fühlen, Gott, unser Vater, ist gegenwärtig. Besinnen wir uns auf die beiden Götter, Eitelkeit und Hochmut. Im Bewusstsein tun sich die Gedanken auf, wann bin ich eitel? Warum bin ich hochmütig? Was will ich erreichen? An wen und an was habe ich mich damit gebunden? Das Licht in uns möchte, dass wir frei werden. Frei von diesen vagabunden menschlichen Ichs. Wir besinnen uns. Wir halten kurz inne. Die Selbstbesinnung tut Not. Christus hilft uns.

Die Götter wühlen uns auf. Sie wollen uns in ihrem Bann halten. Deshalb atmen wir wieder ein und aus. Wir atmen tief in den Bauchraum hinab und ruhig aus, bis wir fühlen, dass wir ruhiger geworden sind. Der Atem stimuliert uns. Im Atem ist Gottes Odem. Er beruhigt uns. Er schenkt uns Ruhe, Stille und die Kraft zur Selbstbesinnung. Ich bin der Herr, dein Gott. Du sollst keine anderen Götter haben neben mir. Und schon tun sich wieder die Götter auf, die energetischen Wesenheiten in unserer Aura. Die Selbstüberschätzung, die Abwertung unserer Mitmenschen. Wir lassen sie auf uns zukommen. Gedanken steigen empor, Bilder zeigen uns, wie die Wesenheiten heißen. Warum die Selbstüberschätzung? Wozu die Abwertung unserer Mitmenschen? Mit Christus besiegen wir sie. Mit seiner Hilfe bereuen wir das, was wir unserem Nächsten angetan haben, durch die Selbstüberschätzung, durch die Abwertung. Die große Liebe schenkt uns die Kraft zur Reue. In Gedanken bitten wir um Vergebung und Vergeben. Und in unsere Aura denken wir hinein. Wir nähren euch nicht mehr, ihr energetischen Felder. Noch eine Wesenheit tummelt sich in unserem Gemüt und in unserer Aura. Es sind wir, der Menschengott, der Überleben und Tod von Menschen und Tieren entscheidet. Der Götze. Ein wesentliches energetisches Feld. Insbesondere dann, wenn wir an die Tiere denken, die für so manchen von uns geschlachtet werden, um ihr Fleisch zu verzehren. Der Menschengott, der über Leben und Tod von Mensch und Tier entscheidet. Schauen wir das energetische Feld an, die Wesenheit,
Christus hilft uns, zu erkennen, wie wir sie besiegen können. Einige Augenblicke der Selbstbesinnung helfen uns, wenn wir mit der Hilfe von Christus dieses energetische Feld beheben wollen, ihm den Nährboden entziehen wollen.

Ich bin der Herr, dein Gott. Du sollst keine anderen Götter haben neben mir. Nehmen wir dieses erste Gebot mit in unser Tagesgeschehen und machen wir uns bewusst, Gott ist Liebe. Weil er uns liebt, sandte er seinen Sohn. Und sein Sohn wurde unser Erlöser. Immer dann, wenn wir eine Kerze entzünden, immer dann, wenn wir die äußeren Lichter sehen, entsteht die Sehnsucht. Es ist die Sehnsucht, aus der Dunkelheit herauszufinden, hin ins Licht. Je mehr wir die Götter besiegen mit der Hilfe von Christus, umso geringer wird die Sehnsucht, weil das Licht in uns stärker wird. Dann sehen wir die Zeit mit ganz anderen Augen. Wir entzünden die Kerzen und sagen, ja, das ist das große Licht in uns. Es leuchtet immer mehr. Dann siegt die Liebe über alles, was dunkel ist. Liebe siegt. Schenken wir die Gottesliebe unserem Nächsten. Und wir fühlen, dass in uns das ewige Gesetz erblüht, die Gottes- und die Nächstenliebe. In diesem Bewusstsein sollten wir auch beten. Beten für unseren Nächsten. Beten in der Gottes- und Nächstenliebe, um im Gebet das erlösende Licht zu Mensch und Tier zu tragen, zur Mutter Erde.

Ich beobachte meinen Atem, wie er kommt und geht. Wie er kommt und geht. Es atmet in mir. Mein Atem möchte ruhig und tief strömen. Ich bejahe den ruhigen und tiefen Atem.

Ich beobachte meinen Atem und merke, wie drängende Gedanken von mir ziehen. Tief und ruhig geht mein Atem. Immer tiefer geht mein Atem. Ich werde immer ruhiger. Stille zieht in mich ein. Plötzlich drängt sich in meine Ausgewogenheit ein Bild aus dem Tag. Es steigt in mir auf und macht mich unruhig. Mein Atem wird nun flacher. Was will mir die Unruhe sagen? Was ist es, das mich bewegt? Was soll ich jetzt tun? Was könnte ich beheben? Könnte ich das Störende aus mir herausatmen? Ich beobachte mich. Geht das so einfach? Ich versuche es. Ich atme und beobachte meinen nun flacher gewordenen Atem. Es tut sich nichts. Was also ist es, das den Missklang in mein Gemüt bringt? Ich lausche in meine Unruhe hinein. Mit einem Mal wird mir bewusst, was mich unruhig stimmt. Ich schaue und erkenne es genau. Ich frage mich, ob ich das jetzt am Abend noch beheben kann? Kann ich es beheben? Was wäre zu tun? Eventuell ein telefonischer Anruf, um etwas richtigzustellen? Oder mich gar zu entschuldigen für etwas, das ich übersehen habe? Oder um Verzeihung zu bitten für unschöne Worte, die den anderen bewegt haben? Ich frage mich, ob es angeraten wäre, bei Bekannten oder Freunden vorbeizuschauen, um die Angelegenheit, die heute nicht zufriedenstellend war, in Ordnung zu bringen? Ich schaue auf die Uhr. Die späte Stunde zeigt an, dass es unschicklich wäre, anzurufen oder gar einen kurzen Besuch zu machen, denn die Abendstunden signalisieren bereits Schlafenszeit. Was kann ich tun, um ruhig zu werden?

ein Rat. Alles, was sie bedrängt, alles, was der Tag nicht an sich genommen hat, was ihnen noch Herz und Gemüt beschwert, könnten sie nun aufschreiben. Wenn möglich, fassen sie sogar präzise in Worte, wie und was sie morgen sagen oder tun wollen. So schreiben sie das, was ihnen der zur Neige gehende Tag noch zuspiegelt, aus sich heraus. Sie werden sehen, dass dann das Gedankenkarussell allmählich stehen bleibt. Haben Sie das, was ansteht, aus sich herausgeschrieben, dann wird es in Ihnen allmählich ruhiger und der Atem beginnt tiefer zu gehen. Prüfen Sie, indem Sie nun Ihren Atem wieder beobachten. Er geht nun tatsächlich tiefer.

Inzwischen strömt die Stille der Nacht in die ersten Stunden ein, die dem Schlaf des Menschen gehören. Es wird stiller. Die Atmosphäre ist ruhiger geworden. Sie nimmt die Stille der Schlafenszeit auf und strahlt sie den Menschen wieder zu. Auch in ihnen wird es still. Sie fühlen sich nun frei, denn was sie bewegte, ist für den Morgen festgehalten.

Wenn Sie nun schlafen gehen, könnten Sie, so Sie wollen, ein Gebet an den ewigen Geber und Helfer richten, an den mächtigen Geist des Lebens. Er ist in allem. Er ist in allen Formen der Materie und auch in ihnen.

Gebete können den Menschen gleichsam in den Schlaf wiegen. Dann, wenn sie aus dem Herzen kommen, wenn sie zum Beispiel einen Herzensdank beinhalten, der an den Schöpfer gerichtet ist, an das Leben, das unter anderem auch in unserem Atem fließt. Sagen Sie nun Ja zum Schlaf. Betten Sie sich gleichsam in den Schlaf ein. Sagen Sie, ich schlafe nun ein. Ich schlafe nun ein. Ich schlafe nun ein. Denken Sie tief in Ihren Körper hinein. Ich schlafe nun ein. Ich schlafe nun ein. Ich schlafe nun ein. Sie schlafen wohlbehütet. Sie schlafen wohlbehütet. Sie schlafen nun ruhig und tief. Sie schlafen nun ruhig und tief. Sie schlafen in Gottes Obhut. Sie schlafen in Gottes Obhut. Gute Wesen begleiten Ihren Schlaf. Gute Wesen begleiten Ihren Schlaf. Sie schlafen.

sehr tief. Sie schlafen. Sie schlafen.

Lass nicht los. Viele Menschen sind wie traumatisiert, wenn sie das Wort Gott hören. Diese Botschaft, lass nicht los, hat mit dem Gott der kirchlichen Institutionen nichts gemeinsam, nichts mit dem Kirchengott, der in kunstvoll gestalteten Gegenständen Wohnung genommen haben soll, der angeblich Gebetshelfer benötigt, die nach kirchlich institutioneller Heiligsprechungen die Anliegen der Menschen vor Gott erbitten sollen. Daran zu glauben, heißt jedoch, blinden Blindenführern anzuhängen, denn die Lehre des Jesus von Nazareth besagt etwas ganz anderes, nämlich, dass alles, was Jesus lehrte, Sinn macht. Er lehrte uns das Vaterunser und lehrte, dass der Mensch im Gebet mit Gott, seinem, unserem Vater, sehr wohl Zwiesprache halten kann. Im Vaterunser hat Jesus von Nazareth uns Menschen Gott, unseren himmlischen Vater, nahegebracht, zu dem wir unmittelbar beten können und sollen, ohne kirchliche Mittler. Gerade das Vaterunser ist für klare Denker aufschlussreich, dann, wenn man an eine höhere Intelligenz glaubt und aus dem Vaterunser keine Gebetsmühle macht, es nicht ohne Gefühl und Würde vor dem Alleinen herunterleiert. Gott, unser aller Vater, führte die Menschen nicht in Tempel aus Stein, denn er sprach bereits durch seinen Propheten Jesaja: Der Himmel ist mein Thron und die Erde der Schemel meiner Füße. Was wäre das für ein Haus, das ihr mir bauen könntet? Der freie Geist, der Geist der Wahrheit, lebt also nicht in Kirchen aus Stein. Jesus, der Christus, führte uns zu uns selbst mit den sinngemäßen Worten, dass der Mensch der Tempel Gottes ist und Gott im Menschen wohnt. Sein Hinweis auf die stille Kammer, um im Stillen zu Gott, unserem himmlischen Vater, zu beten, der in uns wohnt, gibt Kraft in Bedrängnis, in Sorgen und Not. Denn im stillen Gebet liegt die Kraft und Hilfe. Jesus sprach: Geh in deine Kammer, wenn du betest, und schließ die Tür zu. Dann bete zu deinem Vater, der im Verborgenen ist. Dein Vater, der auch das Verborgene sieht, wird es dir vergelten. Wer sich an der Lehre des Jesus von Nazareth orientiert, der versteht das Thema »Lass nicht los«, was unter anderem besagt, sich an der Lehre des Jesus von Nazareth zu orientieren. Lass nicht los. Das

sind drei Worte in unser Herz gesprochen. Sie haben eine sehr tiefe Bedeutung für jene Menschen, die an eine höhere Macht glauben, die in uns wohnt, die Kraft, Hilfe und Beistand in Fülle zu schenken vermag. Lass nicht los, heißt, halten Sie sich fest an dem, der in Ihnen, in uns allen wohnt, der freie Geist der Liebe. Lass nicht los, bete zu ihm im stillen Kämmerlein. Bete zu ihm in schweren Zeiten, gerade dann, wenn sich Verzweiflung breit zu machen droht. Lass nicht los, trägt dazu bei, den inneren Ausgleich zu finden, Ruhe und Harmonie zu erlangen, wodurch wir erleben dürfen, dass Gott gegenwärtig ist. Lass nicht los, bete zu Gott, um mit unlauteren Gefühlen und Gedanken zurechtzukommen. Bete zu Gott in Verzweiflung, Krankheit und Not. Bete zu Gott um Frieden und Freiheit und Sinnerfüllung zu erlangen. Lass nicht los. Lass nicht los. Bete zu Gott in dir, um Neuorientierung zu gewinnen in Gefühlen und Gedanken, im gesamten Verhalten. Bete zu Gott um Einsicht, Überblick, Freiheit und Frohsinn. Lass nicht los. Gott ist das Licht. Sein Licht will dich erhellen. Lass nicht los. Halte dich an der ewigen Macht in dir fest. Denn du bist der Tempel Gottes und Gott in dir ist die ewige Quelle ewigen Lebens. Lass nicht los. Bleibe bei Gott, auch wenn du von Zweifeln an ihn geplagt wirst. Trotz allem halte fest an ihm. Denn er gibt Kraft und steht dir bei. Lass nicht los, denn von irgendwo kommt ein Lichtlein her. Lass nicht los, auch wenn es so scheint, als würden dich alle verlassen. Sei dir gewiss. Einer ist bei dir, einer kennt dich, einer liebt dein wahres Wesen, einer gibt dir Kraft und macht dir Mut. Es ist der Geist deines, unseres himmlischen Vaters in dir, in uns allen. Deshalb lass nicht los. Lass nicht los. Tief im Urgrund jeder Seele ist ein mächtiger Schatz, der unermüdlich gibt und gibt. Lass nicht los. Bete auch dann, wenn deine Gebete kaum Tiefgang haben. Bete, lass nicht los.
lass nicht los. Bete um Güte und Verständnis gegenüber deinen Mitmenschen. Bete darum, im Negativen das Positive zu finden, denn alles hat zwei Seiten. Lass nicht los. Bete in der Stille, in der Abgeschiedenheit, denn Jesus von Nazareth lehrte uns, was sich immer wieder ins Bewusstsein rufen sollte. Geh in deine Kammer, wenn du betest, und schließ die Tür zu. Dann bete zu deinem Vater, der im Verborgenen ist. Dein Vater, der auch das Verborgene sieht, wird es dir vergelten. Lass nicht los, Güte und Frieden mehr und mehr zu entwickeln. Das soll aber nicht heißen, das, was offensichtlich gefährlich, unlauter und gar schädlich ist, nicht anzusprechen. Allerdings sollte es mit Verständnis, Wohlwollen und Toleranz geschehen. Denn wer Einsicht erlangt hat, der weiß, dass in allem Negativen auch das Positive ist. Deshalb lass nicht los. Bewahre Ruhe und erkenne. Es ist wesentlich, bevor du sprichst, zuerst zu wägen und zu messen, um dann das zu sagen oder das zu tun, was von Bedeutung ist und was der andere, der Mitmensch, derzeit aufzunehmen vermag. Lass nicht los heißt, insbesondere in Gesprächen mit anderen Fingerspitzengefühl walten zu lassen, damit auch in Schwierigkeiten, Problemen und Sorgen gemeinsam mit anderen Lösungen gefunden werden können. Zum einen, was das eigene, persönliche betrifft, zum anderen, um zu helfen. Es wäre ein Gewinn für alle, wenn es gelänge, dem Nächsten beizustehen, dass auch er, sofern er es wünscht, zu persönlichen Lösungen findet. Jeden Tag sollten wir unser eigener Lehrling sein, um zu lernen, was uns unser Tag zu sagen hat, und dass dies alles Botschaften des Tages sind, die Inhalte haben. Denn alles, aber auch alles, beruht auf Senden und Empfangen. Was der Tag bringt, ist also eine Botschaft, eine Sendung an uns. Denn es ist unser Tag, der Tag jedes Einzelnen. Wollen wir bewusst hören und erleben, was uns betrifft, dann sollten wir unsere Tagespost öffnen, was besagt, uns zu hinterfragen, was die Inhalte der Botschaft bedeuten. In jeder Tagesbotschaft ist die Antwort, aber ebenso die Lösung enthalten, auch dann, wenn wir von zweiten
oder Dritten angesprochen werden oder hören, was über andere gesprochen wird. Was uns dabei bewegt und uns unter Umständen in Wallung bringt, das ist eine Botschaft an uns. Das will uns etwas sagen. Zur Wiederholung. Die Inhalte der Gefühle, Gedanken und Worte jedes einzelnen Menschen sind Botschaften, sind Sendepotenziale. Man fragt sich, wer empfängt unsere Sendepotenziale und die des anderen? Jeder Mensch empfängt das, was er aussendet. Das ist seine Frequenz, seine Wellenlänge. Jeden Tag sollte man sich daher die Frage stellen: Was sende ich aus? Was sind die Inhalte meiner Gefühle, Empfindungen, Gedanken und Worte? Wen sende ich damit an? Was könnte es sein, dass ich mit meinen ausgesandten Gefühlen und Gedanken bei anderen verstärke? Und was senden diese wieder zurück, das wiederum ich empfange? Denn das könnten sie bei mir, in meinen Gefühlen und Gedanken verstärken, weil gleiche Wellenlängen sich mit gleichen Frequenzen verbinden. Man fragt sich, wer kann angesendet werden und wer empfängt die Botschaft? Jeder Mensch empfängt, was er aussendet, und das auf gleicher Wellenlänge. Daher heißt es: Achtung! Jeder Tag ist dein Tag. Was sendest du aus und was empfängst du? Wer hat das nicht schon hin und wieder erlebt, dass plötzlich Gedanken in uns sind und wir uns fragen, was soll das? Anstatt sie aufzuschlüsseln, um darin Antwort und Lösung zu finden, denken, denken und denken wir aber oftmals in gleicher und ähnlicher Richtung weiter. Es kommt ganz und gar auf uns an, auf jeden von uns, wie unsere Gefühls- und Denkvorgänge sind. Ist unsere Prägung, sind unsere Programme negativ, dann werden wir auch dementsprechendes Negatives empfangen. Ist unser Sendepotenzial positiv, dann werden wir auch Positives empfangen. Es kommt also ganz und gar auf uns an, nicht darauf, was unser Nächster denkt, was er aussendet. Deshalb immer wieder unser Thema: Lass nicht los. Lass nicht los will uns anregen, uns auf den Allsender Gott, auf die höchste Intelligenz auszurichten, auf die mächtige Kraft in uns. Der Allsender Gott weiß um alle Dinge.
stimmen wir uns auf ihn ein, indem wir uns nach und nach in allem, was wir denken, reden und tun, an den Gesetzmäßigkeiten des Lebens orientieren. Wir könnten uns zum Beispiel die Gebote Gottes durch Mose und die Lehren des Jesus von Nazareth, vor allem seine Bergpredigt, zum Maßstab nehmen. Dann werden wir Positives senden und Positives empfangen, in dem Hilfe und Lösung enthalten ist. Denn der, der in uns wohnt, der Christus Gottes, ist immer gegenwärtig, um uns zu dienen, uns zu helfen. Deshalb lass nicht los. Lass nicht los in Not, Schwierigkeiten, Problemen und Sorgen. Lass nicht los, auch dann nicht, wenn du heute ganz und gar verzweifelt und niedergedrückt bist und du glaubst, alle, aber auch alle hätten dich verlassen. Du kannst darauf vertrauen, einer verlässt dich nie, der Ewige, Gott in dir, der die Liebe ist. Deshalb lass nicht los. Lass nicht los, weil in allem die positive Kraft die Gotteskraft ist. In jeder Situation hilft der mächtige Allsender der Liebe, Gott. Deshalb lass nicht los. Wir sollten uns angewöhnen, des Öfteren über Energie nachzudenken, denn alles, aber auch alles beruht auf Energie. Daher die Frage an uns selbst gerichtet: Wie viel Energie hat mein Sendepotenzial? Denn dementsprechend ist seine Reichweite. Eine weitere Frage, die wir uns stellen könnten, heißt: Was sende ich aus? Und was werden andere von mir empfangen, die ich mit meinem Sendevolumen erreichen kann? Und was werden diese zurücksenden, das ich empfangen werde? Bedenken wir, es ist nicht ungefährlich, was wir, jeder Einzelne von uns, tagtäglich an Botschaften aussenden. Irgendwann kommen diese Energien auf uns zurück. Auch auf diese Weise kann sich eine Kausalität, sogar eine Kausalkette von Ursache und Wirkung, von Saat und Ernte aufbauen. Nimmt zum Beispiel unsere Negativbotschaft ein anderer auf oder gleich mehrere, die auf derselben Wellenlänge senden und empfangen, und verstärken wir dadurch sein Gegensätzliches, dass er dann weiter denkt und denkt, in sich bewegt und aufgrund dessen unter Umständen eine sittenwidrige Handlung begeht, dann sind wir mit jenem Teil unserer Sendebotschaft, der ihn dazu verleitet hat,
an ihn gebunden. Deshalb Achtung! Negatives zieht zu Negativem und verstärkt sich. Positives zieht zu Positivem und verstärkt sich ebenfalls. Wie gesagt, alles, aber auch alles kommt wieder zu uns zurück, sowohl das Negative als auch das Positive. Was jeder von uns aus seinem Leben macht, das entscheidet jeder selbst. Entweder wenden wir uns dem Allsender zu, Gott in uns, und finden in den Situationen des Alltags eine positive Lösung und bereinigen unser Negatives, wodurch wir dann auch mehr und mehr positive Kraft empfangen. Oder wir lassen eine ungute Entwicklung zu. Wer beim negativen Fühlen, Denken und Reden verbleibt, der nimmt damit in Kauf, Negatives zu empfangen. Mit Recht kann man sagen, jeder Mensch ist selbst seines Glückes Schmied. Nicht umsonst gab uns Gott durch Mose die Gebote. Nicht umsonst war der Sohn Gottes in Jesus von Nazareth bei uns Menschen, um uns die positive Botschaft des Lebens zu bringen, die als Lebenskonzept in der Bergpredigt steht. Wir sind durch die Gebote Gottes und die Lehren des Jesus von Nazareth angehalten, uns an dem Allsender, dem ewig freien Geist, zu orientieren. Denn einzig vom freien Geist, dem wahren Gott, kommt Hilfe, sodass wir zu erkennen vermögen, was wir, jeder Einzelne, lernen sollen, um höhere Werte zu erlangen, die bedeutungsvoll sind. Sie geben uns Hinweise darauf, wie wir zum Beispiel im Umgang mit unseren Mitmenschen oder in den verschiedenen Tagesereignissen positive Lösungen finden können, die eine weitere Entwicklung in sich bergen. Der mächtige Allsender Gott schließt das Leben der Tier- und Pflanzenwelt mit ein. Die ganze Erde ist erfüllt von seiner Botschaft. Lass nicht los, heißt also in allem, was auf uns Menschen zukommt, zuerst einmal Ruhe zu bewahren, um sich auf den Allsender Gott auszurichten, der einzig die Hilfe ist, und das in jeder Situation. Gott, der Geist unseres himmlischen Vaters, der um alle Dinge weiß, will uns beistehen und helfen. Allerdings oftmals nicht so, wie wir es gerne hätten. Der mächtige Geist weiß, was als erstes für die Seele gut ist, und dann gedenkt er des Menschen. Für den,
der lernen möchte, um höhere Werte zu erlangen, um sein Sendepotenzial auf Positives, Gottgewolltes umzuprogrammieren, der kann sich unter anderem auch an seinem zentralen Nervensystem orientieren. Denn wer in Wallung kommt, sobald die Ruhe eine sogenannte Schlagseite erfährt, kann sicher sein, dass in seinem physischen Körper eine Botschaft angekommen ist. Das bedeutet, dass wir unsere Gefühle und Gedanken analysieren sollten, um eventuell zu ergründen, was die Inhalte der Botschaft an uns sind. Sollten wir eine Neuorientierung in unserem Leben anstreben, dann müssten wir eine sogenannte Umprogrammierung in unseren Denkmustern vornehmen. Bei jeder Neuorientierung, die unweigerlich eine Umprogrammierung zur Folge hat, sollten wir uns als erstes auf den Allsender Gott besinnen. Wer mit der Kraft des Allerhöchsten höhere Werte anstrebt, wird sehr bald merken, dass dann, wenn eine ungute Botschaft in die Gefühlswelt eindringen möchte, folgende Botschaft anschwingen könnte: Lass nicht los. Ich, die Allliebe und Weisheit, stehe dir bei. Erkenne dein Sendepotenzial und bereinige das Ungute. Aus der Tiefe des Seins spricht das Wort. Richte dich auf ein höheres energetisches Sendevolumen aus, um von dem Sendereichtum zu empfangen, der ich bin, der Allsender, der allgegenwärtige Geist, Gott in dir.

jeder Mensch so er möchte und seine Tage nützt, um in den Tagessituationen zu lernen, um sich eine Neuorientierung zu geben, wird mit der Zeit erleben, dass der Wunsch in ihm lebendig wird, von der ewigen Quelle geführt zu werden, die Güte, Rücksichtnahme, Beistand und Hilfe spendet. Das bedeutet aber auch, sich im Alltag zu disziplinieren, mit seinen Kräften zu haushalten, um höhere, also positive Kräfte zu erlangen, die entsprechende positive Botschaften innehaben. Es sei wiederholt. Ob des Menschen Verhaltensweisen positiv oder negativ sind, alles, aber auch alles, bestimmt jeder Mensch selbst durch sein Fühlen, Denken, Reden und Handeln. Deshalb immer wieder der Ruf zur täglichen Neuorientierung: Lass nicht los, denn die positive Allintelligenz Gott wohnt in dir. Wir Menschen denken oder sagen allzu schnell, der andere sei an diesem oder jenem ungelösten Problem oder an dieser oder jener unguten Situation schuld. Selten sucht der Mensch am Negativen seinen Anteil. Wenn wir uns jedoch zurücknehmen und zuerst überlegen, bevor wir reden, merken wir sehr bald, dass auch wir einen Anteil an dem tragen, das zur Bewältigung ansteht. Die Worte "Lass nicht los" könnten dazu führen, dass wir mit der Zeit sensitiver werden und zu uns selbst finden, in dem aktiven Bewusstsein: Ich lasse deshalb nicht los, weil der Allsender, Gott, die Liebe, Güte und Hilfe in mir sendet und ich die große Allgnade empfangen darf. Was ist zu tun, um mit den positiven Kräften in Verbindung zu kommen, ja, sie zu empfangen? Die einzig wirksame Maßnahme ist die Umprogrammierung unseres Sendevolumens. Die neue Programmierung hieße, in der Tat die Inhalte der 10 Gebote Gottes und der Bergpredigt Jesu zu ergründen. Zur Neuorientierung unseres Lebens sollten wir die 10 Gebote Gottes und die Bergpredigt Jesu nicht einfach nur lesen, so wie man im Alltag ein Buch liest oder gar lediglich durchblättert. Eine Neuorientierung erfordert die Tiefe der Gebote Gottes und der Bergpredigt Jesu zu erfassen und zugleich unser Denken, Reden und Tun den Inhalten der Gebote gegenüberzustellen. Denn nur so werden wir selbst in Erfahrung bringen, was wir jeden Augenblick denken und wie wir unser Sendepotenzial verbessern können.
Die Masse der Menschen denkt kaum darüber nach, was sie so tagtäglich aussendet und dementsprechend empfängt. Die heutige Welt gleicht einem Pulverfass, wobei das Pulver das Aggressionspotenzial vieler Menschen ist. Wenn die Aggressivität das Sendepotenzial ist, was kann dann anderes auf die Menschheit zukommen als wiederum Aggressivität? Wohin führt es, wenn Gleiches und Ähnliches immer wieder ausgesandt wird? In den Situationen kann sich daraus zum Beispiel eine Schlägerei entwickeln, ebenso Diebstahl, Krieg, Mord und Totschlag. Es ist also nicht ungefährlich, das auszusenden, was an Negativpotenzial in unseren Gedanken liegt. Mittlerweile ist bekannt, dass auch Gedanken Energien sind, die von uns ausgehen und letzten Endes wieder in uns eingehen. Sagen Sie bitte nicht vorschnell, meine Gedanken sind weitgehend in Ordnung. Doch täuschen wir uns nicht? Hin und wieder trügt der Schein. Das erfassen wir erst, wenn wir in die Gedanken blicken, was dahinter bzw. darunter abläuft. Man tut es oftmals leichthin als bloßes Gefühl oder gar als Gefühlsduselei ab, was allerdings auch Energie ist, die zählt. Mit der Zeit wird der Mensch nun mal zu dem, was er aussendet. Das ist dann sein Charakterbild, das sich in so manchen Situationen kaum verbergen lässt. Deshalb steht jeder jeden Tag vor der Frage: Lasse ich los? Oder lasse ich nicht los? Die einzige Sicherheit ist auf alle Fälle der Allsender, die Allintelligenz, die wir im Abendland Gott nennen. Wie schon gesagt, jeder von uns Menschen bestimmt sein Erdenleben selbst, denn jeder ist für sein Denken, Reden und Handeln selbstverantwortlich. Deshalb immer wieder der Ruf: Richten Sie sich auf den Allsender Gott aus und programmieren Sie entsprechend Ihre Lebensprogramme gemäß dem, was uns Gott durch Mose gab und Jesus in seinen Lehren, vorwiegend in der Bergpredigt. Manch einer hat festgestellt, dass es kaum eine Hilfe von außen gibt. Irgendwann wird letztlich jeder erkennen, wahre Hilfe, die Beistand und Trost bringt, kommt einzig von Gott, dem Allsender der Gottes- und Nächstenliebe, der in uns sendet, im Urgrund unserer Seele, also in jedem Menschen. Denken Sie auch weise über Religionen nach, die Gott, den Ewigen, als den strafenden und züchtigenden Gott propagieren. In Wahrheit jedoch
bestrafen sie sich selbst. Sie selbst züchtigen sich durch ihr negatives Senden, durch ihr negatives Empfangen, das unter Umständen anregt, Falsches, Gottwidriges zu tun. Lassen wir nicht aus unserem Bewusstsein: Der wahre, ewige Sender ist Güte, Liebe, Barmherzigkeit, Hilfe in jeglicher Situation. Es ist der freie, ewige Geist, der im Urgrund jeder Seele sendet. Nur jener Mensch empfängt aus der Quelle des ewigen Seins von dem freien Geist, der sich nach Gott orientiert und seine Sendefrequenz dementsprechend ausrichtet. Manch einer fragt sich, wo sich wohl die Sende- und Empfangsstation beim Menschen befindet. Die Sende- und Empfangsstation ist bei jedem Menschen das Gehirn. Die Inhalte unseres Fühlens, Empfindens, Denkens, Redens und Handelns geben wir in unser Gehirn ein. Mit den Inhalten unseres Fühlens, Empfindens, Denkens, Redens und Handelns speichern wir also unseren Sender, das Gehirn. Die Speicherungen im Gehirn sind wie Funk- und Fernsehprogramme, denn wir speichern vorwiegend in Bildern. Das ist dann auch unsere Wellenlänge. Unser Gehirn gibt seine Programmierung an seinen, also unseren, physischen Körper weiter und darüber hinaus an unsere Seele. Daraus entwickelt sich, wie gesagt, unser Charakter, entwickeln sich unsere Charaktereigenschaften, die den physischen Körper prägen. Das ist dann das Erscheinungsbild des Menschen. Nehmen wir an, der Mensch würde heute hinscheiden. Dann wäre die Seele, die ihren Körper verlassen hat, heute dieselbe. Nach dem Hinscheiden des Menschen ist die Seele das, was sie als Mensch war. Ob sie heute ein schlichter Mensch sind oder mit Titeln und Mitteln geschmückt, gleich nach ihrem Leibestod sind sie, der Mensch, dann Seele, ohne Titel und Mittel, ausschließlich Seele und nichts anderes. Deshalb ist jeder Tag in unserem Erdendasein von Bedeutung. Denn so, wie der Baum fällt, so bleibt er liegen. Und jeder Augenblick ist entscheidend, weil jeder Mensch jeden Augenblick sendet und empfängt. Denken wir noch einmal darüber nach, um uns einzuprägen, was für jeden von uns bedeutsam ist. Je öfter wir gleiche oder ähnliche Programme aussenden, desto mehr potenzieren sich gleichartige Energien in unserem Gehirn und in unserem Körper. Gleiches nimmt auch unsere Seele,
der feinerstoffliche Körper auf. Zur Wiederholung. So, wie heute Vormittag unsere Programme lauten, so bleiben sie, wenn plötzlich unser Körper zum Beispiel am Nachmittag hinscheidet. Die Seele ist dieselbe, die der Mensch war. Auch der Baum, der heute gefällt wurde, behält dieselbe Art. Denken wir also nicht, dass wir irgendwann, dann, wenn wir gestorben sind, ein anderer wären. Keine Seele kann von dieser Welt etwas mitnehmen. Ihr einziges Reisegepäck sind die Programme, die ihr einstiger Mensch ihr aufgelastet hat. Wir sollten uns immer öfter die Frage stellen: Wer bin ich heute? Wer werde ich morgen sein? Viele Menschen sind der Ansicht, es gäbe kein Morgen. Sie würden in den Genen ihrer Kinder und Enkelkinder weiterleben. Man müsste sich fragen, ob die Gene, die materiell sind, so entscheidend sind? Denn es wäre doch unfair, das, was wir Menschen uns heute an Programmen aufgebürdet haben, unseren Kindern und Enkelkindern mitzugeben, die es dann zu tragen und unter Umständen zu beheben hätten. Nach unserem Hinscheiden sind wir Seele und, wie gesagt, so wie der Baum fällt, bleibt er liegen. Deshalb sollten wir die Tage nützen in dem Bewusstsein: Wer bin ich? Und wer werde ich morgen sein? Denn keiner weiß, wann der Baum fällt. Lass nicht los heißt, sich tagtäglich mehr auf den Allsender Gott auszurichten, der uns durch Mose die Gebote gab und über Jesus die Bergpredigt. Geben Sie niemals auf. Gehen Sie auch in schweren Situationen ins Gebet. Bitten Sie um Hilfe. Glauben Sie an die mächtige Kraft, die Ihnen beistehen möchte. Verspüren Sie eventuell heute keine Hilfe, vielleicht auch nicht morgen. Irgendwann kommt doch ein kleiner Hoffnungsschimmer, ein kleines Lichtlein auf Sie zu, das sich in Ihnen entzündet. Es ist der Geist, der Sie ruft. Es ist die Liebe Gottes, die Sie berührt. In diesem kleinen Lichtlein schwingt Hoffnung und Zuversicht. Löschen Sie das kleine Flämmchen nicht aus. Lassen Sie nicht los. Beten und bitten Sie. Lassen Sie nicht los. In Ihnen ist das ewige Leben. Und das ewige Leben ist Liebe, Güte, Hilfe, Beistand. Es ist immer gegenwärtig. Es ist Gott, der Alleine. Bleiben Sie nicht in den menschlichen Gefahrenzonen.
entscheiden Sie sich für das Durchhalten in dem ruhigen Bewusstsein. Von irgendwo kommt ein Lichtlein her, das Hoffnung, Zuversicht, Hilfe und Beistand spendet. Halten Sie als Motto in sich lebendig: Lass nicht los. Lassen Sie nicht los, einerlei, wie dunkel der Tag ist, wie trübe die Stunden sind, die oftmals hoffnungslos erscheinen. Erwecken Sie im Gebet die Zuversicht. Erwecken Sie das Lichtlein in Ihnen. Glauben Sie an die mächtige Kraft. Beten Sie zu ihr. Nehmen Sie, wenn Sie wollen, die 10 Gebote Gottes zur Hand und die Bergpredigt Jesu. Schauen Sie hinein. Lassen Sie die Gebote oder die Bergpredigt in sich nachschwingen. Und Sie erfassen plötzlich ein Wort, das zu Ihnen spricht. Halten Sie daran fest. Lassen Sie diese Aussage nicht los. Es ist das Lichtlein, ein kleines Flämmchen, das Hilfe und Beistand bringt, sofern Sie Ihre Fehlhaltungen hinterfragen und Ihren Anteil an dem dunklen und trostlosen begeben. Und das mit der Kraft des Christus Gottes. Bald werden Sie erkennen, dass die einfachen Worte "Lass nicht los" ein Schatz aus den Himmeln sind.

Liebe Brüder, liebe Schwestern in Christus, aus dem Studio hören wir aus der mächtigen Handreichung unseres ewigen Vaters den nächsten großen Schritt hin zur Urkraft, dem absoluten kosmischen Gesetz, das die Gottes- und Nächstenliebe ist. Gott, unser ewiger Vater, und Christus, unser Erlöser, zeigen uns verschiedene Wege auf, wie wir in der Kürze der verbleibenden Zeit zu unserem Ursprungsland, in unsere ewige Heimat zurückkehren können. Der unmittelbare große Schritt ist, uns der Urkraft, der Liebe Gottes in der Tiefe unserer Seele

lebendig in uns ist. Das Reich Gottes in uns ist das Reich der Liebe, weil das Herz allen Seins die Liebe Gottes ist. Die Gottes- und Nächstenliebe ist das zentrale Licht, das unser wahres Wesen durchstrahlt und durchleuchtet. Durch die Gottes- und Nächstenliebe sind jene Menschen miteinander und untereinander eins, die dem einen zustreben, der Gott, unser Vater ist und der jeden von uns unendlich liebt. Viele Menschen nehmen die Worte Gottes- und Nächstenliebe in den Mund und wissen letztlich nicht, was Gottes- und Nächstenliebe bedeutet. Für diejenigen, die bereit sind, ihr Herz für die Gottes- und Nächstenliebe zu öffnen, möchte ich heute zunächst aus unserem göttlichen Erbe, aus unserem wahren Wesen, das Liebe ist, schöpfen und versuchen, das in Worte zu kleiden, was uns der Weg zu unserem Ursprungsland aufzeigt. Liebe heilt die Wunden der Seele dann, wenn sich der Mensch zur Liebe Gottes bekennt und es ihm ein Anliegen ist, die Liebe, die selbstlos gebende Kraft, in sich zu entfalten. Wo Leid ist, möchte die Liebe trösten. Wo Hoffnungslosigkeit herrscht, möchte die Liebe Hoffnung spenden und die Kraft geben, aus dem Negativen schrittweise das Positive zu entwickeln. Liebe verbindet jene Menschen, die auf Gott bauen. Dem Einsamen spendet die Liebe Einheit in der Gemeinsamkeit, in der Gottes- und Nächstenliebe, dann, wenn es der Mensch will. Liebe gibt Geborgenheit durch die Kraft der Liebe, die alles Reine, alles ethisch Wertvolle eint. Aus der Liebe gehen alle schönen, edlen Dinge hervor. Werke der Liebe schaffen Harmonie, Gleichklang, wahres Verstehen und wahre Brüderlichkeit untereinander. Liebe bringt Freiheit. Liebe ist friedvoll. Liebe baut auf. Liebe ist unauslöschliches Vertrauen und geistige Vertrautheit, geistiges Geeintsein. Liebe ist die Hoffnung in der dunklen Welt. Die Liebe Gottes eint also alle reinen Kräfte, aus deren Zusammenwirken weitere Gaben der Liebe erwachsen. Die Liebe Gottes ist die Kraft des Wertens und Reifens, die dienende, gebende, selbstlos unpersönliche Kraft, die alles zum Guten führt. Infolge des falschen, gegensätzlichen Denkens, Redens und Verhaltens, das sich gegen die Macht der Liebe richtete und richtet, entwickelte sich das sogenannte Fallgesetz, das Kausalgesetz und die Kausalität, die bindet und somit unfrei macht. Durch die Kausalität

Identität sind Menschen aneinander gebunden, die gleiche und ähnliche Ursachen geschaffen, also Ungutes verschuldet haben. Das Kausalgesetz könnte auch als Egoismengesetz bezeichnet werden. Die Ich-Bezogenheit des Egos lässt kein selbstloses Geben und Dienen zu. Der egoistische Mensch ist von Sein und Habenwollen getrieben. Er trachtet nach seinem Vorteil. Er nimmt, gleich raubt von der Energie anderer. So macht der Mensch, der sich gegen die Gottes- und Nächstenliebe wendet, sich selbst seelisch und physisch zum persönlichen Kausalgesetz. Er selbst schafft seine Ursachen, so ist auch die Wirkung sein Schicksal. Der Mensch bestimmt sich selbst und ist somit sein eigenes Gesetz. Im reinen Sein, im ewigen Reich Gottes, ist jedes Wesen das absolute Gesetz, das Liebe ist. Infolgedessen sind alle göttlichen Wesen untereinander eins und miteinander verschmolzen im Gesetz Gottes in der Liebe. Und alle Wesen der Liebe sind eins mit allen reinen Kräften des Seins, zu denen auch die himmlischen Naturreiche und die großen und kleinen Tiere in ihrer unermesslichen Vielzahl gehören. Die einzige Macht, gleich Allmacht, ist die Gottes- und Nächstenliebe. Sie währt ewig. Sie durchströmt auch die Reiche des Falls, die irdischen Naturreiche und die Erde selbst. Sie ist in der Welt, in allem aus dem Eigenwillen des Menschen geschaffenen, oftmals latent, ebenfalls der unvergängliche, positive Kern. Die göttliche Liebe erweicht und verbindet die Herzen der Menschen, die sich der Vater-Mutter-Liebe, die die Gottes- und Nächstenliebe ist, hingeben. Das Gesetz Gottes lässt jedem Menschen die Freiheit, sich für das Leben zu entscheiden, das Liebe ist, oder für die personenbezogene Liebe. Diese hat die Vergänglichkeit im Gefolge, die Einsamkeit, das Leid und die Not, all das Kausale, das sich der Mensch selbst auferlegte und auferlegt. Weil Gott, unser himmlischer Vater, uns unermesslich liebt, zeigt sein Sohn, Jesus der Christus, unser Erlöser, immer wieder die Wege auf, die in die Liebe, in die Urkraft, in die ewige Heimat führen. Sein Wunsch und sein Wille ist, dass viele bald in seinem Bewusstsein, in seinem Gesetz der Liebe erwachen. Heute hören wir einen weiteren Schritt hin zur befreienden Gottes- und Nächstenliebe. Es ist die Reinigung unserer Worte. Wir wissen inzwischen, dass der Seismograph ein wertvoller Begleiter im Tag ist. Kurz möchte ich die schon bekannten Schritte hin zur Urkraft wiedergeben,
um dann den nächsten Schritt aufzuzeigen. Wir denken also zunächst tief in unsere Seele, in die Urkraft hinein. Ich bin die Ordnung in Gottes Allordnung. Ich bin die Ordnung in Gottes Allordnung, die mein Gemüt beleuchtet. Ich bin die Ordnung in Gottes Allordnung, die die Inhalte meiner Gedanken ausleuchtet. Ich wiederhole. Ich bin die Ordnung in Gottes Allordnung. Ich bin die Ordnung in Gottes Allordnung, die mein Gemüt beleuchtet. Ich bin die Ordnung in Gottes Allordnung, die die Inhalte meiner Gedanken ausleuchtet. Nun folgt der nächste Schritt hin zur Urkraft, zur Gottes- und Nächstenliebe. Wir denken wieder tief, ganz tief in unsere Seele hinein. Ich bin die Ordnung in Gottes Allordnung, die die Inhalte meiner Worte offenbar werden lässt. Ich bin die Ordnung in Gottes Allordnung, die die Inhalte meiner Worte offenbar werden lässt. Ich bin die Ordnung in Gottes Allordnung, die die Inhalte meiner Worte offenbar werden lässt. Liebe Brüder, liebe Schwestern, es ist eine bekannte Tatsache, dass wir Menschen viel zu viel sprechen und auch Unwesentliches reden. Aus welchem Grund auch immer wir das tun, stets ist ein Teil unseres Egoismengesetzes dabei. Wir wollen uns zum Beispiel produzieren oder unsere Unsicherheit verbergen oder unsere Minderwertigkeitskomplexe überspielen. Der Seismograf, der uns, sofern wir es zulassen, auf dem Weg zur Urkraft begleitet und der uns unsere Egoismen aufzeigt, wird uns auch in Situationen ermahnen, wenn wir zu viel Unwesentliches sprechen. Gleichzeitig offenbart er, warum wir uns so verhalten. Lassen wir dem Seismographen freien Zugang zu den Inhalten unserer Worte. Nehmen wir das von ihm Offenbarte, das sich entweder in Bildfolgen zeigt oder sich im Gemüt ausdrückt, ernst.
und beheben wir unsere egobezogenen Inhalte unserer Worte, so werden wir ruhiger, friedvoller und sicherer im Umgang mit unseren Mitmenschen. Ja, unsere Wortwahl ändert sich. Auch unser Sprechrhythmus verfeinert sich, weil die Inhalte unserer Worte mehr und mehr vom Gesetz der Gottes- und Nächstenliebe getragen sind. Nutzen wir die Handreichung unseres himmlischen Vaters, indem wir diesen wunderbaren Weg gehen. Dann wird sich in Kürze unser Erdenleben zum Positiven verändern. Die innere Freiheit, die wir dadurch gewinnen, führt zu Weitblick und Umblick. Am Arbeitsplatz werden wir freier gegenüber unseren Mitmenschen. Das Werten und Bewerten tritt zurück. Wir spüren uns immer tiefer in den Alltag hinein, um anderen zu helfen und zu dienen. Dadurch sind wir aufgeschlossener, meistern Probleme und Sorgen und tragen dazu bei, dass Lösungen gefunden werden, die dem Willen Gottes entsprechen. Unsere Arbeit verläuft zielgerichteter und ausgewogener. Auch in der Familie und unter Freunden werden wir versöhnlicher, aufnahmefähiger, hilfsbereiter. Ja, wir werden ein wertvoller Freund und Gefährte, der seinem Nächsten mit Verständnis und Toleranz begegnet. Lassen wir also zu, was Gott will, dann gewinnen wir viel, viel Leben. Liebe Brüder, liebe Schwestern im Geiste unseres Erlösers, in diesem Sinne einen herzlichen und göttlichen Gruß, Gabi.